0: selbst dann probiert, mit dem Treten nach unten spurhöher zu erscheinen. Und also all diese Strukturen haben wir probiert zu komprimieren, wirklich in 2,5 Minuten Text sozusagen. Und dann auch noch sind die einzelnen Gespräche wieder in Loop-Struktur gebaut, sodass sie enden quasi immer mit einem Schweigen oder mit so einem kurzen Moment, wo man sich denken könnte, okay, jetzt könnte irgendwas passieren. Jetzt könnte eine Erkenntnis eintreten, weil es ist meistens irgendein peinlicher Moment des Missverständnisses oder irgendetwas passiert, wo man dann das Ruder rumreißen könnte. Aber es beginnt dann wieder von vorn. Und sozusagen haben wir 5 Schleifen, die dann aber verkettet sind, auch in diesem Reigenprinzip. Also eigentlich eine recht komplizierte Figur eigentlich, mit der wir das alles untersuchen.
1: Gleichzeitig habe ich persönlich das Gefühl gehabt, dass dieser Loop eine Art dauerhaftes Gespräch am Stammtisch herstellt, wo ich als Beobachter mich jederzeit hinsetzen kann und einfach wie in unter Anführungszeichen Real Life, wenn ich ins Gasthaus gehe, mich einfach zu einem Tisch dazusetze und beobachtend an dem Gespräch teilnehmen kann. Voyeuristisch quasi. War das Absicht oder ist es einfach so dazugekommen, weil es ja auch am Anfang ist?
2: Das war durchaus Absicht. Einfach, man kennt das ja, man sitzt im Gasthaus und hört am Nebentisch zu vielleicht oder so. Irgendwann weiß man gar nicht mehr, war das nicht schon, wiederholt sich dann nicht was, reden die immer das Gleiche, hat sich da jetzt wirklich etwas verändert und so weiter. Ja. Und im Allgemeinen wollte ich noch sagen, ich glaube, weil wir gesprochen haben, ob jetzt Fremdenfeindlichkeit und Frauenfeindlichkeit, ob das was Besonderes fürs Gasthaus ist, vielleicht ist da einfach das Gasthaus sowas wie ein Brennspiegel der Gesellschaft, weil ich glaube, es gibt kaum Entwicklungen, die sich nicht mit dem Patriarchat und mit Xenophobie erklären lassen können in den letzten Jahrzehnten, vielleicht sogar Jahrhunderten. Ja.
1: Der Satz, wenn wir was zu sagen hätten, fällt aber in jedem Spiel, da ist er zumindest immer herausgestochen. Ist das was Österreichisches? Dieses am Stammtisch sitzen, sich über was aufregen und sagen, hätti, wari, detti.
2: Ich glaube, das ist wirklich was typisch Österreichisches, also dieses die imaginierte Macht, die dann nicht da ist, ja, wenn ich was zu sagen hätte. Leider begegnet uns das auch in jüngster Zeit in der Politik immer wieder, weil das sind Leute, die eigentlich tatsächlich was zu sagen hätten. In der Kulturpolitik zum Beispiel, in der steirischen, ja, die sind dann direkt beauftragt mit einem gewissen Mandat, zum Beispiel Kulturpolitik oder so. Von denen hört man dann aber immer, leider haben wir nichts zu sagen, leider können wir nichts tun. Ich glaube, das ist dann der Spiegel. Einerseits, wenn man nichts zu sagen hat, sagt man, wenn ich was zu sagen hätte. Aber wenn die Leute dann was zu sagen haben, dann kommt auch, leider sind mir die Hände gebunden. Ich bin nur ein Spielball der Wirtschaftsinteressen oder der Sparpolitik und so. Und wir können nichts tun, wir können nichts verbessern an der Lage der Künstlerinnen und Künstler zum Beispiel. Ja.
1: Wir kommen schon dem Ende zu, aber 2 schnelle Fragen hätte ich noch, ja. Mich würde es sehr interessieren, wenn ihr beide die Möglichkeit hättet, bei einem Tisch dabei zu sein, entweder nur als Beobachter oder auch der sich vielleicht einmischt in das Gespräch, welcher Tisch wäre das?
2: Das ist eine gute Frage, mal kurz überlegen.
0: Das ist natürlich schwierig. Das ist eine richtig schwierige Frage. Ich erzähle eine Anekdote. Und zwar nebenan ist das 24-Stunden-Lokal, das Hangover. Das hat 24 Stunden offen. Das ist sozusagen der verlängerte Arm der goldenen 3 Kugeln, wenn man das so will. Wenn die goldenen 3 Kugeln damals zugesperrt haben, ist man dann halt weitergegangen und drüben 24 Stunden konnte man da so also trinken. Und da konnte man schon ganz grausliche Gespräche mitbekommen und da entstehen dann halt schon auch Streitgespräche und das ist halt auch belastend, ne? Für beide Seiten. Aber gewisse Sachen können einfach, glaube ich, nicht unwidersprochen bleiben und das muss man halt dann in den Konflikt auch reingehen.
1: Daraus nehme ich, dass du bei jedem Tisch deinen Senf zum Dazugeben hättest.
0: Ja, leider. Naja, aber wahrscheinlich am wenigsten bei der Tochter-Mutter-Diskussion. Das wird sehr schmerzen, wenn man so eine Diskussion mit anhört, aber wahrscheinlich hätte ich mich da in diese familieninterner, weniger eingemischt.
2: Okay. Ich würde gerne ich hatte ja das Glück, ich durfte den Herrn Yusuf sprechen. Der hat nur 3 Wörter, die immer schreit aus dem Hintergrund. Es war sehr aufregend, das zu machen. Aber ich würde ganz gerne im letzten Gespräch als Yusuf auftreten, dann vielleicht auch aussehen, wie ich mir den Yusuf vorstelle, groß und stark, und die 2 Seppen raushauen, da mit dem Blödsinn, den sie reden. Sie zittern ja davor, ja. Das wäre mal ein schöner Schritt. Und dann natürlich über die Affinität da bei dem dritten Gespräch mit Mutter und Tochter. Also vor allem die Tochter ist eigentlich eine einige sympathische Figur. Also ja. die lässt sich ja nichts zu Schulden kommen, ähnlich wie auch Alex. Aber da wäre ich gerne als Beobachter dabei quasi, um vielleicht sie auch einfach kennenzulernen oder mit den Menschen Kontakt aufzunehmen. Ich kann mich erinnern, ich war selber in der Zeit auch verloren. Ja, ich wusste ja nicht, was ich will. Ich wusste nur, was ich nicht will. Und ich freue mich immer, wenn ich mit jungen Menschen irgendwie zu tun habe und denen vielleicht irgendwie zumindest das sagen kann. Mir ging es genauso. Ja. Und insgesamt mit Einmischen, natürlich, das ist immer schwierig bei solchen Situationen. Ich kann mich erinnern an Streitgespräche und so weiter, Zusammenstöße mit Burschenschaftlern, kann mich erinnern in meiner Jugend, ja, die trifft man dann halt nur beim Würstelstand oder so und dann passiert das auch, dass man irgendwie zusammenstößt. Aber es ist halt schwierig, das hilft wahrscheinlich beiden Seiten nicht viel. Ich glaube, unsere Einmischung in diese Gespräche ist das, dass wir sie kreiert haben und gezeigt haben. Und das ist die Art von Einmischen, mit der wir vielleicht am meisten bewirken können und die uns auch gemäß ist. Ja. Eine Anekdote wollen wir am Schluss vielleicht noch erzählen, wenn wir dürfen. Also wir hatten gestern einen Fall, dass ein Herr die Gespräche gehört hat, der überhaupt nicht einverstanden war damit und der gemeint hat, was wir da produzierten, das seien doch alles nur Klischees und in Wirklichkeit sei das doch gar nicht so und dass alle nur irgendwie rechte Ressentiments bedienen würden, das stimmt ja nicht, es gibt auch linke Ressentiments und so weiter. Der Vorwurf war eigentlich, dass was wir da schreiben, die Figuren, die wir entwerfen, die stimmen nicht, die sind nicht realistisch, weil es ist in Wirklichkeit nicht so. Und der Herr ist aufgebracht gegangen. Und 5 Minuten später kam ein anderer Herr herein, der jedes Klischee, das wir da vielleicht aufgreifen, überbestätigt hat. Ja, also frauenfeindliche Witze, ob wir was von den Nazis zeigen, weil da sei er dabei. Ja. Und dann haben wir gefragt, wie lange er schon unterwegs ist und was war seine Antwort?
0: Ja, 3 Tage sei er schon unterwegs. Da haben wir ja quasi gar nicht übertrieben, weil bei uns sind die 2 Seppen erst 2 Tage unterwegs. Ja. Da stehen wir mit unserer Fiktion sozusagen der Realität hinten nach. Also,
2: und wenn du zurückrechnest?
0: Und wenn du wenn man zurückrechnet, kommt da, weil es war letztes Wochenende ja auch das Aufsteirern, kann man auch sagen, er kommt direkt vom Aufsteigen daher in die goldenen 3 Kugeln.
1: Max Höfler, Andreas Unterweger, vielen Dank fürs Interview.
2: Vielen Dank für die Möglichkeit.
0: Vielen Dank.
3: Das war's heute vom Steirischen Herbst. Sie hörten Gabriel Schaffler im Gespräch mit Josephine Arnell sowie Max Höfler und Andreas Unterweger. Bis zum 15. November ist die Ausstellung des Zeitgenössischen Kunstfestivals, in der beide Arbeiten zu sehen sind, am Grazer Griesplatz 34 geöffnet. Uli Leitner und Gabriel Schaffler verabschieden sich. Wir hören uns.
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0: Die Band Wanda ist zurück. Es gibt ein neues Lied, das heißt Salbei. Es ist ein neues Album angekündigt worden, das dann im April nächsten Jahres rauskommt. Und es gibt eine Tour von und mit Wanda. Und die wird sie durch alle Länder, durch alle Städte, durch sehr viele Locations führen. Dabei auch mehrere Shows, die in der Arena, Open Air in der Arena in Wien stattfinden werden. Und eben dort, also in der Arena in Wien, haben wir Wanda auch zum Gespräch getroffen. Ray und Marco erzählen uns jetzt im FM4 Musik Podcast ein bisschen was vom neuen Album, geben uns da ein bisschen einen Ausblick drauf, erzählen uns von dem neuen Song Salbei, wie es dazu gekommen ist, wo sie sich jetzt gerade befinden in der Bandkarriere und wie das so wird auf Tour und auf der neuen Tour von und mit Wanda. Hoffentlich habt ihr da ganz viel Spaß jetzt damit. Wanda im FM4 Musik Podcast.
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0: Yeah. Das Ende einer Ära, der Anfang einer neuen Ära, das ist so in etwa, habt ihr vor einigen Tagen einen schönen minimalistischen Look eigentlich der Welt wieder zugewunken und ein bisschen Hallo gesagt. Was hat sich so getan zwischen dem quasi, sagen wir mal, Ende einer Ära und dem Anfang einer neuen Ära? Zum Kontext zu geben, ihr habt euch ja ein bisschen eine Auszeit auch genommen. Oh, zumindest eine öffentliche Auszeit ein bisschen auch genommen. Ich nehme mal davon, gehe mal davon aus, dass ich sehr viel gearbeitet habe in der Zeit. Aber wie war es so? Wie waren so diese Monate jetzt für euch? Was habt ihr da erlebt? Was ist da hinterm Vorhang passiert?
2: Also, wir haben ziemlich unmittelbar nach Ende nie schon begonnen, an diesem Album zu arbeiten. Es war uns allen eigentlich gleichzeitig unabgesprochen klar, dass wir ein Gitarrenalbum wollen. Und in gewisser Weise hat sich für mich Ende nie angefühlt wie eine Notwendigkeit. Also das musste irgendwie gemacht werden, um eine sehr schwierige Phase in der Bandgeschichte zu verarbeiten und auch zu überwinden. Aber es war jetzt nicht unbedingt die Musik, die ich machen wollte, sondern es war mehr eine innere Notwendigkeit, diese Musik zu schreiben. Und für das Album jetzt, das hat sich angefühlt wie eine freie Entscheidung. Also wir konnten hier auf den Punkt die Musik machen, die wir selber gerne hören. Also es ist irgendwie eine Hommage an unsere eigene Lieblingsmusik. Ja.
0: Es gibt dann ein erstes Lied. Dieses Lied heißt Salbei. Das ist ganz schön crunchy. Also das ist ganz schön, ja, das ist ganz schön, also es ist schön, dass du Gitarren angesprochen hast. Das ist schon hart, ne? Das ist schon Grunge. Wie würdet ihr, also ist das so ein bisschen diese Intention dahinter gewesen, so, was du gerade gemeint hast? Musik, die wir gerne hören würden?
3: Ja, einfach Gitarren, die wirklich anschieben und uns selber in den Ohren kriseln. Und ich muss sagen, ich liebe dieses Lied, weil es einfach genau ja, diesen Druck und auch irgendwie mein jetziges Leben irgendwo widerspiegelt.
0: Was ist das Leben jetzt? Also wie ist es so, man wächst ja quasi mit der Band mit oder man wächst mit der Band auf, man geht ja durch verschiedene Lebensphasen durch, aber man hat ja quasi man macht es ja in der Öffentlichkeit, ob man mag oder nicht, weil man hat ja die Lieder da und auch ob man mag oder nicht, Lieder sind ja zu einem gewissen Grad doch irgendwie auch ein Tagebuch und die Leute blicken da ja schon ins eigene persönliche Leben ein, auch wenn man eine Kunstfigur oft auch darstellt und sowas. Wo seid ihr jetzt? Oder wo möchtet ihr jetzt sein in den Liedern, die ihr veröffentlicht? Wie möchtet ihr wahrgenommen werden vielleicht?
2: Also für mich fühlt sich die Phase, in der wir jetzt sind, ein bisschen an wie so ein Hack, wie ein Cheat. Also es ist für uns ein bisschen so, als wären wir mit dem Bewusstsein, das wir jetzt haben, wieder in der Schule und spielen das alles nochmal durch. Manchmal träumt man das ja, dass man als Erwachsener wieder in der Schule sitzt. Mit dem Unterschied, dass wir eben auf alles, was wir gelernt haben, jetzt zurückgreifen können. Und für mich ist diese Phase eine Art von Neubeginn, aber gleichzeitig auch so eine Rückkehr zu den eigenen musikalischen Wurzeln. Also diese Musik, die wir jetzt machen, da kommen wir alle her. Also das, so hat es auch angefangen. Es war laut, es hat gequietscht, es wollte was. Ja, schön da wieder zu sein jetzt.
3: Gleichzeitig verändern wir uns alle ständig. Und irgendwie ist auch diese Veränderung irgendwie dieser Spiegel dessen, was wir jetzt auch musikalisch machen.
0: Das ist ja schön und auch schon romantisch und fast schon kitschig auf einem Orgenlevel, dass man sagt, man macht etwas schon ganz lang und schafft es dann aber doch, das von dem viele Träumen so quasi diesen Reset-Knopf zu finden oder mit dem Wissen, das man bereits hat, nochmal zurückgehen zu können. Manche stellen sich ja vor, wie wäre es, wenn ich nochmal meine Kindheit leben könnte oder sowas oder Teenage-Zeit. Aber mit dem Wissen, das man heutzutage hat und dann Dinge anders machen. Man vermeidet dann halt wahrscheinlich manche Fehler, die man getan hat oder sowas. Aber das ist ja so ein bisschen eine Wunschvorstellung, die man hat. Also das ist ja ein großes Privileg, dass man es geschafft hat, diesen Spot irgendwie auch zu finden, oder?
2: Ja, ja. Und also wir meinen das halt auch nach so vielen Jahren immer noch todernst. Und wir haben uns diesmal auch ganz andere Leute ins Boot geholt. Tom Manning, Schlagzeuger von Richard Ashcroft. Andrew Sheps, der gemischt hat, was hat er nicht gemischt? Alles von Metallica, Linkin Park, Limp Bizkit, Smashing Pumpkins. Also wir haben uns so halt auch die Gitarren-Spezialisten im englischsprachigen Raum rausgepickt. Glücklicherweise wollten die mit uns arbeiten, was auch nicht selbstverständlich. Das hat uns ziemlich geehrt auch. Die sind auch ziemlich begeistert von der Platte. Wir wollten eine starke Platte machen. Wir wollten jetzt nicht die beste Platte machen und auch nicht unsere beste Platte, aber mindestens eine sehr, sehr starke Platte, die unser Lebensgefühl jetzt wiedergibt. Und dieses Lebensgefühl ist ein einziges Wollen. Also wir sind noch lange nicht auserzählt, aus meiner Sicht. Ja. Ich habe das Gefühl, wir fangen erst an, in gewisser Weise.
0: Der Schritt, den ihr gemacht habt, also ihr seid ja quasi auch von Socials verschwunden, ihr habt ja euer Content ist quasi gelöscht worden, als ihr zurückgekommen seid. War das alles, habt ihr euch recht minimalistisch präsentiert, was man ja fast sogar sehen könnte oder verstehen könnte, dass ein absichtliches Statement in all dem Lärm und all dem Noise, die stattfindet, fällt ja das am wenigsten ist, oft am meisten auf, weil da nicht so viel reingepackt ist. Das Wanderlogo ist ja mittlerweile schon wie das Nirvana oder das Oasis-Logo. Das steht ja einfach nur für sich selber in einem bestimmten Font da und ist einfach auf den Hintergrund gedrückt. War da auch ein bisschen Intention dabei, um zu sagen, so, das ist so eine Leinwand, die wir jetzt neu bemalen?
2: Ja, ja, also so das Gefühl, das dieses ganze Albumprojekt getragen hat, war Kontemplation, Reduktion, Präzision.
0: Back to the roots, die da gar nicht waren, ne? Back to the new roots oder ja, sowas. Neue Wurzeln schlagen.
2: Irgendwie das Wesentliche rausarbeiten und auch textlich, glaube ich, beschäftigt sich die Platte, also sie ruft dazu auf, sich mit sich selber zu beschäftigen und nicht mit Narrativen, seien das politische oder weltliche, sondern eine Beziehung zu sich selber herstellen. Das ist so, glaube ich. Das ist eine Interpretation. Ich habe nicht die Deutungshoheit über Texte, aber das, glaube ich, will das Album unter anderem vermitteln und deswegen auch Salbei, der Titel für die erste Single. Also Salbei verbrennt man ja, um irgendwas auszutreiben. Also manchmal geht man ja so durch Räume und räuchert die halt aus mit Salbei. Das hat mich total begeistert, der Gedanke, ja.
0: Das ist eine ganz schön detaillierte Erklärung, die man ja gar nicht so von dir kennt. Oft sagst du ja, die Leute sollen sich selber die Bedeutungen finden in den Songs. Das ist schon relativ präzise. Ich hätte nämlich sonst als Gegenfrage, hätte ich da irgendwie gesagt, so das Schöne am Salbei ist, es ist ein Antiseptikum, ist entzündungshemmend, aber zu viel Salbei ist auch recht ungesund. Vor allem auch je nachdem, wie man es konsumiert und zu sich nimmt. Also es ist auch nicht unbedingt was Gutes. Und vielleicht, ich habe gedacht, vielleicht kann man davon etwas, einen Pendeleffekt ablesen. Aber es ist das Ausräuchern und der Neubeginn. Also auch da wieder etwas sehr schön, sehr schönes Resettiges.
2: Ich mag deine Interpretation mindestens genauso wie meine eigene. Ich habe nur über die Jahre irgendwie den Genierer verloren. Ich kann schon auch sagen, wie ich es ungefähr empfinde. Ich glaube nicht, dass es das Ganze als Projektionsfläche jetzt irgendwem dadurch wegnimmt oder so. Ja, aber dass das Album im Zeichen der Heilung stand, auch wenn es laut ist und ein Rockalbum ist, ja, das, glaube ich, liegt auf der Hand, wenn man sich dann spätestens die Texte irgendwie mal verinnerlicht oder so. Ja. Ich glaube, das Wort Heilung kommt auch nicht selten vor auf der Platte. Ja.
0: Wie baut man dann die Schiene von diesem Zugang in den Texten, in den Lyrics zur Instrumentierung? Wie baut man dann da das rüber? Findet das unabhängig voneinander statt oder schüttelt das eine dem anderen die Hände?
3: Ich glaube, das schüttelt einfach die Hände, genau. Weil Marco kommt ja auch mit den Akkorden und den Texten daher. Und es ist auch die Reduktion eben ein großer Punkt gewesen, da einfach ganz klar auch der Stimme Platz zu lassen, weil sie viele Lieder, so wie ich es für mich persönlich auch interpretiere, sind einfach, die Lieder sagen mir, dass ich irgendwo dorthin schauen soll, wo es ein bisschen mehr weh tut, damit ich da vielleicht eine Heilung vielleicht in mir selbst auch finden kann. Aber auch dieses Hinschauen ist schon mal so stark, dass man sich überhaupt traut, in die dunklen Ecken in sich reinzuschauen.
2: Und so vom Produktionsablauf, den er ist jetzt nicht da, aber den Sound würde ich schon unserem Gitarristen, dem Manu, zucrediten, weil der halt wirklich eigentlich 2 Jahre mit mir auch immer wieder diese Songs neu aufgenommen hat. Also wir hatten vor der eigentlichen Albumaufnahme in England dann mit Tom Manning, hatten wir fast einen 2 Jahre langen Prozess, der eigentlich schon ein bisschen an Wahnsinn grenzt, was so die Detailverliebtheit angeht. Also der Manu hat sich wirklich sehr genau überlegt, wie haben Gitarren eigentlich zu klingen 2026, nicht 1980 oder 1990, sondern wie sollen sie jetzt klingen irgendwie.
0: Ja. Was für schöne Extra-Informationen zu einer eben Sidequest, die Manu gemacht hat, weil er zu der Zeit, dass er die Nino Sweeney-Pi die letzte produziert hat, wird wohl gleichzeitig auch hier gemeinsam im Geheimen gearbeitet worden sein unter euch. Also schön, da jetzt diesen extra Einblick zu bekommen.
2: Ja, ich finde, da kann man auch auf die Nino-EP verweisen. Da merkt man, dass er auch mit dem Nino gemeinsam was gesucht hat und das dann auch zu uns zurückgebracht hat quasi, ja.
3: Er hat auch seit 2 Jahren seinen Mechanikeranzug an und ist wirklich einfach nur am Überlegen und er hat da wirklich auch großartige Arbeit geleistet.
2: Er hat kein Tageslicht gesehen, behaupte ich, 2 Jahre eigentlich.
3: Er war so wie so ein Chemiker, der in seinem Keller war und gecheckt hat, welche Frequenzen sind die wichtigen, die wir brauchen.
2: Also privat habe ich ihn auch ehrlich gesagt gar nicht gesehen in diesen 2 Jahren. Ich bin ihm eigentlich nur in seiner Studiowohnung begegnet. Ich habe auch immer die Chick geholt und das Bier, weil er ist eigentlich nicht raus.
3: Wenn man ihn getroffen hat, ging es immer nur um Gitarren. Also ich habe ihn gefragt, wie es ihm geht und also bei meiner Gitarre habe ich das und das und ich glaube, ich muss mir die Pickups überlegen und es ist nur technisch und Sound.
0: Aber auch das wieder fabelhaft, weil wenn man etwas lang macht, dann läuft man ja in die Gefahr, dass da so eine Routine reinkommt, dass man ein bisschen die Neugier und die Faszination verliert. Und den Drive und sowas etwas und das Interesse, aber das klingt ja nach purem Interesse, wenn man sich dann wieder in etwas so reinflasht und wieder so drin ist und einen Spirit dafür hat, auch das wieder etwas Schönes, ein schönes Neufinden.
3: Ja, wir haben so eine Wissbegierde irgendwie bekommen, dass wir uns ganz tief in die Materie reinfuchsen und unsere Instrumente und alles, was wir hier machen, besser verstehen.
2: Und auch gut natürlich sich über so eine lange Strecke mal so im Detail mit was zu beschäftigen, weil wenn dann die Aufnahme, die wirkliche Albumaufnahme passiert, das ist eine Performance, klar. Also kommt alles aus der Intuition und da vergisst man besser den Kopf irgendwie. Aber durch dieses 2 Jahre eine Wissenschaft aus vor allem Gitarrenmusik machen, das war schon sehr dankbar. Also wir sind gut trainiert reingegangen irgendwie und dann ging es eigentlich ziemlich schnell.
0: Das klingt jetzt alles sehr optimistisch und sehr schön. Das Album heißt jetzt aber doch, was mich umbringt, macht mich schwächer. Das ist ja heavy.
2: Also mich hat immer dieser Spruch so gestört, was mich nicht umbringt, macht mich härter. Das kommt noch so ein bisschen aus dem Nationalsozialismus und hat so den Anspruch eines Übermenschen und ist auch so was Viriles, männlich Konnotiertes irgendwie. Das wollte ich umdrehen für den Albumtitel. Deswegen, was mich umbringt, macht mich schwächer. Aber ich stehe besser dazu. Also es gibt keinen Grund, stark zu sein. Warum muss man stark sein?
3: Ich finde, das ist ein sehr, sehr schöner Albumtitel.
0: Es gibt einen alten FM4-Slogan, wer hören will, muss fühlen, der ja ein bisschen verwandt ist mit diesem, also wo man eine Verwandtschaft sehen könnte. Das Umdrehen und damit die Neubedeutung eines Satzes, einer altbekannten Floskel so.
2: War das eine Frage?
0: Ich weiß es nicht, vielleicht hast du. Das war die Aufforderung zu einem Gespräch.
2: Ich habe nicht zu allem so viele Gedanken.
0: Okay, wir haben jetzt noch nicht so viel gehört natürlich vom Album. Ihr habt jetzt schon sehr viel verraten darüber, wo man das alles aber, also das Album, um das nochmal zu sagen, es kommt im April nächsten Jahres raus und dann geht ihr auf große Tour. Und diese Tour beginnt in Deutschland und die führt dann aber auch an einen Ort, an dem wir uns jetzt gerade befinden, nämlich die Wiener Arena. Es werden 3 Konzerte einmal Open Air in der Arena Wien stattfinden. Ihr habt schon hier gespielt, ihr habt auch ein sehr legendäres FM4-Überraschungskonzert einmal hier in der Arena gespielt. Und jetzt kommt ihr eben zurück und ihr spielt Arena Open Air und ihr habt tatsächlich in all den Jahren noch nie Open Air in der Arena gespielt, ne? Und jetzt kommt ihr zurück und macht die. Für euch, für die Größe, die ihr hier habt, ihr spielt die auch einmal im Jahr in der Wiener Stadthalle, Weihnachten mit Wander, eine große Show, die auch immer ausverkauft ist. Da ist es ja dann, ihr könntet ja auch größer gehen, wenn ihr wollen würdet. Und jetzt macht ihr aber den Schritt konkret zu der Wiener Arena, wo pro Show so bis über 3.000 Leute, 3.500 Leute sowas reinpassen. Wieso dieser Schritt gerade? Ist das auch so ein bisschen so eine Idee zu weniger ist mehr, der Neuanfang, die Qualität steht im Vordergrund oder was ist, wie kann man das lesen? Ist auch hier eine Intention dahinter?
2: Also wir hätten natürlich jetzt irgendwie so ein Mega-Konzert in Wien machen können, ja, irgend so ein Open Air oder, aber wir wollen einfach öfter in Wien spielen. Simple as that. Einfach öfter in Wien spielen. Mir reicht dieses eine Mal in der Stadthalle irgendwie gar nicht. Das ist jedes Mal so toll. Aber es wollen halt viel mehr Menschen das sehen irgendwie. Deswegen haben wir uns gedacht, das ist jetzt so ein bisschen das Angebot. Wir haben eigentlich nach hinten kein Ende. Wir können so oft spielen, wie die Menschen uns sehen wollen. Einfach, ja. Es gibt jetzt mal 3 Termine. Und wenn die voll sind, machen wir halt ein viertes, dann machen wir halt ein fünftes. Und wenn es ein sechstes wird, wird es ein sechstes.
3: Bock hätten wir auf jeden Fall, ja.
2: Und wenn es keiner sehen wird, dann proben wir halt. Wir haben genug zu tun.
3: Insgeheim ist es schon so eine Location, die wir immer schon spielen wollten. Und es ist umso schöner, dass wir das jetzt so geplant haben, dass wir diese 3 Mal auf jeden Fall hier sind. Und eben, wer weiß, vielleicht packt es uns so sehr, unser Homeoffice hier, dass wir einfach öfters hierher kommen.
0: Ihr habt ja auch kurz vor dem letzten Weihnachten mit Wander, habt ihr ja auch kurz davor eine Show in der Szene Wien gespielt, auch so eine Art Überraschungskonzert für die Fans. Und ich habe damals das Gefühl gehabt, ihr habt da unglaubliche Gaude da auf der Bühne gehabt, wieder mal die Möglichkeit zu haben, an so einem Ort performen zu können, wo man tatsächlich das Publikum auch fast vollständig sehen kann und dass das Ganze einen anderen Spirit hat. Man hört ja manchmal von Bands, wenn die eine gewisse Größe haben, dass die es manchmal ein bisschen vermissen, diese überschaubareren Konzerte, weil man mehr Nähe hat zum Publikum. Und du, Marco, hast ja auch schon öfter gesagt, wenn es nach dir gehen würde, dann wird es überhaupt keine erhobene Bühne geben zwischen Band und Crowd. Ja. Hat auch das ein bisschen damit gespielt, bei dem Konzept zu sagen, wir gehen jetzt Arena Open Air?
2: Ich muss sagen, unsere Konzerte auch vor tausenden Menschen oder auch vor zigtausenden Menschen, ich nehme das durchaus auch als intim und schrankenlos wahr. Also ich kann jetzt nicht gegenüberstellen, ist ein 500er Club für mich intimer als 5000? Ich glaube nicht. Nicht in unserem Kontext. Aber als Fan selber sehe ich natürlich eine Band, die ich mag, viel lieber in der Arena Open Air mit 3000 Brüdern und Schwestern als jetzt irgendwie Oasis in einer Masse mit 100.000, klar. Also aus einer Fan-Perspektive schätze ich diese Intimität viel mehr. Als Musiker ist es mir ehrlich gesagt egal. Ja, ich will nur öfter in Wien spielen einfach.
3: Ich glaube, wir würden selbst gerne im Publikum stehen.
2: Bei uns?
3: Bei uns, ja.
2: Das wäre schon interessant. Ich glaube, ich könnte die Texte größtenteils mitsingen.
3: Auf jeden Fall, ja. Das ist ja auch irgendwie ein Geschenk, weil wir selber waren ja auch und sind ja immer wieder auch auf Konzerten und auch eben hier in der Arena Open Air ist es einfach was Urbesonderes und irgendwie verbinden wir uns ja mit dem Publikum ja so sehr, dass wir einfach mitfühlen, was wir da alle irgendwie dann zusammen erleben können. Es ist ein Traum. Ich freue mich ur.
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0: 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Die Wiener Arena feiert ja im Jahr 2026 das 50-jährige Bestehen. Okay. Könnt ihr ein bisschen so über die Wichtigkeit von dem Ort, also von dem Ort Arena sprechen, warum es solche Orte auch braucht, wie die Wiener Arena. Weil vielerorts sterben die auch aus. In Großbritannien ist das ein ganz großes Problem zum Beispiel, Berlin. Wo ganz viele Venues, auch in Berlin. Ja. Könnt ihr von der Wichtigkeit von diesen individualistischen, besonderen Konzertlocations, die primär als Kulturorte stattfinden und dann sekundär als Orte, um einfach Geld zu machen, stattfinden. Könnt ihr da über die Wichtigkeit ein bisschen reden davon?
3: Für mich war auch immer, auch die Arena oder halt einfach auf Konzerte, die ich gehe, ist es einfach dieses Entkommen des Alltags, dass man einfach mal 2 Stunden in eine Richtung schaut und hört und sieht, was da auf der Bühne passiert. Und das ist so was Urwichtiges und Schönes in einem Leben, aus dem Alltag rauszukommen und da mal eben nicht über sich selbst nachzudenken oder vielleicht über sich selbst nachzudenken, wo man im Alltag irgendwie nicht mal dahin kommt. Und das ist was Urbewusstsein-Erweiterndes für mich.
2: Also ich war so weite Strecken meiner Jugend in meinem Empfinden immer ein Außenseiter und eher so bei den Weirdos irgendwie. Und die Arena ist halt so einer dieser öffentlichen Räume, wo man sich als Außenseiter, wenn man da durchs Tor geht, schlagartig in einer vertrauten Welt wiederfindet, in der alle irgendwie verfügbar sind und du kannst jeden anquatschen und du hast so eine Family halt. Und solche Orte gibt's herzlich wenig mittlerweile, ja. Wie du gesagt hast, in den meisten großen Städten stirbt das aus. Berlin kann ein Lied davon singen. Und in Wien gab es überhaupt nie so viel. Also das ist einer dieser wirklich wenigen Orte, der das noch ermöglicht, dass einfach Außenseiter da eine gleichgesinnte Stimmung finden. Ja, ganz, ganz wichtig.
0: Habt ihr jetzt schon eine Nachricht für die Menschen nächsten Jahres? Ich glaube, die ersten Termine sind, was ist es? 23., 25., 26. Juni, glaube ich, 2027. Habt ihr jetzt schon eine Nachricht an die Leute, was sie sich erwarten können, wenn sie zu euren Shows kommen?
2: Meine Nachricht ist einfach, come as you are. Bringt Freunde, Freundinnen mit und lass uns einfach abrocken.
3: Ich würde auch sagen, einfach rocken, also sich einfach wiegen in den Frequenzen.
0: Wenn ihr jetzt den Leuten ein bisschen dazu verraten könnt, ich meine, ihr habt eh sehr viel gesagt jetzt halt einfach, aber gibt es irgendwie eine...
2: Ich muss sagen, wir machen ja eigentlich Single-Promo. Also eigentlich bewerben wir unsere neue Single Salbei, die jetzt gerade erst erschienen ist.
0: Verraten noch ein kleines Detail zum neuen Album und dann reden wir noch kurz über Salbei.
2: Ein kleines Detail. Ja, was interessiert dich? Was magst du quasi wissen?
0: Wird sich die Farbe grün durch das Album durchziehen in verschiedenen Facetten? Ist es ein grünes Album?
2: So konzeptuell ist es, glaube ich, nicht. Nein.
0: Alright, dann reden wir über Salbei noch kurz. Wir werden dann wenn das Album dann im April rauskommt, wenn wir genug Zeit haben, das auch dann total zu rezipieren. Wenn jetzt Menschen, ihr habt doch ein wunderschönes Musikvideo dazu. In diesem Musikvideo, jetzt wollen wir aber auch nicht zu erklärerisch werden, aber der Mittelfinger spielt eine wichtige Rolle auch in diesem Song, beziehungsweise das nur den Mittelfinger zeigen wird die Welt auch nicht verändern. Ein bisschen das als Statement. Im Musikvideo dazu wird

0: eigentlich verbracht und sind durch dieses gefühlt unermessliche Land gefahren, durch so viel Schönheit und abwechslungsreiche Landschaft. Es ist ein großartiges Land mit Menschen, die so viel durchgemacht haben, wie wir alle wissen, vor allem im Jugoslawienkrieg, und die sich so eine positive Lebenseinstellung und so eine Gastfreundschaft erhalten haben. Also es war eine ganz tolle Zeit, das zu drehen, ja. Also ist nicht Österreich, ist Bosnien, ja.
1: Okay, und der sprichwörtliche Mittelfinger, ist das auch vielleicht ein bisschen eine Nachricht, die man, ich meine, man will ja den Leuten nicht zu erklärerisch kommen oder sagen, wie sie ihr Leben zu leben haben, aber es kann man das auch so verstehen, dass das etwas ist, das die Leute vom Liedsalbe mitnehmen können, dass nur den Mittelfinger irgendwo hinzuzeigen ist auch nicht genug, man muss sich da schon was Schöneres überlegen, um die Welt zu einem besseren Ort zu machen oder so, oder ist das zu breit gedacht jetzt?
0: Finde ich eine schöne Interpretation. Ich denke mir dazu, also der Mittelfinger ist ja auch eine mächtige Waffe. Also ich kann ja etwas ablehnen, ich kann etwas in der Welt ablehnen, ich kann aber auch Teile von mir ablehnen. Bei mir sind das zum Beispiel so Stimmen, die mich angreifen, die mich runterziehen, die mich niedermachen. Dagegen richte ich persönlich meinen Mittelfinger. Aber er ist eine mächtige Waffe, ja, und kann auch ein Verbündeter sein. Also das Ablehnen von etwas geht ja auch mit Grenzen setzen einher. Das finde ich durchaus was Positives. Wir hatten ein bisschen Sorgen rund um den Release, dass es irgendwie, dass vermeintlich eben auch was Politisches in das Ganze rein fantasiert werden kann. Ja gut, das kann man irgendwie nicht verhindern, glaube ich.
1: Ja. Ich meine, Musik ist halt, alles ist halt inhärent politisch zu einem gewissen Grad. Jetzt nicht unbedingt parteipolitisch, innenpolitisch, kulturpolitisch, aber es liegt dem ja allen das zugrunde und den Rest werden die Leute halt interpretieren, wie sie wieder mögen.
0: Ich persönlich glaube nicht, dass irgendetwas politisch ist, aber man kann alles politisch lesen oder auch zur Politik machen. Klar, ich bin mehr Team nix Politik. Lieber nicht.
2: Ja, eher bei sich bleiben und eben den Mittelfinger vielleicht dorthin richten, wo Unsicherheiten sind, die einen selber im Leben stören und gewisserweise irgendwas auflösen kann.
0: Und mir persönlich auch geht das irgendwie auch total am Wecker. Mhm. Weißt du, also so wir leben in einer Welt der endlosen Synchronizität und alles schreit durcheinander irgendwie. Dagegen könnte man auch mal den Mittelfinger richten und sich zumindest kurz mal wegdrehen und einmal ein- und ausatmen. So, ja. Für die 4 Minuten 30, die das Lied zum Beispiel dauert.
1: Schön gesagt. Da ist mir auch etwas dazu eingefallen. Darüber wollte ich eh noch mit dir kurz reden. Du hast mittlerweile eine schöne Gesprächsbasis, habe ich von ihm letztens gehört, mit dem Musiker Bibica, der gesagt hat, ihr tauscht euch auch ein bisschen aus über so Musik machen und so weiter. Du hast ja auch damals, als sein Track Bis einer weint rausgekommen ist, hast du, glaube ich, auch drunter kommentiert auf Socials und geschrieben, was für ein schönes Lied das ist und so. Wahrscheinlich ist es ein schönes Lied, das er geschrieben hat.
0: Das ist seine beste Nummer. Eindeutig seine beste Nummer, ja.
1: Kannst du uns so, weil das ja auch ein interessantes Ding ist, es waren ja einige Jahre, hat es nicht so danach ausgesehen, als ob neue, spannende Musik stattfindet, die dann auch so ein großes, breites, Bibica nimmt ja auch ein bisschen so den Slogan Bibica für alle jetzt mittlerweile für sich und so, dass es so breitenwirksam, auch wie ihr es macht, so für ein ganz großes Publikum aus ganz verschiedenen Sparten. Könnt ihr ein bisschen über eure Wahrnehmung zur Musik, zu Bibica sprechen? Es ist für ein ganz anderes Projekt, an dem wir gerade arbeiten, aber möchtet ihr da ein kleines Wort spenden?
0: Ja, das habe ich dem Franz auch unlängst erst wieder gesagt, wie er da in der Metastadt ausverkauft hat. Also da habe ich mir auch gedacht, das ist so toll, dass jemand, der in Wahrheit auch so aus dem Underground kommt, aber dann doch den Schneid hat, einfach auch mal die Arme zu öffnen und einfach möglichst viele Leute einlädt, das zu machen. Ja, das finde ich cool, diese Einstellung. Also das ist ein Projekt, das nicht ausschließt, das nicht ausgrenzt, sondern das die Arme aufmacht und sagt, so, ich schluck auch all die Scheiße, die da kommen kann. Ich mache mich angreifbar, ich stelle mich als Projektionsfläche hin. Ich mache einen Wirbel, ich will, dass mich möglichst viele Menschen kennen. Die Hälfte wird mich hassen, die Hälfte wird mich lieben und ich packe das und erscheint es irgendwie zu packen. Und solche Leute braucht's, weil sonst hat ein Land keine Kultur. Das ist ja irgendwie, diesen Mut braucht's einfach. Und ich bin dankbar, dass es ihn gibt und für mich

0: Also irgendwie, wenn wir die Kaiser sind, was wir ohne Frage sind, ist er der Prinz einfach.
1: Wunderschön gesagt. Auch ein anderes Jubiläum, das heuer stattfindet, ist der FM4 Soundpark wird 25 Jahre alt, jetzt am 26. Oktober. Ich glaube, Bologna ist das erste Mal im Soundpark gelaufen. Kann das sein, das erste Mal im Radio oder sowas, oder war es woanders?
0: Nein. Ja, also im Soundpark, ihr habt mal im Soundpark ganz am Anfang die ganze Amore gespielt. Das habe ich damals empfangen auf meinem Handy und habe das mit Kopfhörern in einer durchzechten Nacht gehört. Mhm. Und das war so das erste Mal sich selber im Radio hören. Und dann auch noch die ganze Platte. Bei der Hälfte bin ich besoffen in einem Blumenbeet kollabiert und eingeschlafen. Aber ich erinnere mich noch, es war ein Moment. Ja.
1: Könntet ihr kurz von der Wichtigkeit sprechen, von solchen Plattformen wie dem FM4 Soundpark oder FM4 für die Homegrown-Musik, für die Musik, die in Österreich stattfindet und die Wichtigkeit, die das hat für Artists, um eine größere oder eine Starthilfe auch zu bekommen?
0: Ich kann es schnell auf den Punkt bringen. Ohne den Soundpark kein Wander und ohne Wander keine Zukunft europäischer Gitarrenmusik. Also danke Soundpark für uns.
1: Sehr schön gesagt, vielen Dank. Super, das Album kommt im April raus, das Lied Salbe ist jetzt draußen, die große Tour findet dann nächstes Jahr statt, das ganze Jahr. Wird es auch nächstes Jahr an Weihnachten mit Wander geben? Es muss doch sein, oder? Es muss eine Tradition sein oder bleiben.
0: Was sagt der Ray? Hat der Ray Lust?
2: Der Ray hat auf jeden Fall sehr Lust und es ist überhaupt ein Wahnsinn, dass wir so einen schönen Abend jedes Jahr feiern dürfen.
1: Hm. Könnt ihr schon einen Hint geben zu den zum Surprise-Guest des heurigen Jahres?
0: Nein. Boah, du hättest mich fast gehabt. Ich war jetzt schon so im Interview-Delirium, dass ich jetzt fast hätte es ausgesprochen. Nein. Okay. Wir überlegen da immer sehr, sehr lange. Und es ist natürlich auch, weil Weihnachten ist, irgendwie auch nicht so einfach, die Leute zu kriegen. Also sehr viele KollegInnen schießen uns das dann auch ab, weil sie einfach bei der Familie sind. Aber wir kratzen immer so die letzten Spinner raus, die sich da loseisen von der Tradition und zu uns kommen. Ja.
2: Dieses Mal ist es wieder sehr, sehr speziell und auch, ich glaube, kann ich sagen, für uns echt sehr besonders, was da passieren wird. Aber
0: wir können ungefähr, Ray hat es schon angedeutet, wir können ungefähr verraten, dass wir da was auf die Bühne bringen, das man so vielleicht nie wiedersehen wird. Ja. Mhm. Oder auch sehr lange nicht gesehen hat. Ist ein Act, der sehr speziell. Ja.
1: Super, wir freuen uns drauf. Weihnachten mit Wander ist sowieso für viele Menschen, ich glaube, so das Weihnachten vorm Weihnachten oft, so dieses letzte Ding, wo man gemeinsam in der Hauptstadt quasi feiert, bevor dann alle raus wie Satelliten in die Bundesländer pilgern, um zu ihren Familien zurückzukehren und dorthin, wo man herkommt. Passt, vielen herzlichen Dank, Wander. Danke euch vielmals fürs Zeitnehmen. Danke, Ray, danke, Marco.
0: Alles Liebe euch, danke.
2: Bussis, danke.

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1: Gemeinsam wohnen, Kosten und den Alltag teilen. Ja, eine Wohngemeinschaft ist für viele Studierende oft eine Voraussetzung, um sich ein Leben in der Stadt überhaupt leisten zu können. Denn Wohnen wird auch für Studierende immer mehr zum Luxus. In Innsbruck zum Beispiel, da kosten WG-Zimmer aktuell bis zu 1.000 Euro im Monat. Doch die Zimmersuche und natürlich auch dann das Zusammenleben mit den lieben Mitbewohnern und Mitbewohnerinnen, das alles kann ganz schön nervenaufreibend sein.
2: Nach dem Duschen ist meistens ein bisschen Wasser am Boden und dann nimmt sie mein Handtuch und wischt dann das. Aber ich wechsle dann einfach das Handtuch und ich mache das dann bei ihr mal.
1: Ja, kennt ihr das? Oder macht ihr das vielleicht selbst so auch in eurer WG? Was erlebt ihr alles so in eurer WG? Erzählt uns eure Stories aus euren Wohngemeinschaften. Schickt uns eine Sprachnachricht, freuen wir uns immer, unter 0664 828 4444. Oder ihr könnt uns natürlich auch anrufen, ganz oldschool, 0800 226 996. Und über die Ups and Downs im WG-Leben plaudern wir heute auch mit Gästen. Ich habe zum Teil Gäste im Studio, zum Teil auch zugeschaltet. Es ist ja ganz schön crowded hier im Studio, wie in einer WG-Küche eigentlich. Zu Gast bei uns zum Beispiel der Benedikt. Hallo. Hallo, hallo. Hallo, wenn wir alle Mikros aufmachen, hören wir euch auch. So, hallo, der Benedikt wohnt mit Friends zusammen und sagt, wir laufen oft nackt durch unsere WG. Stimmt das so?
3: Ja.
1: Also hast du mir zumindest den Vorfall erzählt. Okay, dann haben wir zu Gast Francesca, die ist... Genau, die ruft uns gerade an und sagt, die Francesca, ich kriege gerade ein Signal, die haben wir noch nicht da, okay. Die hat nämlich ein höchst fragwürdiges WG-Erlebnis hinter sich, über das sie hoffentlich dann auch gleich erzählen wird. Außerdem haben wir zu Gast den Robert, Zimmer verzweifelt gesucht, ist so ein bisschen deine Headline, oder? Würdest du das sagen?
4: Ja, passt ziemlich gut dazu.
1: Das passt so, ja. Hallo, herzlich willkommen. Hallo. Und und dann haben wir die Carmen auch noch da. Die sagt, ihr sucht gerade, Mann gesucht.
5: Genau.
1: Ihr habt ein Zimmer frei.
5: Ja.
1: Okay, gut. Na, vielleicht können wir ja da was anbahnen. Na, schauen wir mal im Laufe dieser Stunde. Und außerdem auch zu Gast bei uns die Sina. Sina sagt, Sina ist aus Norwegen, seit kurzem in Österreich und sagt, I'm looking for anywhere I can call home. Is that true, Sina?
5: Yes.
1: Okay.
5: I'm getting a bit desperate to find a home.
1: Okay. Well, I hope we can kind of work at that. Welcome here in the studio. Und dann haben wir noch die Martina Bauer. Die ist bei der österreichischen Hochschülerinnenschaft und macht dort Wohnberatung für Studierende, nämlich in der Stadt mit dem teuersten Pflaster in Sachen Wohnen. Das ist nämlich Innsbruck. Hallo Martina.
6: Hallo, ja genau.
1: Okay. Ja, vielen Dank, dass du da bist. Ja, WG-Leben auf dem Prüfstand. Ich weiß nicht, wie es euch in euren Wohngemeinschaften geht. Manchmal, oder hoffentlich oft gut, manchmal kann es vielleicht auch ein bisschen knirschen. Wir werden das hier gleich ein bisschen abtesten in der Runde, im Studio. Wie würdet ihr, alle, die hier vor mir versammelt seid, also Sina, Carmen, Robert, Benedikt, ja, wie würdet ihr als WG-BewohnerInnen reagieren? Ich mache jetzt einfach so fiktive Situationen. Und zwar, Benedikt als erster. Besuch ist jede Nacht da, zahlt aber nichts.
3: Also der Besuch schläft da jede Nacht.
1: Ja, na sicher. Schläft bei euch, isst bei euch.
3: Ja, wenn er sein Essen selbst sagt, der bezahlt, der besucht, dann ist das mir sowieso egal.
1: Nix.
3: Wir haben da eine sehr strenge Aufteilung. Mhm. Jeder kauft sein Essen und jeder zahlt sein eigenes Essen. Und man kann fragen, was nehmen, aber ja, außer so Tomaten. sonst, es gab schon Projektdiskussionen darüber. Und sonst, ja, finde ich das nicht so cool, glaube ich. Wenn die Person nichts zahlt und immer da ist, dann würde ich das wahrscheinlich irgendwann mal ansprechen. Aber auf der anderen Seite, die Person ist in ihrem Zimmer. Also im Zimmer von der anderen Person, bei der sie auf Besuch ist. Und solange sie mich nicht nervt, ist es mir eigentlich, glaube ich, egal. Wenn die Person mich nervt, dann würde ich das nicht
1: okay.
3: Cool finden.
1: Okay.
3: Das ist sehr abhängig.
1: Carmen, bei euch ist eine Person, die duscht jeden Tag 45 Minuten, lässt am Klo immer das Licht an. Ein Problem oder nicht? Für dich?
5: Das Licht am Klo anlassen, ja. Also da würde ich schon mal was sagen. Mhm. Weil... wir zahlen ja auch den Strom alle gemeinsam, also ja. Das mit dem Duschen, 45 Minuten ist schon lange. Ich meine, wir sind bei Mädels, wenn wir die Haare waschen, dann verstehst du, dass es ein bisschen länger dauert. Aber jede Dusche...
1: Männer haben weniger Zeit, ja.
5: Aber wenn man jedes Mal 45 Minuten duscht, ist schon... Also da frage ich mich, was die Person in der Dusche dann macht.
1: Also fragst du dich oder fragst du die Person?
5: Ich würde die Person dann, wenn es öfters vorkommt, natürlich nachfragen, was sie macht so lange in der Dusche, weil...
1: So ein bisschen so leicht so passive-aggressive-mäßig, oder?
3: Doku schreiben.
5: Ja, aber bitte?
3: Einmal Doku schreiben.
5: Ja, ja, genau. Na, aber bei 5 Leute, da wird es dann auch knapp, weil da müssen die anderen auch mal ins Bad rein.
1: Mhm. Genau. Okay. Eine Mitbewohnerin spricht Probleme nie direkt an, sondern klebt überall Post-its drauf. Also zum Beispiel auf dem Wasserkocher steht dann so ein Post-it: Bitte das Wasser aus dem Wasserkocher immer ausleeren, sonst Verkalkungsgefahr. Oder Licht am Klo abschalten oder so. Robert, was meinst du? Wäre das für dich ein Problem oder ist cool?
4: Am Anfang glaube ich nicht, aber irgendwann mal wird es mir dann schon auf die Nerven gehen und ich würde dann einfach hingehen zu ihr und das persönlich ansprechen, dass sie eh mit mir kommunizieren kann, weil anhand von dem Post-its, ich weiß halt nicht, wie groß dann der Impact ist, das zu ändern.
5: Oder wer gemeint ist.
1: Oder wer, ja, okay.
4: Das auch.
1: Okay. Sina, what would you say if there was a person like in your... shared flat that always kind of, you know, that never talks about the problems that may arise, but just like kind of leaves messages. Is that okay with you? Like written messages?
6: That you have written messages instead of like communicating face to face? I think it's...
1: Or maybe is that your style of communication anyway?
6: I think that would be more common in Norway because we're very, very, very shy and okay. Not very upfront. Uh-huh. So back home, I think that's like the preferred way of communication.
1: Wow.
6: But then also if you're face to face, you might get easier, straight to the point.
1: Hmm. How would you do it?
6: If I did it back home?
1: Well, I mean, you're here now in Austria.
6: Austria. I mean, you have to adapt to the culture. That's why I'm on the Erasmus exchange, to have the Austrian experience.
1: Ooh.
6: But it also depends on your roommates.
1: Yeah.
6: If they're more shy, it would be better with the message. Mm-hmm. Or if they're more outspoken, it might be better with face to face.
1: Oh, that's sweet, Sina. Okay, also sehr, ja, sehr flexibel. You're a very flexible person. Auch in deiner WG. Also wie haltet ihr es mit diesen Issues, die möglicherweise für Konflikte sorgen? Also keine Ahnung, eben die Art der Kommunikation, Sauberkeit, Lautstärke, Privatsphäre, weggefuttertes Essen. Ja, was erlebt ihr so alles in euren WGs? Stelle ich jetzt auch, oder diese Frage stelle ich aus der Francesca. Die Francesca, hallo Francesca.
7: Ja, hallo.
1: Ja, grüß Gott. Ja, hallo. Schön, dass du da bist. Du studierst nicht mehr. Du bist berufstätig mittlerweile, hast aber schon in vielen WGs gelebt, bist da durchgezogen oder andere Menschen mit dir durchgezogen und hast schon sehr viele Erfahrungen gemacht, darunter auch ein höchst fragwürdiges. Magst du mal kurz erzählen?
7: Ja, also die Kurzversion ist, ein Mitbewohner hat mir mal vor die Tür gepisst. Ja,
1: wie
7: die bisschen längere genau, und die bisschen längere Version ist, ich bin recht kurzfristig damals, das war mit Anfang 20, habe ich ein Praktikum bekommen und habe kurzfristig eine Bleibe gesucht und bin bei 2 Burschen eingezogen. Und ich habe aber den einen auch gar nicht kennengelernt, bevor ich eingezogen bin, was, also damals war ich vielleicht noch ein bisschen gutgläubiger, als ich es heute wäre. Ich habe mir gedacht, das wird schon passen. Genau, es war dann eh so, dass es nach 2 Monaten jetzt nicht der ideale Match war, aber es gab dann eben diesen Höhepunkt oder Tiefpunkt, wo die beiden Mitbewohner waren miteinander fort, sind irgendwie so um 6 oder 7 in der Früh heimgekommen, ich habe das noch gehört. Und ein paar Minuten später kommt auf einmal da eine Mitbewohner und macht meine Schlafzimmertür auf. In Boxershorts und, also ich weiß jetzt nicht, wie ich es anders sagen soll, mit Beidel in der Hand. Genau, und ich habe ihn dann angeschrien, was er macht. Er hat dann die Tür wieder zugemacht, aber irgendwie gefühlte 10 Minuten lang, es war natürlich kürzer, aber gefühlt sehr, sehr lange gegen meine Tür gepisst.
1: Okay, mitten in der Nacht. Ich meine, das ist natürlich mega traumatisierend, würde ich jetzt mal sagen, oder zumindest irgendwie sehr verunsichernd. Wie ging es dir da oder was hast du dann gemacht?
7: Also ich hatte das große Glück, dass zu dem Zeitpunkt eine Freundin bei mir geschlafen hat, die zu Besuch war. dadurch konnte ich das dann gleich irgendwie alles gemeinsam mit ihr verarbeiten und habe mich auch nicht so unsicher gefühlt. Also ich habe, glaube ich, schon ein halbes Jahr lang immer, wenn ich irgendwie rinnendes Wasser gehört habe, irgendwie so kurz Flashbacks gehabt an pissende Männer. Aber sonst habe ich keine schweren Schäden davon behalten. Und also ich habe dann auch direkt an dem Tag entschieden, ich ziehe da sofort aus. Ich habe mich eh nicht so wohl gefühlt und ich wollte einfach dann nicht in einer Situation bleiben, wo ich das Gefühl habe, ich muss meine Tür zusperren. Und ich sollte vielleicht auch noch aufklären, also ich habe dann auch mit den beiden Mitbewohnern geredet später an dem Tag und es hat sich herausgestellt, dass der Typ eben eine Schlafwandelvergangenheit hatte und also ich habe ihm das auch abgekauft, dass da jetzt keine andere Absicht dahinter stand, sondern dass er einfach schlafgewandelt ist und ja, sich erleichtert hat.
1: Okay. Jetzt die Frage natürlich, also ihm ja hier von den anderen schockierte Blicke, sag ich jetzt mal in der Runde, von den anderen WG-Mitbewohnern oder WG-BewohnerInnen. Jetzt natürlich die Frage, war dadurch dein Vertrauen ins WG-Leben für immer erschüttert oder wie konntest du es zurückgewinnen?
7: Tatsächlich gar nicht. Also eben, ich habe das war auch noch, muss man dazu sagen, vor MeToo. Also irgendwie, ich habe darüber nachgedacht, also dass das jetzt so übergriffig gewesen wäre oder so, habe ich in dem Moment, glaube ich, gar nicht so krass wahrgenommen. Also ich habe mich halt auch sofort aus der Situation rausgenommen. Und also ich hatte das Glück, dass ich dann direkt zu meiner Mutter quasi dort unterkommen konnte kurz. Und ich bin dann aber ein paar Wochen später in eine neue WG gezogen oder 2 Monate später oder so. Und das sind bis heute noch sehr gute Freundschaften, die aus dieser WG und dem Freundeskreis quasi entstanden sind. Und ja, also ich habe danach auch noch oft in WGs gewohnt und ich wohne eigentlich extrem gerne gemeinsam. Also nein, das hat mich jetzt nicht abgeschreckt zum Glück.
1: Okay, das heißt, Community oder Gemeinschaft ist für dich immer noch eine schöne Sache und ja.
7: Auf jeden Fall. Also die Community hat halt einen Preis, aber für mich ist das der Preis auf jeden Fall wert, was man alles bekommt, wenn man Community hat.
1: Ja, vielen Dank, liebe Francesca. Wie geht's euch mit euren WG-Erfahrungen? Erzählt es uns. Es muss ja nicht immer so ganz so schlimm zugehen. Francesca hat auch gemeint, wohnen mit Freunden und Freundinnen in einer WG, das ist eigentlich leiwand. Ich glaube, Benedikt, das sagst du wahrscheinlich auch. Ich glaube, du wohnst auch mit Friends, oder?
3: Ja, ich wohne mit 2 guten Freunden zusammen.
1: Perfekt. Also klingt jetzt perfekt. Aber kann man natürlich auch fragen, ist da manchmal auch vielleicht die Freundschaft in Gefahr? Wir haben vorher gehört, ihr seid da komplett entspannt, tiefenentspannt. Ihr lauft snackert durch die Wohnung gemeinsam und Türen immer offen und so weiter.
3: Auf jeden Fall.
1: Es gibt vielleicht auch manchmal Dinge, wo die Freundschaft auf eine harte Probe gestellt wird oder überhaupt auf eine Probe gestellt wird. Zum Beispiel das Thema Sauberkeit. Ich habe gehört, bei euch im Badezimmer kann das schon mal für Diskussionen sorgen.
3: Ja, also wir haben ein spannendes System bei uns zu Hause. Meine Mitbewohnerin, also ich habe eine Mitbewohnerin, sie putzt sehr gerne. Sie findet das befriedigend, sie mag das. Sie macht alle paar Wochen ihren Deep Clean in der Wohnung und dann erzählt sie ganz stolz, dass sie gerade eine Klobombe gemacht hat und was sie da hineingetan hat. Zitrone ist, glaube ich, oft dabei. Und ja, und das Bad auch gerne. In der Küche wird es manchmal ein bisschen schwierig. Sie putzt gerne, aber sie ist jetzt nicht wirklich eine saubere Person. Das heißt,
1: sie verwischt den Dreck oder
3: bleibt liegen oder nein. Sie putzt gut, sie kann das wirklich gut. Sie putzt sehr gut. Es ist sehr sauber, wenn sie geputzt hat. Aber es passiert halt alle so ein paar Wochen und dann dazwischen.
1: Dazwischen putzt niemand. Ja. Höre ich heraus. Oder wie?
3: Doch, dazwischen wird so ein bisschen so sauber gehalten, aber sie putzt halt gerne das Bad und das Klo, das ist ihr Ding, das macht sie gerne, sie will das selbst machen, sie will nicht, dass wir das machen und sonst, ja, bleibt da dann manchmal ein Messer irgendwo liegen oder das Nutella in ihrem Zimmer offen stehen oder irgendwelche anderen Sachen irgendwo am Boden oder so. Also ihr Gewand findest du überall in der Wohnung, in meinem Zimmer, im Vorzimmer, also das meine ich damit.
1: Okay.
3: Das ist das einzige Ding.
4: Naja, wenn ihr alle nackt durch die Wohnung läuft, kein Wunder.
3: Ja, stimmt. Aber ich meine, ausziehen kann sich in ihrem Zimmer und dann nackt in mein Zimmer kommen. Theoretisch so. Also weißt du, keine Ausrede, sage ich mal.
1: Okay. Nee, aber ich habe irgendwie vorab gehört von dir, ja, also im Badezimmer, da kugeln dann, also es ist im Abfluss immer ihre Haare und so weiter.
3: Ach so, ja, klar.
1: Ja, ich meine, was ist so ein Klassiker, oder? So WG-Klassiker.
3: Ja, Haare im Abfluss.
1: Ja, aber das heißt sozusagen, also diese Putzgeschichte und Sauberkeit, es gibt einfach unterschiedliche Standards, die Menschen haben. Ich weiß nicht, wie das, ich schaue jetzt auch euch andere an, WG-Menschen.
6: Wir haben einen Putzplan. Das stresst mir eher jede Woche, dass ich das schaffe.
1: Ich wollte gerade sagen, ist ein Putzplan eigentlich hauptsächlich nur Stress oder hilft das wirklich?
6: Ich meine, mich stresst, aber er wird halt gemacht. Also
5: unsere WG ist sehr sauber, würde ich jetzt behaupten. Also sie ist wirklich sehr sauber.
1: Und ohne Putzplan wäre das wahrscheinlich nicht der Fall, oder?
5: Doch, wir sind schon alle sehr sauber, aber durchs Putzpaket wird so noch mal mehr sauber gemacht. Also die Küche putzt sowieso jeder, wenn er gekocht hat, dann wird meistens von den meisten gleich alles weggeputzt. Und dann gibt es halt das Putzpaket, wo ein Deep Clean in der Küche noch ist. Also es ist dann...
1: Das fasst man dann auch regelmäßig aus quasi.
5: Also,
1: okay.
5: Aber ja, da wird bei uns eingehalten oder muss eingehalten werden.
1: Sina, maybe, so you're looking for a room. Have you already lived in a shared flat?
6: Back home?
1: Yeah, or anywhere.
6: So you're
1: a newbie.
6: Yeah, but
1: okay. Would you be in favor of like a putz plan?
6: Is that like, going to be like a cleaning plan?
1: Yeah.
6: Yeah, I think it's a good idea. Especially it might be a bit easier if you don't know the people you're living with. If you know each other, it might be a bit easier to like more organically clean the space. If you have different standards of how you want a clean home, then it might be easier with the plan. So you make sure everyone participates.
1: Ja, Robert, ich schaue dich an, weil du hast vorher so ein bisschen, also beim Thema Putzplan so, was ist das eigentlich, so dreingeschaut. wie stehst du dazu? Hast du schon was?
4: Also ich wohne noch in keiner WG. Das heißt,
1: du suchst ja noch.
4: Genau, ich suche noch.
1: Ja,
4: das heißt,
1: verstehe.
4: Einen Putzplan habe ich jetzt noch nie erlebt bei mir.
1: Wärst du bereit, auch dich einem solchen unterzuordnen? Oder fändest du es einfach cool, wenn man so organisch, wie war das, organisch putzt?
4: Nee, ich finde das gehört auch dazu, dass die WG einfach sauber gehalten wird. Und mit einem Putzplan kann man das eigentlich easy klären.
1: Würdest du dich eher als saubere Person bezeichnen oder eher so ein bisschen relaxter?
4: Also in Gemeinschaftsräumen würde ich schon sagen sauber. Im Zimmer kann es halt ein bisschen...
1: Ja, im Zimmer ist wurscht.
4: Ja.
1: Oder?
5: Ja, schon.
1: Außer es kommt irgendwie Ungeziefer oder sowas.
4: Also vielleicht bei mir im Zimmer liegt halt ab und zu ein paar Gewandstücke. Aber so die Küche wird schon regelmäßig sauber gemacht bei mir. Oder halt andere Sachen.
1: Also bleiben wir gleich bei dir, Robert. Ich meine... Vor dem WG-Zusammenleben muss man ja erstmal die passende WG finden. Und die Zimmersuche, die kann sich ja auch schon ganz schön abenteuerlich gestalten. WG-Castings gibt es da zum Beispiel jetzt immer öfter. Hast du schon so eins mitgemacht? Also du suchst ja schon eine ganze Weile, Robert.
4: Ja, genau. Ich war bei einer WG-Besichtigung. Aber da habe ich leider nur den Vermieter kennengelernt, also nicht wirklich die Menschen, die dort wohnen. Und ich gehe sogar morgen zu einer Besichtigung, bei einer WG-Besichtigung. Und da werde ich vielleicht auch die anderen kennenlernen. Und ich war bei einer anderen auch noch und da habe ich auch beide WG-Mitglieder kennengelernt und ja, hat halt nicht gereicht leider.
1: Also im Sinn von, du hattest den Eindruck, du hast nicht gereicht oder das, was angeboten wurde, war für dich nichts?
4: Nein, ich glaube, ich habe nicht gereicht. Also ich weiß jetzt nicht, woran es gelegen ist, aber ja, kann man halt nicht machen. Man sucht halt dann immer weiter und weiter.
1: Könnt ihr vielleicht dem Robert Tipps geben für die WG-Zimmersuche? Worauf sollte man quasi achten oder wie sollte man sich, weiß ich nicht, präsentieren oder was... Wie habt ihr es gemacht?
5: Also ich habe auf WG gesucht, die Wohnung gesucht.
1: Genau.
5: Und ich habe so viele Leute wie möglich angeschrieben, wo mir die WG angesprochen hat. Und auch, also ich habe mir auch die Profile angeschaut, wo auch schon die Leute ein bisschen beschrieben worden sind, was sie machen, was ihre Hobbys sind, was ihnen wichtig ist. Weil ich finde, so Zweck-WG-mäßig wird für mich gar nicht in Frage kommen. Also ich wollte in einer WG, wo auch Freundschaften daraus entstehen können und sind's auch, Gott sei Dank. Und wenn man dann den Videocall hat, weil ich war damals in Linz, habe ich darauf geachtet, dass schon matcht im Call. Also dass man schon was zum Reden hat, also nicht nur über das WG-Thema, sondern auch schon ein bisschen persönlicher wird. Also redet dann über die Sachen, die einem wichtig sind. So.
1: Genau. Okay.
5: Also das war bei mir so.
1: Okay. die WG-Zimmersuche bzw. das WG-Casting. Bis man was gefunden hat, kann man schon manchmal abenteuerliche Dinge erleben. Aber vielleicht auch umgekehrt, wenn man ein Zimmer zu vermieten hat, ja, vielleicht ist es da auch irgendwie ganz interessant, welche Menschen sich da sozusagen auftun. Ich schaue jetzt die Carmen an. Carmen, du wohnst in einer WG happily Menschen, mit denen du mittlerweile befreundet bist, wie du erzählt hast.
5: Ja.
1: Ihr bietet gerade ein Zimmer an. Also ihr habt gerade ein Zimmer frei.
5: Also es ist noch nicht frei, es wird
1: es
5: erst
1: wird
5: frei.
1: Jetzt frei. Ab wann? Ab wann sucht
5: 1.
1: ihr?
5: Dezember kann Ab 1. Dezember. Andere Person einziehen. Ja.
1: Und ihr sucht einen Mann.
5: Genau, also wir sind... Weil wir sind zu fünft in der WG und wir sind jetzt vier Mädels und ein Mann. Und wir würden halt für den Mitbewohner gerne einen zweiten Mitbewohner suchen, damit er nicht immer so alleine mit uns Mädels ist.
1: Ah, okay, der fürchtet sich vor euch.
5: Nein, der fürchtet sich nicht, aber halt, wir sind schon sehr, wir haben unsere Mädelsgespräche in der Küche und er sitzt die dann eh immer dazu, aber er tut uns schon ein bisschen leid.
1: Okay, er sitzt
5: da. Also wir wollen jemanden zweiten männlichen für ihn nachhaben, also ja.
1: Okay, einen Begleit, wow.
5: Genau.
1: Gut, werdet ihr ein WG-Casting machen?
5: Ja, also wir sind gerade dabei, wir sind eher auf WG gesucht und die ersten, also der Robert... Schaut sich eher die Wohnung dann vielleicht an.
1: Mhm. Ah, genau. Ach, okay, das ist, du bist schon, quasi hast schon einen Termin.
4: Ja, genau.
1: Aha, okay, das ist ja interessant. Das heißt, ja, jetzt frage ich dich, Carmen, ganz offen, worauf legt ihr den Wert bei den BewerberInnen oder Bewerbern in dem Fall?
5: Bewerber
1: und wäre
5: jetzt.
1: Der Robert jetzt so auf den ersten Blick ein geeigneter Kandidat?
5: Ja, also es muss, also bei mir schon, aber die anderen müssen ja mal kennenlernen, weil das Witzige ist, der Robert ist mit mir, also ich habe jetzt ein College angefangen und er ist mit mir in der Klasse. Ich weiß nicht, ob es eigentlich so gescheit ist, dass er dann mit mir zusammen wohnt, aber mal schauen. Ich sage, also ja, es wird sicher passen. Ich meine, für den Bene muss es auch passen, weil also wir suchen ja für den Bene den zweiten.
1: Den Partner
5: den
1: quasi,
5: Partner.
1: Den männlichen
5: ja.
1: Partner. Okay,
5: und, ja.
1: Aber worauf legt ihr denn Wert? Gibt es da Kriterien oder wie entscheidet ihr dann?
5: Ja, der Peter fährt sehr, sehr gerne Rennrad. Also
1: Robert,
5: Rennrad.
1: Du auch?
4: Naja, so gut kenne ich mich jetzt da nicht aus. Muss ich ehrlich sein.
1: Noch schnell üben, oder?
4: Ja. Naja, ich habe eine Freundin, die ist richtig gut. Also die kennt sich richtig gut bei Formel 1 aus. Oh, vielleicht kann sie mir ein bisschen helfen.
5: Beim Rennrad? Okay. Formel 1 ist was anderes.
4: Oh, fuck.
1: Uiuiui, okay.
4: Tut mir leid, ich hab's vertan.
1: Okay, also gut, also Rennradkenntnisse, ja?
5: Genau, ja.
1: Noch irgendwas?
5: Ja, und wir Mädels, ja, na, das sage ich jetzt nicht. Ja,
1: so? Jetzt, now is the time, bitte, liebe Carmen. Vielleicht fühlen sich jetzt auch
5: die
1: viele
5: Optik
1: Zuhörer angesprochen.
5: Also wir schauen auf die Optik, das sind die Mädels ein bisschen. Also meine WG-Mitbewohnerinnen schicken dann schon ein paar rein und sagen, schau, weil das schaut ganz lieb aus.
1: Okay, also das heißt, das Aussehen spielt auch eine Rolle bei der WG-Zimmerbewerbung. Okay.
5: Bisschen schon.
1: Okay,
5: also
1: wow.
5: Nicht hauptsächlich, aber ein
1: bisschen. Mhm. Habt ihr das, also ja, welche Rolle spielen so Dinge wie Aussehen, Geschlecht, Herkunft vielleicht auch bei der WG-Zimmersuche? Habt ihr da irgendwie schon Erfahrungswerte oder irgendwie von euren Friends gehört, dass das eine Rolle gespielt hat?
3: Also ich
1: Man kann auch Nein sagen.
3: Also ja, ich hätte jetzt auch mal Nein gesagt.
1: Okay.
3: Ich persönlich jetzt nicht, keine Ahnung, bei mir ist das auch relativ egal. Für mich wäre es auch okay, nur mit Mädchen oder nur mit Jungs oder nur mit Typen zusammen zu wohnen.
1: Ja, ich oder woher die Person kommt.
3: Woher die Person kommt. Ist mir nicht so wichtig, kann ich jetzt auch nur Nein sagen dazu eigentlich, oder? Ist eigentlich egal, nein, es kommt mir drauf an.
5: Immer bei Mädels verstehe ich es, wenn es nur Mädels-WG haben wollen, weil dann ist es halt viel einfacher, da kann man herumrennen, wie man möchte, nur in einem T-Shirt ohne.
1: Nackt.
5: Nackt.
3: Ja, immer.
5: Also es ist ja bei uns schon was ganz anderes, wenn der Bene nicht im Haus ist, dann rennen wir Mädels auch ganz anders herum, weil... Wenn er hat eine Partnerin und das ist dann halt auch, wir wollen auch respektvoll gegenüber der Partnerin sein und nicht so herumlaufen, wie wir sonst herumlaufen würden, wenn er nicht da wäre.
1: Okay. Ja. Um nochmal drauf zurückzukommen auf die Bewerbung. Also ich bewerbe mich jetzt um mein WG-Zimmer. Muss ich mir dafür was zurechtlegen, um mich gut zu präsentieren?
5: Na, einfach du selbst sein, weil wenn du...
1: Das heißt ja, du hast dich ja Carmen schon beworben bei so einem Casting, das heißt du bist einfach hin und hast gesagt, hallo, ich bin die Carmen. Oder hingeschrieben in dem Fall
5: ja,
1: wahrscheinlich zuerst.
5: Ja, ich habe hingeschrieben, halt, was ich mache, wie lange ich in Wien bleibe, wie lange ich vorhabe, dass ich in dieser WG bleibe. Und ich habe mir jetzt nicht recht viel verstellt, weil es muss ja dann auch passen, wenn ich dort wohne. Und nicht, dass ich dann ganz anders bin. Und
1: Also es ist
5: doch
1: nicht so
5: viel backe und koche, wie ich gesagt habe. Und jeder hat sich darauf eingestellt, dass ich da jede Woche einen Kuchen backe. Also,
1: okay. Ja. Gut. Sina, you're from Norway.
6: Ja.
1: Also eine Erasmus-Studentin aus Norwegen. Seit kurzem in Wien. Für ein Jahr bist du hier. You're gonna stay for a year.
6: Ja.
1: You're studying at the BOKU.
6: Ja.
1: Ja, Wasserwirtschaft.
6: Mm.
1: Ja.
6: Ja.
1: And currently you're living in an Airbnb.
6: Yes. So the Airbnb is very expensive, but it's a temporary home, so it works. But I'm definitely looking for something more long-term and a lot more cheaper.
1: Yeah.
6: I think, yeah.
1: And also like something like a shared flat with other students.
6: Yeah, I think it would be very nice because then I think if you live alone in a big city and I don't really have any ground to stand on since I don't have any family in town, I think a flat share would be great to get to know more people.
1: Mm-hmm. Mm-hmm. And you told me that every day you're sending out applications. Also ich habe gehört von der Sina, dass sie täglich circa 5 bis 10 WG-Zimmergesuche ausschickt oder antwortet auf Anzeigen.
6: Yeah.
1: Is that true?
6: Yeah.
1: And so far, nothing.
6: I've gotten 2 interviews. So I had to do the interviews before I got the viewing of the apartment. Mm-hmm. And then I also got 2 viewings that I'm going on to this week. Because once I'm physically here in Vienna, I'm able to do the viewing. So before signing a contract, I would prefer to view the apartment so I know the vibe of the area and the roommates a bit more.
1: Mm-hmm, of course, mm-hmm. Yeah. You also told me, like ahead of this show, that actually you had an offer there where you were asked to pay some sort of deposit or some money before actually getting to view the room.
6: It's a website called Housing Anywhere, which I think a lot of Erasmus students has used.
1: Yeah.
6: But they have a policy that you're not allowed to view the apartment before. You can, so you have to sign the contract and pay the depositum and I think 1 month's rent, like the first month's rent, mm-hmm. and then you may view the apartment. So for the ones I applied to, they weren't able to do an online viewing, so that might be possible for others, but I'm not sure. But that's why that website kind of isn't relevant for me anymore, because I don't feel safe.
1: It sounds a bit dodgy, actually.
6: Yeah.
1: Wir stellen die Frage vielleicht gleich weiter an die an eine ÖH-Wohnbeauftragte, wenn man so sagen kann, nämlich an die Martina Bauer. Hallo, Martina.
8: Hallo.
1: Hi. Du bist ja in Innsbruck bei der ÖH und berätst Studierende in Sachen Wohnen. Ist euch sowas auch schon untergekommen, dass Studierende sagen, naja, ich musste eine Kaution zahlen oder ich musste eine Monatsmiete überweisen, einen Vertrag unterschreiben, bevor ich überhaupt noch das Zimmer sehen konnte? Kommt das vor?
8: Ja, tatsächlich ist das eine klassische Betrugsmasche, die viele eben bei besonders eben so Erasmus-Studierenden probieren, sagen wir mal so.
1: Wow.
8: Und es war wirklich, es schon Fälle gab, wo Leute den Betrag eben bezahlt haben und dann sich zu mir gewandt haben, was sie jetzt tun sollen. Ich meine, am besten ist da halt einfach zur Polizei zu gehen. es gibt auch die Betrugsmasche, dass man beispielsweise über Booking dann die Wohnung anbietet, also daraufhin verweist und dann eben wieder dasselbe Spiel eigentlich ist, man überweist einen Betrug über die Plattform und reist dann an und die Wohnung gibt es nicht oder ist vermietet oder so.
1: Mm-hmm. Okay, so there's a lot of kind of, Betrug happening.
3: Scam.
1: Fraud. Scam.
6: Scamming.
1: Genau, happening. And it's a good thing, Sina, that you didn't pay the deposit or the rent before actually getting to see the place. You also told me in Oslo that, in Oslo, shared flat, rooms in shared flat aren't necessarily cheaper than in Austria?
6: No. I think they're much more expensive. If you get student housing through your university, it's going to be around the same prices as in Vienna, but they're very, very limited compared to the amount of students. So most of my friends pay around, say, 800 to 900 euros, and that's in a flat share.
1: Mm-hmm. In Oslo.
6: Yeah, and it's often not included the utility bills, such as electricity. Mm-hmm. Water,
1: Blick in die Runde, kommt euch das viel vor oder ist das, wie ist es bei euch?
4: Also mir wird schon sehr viel vorkommen. Also es ist schon wirklich sehr viel. Die Wohnung muss wirklich top ausschauen.
1: Dass du, damit du dann 900 Euro zahlst dafür. Kalt?
4: Eigentlich am liebsten gar nicht, muss ich ehrlich sein.
1: Okay. Wie schaut es bei euch aus? Ich schaue den Benedikt an, die Carmen. Zahlt ihr so viel oder?
3: Nein, ich zahle die Hälfte davon. So. Circa, ja, die Hälfte davon, würde ich sagen, kalt, für mein Zimmer. Ich weiß nicht, Studentenheimpreise sind, glaube ich, so 600 Euro für so Zimmer.
6: Ich glaube schon.
3: Aber auch alle Studentenheime, in denen ich war bis jetzt, die sind so, da hast du ein Zimmer, so ein Kammerl mit so einem 80 Zentimeter Bett drin.
6: Wirklich nicht viel.
3: Und einem Schreibtisch an der Wand und das war's. Und dann hast du eine Gemeinschaftsküche, wo 20 Leute die benutzen oder so gefühlt. Also, ich weiß nicht, es klingt nicht so fein. Und vor allem Wohnungen, also in Wien vor allem, kriegst du viel billigere WG-Zimmer, glaube ich. Ich weiß nicht.
1: Mhm. Was sagst du, Carmen? Wie hast du es erlebt? Wie sind die Preise für dich? Aus deiner Sicht?
5: Schon teuer, aber es kommt darauf an, in welchem Bezirk du natürlich ziehst. Im siebten wird's.
1: Was kostet es bei euch? Ich frage jetzt direkt.
5: Mein Zimmer jetzt?
1: Naja, oder das Zimmer, das ihr jetzt da an den Mann bringen wollt.
5: Bei uns kostet es jetzt 500 Euro mit, ich glaube 501, aber warm mit WLAN und alles drum und dran. Okay. Aber wir haben eine ziemlich große Wohnung. Bei uns wird es halt auf Quadratmeter aufteilt, also ich habe ein größeres Zimmer, ich zahle mehr. Aber wir haben eine Dachterrasse für uns ganz alleine und haben zwei Bäder, ein Klo, ein separates, eine Küche, also bei uns. Ich kann mich nicht beschweren.
1: Sounds good, ja. Luxus. Ja. Wäre das mal, es gibt ja zum Beispiel auch WGs, wo quasi die Kosten solidarisch sozusagen abgewickelt werden oder gezahlt werden. Also sprich, es gibt Leute vielleicht, die weniger Budget haben, andere Leute, die mehr zahlen können und dann versucht man sich sozusagen die Kosten so aufzusplitten, dass es halt irgendwie allen gut damit geht. Wäre das was für euch? Like, I'm talking about like solidarity in cost splitting.
6: Okay.
1: Like some people have more budget, others less, and so like in a shared flat, you try to kind of make it so that everybody can afford.
6: Okay.
1: Some pay more, others pay less. Would that be something imaginable?
5: Ich glaube, ich würde es nur machen, wenn ich die Leute schon sehr gut kenne und ich mit denen befreundet bin. Und sonst würde ich es halt fair finden, wie es wir handhaben mit Quadratmeter Aufteilung. Weil ich glaube, das ist das Einfachste. Ist, weil wer weiß, wie viel wirklich die eine Person verdient. Also ich kann ja auch sagen, ja, ich verdiene viel weniger als du, ich will jetzt weniger zahlen.
1: Mm-hmm. Yeah. Another thing, maybe to finish it up, Sina, so you're looking for a place, not for a place, like for a room, and you said there's something dodgy, like you have like a sort of like you feel uneasy about the fact that you sign the contract with the Hauptmieterin or with a person kind of being the Hauptmieterin and not with the owner of the flat. Also in Österreich ist es ja oft so, vielleicht nicht immer, weiß ich nicht, ich schaue euch an, aber dass man eben jetzt nicht mit dem Eigentümer, Wohnungseigentümer den Vertrag schließt als WG-Mensch, sondern mit der Person, die da die Hauptmiete hat.
5: Also wir sind alle Hauptmieter.
1: Ah, okay.
5: Genau, also wir haben das so. Und also ich habe schon auch, also die vorherige Mitwohnerin bei mir hat halt die Wohnungsvermieterin kontaktiert und die hat uns schon das Dokument gesendet und ihre Unterschrift. Aber also
1: ist das so. Bietet das einen Vorteil aus eurer Sicht, wenn man sozusagen direkt mit, wenn jede Person, die ein Zimmer mietet, mit dem Wohnungseigentümer, Eigentümerin das direkt macht, oder?
4: Also ich finde das eigentlich gut, weil naja, es bleibt ja auch nicht die Person, die dann in dem Fall der Hauptmieter wäre, für immer in dieser WG. Das heißt, irgendwie, also es rotiert sich eigentlich immer wieder. Und deshalb finde ich es ziemlich praktisch, wenn einfach jeder Hauptmieter ist. Das ändert sich ja eh konstant. Also.
1: Okay.
3: Macht schon Sinn, vor allem wenn alle Studenten sind. Also in meiner Frage war es jetzt auch, wir haben auch eine gesucht, wo alle Hauptmieter sein können, ist bei uns auch so. Aber es ist auch oft so, dass die Leute das nicht wollen oder einfach den Vertrag nicht zu machen. Aber es macht auch Sinn, weil wenn jemand Hauptmieter ist, du musst ja du brauchst ja auch jemanden, der bürgt für dich, weil wir sind alle Studenten, nehme ich mal an, ich verdiene jetzt gerade persönlich nicht das Doppelte, Dreifache von der Gesamtmiete, die ich ja, dass ich verdienen müsste, um das zu beweisen zu können, dass ich da die mieten kann. Das heißt, es, ja, irgendwo muss bürgen für dich und da musst du Verantwortung für andere Leute. Bei uns ist jetzt, wir sind alle Freunde, das macht schon Sinn, aber wenn du irgendwelche anderen Leute dann einziehen hast, dann, keine Ahnung, Verantwortung übernehmen für diese Menschen, die du eigentlich nicht kennst. Natürlich hoffst du, dass die cool sind, aber ja, du weißt im Endeffekt auch nicht. Kann immer irgendwas passieren, also ist schon ein besseres System, kommt mir vor.
5: Weil wenn du alleine Hauptmieterin oder Hauptmieter bist, dann bleibst halt du auf den Kosten dann sitzen, wenn irgendwas nicht passt. Und das
1: stimmt, ja.
5: Ist schon ein großes Risiko. Also ich würde es nicht machen.
1: Mhm. Ja. Okay. Ja, so, ja, Sina, I wish you luck. Yeah.
6: Thank you.
1: You have some appointments coming up, yeah, for rooms.
6: Ja.
1: Something that you're looking for that is a must?
6: Not really, but not more than 40 minutes away from Buku.
1: Ja, viele Konflikte und potenzielle Quellen für Probleme, aber trotzdem entscheidet ihr und viele von euch auch für euch fürs Leben in Wohngemeinschaften. Also irgendwas Gutes muss es ja haben. Deswegen die Frage an jeden und jede von euch, hier bei uns in der WG-Küche, FM4-WG-Küche und auch da draußen. Was taugt euch am WG-Leben? Warum WG? Trotz allem. Robert?
4: Ja, hauptsächlich neue Connections zu bilden und dass man auch nicht immer alleine ist. Also man hat dann irgendwie immer jemanden zum Reden und ja, also die Loneliness ist halt nicht da oder weniger da, sagen wir mal so.
1: Mhm. Okay, Carmen?
5: Bei mir ist genau dasselbe. Vor allem jetzt im Winter ist gut, dass man nicht alleine ist. Also man hat immer jemanden zum Reden, dann gemeinsam ein Abendessen.
1: Gemeinsam
5: also,
1: Tee trinken.
5: Ja, genau, Tee trinken.
1: Kerzenschein. Ja,
5: ja,
1: ja, super. Sina,
6: ja.
1: Why shared flight? I mean, you could maybe also get a flight on your own.
6: I think a flat share as an Erasmus student is a good way to gain friends and be more social. Because the Erasmus experience is more of a cultural and social experience for me rather than the academic one.
1: Mm.
6: So, yeah.
1: Mm-hmm. And maybe also learn German quicker.
6: Mein Deutsch ist nicht so gut.
1: Ja, das wird sich aber ändern in der WG. Okay, gut. Frage auch an dich, Martina Bauer von der ÖH in Innsbruck. Du bist ja auch, du lebst ja persönlich auch in einer WG. Was ist dein Grund?
8: Ja, genau.
1: Also du hörst ja wahnsinnig viele Probleme auch in Bezug auf WGs von den Studis, ne?
8: Ja, genau. Aber ich würde mich da anschließen. Also es ist halt einfach schön, man kommt heim und da ist halt jemand, mit dem man im besten Fall gerne Zeit verbringt einfach.
1: Mhm.
8: Genau.
1: Super. Benedikt, bitte. Ja, why WG?
3: Ja, eigentlich auch, was die anderen gesagt haben. Natürlich Kostenpunkt auch. Ich könnte mir nicht allein Leben leisten, neben meinem Studium, mit der Arbeit, die ich gerade so mache. Und ja, dann auch, ich habe Geschwister gehabt, es war immer irgendwer zu Hause, es war immer irgendwas los und ich finde es auch ganz lustig. Mhm. Gemeinsame Katertage im Bett und Abendessen, was auch immer, ja.
1: Oh, schön. Also Zweckgemeinschaft und auch Zweitfamilie, WG live hier in FM4 auf Laut. Danke euch allen fürs Mitreden, Mitdiskutieren und gutes Gelingen für euer weiteres WG-Leben. Das war eine Sendung mit mir, Claudia Unterweger, in FM4 auf Laut. Die ganze Diskussion gibt es natürlich auf FM4ORF.at und ORF Sound und überall, wo es Podcasts gibt, abzuholen. Schönen Abend.
9: Die Band Wanda ist zurück. Es gibt ein neues Lied, das heißt Salbei. Es ist ein neues Album angekündigt worden, das dann im April nächsten Jahres rauskommt. Und es gibt eine Tour von und mit Wanda. Und die wird sie durch alle Länder, durch alle Städte, durch sehr viele Locations führen. Dabei auch mehrere Shows, die in der Arena, Open Air in der Arena in Wien stattfinden werden. Und eben dort, also in der Arena in Wien, haben wir Wanda auch zum Gespräch getroffen. Ray und Marco erzählen uns jetzt im FM4 Musik-Podcast ein bisschen was vom neuen Album, geben uns da ein bisschen einen Ausblick drauf, erzählen uns von dem neuen Song Salbei, wie es dazu gekommen ist, wo sie sich jetzt gerade befinden in der Bandkarriere und wie das so wird auf Tour und auf der neuen Tour von und mit Wanda. Hoffentlich habt ihr da ganz viel Spaß jetzt damit. Wanda im FM4 Musik-Podcast.
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9: Yeah. Das Ende einer Ära, der Anfang einer neuen Ära, das ist so in etwa, habt ihr vor einigen Tagen einen schönen minimalistischen Look eigentlich der Welt wieder zugewunken und ein bisschen Hallo gesagt. Was hat sich so getan zwischen dem quasi, sagen wir mal, Ende einer Ära und dem Anfang einer neuen Ära? Zum Kontext zu geben, ihr habt euch ja ein bisschen eine Auszeit auch genommen. Oh, zumindest eine öffentliche Auszeit ein bisschen auch genommen. Ich gehe mal davon aus, dass ich sehr viel gearbeitet habe in der Zeit. Aber wie war es so? Wie waren so diese Monate jetzt für euch? Was habt ihr da erlebt? Was ist da hinterm Vorhang passiert?
11: Also wir haben ziemlich unmittelbar nach Ende nie schon begonnen, an diesem Album zu arbeiten. Es war uns allen eigentlich gleichzeitig unabgesprochen klar, dass wir ein Gitarrenalbum wollen. Und in gewisser Weise hat sich für mich Ende nie angefühlt wie eine Notwendigkeit. Also das musste irgendwie gemacht werden, um eine sehr schwierige Phase in der Bandgeschichte zu verarbeiten und auch zu überwinden. Aber es war jetzt nicht unbedingt die Musik, die ich machen wollte, sondern es war mehr eine innere Notwendigkeit, diese Musik zu schreiben. Und für das Album jetzt, das hat sich angefühlt wie eine freie Entscheidung. Also wir konnten hier auf den Punkt die Musik machen, die wir selber gerne hören. Also es ist irgendwie eine Hommage an unsere eigene Lieblingsmusik. Ja.
9: Es gibt dann ein erstes Lied. Dieses Lied heißt Salbei. Das ist ganz schön crunchy. Also das ist ganz schön, ja, das ist ganz schön, also es ist schön, dass du Gitarren angesprochen hast. Ja. Das ist schon hart, ne? Das ist schon Crunch. Wie würdet ihr, also ist das so ein bisschen diese Intention dahinter gewesen, so, was du gerade gemeint hast? Musik, die wir gerne hören würden?
12: Ja, einfach Gitarren, die wirklich anschieben und uns selber in den Ohren krisseln. Und ich muss sagen, ich liebe dieses Lied, weil es einfach genau ja, diesen Druck und auch irgendwie mein jetziges Leben irgendwo widerspiegelt.
9: Was ist das Leben jetzt? Also wie ist es so, man wächst ja quasi mit der Band mit oder man wächst mit der Band auf, man geht ja durch verschiedene Lebensphasen durch, aber man hat ja quasi ein, man macht es ja in der Öffentlichkeit, ob man mag oder nicht, weil man hat ja die Lieder da und auch ob man mag oder nicht, Lieder sind ja zu einem gewissen Grad doch irgendwie auch ein Tagebuch und die Leute blicken da ja schon ins eigene persönliche Leben ein, auch wenn man eine Kunstfigur oft auch darstellt und sowas. Wo seid ihr jetzt? Oder wo möchtet ihr jetzt sein in den Liedern, die ihr veröffentlicht? Wie möchtet ihr wahrgenommen werden vielleicht?
11: Also für mich fühlt sich die Phase, in der wir jetzt sind, ein bisschen an wie so ein Hack, wie ein Cheat. Also es ist für uns ein bisschen so, als wären wir mit dem Bewusstsein, das wir jetzt haben, wieder in der Schule und spielen das alles nochmal durch. Manchmal träumt man das ja, dass man als Erwachsener wieder in der Schule sitzt. Mit dem Unterschied, dass wir eben auf alles, was wir gelernt haben, jetzt zurückgreifen können. Und für mich ist diese Phase eine Art von Neubeginn, aber gleichzeitig auch so eine Rückkehr zu den eigenen musikalischen Wurzeln. Also diese Musik, die wir jetzt machen, da kommen wir alle her. Also das, so hat es auch angefangen. Es war laut, es hat gequietscht, es wollte was. Ja, schön da wieder zu sein jetzt.
12: Gleichzeitig verändern wir uns alle ständig. Und irgendwie ist auch diese Veränderung irgendwie dieser Spiegel dessen, was wir jetzt auch musikalisch machen.
9: Das ist ja schön und auch schon romantisch und fast schon kitschig auf einem Orgenlevel, dass man sagt, man macht etwas schon ganz lang und schafft es dann aber doch, das von dem viele Träumen so quasi diesen Reset-Knopf zu finden oder mit dem Wissen, das man bereits hat, nochmal zurückgehen zu können. Manche stellen sich ja vor, wie wäre es, wenn ich nochmal meine Kindheit leben könnte oder sowas oder Teenage-Zeit, aber mit dem Wissen, das man heutzutage hat und dann Dinge anders machen. Man vermeidet dann halt wahrscheinlich manche Fehler, die man getan hat oder sowas. Aber das ist ja so ein bisschen eine Wunschvorstellung, die man hat. Also das ist ja ein großes Privileg, dass man es geschafft hat, diesen Spot irgendwie auch zu finden, oder?
11: Ja, ja. Und also wir meinen das halt auch nach so vielen Jahren immer noch todernst. Und wir haben uns diesmal auch ganz andere Leute ins Boot geholt. Tom Manning, Schlagzeuger von Richard Ashcroft. Andrew Sheps, der gemischt hat, was hat er nicht gemischt? Alles von Metallica, Linkin Park, Limp Bizkit, Smashing Pumpkins. Also wir haben uns so halt auch die Gitarren-Spezialisten im englischsprachigen Raum rausgepickt. Glücklicherweise wollten die mit uns arbeiten, was auch nicht selbstverständlich. Das hat uns ziemlich geehrt auch. Die sind auch ziemlich begeistert von der Platte. Ja, also wir wollten eine starke Platte machen. Wir wollten jetzt nicht die beste Platte machen und auch nicht unsere beste Platte, aber mindestens eine sehr, sehr starke Platte, die unser Lebensgefühl jetzt wiedergibt. Und dieses Lebensgefühl ist ein einziges Wollen. Also wir sind noch lange nicht auserzählt, aus meiner Sicht. Ja. Ich habe das Gefühl, wir fangen erst an, in gewisser Weise.
9: Der Schritt, den ihr gemacht habt, also ihr seid ja quasi auch von Socials verschwunden, ihr habt ja euer Content ist quasi gelöscht worden, als ihr zurückgekommen seid. War das alles, habt ihr euch recht minimalistisch präsentiert, was man ja fast sogar sehen könnte oder verstehen könnte, das ist ein absichtliches Statement, in all dem Lärm und all dem Noise, die stattfindet, fällt ja das am wenigsten ist, oft am meisten auf, weil da nicht so viel reingepackt ist. Das Wanderlogo ist ja mittlerweile schon wie das Nirvana oder das Oasis-Logo. Das steht ja einfach nur für sich selber in einem bestimmten Font da und ist einfach auf den Hintergrund gedrückt. War da auch ein bisschen Intention dabei, um zu sagen, so, das ist so eine Leinwand, die wir jetzt neu bemalen?
11: Ja, also so das Gefühl, das dieses ganze Albumprojekt getragen hat, war Kontemplation, Reduktion, Präzision.
9: Back to the roots, die da gar nicht waren, ne? Back to the new roots oder ja, sowas. Neue Wurzeln schlagen.
11: Irgendwie das Wesentliche rausarbeiten und auch textlich, glaube ich, beschäftigt sich die Platte, also sie ruft dazu auf, sich mit sich selber zu beschäftigen und nicht mit Narrativen, seien das politische oder weltliche, sondern eine Beziehung zu sich selber herstellen. Das ist so, glaube ich, das ist eine Interpretation. Ich habe nicht die Deutungshoheit über Texte, aber das, glaube ich, will das Album unter anderem vermitteln und deswegen auch Salbei, der Titel für die erste Single. Also Salbei verbrennt man ja, um irgendwas auszutreiben. Also manchmal geht man ja so durch Räume und räuchert die halt aus mit Salbei. Das hat mich total begeistert, der Gedanke, ja.
9: Das ist eine ganz schön detaillierte Erklärung, die man ja gar nicht so von dir kennt. Oft sagst du ja, die Leute sollen sich selber die Bedeutungen finden in den Songs. Das ist schon relativ präzise. Ich hätte nämlich sonst als Gegenfrage, hätte ich da irgendwie gesagt, so das Schöne am Salbei ist, es ist ein Antiseptikum, ist entzündungshemmend, aber zu viel Salbei ist auch recht ungesund. Vor allem auch je nachdem, wie man es konsumiert und zu sich nimmt. Also es ist auch nicht unbedingt was Gutes. Und vielleicht, ich habe gedacht, vielleicht kann man davon etwas, einen Pendeleffekt ablesen. Aber es ist das Ausräuchern und der Neubeginn. Also auch da wieder etwas sehr schönes Resettiges.
11: Ich mag deine Interpretation mindestens genauso wie meine eigene. Ich habe nur über die Jahre irgendwie den Genierer verloren. Ich kann schon auch sagen, wie ich es ungefähr empfinde. Ich glaube nicht, dass es das Ganze als Projektionsfläche jetzt irgendwem dadurch wegnimmt oder so. Ja, aber dass das Album im Zeichen der Heilung stand, auch wenn es laut ist und ein Rockalbum ist, ja, das, glaube ich, liegt auf der Hand, wenn man sich dann spätestens die Texte irgendwie mal verinnerlicht oder so. Ja. Ich glaube, das Wort Heilung kommt auch nicht selten vor auf der Platte. Ja.
9: Wie baut man dann die Schiene von diesem Zugang in den Texten, in den Lyrics zur Instrumentierung? Wie baut man dann da das rüber? Findet das unabhängig voneinander statt oder schüttelt das eine dem anderen die Hände?
12: Ich glaube, das schüttelt einfach die Hände, genau. Weil Marco kommt ja auch mit den Akkorden und den Texten daher. Und es ist auch die Reduktion eben ein großer Punkt gewesen, da einfach ganz klar auch der Stimme Platz zu lassen. Weil sie viele Lieder, so wie ich es für mich persönlich auch interpretiere, sind einfach... Die Lieder sagen mir, dass ich irgendwo dorthin schauen soll, wo es ein bisschen mehr weh tut, damit ich da vielleicht eine Heilung vielleicht in mir selbst auch finden kann. Aber auch dieses Hinschauen ist schon mal so stark, dass man sich überhaupt traut, in die dunklen Ecken in sich reinzuschauen.
11: Und so vom Produktionsablauf, er ist jetzt nicht da, aber den Sound würde ich schon unserem Gitarristen, dem Manu, zucrediten, ja, weil der halt wirklich eigentlich 2 Jahre mit mir auch immer wieder diese Songs neu aufgenommen hat. Also wir hatten vor der eigentlichen Albumaufnahme in England dann mit Tom Manning, hatten wir fast einen 2 Jahre langen Prozess, der eigentlich schon ein bisschen an Wahnsinn grenzt, was so die die Detailverliebtheit angeht. Also der Manu hat sich wirklich sehr genau überlegt, wie haben Gitarren eigentlich zu klingen 2026, nicht 1980 oder 1990, sondern wie sollen sie jetzt klingen irgendwie.
13: Ja. Was für schöne Extra-Informationen zu einer eben Sidequest, die Manu gemacht hat, weil er zu der Zeit, dass er die Nino Sweeney-Pi die letzte produziert hat, wird wohl gleichzeitig auch hier gemeinsam im Geheimen gearbeitet worden sein unter euch. Also schön, da jetzt diesen extra Einblick zu bekommen.
11: Ja, ich finde, da kann man auch auf die Nino-EP verweisen. Da merkt man, dass er auch mit dem Nino gemeinsam was gesucht hat und das dann auch zu uns zurückgebracht hat quasi, ja.
12: Er hat auch seit 2 Jahren seinen Mechanikeranzug an und ist wirklich einfach nur am Überlegen und er hat da wirklich auch großartige Arbeit geleistet.
11: Er hat kein Tageslicht gesehen, behaupte ich, 2 Jahre eigentlich.
12: Er war so wie so ein Chemiker, der in seinem Keller war und gecheckt hat, welche Frequenzen sind die wichtigen, die wir brauchen.
11: Also privat habe ich ihn auch ehrlich gesagt gar nicht gesehen in diesen 2 Jahren. Ich bin ihm eigentlich nur in seiner Studiowohnung begegnet. Ich habe auch immer die Chick geholt und das Bier, weil er ist eigentlich nicht raus.
12: Wenn man ihn getroffen hat, ging es immer nur um Gitarren. Aber also ich habe ihn gefragt, wie es ihm geht und also bei meiner Gitarre habe ich das und das und ich glaube, ich muss mir die Pickups überlegen und also es ist nur technisch und Sound.
13: Aber auch das wieder fabelhaft, weil wenn man etwas lang macht, dann läuft man ja in die Gefahr, dass da so eine Routine reinkommt, dass man ein bisschen die Neugier und die Faszination verliert. Und den Drive und sowas etwas und das Interesse, aber das klingt ja nach purem Interesse, wenn man sich dann wieder in etwas so reinflasht und wieder so drin ist und einen Spirit dafür hat, auch das wieder etwas Schönes, ein schönes Neufinden.
12: Ja, wir haben so eine Wissbegierde irgendwie bekommen, dass wir uns ganz tief in die Materie reinfuchsen und unsere Instrumente und alles, was wir hier machen, besser verstehen.
11: Und auch

0: und da vergisst man besser den Kopf irgendwie. Aber durch dieses 2 Jahre eine Wissenschaft aus vor allem Gitarrenmusik machen, das war schon sehr dankbar. Also wir sind gut trainiert reingegangen irgendwie und dann ging es eigentlich ziemlich schnell.
1: Das klingt jetzt alles sehr optimistisch und sehr schön. Das Album heißt jetzt aber doch, was mich umbringt, macht mich schwächer. Das ist ja heavy.
0: Also mich hat immer dieser Spruch so gestört, was mich nicht umbringt, macht mich härter. Das kommt noch so ein bisschen aus dem Nationalsozialismus und der hat so, so den Anspruch eines Übermenschen und ist auch so was Viriles, männlich Konnotiertes irgendwie. Das wollte ich umdrehen für den Albumtitel. Deswegen, was mich umbringt, macht mich schwächer, aber ich stehe besser dazu. Also es gibt keinen Grund, stark zu sein. Warum muss man stark sein?
2: Ich finde, das ist ein sehr, sehr schöner Albumtitel.
1: Es gibt einen alten FM4-Slogan, wer hören will, muss fühlen, der ja ein bisschen verwandt ist mit diesem, also wo man eine Verwandtschaft sehen könnte. Das Umdrehen und damit die Neubedeutung eines Satzes, einer altbekannten Floskel so.
0: War das eine Frage?
1: Ich weiß es nicht, vielleicht hast du so die Aufforderung zu einem Gespräch.
0: Ich habe nicht zu allem so viele Gedanken.
1: Okay, wir haben jetzt noch nicht so viel gehört natürlich vom Album, ihr habt jetzt schon sehr viel verraten darüber, wo man das alles aber, also das Album, um das nochmal zu sagen, es kommt im April nächsten Jahres raus und dann geht ihr auf große Tour. Und diese Tour beginnt in Deutschland und die führt dann aber auch an einen Ort, an dem wir uns jetzt gerade befinden, nämlich die Wiener Arena. Es werden 3 Konzerte einmal Open Air in der Arena Wien stattfinden. Ihr habt schon hier gespielt, ihr habt auch ein sehr legendäres FM4-Überraschungskonzert einmal hier in der Arena gespielt. Und jetzt kommt ihr eben zurück und ihr spielt Arena Open Air und ihr habt tatsächlich in all den Jahren noch nie Open Air in der Arena gespielt, ne? Und jetzt kommt ihr zurück und macht die. Für euch, für die Größe, die ihr ja habt, ihr spielt die auch einmal im Jahr in der Wiener Stadthalle, Weihnachten mit Wander, eine große Show, die auch immer ausverkauft ist. Da ist es ja dann, ihr könntet ja auch größer gehen, wenn ihr wollen würdet. Und jetzt macht ihr aber den Schritt konkret zu der Wiener Arena, wo pro Show so bis über 3.000 Leute, 3.500 Leute sowas reinpassen. Wieso dieser Schritt gerade? Ist das auch so ein bisschen so eine Idee zu weniger ist mehr, der Neuanfang, die Qualität steht im Vordergrund oder was ist, wie kann man das lesen? Ist auch hier eine Intention dahinter?
0: Also wir hätten natürlich jetzt irgendwie so ein Mega-Konzert in Wien machen können, ja, irgend so ein Open Air oder, aber wir wollen einfach öfter in Wien spielen. Simple as that. Einfach öfter in Wien spielen. Mir reicht dieses eine Mal in der Stadthalle irgendwie gar nicht. Das ist jedes Mal so toll. Aber es wollen halt viel mehr Menschen das sehen irgendwie. Deswegen haben wir uns gedacht, das ist jetzt so ein bisschen das Angebot. Wir haben eigentlich nach hinten kein Ende. Wir können so oft spielen, wie die Menschen uns sehen wollen. Einfach, ja. Es gibt jetzt mal 3 Termine. Und wenn die voll sind, machen wir halt ein 4. Und dann machen wir halt ein 5. Und wenn es ein 6. wird, wird es ein 6.
2: Bock hätten wir auf jeden Fall, ja.
0: Und wenn es keiner sehen wird, dann proben wir halt. Wir haben genug zu tun.
2: Insgeheim ist es schon so eine Location, die wir immer schon spielen wollten. Und es ist umso schöner, dass wir das jetzt so geplant haben, dass wir diese 3 Mal auf jeden Fall hier sind. Und eben, wer weiß, vielleicht packt uns so sehr unser Homeoffice hier, dass wir einfach öfters hierher kommen.
1: Ihr habt ja auch kurz vor dem letzten Weihnachten mit Wander, habt ihr ja auch kurz davor eine Show in der Szene Wien gespielt, auch so eine Art Überraschungskonzert für die Fans. Und ich habe damals das Gefühl gehabt, ihr habt da unglaubliche Gaude da auf der Bühne gehabt, wieder mal die Möglichkeit zu haben, in so einem, an so einem Ort performen zu können, wo man tatsächlich das Publikum auch fast vollständig sehen kann und dass das ganz einen anderen Spirit hat. Man hört ja manchmal von Bands, wenn die eine gewisse Größe haben, dass die es manchmal ein bisschen vermissen, diese überschaubareren Konzerte, weil man mehr Nähe hat zum Publikum. Und du, Marco, hast ja auch schon öfter gesagt, wenn es nach dir gehen wird, dann wird es überhaupt keine erhobene Bühne geben zwischen Band und Crowd. Hat auch das ein bisschen damit gespielt, bei dem Konzept zu sagen, wir gehen jetzt Arena Open Air?
0: Ich muss sagen, unsere Konzerte auch vor tausenden Menschen oder auch vor zigtausenden Menschen, ich nehme das durchaus auch als intim und schrankenlos wahr. Also ich kann jetzt nicht gegenüberstellen, ist ein 500er Club für mich intimer als 5000? Ich glaube nicht. Nicht in unserem Kontext. Aber als Fan selber sehe ich natürlich eine Band, die ich mag, viel lieber in der Arena Open Air mit 3000 Brüdern und Schwestern als jetzt irgendwie Oasis in einer Masse mit 100.000, klar.

0: Also als aus einer Fan-Perspektive schätze ich diese Intimität viel mehr. Als Musiker ist es mir ehrlich gesagt egal. Ja, ich will nur öfter in Wien spielen einfach.
1: Ich glaube, wir würden selbst gerne im Publikum stehen.
0: Bei uns?
1: Bei uns, ja.
0: Das wäre schon interessant. Ich glaube, ich könnte die Texte größtenteils mitsingen.
2: Auf jeden Fall, ja.
1: Man es ist ja auch irgendwie ein Geschenk, weil wir selber waren ja auch und sind ja immer wieder auch auf Konzerten. Und auch eben hier in der Arena, Open Air, ist es einfach was Urbesonderes. Und irgendwie verbinden wir uns ja mit dem Publikum ja so sehr, dass wir einfach mitfühlen, was wir da alle irgendwie dann zusammen erleben können. Es ist ein Traum. Ich freue mich ur.
3: Hier entscheidet sich, wer sind die Mütter und wer die Väter der nächsten Generation.
4: Generation Sound. Die Wiener Arena feiert ja im Jahr 2026 das 50-jährige Bestehen. Okay. Könnt ihr ein bisschen so über die Wichtigkeit von dem Ort, also von dem Ort Arena sprechen, warum es solche Orte auch braucht, wie die Wiener Arena? Weil vielerorts sterben die auch aus. In Großbritannien ist das ein ganz großes Problem zum Beispiel, Berlin. Wo ganz viele Venues, auch in Berlin. Ja. Könnt ihr von der Wichtigkeit von diesen individualistischen, besonderen Konzertlocations, die primär als Kulturorte stattfinden und dann sekundär als Orte, um einfach Geld zu machen, stattfinden. Könnt ihr da über die Wichtigkeit ein bisschen reden davon?
1: Für mich war auch immer, auch die Arena oder halt einfach auf Konzerte, die ich gehe, ist es einfach dieses Entkommen des Alltags, dass man einfach mal 2 Stunden in eine Richtung schaut und hört und sieht, was da auf der Bühne passiert. Und das ist so was Urwichtiges und Schönes in einem Leben, aus dem Alltag rauszukommen und da mal eben nicht über sich selbst nachzudenken oder vielleicht über sich selbst nachzudenken, wo man im Alltag irgendwie nicht mal dahin kommt. Und das ist was Urbewusstsein erweiterndes für mich.
0: Also ich war so weite Strecken meiner Jugend in meinem Empfinden immer ein Außenseiter und eher so bei den Weirdos irgendwie. Und die Arena ist halt so einer dieser öffentlichen Räume, wo man sich als Außenseiter, wenn man da durchs Tor geht, schlagartig in einer vertrauten Welt wiederfindet, in der alle irgendwie verfügbar sind und du kannst jeden anquatschen und du hast so eine Family halt. Und solche Orte gibt's herzlich wenig mittlerweile, ja. Wie du gesagt hast, in den meisten großen Städten stirbt das aus. Berlin kann ein Lied davon singen. Und in Wien gab es überhaupt nie so viel. Also das ist einer dieser wirklich wenigen Orte, der das noch ermöglicht, dass einfach Außenseiter da eine gleichgesinnte Stimmung finden. Ja, ganz, ganz wichtig.
4: Habt ihr jetzt schon eine Nachricht für die Menschen nächsten Jahres? Ich glaube, die ersten Termine sind, was ist es? 23., 25., 26. Juni, glaube ich, 2027. Habt ihr jetzt schon eine Nachricht an die Leute, was sie sich erwarten können, wenn sie zu euren Shows kommen?
0: Meine Nachricht ist einfach, come as you are. Bringt Freunde, Freundinnen mit und lass uns einfach abrocken.
1: Ich würde auch sagen, einfach rocken, also sich einfach wiegen in den Frequenzen.
4: Wenn ihr jetzt den Leuten ein bisschen dazu verraten könnt, ich meine, ihr habt eh sehr viel gesagt jetzt halt einfach, aber gibt es irgendwie eine...
0: Ich muss sagen, wir machen ja eigentlich Single-Promo. Also eigentlich bewerben wir unsere neue Single Salbei, die jetzt gerade erst erschienen ist.
4: Verraten noch ein kleines Detail zum neuen Album und dann reden wir noch kurz über Salbei.
0: Ein kleines Detail. Ja, was interessiert dich? Was magst du quasi wissen?
4: Wird sich die Farbe grün durch das Album durchziehen in verschiedenen Facetten? Ist es ein grünes Album?
0: So konzeptuell ist es, glaube ich, nicht. Nein.
4: Alright, dann reden wir über Salbei noch kurz. Wir werden dann wenn das Album dann im April rauskommt, wenn wir genug Zeit haben, das auch dann total zu rezipieren. Wenn jetzt Menschen, ihr habt doch ein wunderschönes Musikvideo dazu. In diesem Musikvideo, jetzt wollen wir aber auch nicht zu erklärerisch werden, aber der Mittelfinger spielt eine wichtige Rolle auch in diesem Song, beziehungsweise das nur den Mittelfinger zeigen wird die Welt auch nicht verändern. Ein bisschen das als Statement. Im Musikvideo dazu wird ein riesiger Mittelfinger durch die, ich nehme an, österreichische Prärie gekarrt.
0: Nein. Das haben wir in Bosnien gedreht.
4: Ah, tatsächlich.
0: Wir waren dort 9 Tage mit Scouting. Ich war mit dem Regisseur und dem Kameramann nochmal 9 Tage scouten. Also wir haben dort knapp 3 Wochen eigentlich verbracht. und sind durch dieses gefühlt unermessliche Land gefahren, durch so viel Schönheit und abwechslungsreiche Landschaft. Es ist ein großartiges Land mit Menschen, die so viel durchgemacht haben, wie wir alle wissen, vor allem im Jugoslawienkrieg, und die sich so eine positive Lebenseinstellung und so eine Gastfreundschaft erhalten haben. Also es war eine ganz tolle Zeit, das zu drehen. Ja. Also ist nicht Österreich, ist Bosnien. Ja.
4: Okay, und der sprichwörtliche Mittelfinger, ist das auch vielleicht ein bisschen eine Nachricht, die man, ich meine, man will ja den Leuten nicht zu erklärerisch kommen oder sagen, wie sie ihr Leben zu leben haben, aber es kann man das auch so verstehen, dass das etwas ist, das die Leute vom Lied selber mitnehmen können, dass nur den Mittelfinger irgendwo hinzuzeigen ist auch nicht genug, man muss sich da schon was Schöneres überlegen, um die Welt zu einem besseren Ort zu machen oder so, oder ist das zu breit gedacht jetzt?
0: Finde ich eine schöne Interpretation. Ich denke mir dazu, also der Mittelfinger ist ja auch eine mächtige Waffe. Also ich kann ja etwas ablehnen, ich kann etwas in der Welt ablehnen, ich kann aber auch Teile von mir ablehnen. Bei mir sind das zum Beispiel so Stimmen, die mich angreifen, die mich runterziehen, die mich niedermachen. Dagegen richte ich persönlich meinen Mittelfinger. Aber er ist eine mächtige Waffe, ja, und kann auch ein Verbündeter sein. Also das Ablehnen von etwas geht ja auch mit Grenzen setzen einher. Das finde ich durchaus was Positives. Wir hatten ein bisschen Sorgen rund um den Release, dass es irgendwie, dass vermeintlich eben auch was Politisches in das Ganze rein fantasiert werden kann. Ja gut, das kann man irgendwie nicht verhindern, glaube ich.
4: Ja. Ich meine, Musik ist halt, alles ist halt inhärent politisch zu einem gewissen Grad. Jetzt nicht unbedingt parteipolitisch, innenpolitisch, kulturpolitisch, aber es liegt dem ja allen das zugrunde und den Rest werden die Leute halt interpretieren, wie sie wieder mögen.
0: Ich persönlich glaube nicht, dass irgendetwas politisch ist, aber man kann alles politisch lesen oder auch zur Politik machen. Klar, ich bin mehr Team nix Politik. Lieber nicht.
1: Ja, eher bei sich bleiben und eben den Mittelfinger vielleicht dorthin richten, wo Unsicherheiten sind, die einen selber im Leben stören und gewisserweise irgendwas auflösen kann.
0: Und mir persönlich auch geht das irgendwie auch total am Wecker. Mhm. Weißt du, also so, wir leben in einer Welt der endlosen Synchronizität und alles schreit durcheinander irgendwie. Dagegen könnte man auch mal den Mittelfinger richten und sich zumindest kurz mal wegdrehen und einmal ein- und ausatmen. So, ja. Für die 4 Minuten 30, die das Lied zum Beispiel dauert.
4: Schön gesagt. Da ist mir auch etwas dazu eingefallen. Darüber wollte ich noch mit dir kurz reden. Du hast mittlerweile eine schöne Gesprächsbasis, habe ich von ihm letztens gehört, mit dem Musiker Bibica, der gesagt hat, ihr tauscht euch auch ein bisschen aus über so Musik machen und so weiter. Du hast ja auch damals, als sein Track Bis einer weint rausgekommen ist, hast du, glaube ich, auch drunter kommentiert auf Socials und geschrieben, was für ein schönes Lied das ist und so. Wahrscheinlich ist es ein schönes Lied, das er geschrieben hat.
0: Das ist seine beste Nummer. Das ist eindeutig seine beste Nummer, ja.
4: Kannst du uns so, weil das ja auch ein interessantes Ding ist, es waren ja einige Jahre, hat es nicht so danach ausgesehen, als ob neue, spannende Musik stattfindet, die dann auch so ein großes, breites, Bibica nimmt ja auch ein bisschen so den Slogan, Bibica für alle jetzt mittlerweile, für sich und so, dass es so breitenwirksam, auch wie ihr es macht, so für ein ganz großes Publikum aus ganz verschiedenen Sparten. Könnt ihr ein bisschen über eure Wahrnehmung zur Musik, zu Bibica sprechen? Es ist für ein ganz anderes Projekt, an dem wir gerade arbeiten, aber möchtet ihr da ein kleines Wort spenden?
0: Ja, das habe ich dem Franz eh auch unlängst erst wieder gesagt, wie er da in der Metastadt ausverkauft hat. Also da habe ich mir auch gedacht, das ist so toll, dass jemand, der in Wahrheit auch so aus dem Underground kommt, aber dann doch den Schneid hat, einfach auch mal die Arme zu öffnen und einfach möglichst viele Leute einlädt, das zu machen. Ja, das finde ich cool, diese Einstellung. Also das ist ein Projekt, das nicht ausschließt, das nicht ausgrenzt, sondern das die Arme aufmacht und sagt, so, ich schluck auch all die Scheiße, die da kommen kann. Ich mache mich angreifbar, ich stelle mich als Projektionsfläche hin, ich mache einen Wirbel, ich will, dass mich möglichst viele Menschen kennen, die Hälfte wird mich hassen, die Hälfte wird mich lieben und ich packe das und er scheint es irgendwie zu packen und solche Leute braucht es, weil sonst hat ein Land keine Kultur. Das ist ja irgendwie, diesen Mut braucht es einfach und ich bin dankbar, dass es ihn gibt und für mich ist er irgendwie wenn wir die Kaiser sind, was wir ohne Frage sind, ist er der Prinz einfach.
4: Wunderschön gesagt. Auch ein anderes Jubiläum, das heuer stattfindet, ist der FM4 Soundpark wird 25 Jahre alt, jetzt am 26. Oktober. Ich glaube, Bologna ist das erste Mal im Soundpark gelaufen. Kann das sein, das erste Mal im Radio oder sowas, oder war es woanders?
0: Nein. Ja, also im Soundpark, ihr habt mal im Soundpark ganz am Anfang die ganze Amore gespielt. Das habe ich damals empfangen auf meinem Handy und habe das mit Kopfhörern in einer durchzechten Nacht gehört. Mhm. Und das war so das erste Mal sich selber im Radio hören. Und dann auch noch die ganze Platte. Bei der Hälfte bin ich besoffen in einem Blumenbeet kollabiert und eingeschlafen. Aber ich erinnere mich noch, es war ein Moment. Ja.
4: Könntet ihr kurz von der Wichtigkeit sprechen von solchen Plattformen wie dem FM4 Soundpark oder FM4 für die Homegrown-Musik, für die Musik, die in Österreich stattfindet und die Wichtigkeit, die das hat für Artists, um eine größere oder eine Starthilfe auch zu bekommen?
0: Ich kann es schnell auf den Punkt bringen. Ohne den Soundpark kein Wander und ohne Wander keine Zukunft europäischer Gitarrenmusik. Also danke Soundpark für uns.
4: Sehr schön gesagt, vielen Dank. Super, das Album kommt im April raus, das Lied Salbe ist jetzt draußen, die große Tour findet dann nächstes Jahr statt, das ganze Jahr. Wird es auch nächstes Jahr an Weihnachten mit Wander geben? Es muss doch sein, oder? Es muss eine Tradition sein oder bleiben.
0: Was sagt der Ray? Hat der Ray Lust?
1: Der Ray hat auf jeden Fall sehr Lust und es ist überhaupt ein Wahnsinn, dass wir so einen schönen Abend jedes Jahr feiern dürfen.
4: Hm. Könnt ihr schon einen Hint geben zu den Surprise-Guest des heurigen Jahres?
0: Nein. Boah, du hättest mich fast gehabt. Ich war jetzt schon so im Interview-Delirium, dass ich jetzt fast hätte ich es ausgesprochen. Nein. Okay. Wir überlegen da immer sehr, sehr lange. Und es ist natürlich auch, weil Weihnachten ist, irgendwie auch nicht so einfach, die Leute zu kriegen. Also sehr viele KollegInnen schießen uns das dann auch ab, weil sie einfach bei der Familie sind. Aber wir kratzen immer so die letzten Spinner raus, die sich da loseisen von der Tradition und zu uns kommen. Ja.
1: Dieses Mal ist es wieder sehr, sehr speziell und auch, ich glaube, kann ich sagen, für uns echt sehr besonders, was da passieren wird. Aber
0: wir können ungefähr, Ray hat es schon angedeutet, wir können ungefähr verraten, dass wir da was auf die Bühne bringen, dass man so vielleicht nie wiedersehen wird. Ja. Mhm. Oder auch sehr lange nicht gesehen hat. Ist ein Act, der sehr speziell. Ja.
4: Super, wir freuen uns drauf. Weihnachten mit Wander ist sowieso für viele Menschen, ich glaube, so das Weihnachten vor dem Weihnachten oft, so dieses letzte Ding, wo man gemeinsam in der Hauptstadt quasi feiert, bevor dann alle raus wie Satelliten in die Bundesländer pilgern, um zu ihren Familien zurückzukehren und dorthin, wo man herkommt. Passt, vielen herzlichen Dank, Wander. Danke euch vielmals fürs Zeitnehmen. Danke, Ray, danke, Marco.
0: Alles Liebe euch, danke.
1: Bussis, danke.
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1: Heute ist Donnerstag, der 8. Oktober. Zum Frühjournal begrüßt Sie Paul Kerker. Die Themen: SPÖ beschließt neue Dreierspitze formell. Tiefkühlwerk Ardo in Niederösterreich wird offenbar tatsächlich geschlossen. Im Vorjahr sind 5 Milliarden EU-Gelder betrügerisch oder fehlerhaft ausgegeben worden. In Wien ist die genaueste Uhr der Welt entwickelt worden. Das Wetter stellt sich im Lauf des Tages um, vereinzelt Regenschauer. Nach zwei turbulenten Wochen kommen heute die Spitzengremien der SPÖ zusammen. Erwartet wird, dass Präsidium und Vorstand die geplante neue Dreierspitze beschließen, bestehend aus Bundesparteichef Andreas Babler, Frauenvorsitzender Eva-Maria Holzleitner und Gruppobmann Philipp Kucher. Die Hoffnungen vieler in der SPÖ ruhen jedoch auf Finanzminister Markus Matterbauer. Stefan Kappacher berichtet.
2: Die SPÖ-Gremien sollen heute eine vorübergehende Dreierspitze aus Andreas Babler, Clubchef Philipp Kucher und Frauenchefin Eva-Maria Holzleitner absegnen. Anfang 2027 soll dann Babler aus dieser Führung und als Vizekanzler ausscheiden, aber Minister bleiben. Finanzminister Markus Matterbauer soll Vizekanzler werden. Viele wollen ihn auch als Parteichef. Gewerkschafter und Vorstandsmitglied Josef Muchic.
3: Das muss er dann selber entscheiden. Das hat er auch bekundet, diese Entscheidung kann und will er jetzt noch nicht treffen.
2: Die geplanten Wechsel hängen stark von Matterbauers Genesung ab. Ein möglicher Gegenkandidat fällt weg. Der Medienmanager Gerhard Zeiler will ihn unterstützen.
4: Ich wünsche ihm aus ganzem Herzen erstens ein schnelles Gesundwerden und zweitens viel Erfolg, wenn er die SPÖ übernimmt.
2: Ein Plan B dürfte der Partei fehlen. Es gilt das Prinzip Hoffnung.
1: Das Tiefkühlgemüsewerk Ardo in Groß-Enzersdorf in Niederösterreich dürfte bald Geschichte sein. Der belgische Eigentümer Ardo hat gestern erneut bekräftigt, das Werk zu schließen. Ein Gespräch mit Politikern hat keine Lösung gebracht. Maria Kerners, unserer Wirtschaftsredaktion, warum will Ardo das Werk in Österreich zusperren?
5: Ardo sagt, dass die Personal- und Energiekosten in Österreich zu hoch seien und dass im Werk im Machfeld hohe Investitionen nötig wären. Die Politik hat Unterstützung angeboten, die wurde aber abgelehnt. Im August kommenden Jahres soll die Niederlassung in Groß-Enzersdorf daher geschlossen werden. Damit verlieren 240 Beschäftigte ihren Job und 500 Gemüsebäuerinnen und Bauern ihren einzigen Abnehmer.
1: Und was bedeutet die Schließung des Werks für die Konsumentinnen und Konsumenten?
5: Das bedeutet, dass ein Großteil des österreichischen Tiefkühlgemüses aus den Supermärkten verschwinden könnte, denn Ardo verarbeitet den überwiegenden Teil des Gemüses aus dem Machfeld. Es gibt zwar noch ein kleineres Unternehmen, das aushelfen könnte, ein Totalausfall des Ardo-Werks kann damit aber nicht kompensiert werden. Für viele Gemüsebäuerinnen und Bauern ist die Zukunft damit also ungewiss.
1: Maria Kern aus unserer Wirtschaftsredaktion. Etwas mehr als zwei Monate nach seinem Rücktritt ist der ehemalige Präsident der Wiener Wirtschaftskammer Walter Ruck erneut in den Schlagzeilen. Unter Ruck sind die Ausgaben für externe PR-Berater extrem gestiegen. Zuletzt waren sie 15-mal so hoch wie vor 10 Jahren, wie Recherchen von Moritz Moser und Martin Thür zeigen.
6: Die Kosten für PR der Wirtschaftskammer Wien sind unter ihrem früheren Präsidenten Walter Ruck deutlich angestiegen. 2015 waren es rund 64.000 Euro, 2024 fast 1 Million, also 15-mal so viel. Das zeigen Unterlagen, die die Kammer dem ORF nach einer Gerichtsentscheidung offenlegen musste. Beraten ließ sich die Kammerspitze gleich doppelt, von der Agentur von Rudolf Fussi und von der Agentur Wolfgang Rosam. Fussis Agentur bekam unter anderem 2.000 Euro im Monat für eine Wochenendbereitschaft. Rosams Agentur verrechnete zuletzt 380 Euro pro Stunde. Die Kammer begründet die Kosten mit den vielen Krisen der vergangenen Jahre. Beide Verträge wurden mittlerweile beendet.
1: Nach der Eskalation der Schülerproteste in Frankreich versucht Ministerpräsident Sébastien Lecornu, die Lage zu entschärfen. Er kündigt an, bis Ende Oktober erste Entscheidungen zu den Forderungen der Schüler vorzulegen. Mehr Geld soll es allerdings nicht geben. Auch zum umstrittenen Einsatz der Polizei äußert sich Lecornu erstmals und ruft zur Zurückhaltung auf. Aus Paris, Leonie Heitz.
7: Lange hat er geschwiegen, jetzt reagiert Premierminister Sébastien Lecornu erstmals auf die eskalierenden Schülerproteste. Die Sicherheitskräfte haben nicht den Auftrag, die Schüler anzugreifen.
8: Les forces de l'ordre n'ont pas pour instruction d'affronter les lycéens.
7: Zuletzt war die Kritik am Vorgehen der Polizei nach mehreren schwer verletzten Jugendlichen immer lauter geworden. Konkrete Antworten auf die Forderungen der Schüler hat er noch nicht. Bis Ende Oktober wolle er die ersten Entscheidungen der Regierung vorlegen. Etwa zu fehlenden Lehrkräften, maroden Schulgebäuden und der Organisation des Schulalltags. Da jedoch offen ist, wie viel davon angesichts der angespannten Staatsfinanzen umgesetzt werden kann, dürften die Proteste vorerst weitergehen.
1: EU-Ausgaben von 5 Milliarden Euro sind vergangenes Jahr fehlerhaft, schlampig oder in Betrugsabsicht durchgeführt worden. Fast 4% der gesamten Ausgaben, wie aus der Jahresprüfung des EU-Rechnungshofs hervorgeht. 17 Mal haben die EU-Prüfer in Luxemburg im Vorjahr die Strafverfolgungsbehörden wegen der falschen Ausgaben eingeschaltet. Aus Brüssel, Tim Kupal.
0: Geschätzte 3,8% der EU-Haushaltsausgaben vergangenes Jahr sind fehlerhaft. Regelwidrige Zahlungen und Mängel entdecken die EU-Prüfer auch beim Corona-Aufbaufonds. Der diesjährige Rechnungshofbericht bringt auch personell eine Premiere.
8: Grüß Gott allerseits.
0: Der neue österreichische Rechnungshofprüfer und ehemalige NEOS-Abgeordnete Gerald Loacker bestätigt Fehler, auch in Österreich.
8: Dreimal waren die Flächenangaben überhöht und einmal sind die Verpflichtungen aus der Ökoregelung nicht eingehalten worden.
0: EU-weit ist in mehreren Fällen mit hohem Schaden die EU-Antikorruptionsbehörde OLAF und die Europäische Staatsanwaltschaft EPO eingeschaltet worden.
8: 17 Fälle sind an OLAF und 12 an EPO gemeldet worden,
0: sagt Gerald Loacker in seiner neuen Aufgabe als Österreichs Vertreter im EU-Rechnungshof in Luxemburg.
1: In Italien findet heute eine der wichtigsten Abstimmungen in der politischen Karriere von Ministerpräsidentin Giorgia Meloni statt. Es ist die letzte Abstimmung über das neue Wahlrecht. Nach Uneinigkeit in der Rechtskoalition hat Meloni zahlreiche Einzelheiten mit der Vertrauensfrage verknüpft. Italiens Opposition kritisiert, die Regierung habe nicht einmal den Dialog gesucht. Und die Opposition reagiert radikal. Aus Rom, Cornelia Wospanek.
9: Riccardo Maggi ist gegen das Wahlrecht in den Hungerstreik getreten. Das sei eine Demokratie der Chefs, sagt der Oppositionspolitiker.
10: Questa è la democrazia dei capi.
9: Geschlossen kritisiert die Opposition, dass die Regierungsmehrheit nicht einmal den Dialog gesucht habe. Doch was soll anders werden? Italien soll wieder ein reines Verhältniswahlrecht erhalten, allerdings mit Vorzugsstimmen und einer Mehrheitsprämie. Für das Bündnis, das über 42% der Stimmen kommt, soll es so eine Mehrheit von 55% geben. Dass das der Regierung nützt, ist aber keineswegs klar. Die Rechtsparteien liegen in Umfragen gerade in etwa bei den 42%. Die Oppositionsparteien liegen gemeinsam darüber, haben aber noch kein Bündnis gebildet.
1: In Wien ist die genaueste Uhr der Welt entwickelt worden. Quantenforschern der TU Wien ist ein Durchbruch in der Uhrenentwicklung gelungen. Die Atomkernuhr hat erfolgreich über einen ganzen Tag die Zeit genommen. Die Atomkernuhr ist eine neue, höchst präzise Uhrenart, die die technologische Entwicklung stark voranbringt. Tobias Mayer informiert.
11: Noch füllt die Atomkernuhr an der TU Wien einen ganzen Labortisch. Doch schon bald soll die hochpräzise Uhr in einen Schuhkarton oder eine Zündholzschachtel passen. Dann könnte sie zum Beispiel auf Satelliten oder im Straßenverkehr eingesetzt werden, um Navigationssysteme zu verbessern, erklärt ihr Entwickler, der Quantenphysiker Thorsten Schumm.
12: Wie wir alle wissen, ist die Positioniergenauigkeit im Moment irgendwas zwischen 1 bis 10 Meter. Und das ist nicht ausreichend für autonome Fahrzeuge oder Blindenleitsysteme. Das heißt, da müssen wir deutlich besser werden, da müssen wir auf Millimeterskala runterkommen.
11: Laut Schumm könnte die Atomkernuhr aus Wien die dafür nötige Genauigkeit liefern. Sie geht derzeit über eine Zeitspanne von 30 Millionen Jahren gerade einmal eine Sekunde falsch.
1: Und nun zum Wetter mit Nicola Biermeier.
13: Mit einer Kaltfront stellt das Wetter heute allmählich um. Es folgen ein paar kühlere und unbeständige Tage. Derzeit in Wien und Eisenstadt heiter bei 12 Grad, St. Pölten wolkig 9, Linz bewölkt 12, Salzburg bewölkt 16, Innsbruck wolkig 13, Bregenz wolkig 15 und Graz und Klagenfurt Regen 12 Grad. Im Süden regnet es heute zeitweise und die Sonne kommt nur ab und zu durch. Sonst sind mit teils föhnigem Südwind noch ein paar Sonnenstunden und vorerst nur einzelne Schauer dabei. Von Oberösterreich bis ins Burgenland wird es auch warm mit 20 bis 26 Grad. Weiter nach Westen hin werden es 14 bis 20 Grad und ab Mittag tauchen von der Schweiz und Italien her die nächsten Regenschauer, vereinzelt auch Gewitter auf, die sich am Abend und in der Nacht auch auf den Osten Österreichs ausbreiten. Zudem frischt teils starker Wind aus West bis Nordwest auf und bringt auch im Osten spürbar kühlere Luft. In der kommenden Nacht sind in den Nordalpen dann Schneeflocken bis 1700 Meter möglich.
1: Das war das Frühjournal mit Paul Kanker, 6.10 Uhr.
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17: Das Wetter stellt sich um. An diesem Donnerstagmorgen macht sich der Herbst breit. Wir starten mit Musik von Frederick Delius, La Kalinda aus der Oper Coanga.

die Academy of St. Martin in the Fields mit Musik von Frederick Delius. Heute am 8. Oktober übrigens dem Welttag des Sehens. Er macht auf die Situation blinder und sehbehinderter Menschen aufmerksam. Frederick Delius verlor sein Sehvermögen in seinen 60ern infolge einer Syphiliserkrankung. Komponieren konnte er trotzdem, sein Sekretär schrieb auf, was Delius ihm Note für Note diktierte. Einige der Spätwerke sind so entstanden. 6:15 Uhr.

Das Göteborger Sinfonieorchester mit einem Allegro von Alexander Borodin. Was haben zeitgenössischer Jazz und die Buslinie 13a in Wien miteinander zu tun? 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

0: Woody Black Four mit Oscar Anatoly an der Klarinette. In dieser Aufnahme: Bananen sind immer gut, vielleicht ja auch gerade beim Frühstück. So auf jeden Fall der Titel einer Eigenkomposition des Musikers. 6.21 Uhr, guten Morgen mit Ö1. Manche Sätze brennen sich schon in der frühen Kindheit ein. Vom Fernsehen bekommt man viereckige Augen oder du sollst nicht schielen, denn dann bleiben dir die Augen stecken. So haben Eltern oft gedroht und heute am Welttag des Sehens gibt es beim Radiodoktor Ronny Thekerl reichlich Gelegenheit, mit diesen Gerüchten aufzuräumen.
1: Wir werfen ein Auge auf die Augen. Heute gibt es eine augenärztliche Werkschau und Sie, liebe Hörerinnen und Hörer, können meinem Gast Herbert Reitzhammer, er ist Präsident der Österreichischen Gesellschaft für Augenheilkunde, Fragen rund um die Augengesundheit stellen. 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

Der Fischer und das Milchmädchen, so heißt ein Opernfragment von Giacomo Meyerbeer, daraus Pas de Deux mit dem Jack Chamber Philharmonic Orchestra Pardubice. 6.25 Uhr und damit zu den heutigen Kulturtipps. Sound and Vision, das Musikfilmfestival in St. Johann in Tirol, beginnt. An 4 Tagen werden 10 Filme gezeigt. Heute geht es los mit einem Biopic über Bruce Springsteen, einem intimen Porträt eines zerrissenen Künstlers, der mit inneren Dämonen ringt, in der Alten Gerberei um 20 Uhr. Eine Biografie als Puppentheaterstück gibt es in Steyr in Oberösterreich zu sehen. Über die faszinierende Hollywood-Schauspielerin, Erfinderin, Sexikone und Ladendiebin Hedwig Kiesler, besser bekannt als Hedy Lamarr aus Wien. Die Geschichte der Hedy Lamarr im Alten Theater Steyr um 19.30 Uhr. Und Mostviertler Mundart Folk und Dialektpop gastiert in Wien. Die Band Graf Vögel präsentiert ihr neues Album Immer is irgendwas im Gleis 21 im 10. Wiener Gemeindebezirk um 19.30 Uhr.

0: Jean-Pierre Rampal war hier an der Flöte zu hören. Mit dem Franz Liszt Kammerorchester spielt er dieses Allegro Molto, zugeschrieben Joseph Haydn. 6:30 heute am Donnerstag, den 8. Oktober, und damit ins Nachrichtenstudio zu Paul Kracker.
1: Guten Morgen. Die SPÖ dürfte die neue Parteispitze heute beschließen. Präsidium und Vorstand werden dafür stimmen,

0: Bundesparteichef Andreas Babler die Partei vorerst gemeinsam führt mit Frauenvorsitzender Eva-Maria Holzleitner und Klubobmann Philipp Kucher. Im Frühjahr soll ein neuer Parteichef und Vizekanzler bestimmt werden. In Wien muss künftig auch bei freien Dienstverhältnissen eine Dienstgeberabgabe bezahlt werden. Außerdem wird die bisherige Altersbefreiung von der Abgabe gestrichen, wie die Stadtregierung mitteilt. Die Dienstgeberabgabe in Wien macht 2 Euro pro Dienstnehmer pro Woche aus. Mit der Abgabe wird der U-Bahn-Bau finanziert. Ab wann die Abgabe auch für freie Dienstverhältnisse gilt, steht doch nicht fest. In Italien findet heute eine der wichtigsten Abstimmungen für Ministerpräsidentin Giorgia Meloni statt. Es ist die letzte Abstimmung über das neue, umstrittene Wahlrecht. Nach Uneinigkeit in der Rechtskoalition hat Meloni zahlreiche Einzelheiten mit der Vertrauensfrage verknüpft. Scheitert die Wahlrechtsreform, könnte es in Italien vorgezogene Neuwahlen geben. In Spanien ist die 87-jährige Auslöserin der Mietproteste gestorben. Die Frau war nach ihrer Zwangsräumung aus Erschöpfung in ein Spital in Madrid gebracht worden. Später konnte sie in ihre Wohnung zurückkehren. Die Zwangsräumung löste in Spanien aber Proteste aus. Diese haben dazu geführt, dass der linke Ministerpräsident Pedro Sánchez die Neuwahlen auf Ende November vorverlegt hat. In Stockholm wird zum Mittag der Gewinner des diesjährigen Literaturnobelpreises bekannt gegeben. Der Preis ist mit umgerechnet 1 Million Euro dotiert. Übergeben wird er traditionell am 10. Dezember, dem Todestag von Stifter Alfred Nobel. Das Wetter? Im Süden zeitweise Regen, sonst zunächst noch ein paar Sonnenstunden und nur einzelne Schauer. Ab Mittag von Süden und Westen her verbreitet Regenschauer und Gewitter. Allmählich sehr windig. Höchstwerte von West nach Ost 14 bis 26 Grad. Das waren die Nachrichten mit Paul Kraker, 6.32 Uhr.
1: Guten Morgen. Mit Ö1 wünscht Till Köppel. Jetzt zur griechischen Mythologie. Noch ist es dunkel. Wir überlassen Prometheus die Bühne jenem Titanen, der den Menschen das Feuer gebracht hat. Ludwig van Beethoven hat ihm ein ganzes Ballett gewidmet, die Geschöpfe des Prometheus.

0: Das Orchestra of the 18th Century mit dem Finale aus dem Prometheus. Vielleicht ist Ihnen das auch schon einmal aufgefallen. Manche Apps auf unserem Smartphone loben uns, wenn wir sie täglich verwenden. Das Designelement Streaks soll Nutzende bei der Stange halten. Streaks sollen aber nicht nur motivieren, sondern sie bergen auch Risiken, weil sie uns abhängig machen. Irmi Wutscher aus der Digital-Leben-Redaktion.
1: Viele Apps zählen aufeinanderfolgende Tage, an denen ich bestimmte Aufgaben erfülle. Laufen zum Beispiel oder ein Vokabelquiz machen. Dieses Designelement heißt Streaks. Es soll Gewohnheiten aufbauen und Nutzer motivieren, erklärt Luis Belzung von der Wiener Arbeiterkammer.
2: Da gab es Forschung, die gezeigt hat, wie man über die Gestaltung von Interfaces Leute dazu bringen kann, etwas zu tun, an das sie vielleicht nicht gedacht haben. Also vielleicht, dass sie an einer Studie teilnehmen, dass sie aufhören zu rauchen.
1: Streaks sind mittlerweile aber eines der wichtigsten Elemente, die Tech-Firmen dafür einsetzen, dass Nutzerinnen und Nutzer regelmäßig zu einem digitalen Produkt zurückkehren.
2: Die Streaks gelten als so eines der wichtigsten Elemente von Addictive Design. Sie funktionieren sehr gut, sehr effektiv, weil sie ja auch strafend sind, weil es ganz klar ist, wenn ich das nicht aufrechterhalte, dann verliere ich etwas.
1: Das kann sozialen Druck erzeugen, besonders bei Jugendlichen. Die 12-jährige Hanna erzählt von ihrer Erfahrung mit der App Snapchat.
3: Man kann Leute adden und man kann denen erst schreiben, wenn sie einem zurück adden. Und dann schickt man denen halt so Fotos oder auch Nachrichten und man kann Flammen aufbauen. Und da muss man dann halt so jeden Tag mindestens ein Foto hin und her schicken.
1: Unterbricht man die Serie, geht die Flamme verloren, was bei vielen Jugendlichen zu Stress führt, erzählt Luis Belzung.
2: Ich muss das unbedingt erhalten, weil sonst bricht meine Welt zusammen.
1: Dabei wäre es ganz einfach, den Druck für die Jugendlichen rauszunehmen.
2: Es ist absurd, dass es nicht die Möglichkeit gibt, hier ganz banal zu sagen, ich habe da jetzt eine 2-Wochen-Pause und deswegen geht die Flamme nicht weg, die muss ja dann auch nicht weiter wachsen.
1: So könnte der positive Aspekt dieser Streaks erhalten werden, ohne dass sie mit Strafen drohen.
0: Mehr aus der Recherche von Ö1 Digitalredakteurin Irmi Wutscher hören Sie heute um 17.55 Uhr vor dem Abendjournal.

Presto aus dem Concerto 5 in G-Dur von Alessandro Scarlatti. Zu hören war die Accademia Byzantina. 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

0: Von einem dynamischen Satz aus der Sinfonie in C-Dur von Johann Baptist Wanhal aus den frühen 1760ern zu einem Pop-Phänomen der 2020er. In der Ö1-Radiokollegreihe 100 Songs, Geschichte wird gemacht, geht's heute um Taylor Swift. Sie füllt mit ihren auf den ersten Blick simplen Pop-Songs weltweit ganze Stadien und gilt als mittlerweile reichste Künstlerin der Welt, die sich gegen die Mechanismen der männlich dominierten Musikwelt erfolgreich zur Wehr setzt. Ihre Texte handeln oft von gescheiterten Liebesbeziehungen, beinhalten aber meist mehr Tiefe, als man auf den ersten Blick vermuten würde.
1: Die romantischen Dichter der Renaissance wie Shakespeare, Donne und Marlowe konnten sagen, was Liebe ist und was nicht. Männer und männliche Dichter haben also über Jahrhunderte beschrieben, wie Liebe sich anfühlt, wann Liebe echt ist und wann nicht. Und Taylor Swift sagt hier nein.
2: No. I'm gonna tell you that I was there in the relationship and I know what it means to be in love.
1: Nein, sagt sie, ich werde es euch sagen. Ich hatte diese Beziehungen. Ich weiß, was es bedeutet, verliebt zu sein. Ich weiß, wie es sich anfühlt. Sie holt sich damit also etwas vom Patriarchat zurück. Und zwar das Recht, die Erfahrung der Liebe zu beschreiben und selbst zu benennen.
2: To name and label the experience of being in love from a patriarchal, you know, discourse.
0: Fachleute aus der internationalen Musikwelt analysieren Taylor Swifts Song All Too Well, die 10-Minuten-Version aus dem Jahr 2021, heute um 9.45 Uhr in 100 Songs. Geschichte wird gemacht. Und jetzt eine Premiere in Guten Morgen Mitte 1, ein Song von Taylor Swift, jener, den die Musikerin zur Romanverfilmung Der Gesang der Flusskrebse beigesteuert hat.

Taylor Swift mit dem Song Carolina, Where the Crawdads Sing. In wenigen Minuten im Morgenjournal gibt's ebenfalls Pop, und zwar der Marke Österreich. Die Band Bilderbuch veröffentlicht morgen ihr neues Album Unendlich plus Eins, heißt es. Und Kulturredakteur Benno Feichter hat mit Sänger Maurice Ernst darüber gesprochen. Das hören Sie dann in einer halben Stunde.

Die Bamberger Symphoniker mit dem dynamischen Allegro Vivace aus dem 5. slawischen Tanz von Antonín Dvořák. Und jetzt ist es 6.56 Uhr, gleich Frühstück mit Luise. Große Dinge, die man retten muss, lautet der Titel der dieswöchigen Gedanken für den Tag von Kinder- und Jugendpsychiater und Schriftsteller Paulus Hochgatterer. Luise ist knapp 16 und sie hat eine Liste gemacht.

Wie alt bist du, fragt mich Luise und knallt ihre Liste auf den Tisch. Das hast du mich gestern schon gefragt, sage ich. Ich weiß, sagt sie, ich musste einen Einschub machen. Ein neues großes Ding, das man retten muss? Ja, sagt sie, und es hat mit dem Alter zu tun. Und mit Konrad und Frieda. Sie sei am Vortag am Schulbuffet gestanden, wie sonst auch, vor ihr zwei ihrer Klassenkolleginnen, da habe sich Konrad, ein blonder Schnösel aus der Parallelklasse, dazwischen gedrängt und ans Pult gestellt. Er habe Frieda, die Schulwartin, herausfordernd angeschaut und gesagt, so wie immer. Frieda habe ein wenig gezögert, dann habe sie ein Schinkenbrot auf einen Pappteller getan, es Konrad hingeschoben und gesagt, aus dir wird einmal etwas ganz Wichtiges. Konrad habe gestutzt, dann gefragt, woher wollen Sie das wissen? Und Frieda habe geantwortet, das sage ihr die Erfahrung. Konrad habe sein Brot geschnappt und sich zum Weggehen gewandt. Erfahrung brauche kein Mensch, habe er gesagt. Erfahrung sei etwas aus der Steinzeit. Frieda ist knapp vor der Pension, sagt Luise, und manchmal wirkt sie, als wäre sie 100. Sie habe einen Mann nach einem Schlaganfall, einen Labrador, der keine Luft mehr kriege, und Enkelkinder, die eineiige Zwillinge seien. Ganz schön schwierig, sage ich, und Luise sagt ja einerseits, aber andererseits sei genau das Frieda, ihre Erfahrung. Ein Labrador mit Atemnot, ein Mann, der halbseitig gelähmt sei, und Enkelkinder, die man schwer auseinanderhalten könne. »Wo ist mein Orangensaft?«, fragt Luise. Ich schiebe ihr das Glas hin, sie nimmt einen Schluck. Erfahrung sei etwas Echtes, das sei der Punkt. Wir sind unsere Erfahrung, sagt sie. Und wenn Erfahrung aus der Steinzeit komme, sei ihr das sowas von egal.

0: Kirikwam steuerte hier die Musik. Bei Unsere Gedanken für den Tag stammen diese Woche von Paulus Hochgötterer. Er ist Kinder- und Jugendpsychiater und Schriftsteller. Vor wenigen Tagen ist sein jüngster Roman Mio und die Unsterblichkeit erschienen und sofort auf Platz 1 der ORF-Bestenliste gelandet. Gleich 7 Uhr, Sie hören eine halbe Stunde Information.
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2: Mit Paul Schäfer im Studio, guten Morgen. Die schrittweise Ablöse von SPÖ-Chef und Vizekanzler Andreas Babler wird heute von den Parteigremien abgesegnet. Dazu ist SPÖ-Bundesgeschäftsführer Klaus Seltenheim live im Studio. Hunderte Gemüsebauern im Machfeld in Niederösterreich verlieren ihren einzigen Abnehmer, denn das Tiefkühlwerk einer belgischen Firma wird geschlossen. Wie es jetzt weitergehen kann, frage ich Lorenz Meyer von der Landwirtschaftskammer. Der Tod einer Mitarbeiterin eines Pestforschungszentrums in Sibirien sorgt weiter für internationale Besorgnis. Jetzt berichten russische Medien über einen zweiten Todesfall. Und in Wien ist die modernste Uhr der Welt entwickelt worden. Die Atomkernuhr geht über einen Zeitraum von 30 Millionen Jahren nur eine einzige Sekunde falsch. Das Wetter bringt heute vom Westen her Regen und in der Folge Abkühlung. Nach dem Krisentreffen am Sonntag hat die SPÖ eine schrittweise Ablöse von Vizekanzler und Parteichef Andreas Babler verkündet. Heute sollen Präsidium und Vorstand diese Lösung formell absegnen. Bis Jahresende soll es damit eine Dreierspitze geben. Und die eigentlichen Hoffnungen vieler in der Partei ruhen auf Finanzminister Markus Marterbauer. Er soll im neuen Jahr die Funktion des Vizekanzlers übernehmen und vielleicht, so wünschen sich das offenbar auch einige, gleich Parteichef werden. Darüber spreche ich gleich mit SPÖ-Bundesgeschäftsführer Klaus Seltenheim, davor aber noch Stefan Kappacher mit einem Überblick.
3: Ein Neustart auf Raten im Schatten einer Personalhoffnung, das steht heute bei der SPÖ auf dem Programm. Ab 14 Uhr tagen das Präsidium und anschließend der Bundesparteivorstand in den Clubräumlichkeiten des Parlaments. Auf der Tagesordnung aus der bisherigen Alleinführung durch Andreas Babler soll vorübergehend eine Dreierspitze werden. Babler soll Frauenchefin Eva-Maria Holzleitner und Clubobmann Philipp Kucher an die Seite gestellt bekommen. Anfang 2027 soll sich Babler dann aus der Dreierspitze und vom Posten des Vizekanzlers zurückziehen. In letzterer Funktion soll ihm Finanzminister Markus Marterbauer nachfolgen. Viele in der Partei wollen Marterbauer aber auch an der Spitze der Partei sehen. Gewerkschafter und Bundesvorstandsmitglied Josef Muchitsch.
4: Das muss er dann selber entscheiden, das hat er auch bekundet. Diese Entscheidung kann er und will er jetzt noch nicht treffen. Das ist dann die nächste Entscheidung.
3: Das Problem, das geplante Szenario hängt stark von Marterbauers Genesung ab und von potenziellen Gegenkandidaten. Gerhard Zeiler, der sich als neuer SPÖ-Vorsitzender angeboten, aber in den Parteigremien keine Unterstützung hat, stellt sich hinter Marterbauer. In einer gestern auf Instagram veröffentlichten Videobotschaft betont der Medienmanager, er habe mit seinem Vorstoß einen Erneuerungsprozess in der SPÖ einleiten wollen. Zeiler.
5: Dem hat die Parteispitze am Sonntag mit der Ernennung von Markus Marterbauer Rechnung getragen. Ich wünsche ihm aus ganzem Herzen erstens ein schnelles Gesundwerden und zweitens viel Erfolg, wenn er die SPÖ übernimmt.
3: Marterbauer ist heute jedenfalls online in die Gremien zugeschaltet. Er nimmt am Treffen der Finanzminister der Eurogruppe in Luxemburg teil. Was passiert, wenn sich seine Genesung verzögert, ist unklar. Ein Plan B fehlt. Muchitsch appelliert daher auch an die Disziplin in den eigenen Reihen.
4: Jetzt haben wir erstmals wieder seit Jahren alle auf den Tisch und alle wollen eine Lösung, damit wir gut 2027 uns vorbereiten können für die kommenden Wahlen, die anstehen in Österreich. Und ich ersuche wirklich um Geduld, um Ruhe. Lass uns nicht irritieren durch irgendwelche Meldungen, die hier immer wieder hineingefiltert werden. Und dann wird es wieder eine starke Sozialdemokratie geben.
3: Damit geht die SPÖ mit einer Übergangslösung und viel Hoffnung in die kommenden Monate.
2: Und dazu darf ich jetzt SPÖ-Bundesgeschäftsführer Klaus Seltenheim im Studio begrüßen. Guten Morgen.
6: Wunderschönen guten Morgen.
2: Herr Seltenheim, da waren jetzt im Beitrag Appelle zur Geschlossenheit und zur Ruhe von Gewerkschafter Josef Muchitsch zu hören. Aber wie ruhig und geschlossen steht denn die Partei tatsächlich hinter dieser Übergangslösung?
6: Wir sind sehr geschlossen als Partei hinter dieser Lösung, die wir am Sonntag besprochen haben und heute auch in den Gremien einen Beschluss zuführen wollen, klarerweise. Wir haben etwas geschafft, was die SPÖ die letzten Jahre und eigentlich Jahrzehnte nicht geschafft hat. Wir haben uns auf einen Übergang und keinen Bruch geeinigt. Es ist jetzt Zeit, nach vielen, vielen Jahren offene Gräben zuzuschütten, endgültig. Und nach Jahren, wo wir eher voneinander weggegangen sind, sind am Sonntag alle gleichzeitig einen großen Schritt aufeinander zugegangen. Und auf dem kann man sehr gut aufbauen.
7: Ich frage deswegen, weil der Kärntner Landeshauptmann nur einen Tag nach dem Krisentreffen am Sonntag dann durchblicken hat lassen, er hätte sich dann doch das eine oder andere mehr gewünscht. Und auch der steirische SPÖ-Chef Max Lercher hat so ähnlich geklungen. Also wie ruhig und geschlossen ist es denn wirklich in der Partei?
6: Wir haben uns darauf geeinigt, dass wir jetzt gemeinsam diesen Übergang über die Bühne bringen und orchestrieren. Ich weiß, dass die letzten Jahre nicht einfach waren. Es hat immer wieder unterschiedliche Meinungen gegeben. Es war auch sicher auf persönlicher Ebene nicht für alle immer angenehm und leicht. Dennoch finde ich das wirklich einen guten, wirklich, wirklich guten ersten großen Schritt, der uns da am Sonntag gelungen ist. Und ich bin zu 100% davon überzeugt, dass alle an dieser Lösung arbeiten wollen, weil es ja natürlich auch die eigenen Wahlen betrifft, beispielsweise in Kärnten. Ich glaube, im Februar stehen Gemeinderatswahlen an. Ich glaube, es ist allen ein Anliegen, dass die SPÖ endlich wieder geeint auftritt.
7: Ich muss da noch einmal nachfragen, denn die Tageszeitung Die Presse schreibt heute, dass sinngemäß einige in der Partei ziemlich angefressen sind auf Andreas Babler, denn dem ginge es in Wahrheit nur um sich selbst. Er habe auch verbissen um seinen Verbleib gekämpft am Sonntag. Wie viel böses Blut ist da entstanden am Sonntag?
6: Ich werde weder auf Sonntag noch auf Monate oder Jahre zurückblicken. Mein Blick ist in die Zukunft gerichtet. Andreas Babler hat die SPÖ in einer sehr, sehr schwierigen Situation übernommen. Er hat die SPÖ innerhalb eines knappen Jahres dann in einen Wahlkampf geführt und hat die SPÖ nach über 7,5 Jahren wieder in die Regierung zurückgeführt. Dort beschäftigen wir uns damit, dass wir das Leben der Menschen besser machen, dass wir auch beispielsweise mit dem Industriestrompreis unsere Wirtschaft unterstützen. Ich denke, da ist viel gelungen und jetzt ist Andreas Babler einfach auch bereit, einen Schritt zur Seite zu treten und einen geordneten Übergang gemeinsam mit der Partei zu ermöglichen. Das finde ich sehr gut und mein Blick ist dann nach vorne gerichtet.
7: Schauen wir dann auf heute, auf die Parteigremien. Muss ich auch die Tageszeitung, die Presse zitieren, die sagt, heute soll quasi einer Rückkehr von Andreas Babler so etwas wie ein Riegel vorgeschoben werden, indem Philipp Kucher und Eva-Maria Holzleitner zu geschäftsführenden Parteivorsitzenden gemacht werden und dann laufen alle wichtigen Entscheidungen quasi nur mehr über die beiden. Ist das so?
6: Wir haben uns darauf geeinigt, die nächsten Monate Philipp Kucher und Eva-Maria Holzleitner als geschäftsführende Parteivorsitzende die Parteigeschäfte führen werden, sowohl nach innen als nach außen. Andi Babler als Vizekanzler ist nach wie vor das Sprachrohr der SPÖ in der Regierung. Ich finde das eine sehr, sehr gute Entscheidung. Ich bedanke mich auch ausdrücklich bei den beiden, dass sie sich dazu bereit erklären. Sie sind beide tief in der Partei verankert, verwurzelt. In den Ländern, in Organisationen ist alles gut abgedeckt. Ich gehe davon aus, dass es mit diesen zwei Persönlichkeiten in der SPÖ sehr gut möglich ist, diesen orchestrierten Übergang ohne großes Rumpeln und ohne große Schattenkämpfe über die Bühne zu bringen.
7: Die Frage zielt natürlich darauf ab, wer denn jetzt die Entscheidungen trifft, wer das Machtzentrum ist, das Neue in der SPÖ. Das wird wahrscheinlich nicht mehr Andreas Babler sein, oder?
6: Es ist ganz klar geregelt. Alle Dinge, die die Partei betreffen, in der Innen-Außen-Kommunikation betreffen natürlich die beiden geschäftsführenden Vorsitzenden, sofern der Vorstand heute zustimmt. Und Andreas Babler ist, solange er Vizekanzler ist, der Ansprechpartner auf Regierungsebene, beispielsweise für den Kanzler oder die Außenministerin.
7: Ein Problem weniger scheint die SPÖ seit gestern zu haben. Gerhard Seiler hat verkündet, er stehe hinter Markus Marterbauer, der dann Andreas Babler mit Jahresanfang ablösen soll. Er wünsche ihm alles Gute, was Gerhard Seiler allerdings nicht explizit dazu gesagt hat gestern in seiner kurzen Videobotschaft ist, dass er nicht mehr kandidieren will als Parteichef. Aber viele werden das wohl so interpretieren, Sie auch?
6: Ich hätte das auch so verstanden. Es freut mich auch sehr, dass Gerhard Seiler auch einfach einen Beitrag leistet, dass wieder Ruhe in die Partei einkehrt. Ich finde das einen sehr guten Move sozusagen von ihm. Das freut mich sehr und er ist natürlich auch herzlich willkommen mit all seiner Expertise, mit all seiner Erfahrung aus einem sehr, sehr spannenden Leben natürlich auch sich in die SPÖ einzubringen. Ich freue mich sehr auf Inputs und Gespräche.
7: Gehen Sie davon aus, dass Gerhard Seiler dann sozusagen von der Outlinie immer wieder reinrufen wird und sagen wird, Herr, das gehört jetzt anders?
6: Den Eindruck habe ich nicht. Ich habe ihn erst einmal getroffen, ich glaube vor circa 1,5 Jahren. Er wirkt auf mich sehr besonnen, intelligent und ich gehe davon aus, dass er so wie wir alle ein Interesse daran haben, dass die SPÖ geschlossen nach außen auftritt.
7: Was viele natürlich auch gerne wissen würden, ist, was passiert, wenn Markus Marterbauer nicht rechtzeitig fit wird, um dann den Vizekanzler zu übernehmen. Der unterzieht sich ja gerade einer Krebsbehandlung. Wer übernimmt dann das Amt des Vizekanzlers? Muss dann Eva-Maria Holzleitner einspringen oder Philipp Kucher?
6: Beim Markus Marterbauer ist es natürlich so, dass die Gesundheit vorgeht. Er gibt da das Tempo vor. Ich finde es einerseits wirklich beeindruckend, wie er mit seiner Erkrankung umgeht und gleichzeitig auch noch das Amt des Finanzministers ausübt. Andererseits finde ich es noch beeindruckender, dass er sogar in so einer Situation bereit ist, wenn er wieder fit ist, mehr Verantwortung zu übernehmen. Ich gehe davon aus, dass das so passiert. Sollte das nicht möglich sein, was ich tatsächlich nicht glaube, dann werden wir uns zusammensetzen und eine neue Lösung präsentieren. So einfach ist das.
7: Aber logisch wäre es dann, dass Eva-Maria Holzleitner oder Philipp Kucher in die Ziehung kommen.
6: Das sind Was-wäre-wenn-Fragen, die möchte ich und kann ich nicht beantworten.
7: Ich möchte am Schluss noch einmal auf Josef Muchitsch zurückkommen, den wir im Beitrag gehört haben. Der hat ja gesagt, mit Geschlossenheit und Ruhe wird es auch wieder eine starke Sozialdemokratie geben. Da ist viel Hoffnung dabei, vielleicht auch ein bisschen Wunschdenken. Inwiefern ist diese Hoffnung aus Ihrer Sicht berechtigt?
6: Ich sehe da kein Wunschdenken. Ich finde wirklich, dass nach wirklich keiner einfachen Phase in der SPÖ die letzten Jahre mit Sonntag tatsächlich etwas gelungen ist. Ich finde, die Lösung, auf die man sich geeinigt hat, wird von allen mitgetragen. Und was noch wichtiger ist, eben, was ich am Anfang schon gesagt habe, auch diese bildlich gesprochen, es haben endlich einmal alle gleichzeitig gemeinsam einen Schritt aufeinander zugemacht, einen sehr großen, und auf dem kann man aufbauen. Und das ist im Interesse der Partei, unserer Mitglieder, unserer Funktionäre und in Wirklichkeit auch im Interesse des Landes.
7: Und das wird dann auch dazu führen, dass die Umfragewerte wieder raufgehen?
6: Geschlossenheit ist nie ein Fehler, um die Umfragen zu stabilisieren.
7: SPÖ-Bundesgeschäftsführer Klaus Seltenheim war das. Vielen Dank für den Besuch im Studio.
6: Danke für die Einladung.
7: Nächster Schauplatz im Morgenjournal ist das Machfeld in Niederösterreich. Dort produzieren derzeit hunderte Bauern Gemüse, das man dann zum Beispiel über die Marke Iglo in den Tiefkühlregalen der Supermärkte findet. Doch das könnte bald vorbei sein, denn das Werk, in dem das Gemüse verarbeitet wird, das soll geschlossen werden. Es gehört einer belgischen Firma und mit der konnte gestern trotz intensiver Bemühungen der heimischen Politik keine Lösung gefunden werden. Johannes Schmerger-Lunder und Maria Kern berichten.
8: Spinat, Erbsen und Karotten, all das und noch mehr liefern 500 Bäuerinnen und Bauern aus dem Machfeld in das Ardo-Werk in Groß-Enzersdorf. Dort wird das Gemüse verarbeitet und kommt dann in die Tiefkühlregale der Supermärkte. Wenn das Werk geschlossen wird, dann werde ab dem kommenden Jahr ein Großteil des heimischen Tiefkühlgemüses im Handel verschwinden, sagt Robert Kriegel, der Obmann der betroffenen Bäuerinnen und Bauern, und nennt Beispiele.
9: Spinat in jeder Art und Weise, also Blattspinat, Cremespinat oder Passierspinat, das würde dann mit der Zeit verschwinden. Genauso eben betrifft es dann das Rotkraut. Da gibt es keine zweite Verarbeitungslinie in Österreich zurzeit.
8: Gestern hatte es noch einen Anlauf gegeben, das Ardo-Werk zu retten. Niederösterreichs Vizelandeshauptmann Stefan Bernkopf von der ÖVP, der bei dem Gespräch mit dem Ardo-Management dabei war, sagt, man habe verschiedene Angebote gemacht, auch, dass man das Werk pachten könnte, doch es sei alles abgelehnt worden.
10: Und dann haben wir gesagt, aber dann wollen wir ein Gespräch mit den Eigentümerfamilien haben, weil es ein kaltblütiges Abtreten der österreichischen Gemüseproduktion. Da hat niemand Verständnis, in Wahrheit eine Kriegserklärung.
8: Landwirtschaftsminister Norbert Totschnig von der ÖVP sagt, man habe den belgischen Eigentümern einen Brief geschrieben.
11: Die Gesprächskanäle sind offen und wir erwarten jetzt eine Antwort.
8: Doch Ardo scheint kein Interesse daran zu haben, die Gespräche weiterzuführen. In einer Presseaussendung wurde gestern bekräftigt, dass man das Werk im August kommenden Jahres schließen wolle. Für die 240 Beschäftigten soll es einen Sozialplan geben. Totschnig wirft dem belgischen Konzern vor, das Ziel zu verfolgen,
11: dass österreichisches Gemüse raus und belgisches Gemüse reinkommt.
8: Soll heißen, Ardo will Österreich künftig mit Gemüse aus dem Ausland beliefern und daher verhindern, dass das Werk in Niederösterreich etwa von Investoren weitergeführt wird. Der belgische Konzern argumentiert die Schließung mit den hohen Personal- und Energiekosten in Österreich und nötigen Investitionen. Die Schließung des Werks scheint also besiegt. versiegelt. Ganzschluss mit Tiefkühlgemüse aus dem Machfeld ist damit aber nicht. In Groß-Enzersdorf gibt es noch ein zweites, aber deutlich kleineres Tiefkühlgemüseunternehmen. Von der Geschäftsführung heißt es, man sehe sich derzeit an, welche Möglichkeiten es gäbe, um Teil einer Lösung zu sein. Ein Ardo-Totalausfall kann von dieser Firma aber nicht kompensiert werden und ein Ausbau des Unternehmens würde laut Branchenkennern länger dauern und somit für viele Gemüsebäuerinnen und Bauern aus dem Machfeld wohl zu spät kommen.
7: Und bei mir im Studio ist dazu der Vizepräsident der Landwirtschaftskammer Niederösterreich, Lorenz Mayer. Guten Morgen.
12: Guten Morgen.
7: Herr Mayer, da sind gestern nach den Gesprächen mit dem Management der Firma Ardo ziemlich harte Worte gefallen, haben wir gerade im Beitrag gehört. Von einer Kriegserklärung war da sogar die Rede. Sie waren gestern dabei. Wie würden Sie denn das bezeichnen, was gestern da bei diesen Gesprächen abgelaufen ist?
12: Ja, gestern wurden von Seiten Ardos null Verständnis für unsere Anliegen eingebracht. Es hat Vorschläge gegeben, dass wir das Werk weiter beliefern bzw. weiter betreiben können in die Zukunft. Ardo hat hier ein Ziel, Österreich raus, Belgien rein und nimmt uns somit das Werkzeug weg. Und wir als Bäuerinnen und Bauern haben keine Chance, Österreich mit österreichischem Tiefkühlgemüse in Zukunft somit zu beliefern.
7: Die heimische Politik drängt jetzt auf Gespräche mit den Eigentümern der Firma Ardo. Die sind, wie gesagt, belgische Eigentümer. Worauf stützt sich denn die Hoffnung, dass mit den Eigentümern dann noch eine Lösung möglich ist?
12: Ja, wir hoffen, dass jetzt bei der Eigentümerfamilie nicht nur die Zahlen zählen, sondern auch das Verständnis für 500 bäuerliche Familienbetriebe und die hunderten Arbeitsplätze, die somit in der Luft hängen. Es gibt seit gestern einen Brief an die Eigentümerfamilie und wir hoffen, dass hier noch Gespräche stattfinden können für ein, zwei Jahre Betreibung des Werkes, damit wir hier uns für die Zukunft für österreichisches Tiefkühlgemüse rüsten können.
7: Ich nehme an, Sie haben noch keine Antwort bekommen.
12: Nein.
7: Stand jetzt müssen wir aber davon ausgehen, dass das Werk nächstes Jahr zumacht. Es geht um hunderte Gemüsebauern, die im Machfeld Erbsen, Spinat, Karotten produzieren. Wir alle kennen die Marken, die das dann auch in den Supermärkten verkaufen, Iglo zum Beispiel. Aber was bedeutet das für die betroffenen Bauern, wenn jetzt tatsächlich dieses Werk schließt nächstes Jahr?
12: Wenn dieses Werk schließt, heißt das für 500 bäuerliche Familienbetriebe, die auf 3.300 Hektar, wie Sie soeben gesagt haben, Erbsen, Karotten, Spinat, Kräuter, die Edamame, ein innovatives Produkt, das wir in Österreich aufgebaut haben, nicht mehr in den Regalen ist. Und vielen sagt Ardo nichts, aber Ardo ist in der Verpackung drin bei Iglo, ist für die ganzen Eigenmarken, sei es bei Rewe, bei Spar, bei Hofer oder Lidl auch enthalten. Somit ist der größte Teil der österreichischen Tiefkühlgemüseproduktion damit einen Schlag weg. Und Ardo hat hier ein Ziel, uns das Werkzeug nicht zu geben und Österreich durch Belgien zu ersetzen in der Verpackung.
7: Aber die Frage stellt sich dann natürlich schon, hat man sich da zu sehr abhängig gemacht von einem einzigen Werk, von einem einzigen Unternehmen, das jetzt einfach sagt, na jetzt habe ich keine Lust mehr?
12: Ja, es hat nur dieses eine Produktionsunternehmen gegeben.
7: Ja, eben, darauf zieht die Frage ab. Ja.
12: Genau, somit haben wir auch keine andere Möglichkeit gehabt. Natürlich muss man sich jetzt überlegen, wie stellt man sich für die Zukunft auf? Denn ich glaube, das ist auch eine strategische Frage, vor allem in Richtung Versorgungssicherheit. Und wir sehen hier, wie verletzbar wir hier in Österreich sind. Also muss man da die gesamte Lebensmittelkette gut durchdenken. Und wie können wir uns für die Versorgungssicherheit auch in Zukunft in allen Bereichen hier aufstellen?
7: Wir haben auch gehört, es gibt ein kleineres Werk dort in der Gegend, wo auch Tiefkühlgemüse produziert wird, allerdings zu klein, um alles abzudecken, was Ardo bisher gemacht hat, produziert hat. Aber wie schnell könnte man denn diesen anderen Hersteller hochrüsten sozusagen?
12: Ja, wir haben es im Beitrag gerade gehört, diese Familie prüft gerade, was ist hier möglich. Aber wir müssen schon wissen, über Ardo sind fast 80% der österreichischen oder ein bisschen mehr sogar Tiefkühlgemüse gelaufen. Also das ist nicht in der Schnelle umsetzbar, dass wir hier die gesamte Menge ersetzen kann.
7: Und woanders hinzuliefern und dort verarbeiten zu lassen, geht nicht?
12: Es gibt in Österreich kein anderes Tiefkühlwerk, das vor allem auch in dem Bereich Blattspinat hier vorangehen kann. Und somit haben wir wahrscheinlich die traurige Wahrscheinlichkeit, dass nächstes Jahr der Gründonnerstag, der ja traditionell als Mittagsspeise den Spinat hat, das letzte Mal mit österreichischen Spinatern ein Tag sein wird. Und danach ist wirklich ein schwarzer Freitag.
7: Was erwarten Sie sich denn jetzt von der heimischen Politik? Die war ja gestern auch bei diesen Gesprächen dabei. Was kann die noch machen?
12: Ja, zurzeit werden unterschiedliche Überlegungen geprüft, aber da sind wir momentan jetzt durch die Absage erst jetzt vor wenigen Stunden, dass es hier keine Möglichkeit gibt, erst in den Anfangsphasen. Ziel ist es natürlich, Österreich weiterhin mit österreichischem Tiefkühlgemüse zu beliefern. Die Konsumentinnen und Konsumenten kennen das Machfeld, die kennen den Slogan Frischen aus dem Machfeld. Sie kennen das AMA-Gütesiegel, das alle diese Produkte garantiert, dass österreichische kontrollierte Qualität drin ist. Und ich kann da auch nur appellieren an alle Konsumentinnen und Konsumenten, jetzt draufschauen, solange AMA-Gütesiegel drauf ist, ist Österreich drin, ist die erste Erbse aus Belgien, dann wird auch das Gütesiegel verschwinden.
7: Wenn das alles nichts hilft, alle diese Bemühungen, welche Alternativen haben denn die Gemüsebauern im Machfeld? Auf welche Produkte müssten die dann umstellen?
12: Ja, unsere bäuerlichen Familienbetriebe haben da sehr viel investiert in Beregnung, in Elektrifizierung der Beregnung. Und wir bieten ja da die beste Qualität direkt vor den Toren Wiens, innerhalb von 90 Minuten vom Feld in die Tiefkühlung. Sowas gibt's woanders nicht. Und wir stehen hier teilweise wirklich vor dem Nichts, weil die Familienbetriebe hier darauf ausgelegt sind. Natürlich haben sie auch breite Fruchtfolgen und können andere Kulturen anbauen. Aber die würden bei Weitem dieses hohe Investment, das über den letzten Jahren getätigt worden ist, nicht mehr rückspielen und somit einen großen wirtschaftlichen Schaden einfahren.
7: Die Hoffnung bleibt also, dass da noch eine Lösung gefunden werden kann. Der Vizepräsident der Landwirtschaftskammer Niederösterreich, Lorenz Mayer, war das. Vielen Dank für das Gespräch.
12: Danke für die Einladung.
7: Der Tod einer Mitarbeiterin an einem Pestforschungsinstitut in Sibirien, der wirft weiter viele Fragen auf und sorgt auch für internationale Besorgnis. Die USA, die EU und die Weltgesundheitsorganisation drängen Russland zu mehr Transparenz, denn es wird über den Ausbruch der Lungenpest spekuliert und jetzt berichten russische Medien auch über ein mögliches zweites Opfer. David Kriegleder berichtet.
13: Die Weltgesundheitsorganisation fordert volle Transparenz von Russland und will dafür detaillierte Laboranalysen aus Sibirien.
14: We don't yet have the full picture of this event.
13: Wir haben noch kein vollständiges Bild des Vorfalls und können daher das Risiko noch nicht einschätzen, so WHO-Chef Tedros Adhanom Ghebreyesus. Man verfolge auch russische Medienberichte über einen zweiten Verdachtsfall und erwarte sich dazu eine Stellungnahme der russischen Behörden.
14: Response to what happened. The second case being reported.
13: Moskau hat sich seit dem Tod einer 28-jährigen Wissenschaftlerin in Irkutsk am Freitag mit Informationen stark zurückgehalten. Spekulationen über den Ausbruch der gefährlichen Lungenpest wurden zurückgewiesen. Durch die bisher gesetzten Maßnahmen in der Region, 200 Personen und mehrere Spitäler wurden unter Quarantäne gestellt, die Wohnung des Opfers wurde mehrfach desinfiziert, nähern die internationale Beunruhigung. Im Raum steht auch ein möglicher Laborunfall mit einer biologischen Waffe, denn zu Sowjetzeiten wurde nachweislich solch gefährliche Forschung mit Pesterregern betrieben.
15: Is the plague in Russia a bio-weapon?
16: Well, we don't think so.
13: Wir glauben nicht, dass es sich um eine russische Biowaffe handelt. Hoffentlich nicht, sagt US-Präsident Trump.
16: We hope not.
13: Er hat ein klärendes Gespräch mit Russlands Präsident Wladimir Putin angekündigt.
7: In Italien findet heute die letzte Abstimmung über das neue Wahlrecht statt. Nach Uneinigkeit in der Rechtskoalition hat Regierungschefin Giorgia Meloni zahlreiche Details mit der Vertrauensfrage verknüpft. Die italienische Opposition kritisiert, dass man nicht einmal den Dialog gesucht habe. Klar ist, sobald es ein neues Wahlrecht gibt, ist die nächste Wahl nicht mehr weit. Aus Rom berichtet Cornelia Wosmanik.
17: Es soll schon wieder einmal alles anders werden bei der nächsten Parlamentswahl. Die Direktmandate sollen fallen, stattdessen soll es ein reines Verhältniswahlrecht mit Vorzugsstimme geben und eine Mehrheitsprämie. Das Bündnis, das über 42% der Stimmen kommt, soll so eine Mehrheit von 55% im Parlament bekommen. Gleichzeitig muss der Kandidat oder die Kandidatin für das Amt des Regierungschefs schon vor der Wahl feststehen. Geschlossen kritisiert die Opposition, dass die Regierungsparteien den Dialog über das Wahlrecht verweigert hätten. Riccardo Maggi ist dagegen sogar in den Hungerstreik gegangen. Das sei eine Demokratie der Chefs. Die würden entscheiden, die Parlamentarier nur noch ausführen. So dicht geschlossen sind die Reihen in der Rechtskoalition allerdings nicht. Im ersten Anlauf und in geheimer Abstimmung wurde die Mehrheit verfehlt. Nun lässt Giorgia Meloni über ihren Vertrauten Giovanni Donzelli Morelli wissen, gibt es keine Mehrheit, geht es an die Urnen. Und das sei keine politische Frage, sondern eine des Respekts. Dass die Wahlen näher rücken, ist aber ohnehin nicht mehr zu übersehen. Neues Wahlrecht, baldige Wahl, weiß man in Italien. Gerade erst hat erstmals ein Politiker der Fratelli d'Italia auch laut vom Mai gesprochen. Nicht alle Bündnispartner sind dafür, während sich Italiens Opposition noch sortiert. Regulär muss die Wahl in einem Jahr stattfinden.
7: In Wien steht derzeit die modernste Uhr der Welt. An der Technischen Uni haben Forscherinnen und Forscher die sogenannte Atomkernuhr entwickelt. Die Uhr hat ihren ersten Test jetzt bestanden und das zeigt, nach 15 Jahren Arbeit funktioniert die Uhr tatsächlich. Die Atomkernuhr soll die Zeit in bisher nie dagewesener Präzision messen können und dementsprechend groß ist auch das internationale Interesse. Tobias Mayer.
18: Vorsicht, Laserbetrieb steht auf einem großen Schild über der Tür des Uhrenlabors von Thorsten Schumm. Hinter dicken Laserschutzvorhängen steht hier der Labortisch des Quantenphysikers, darauf zahlreiche Spiegel, Kabel und glänzende Druckkammern. Die Schraubenschlüssel liegen noch herum. Schumm und sein Team sind gerade erst fertig geworden mit ihrer Entwicklung.
19: Ja, na gut, fertig. Man ist nie ganz fertig. Wir arbeiten auch mittlerweile seit 15 Jahren dran, aber wir haben tatsächlich, glaube ich, einen gewissen Durchbruch erzielt im Moment.
18: Denn die erste Atomkernuhr der Welt, sie tickt. Mit einer herkömmlichen Uhr hat der Apparat zwar nur mehr wenig zu tun. Hier ticken keine Zahnräder, hier ticken, wenn man so will, Quantenzustände. Mit Hilfe eines Lasers werden in Schumms Uhr nämlich Atomkerne in Schwingungen versetzt.
19: Wir kennen das aus dem Alltag, zum Beispiel bei einer Pfeife.

0: Frequenz, mit der man die Dauer einer Sekunde ganz präzise messen kann. Und Schumms Atomkernuhr hat noch einen weiteren Vorteil. Die Atomkerne lassen sich durch Umwelteinflüsse nicht aus der Ruhe bringen. Sie sind nämlich in einen Kristall eingeschlossen.
1: Das macht die Sache wesentlich kleiner, kann bei Raumtemperatur betrieben werden und das erlaubt uns, diese Atomkernuhr immer weiter zu miniaturisieren. Das sieht im Moment vielleicht noch nicht danach aus, aber irgendwann wird das so auf die Größe eines Schuhkartons bzw. einer Streichholzschachtel runtergebracht werden können.
0: Dann könnte irgendwann jeder LKW oder jeder Satellit eine Atomkernuhr tragen. Denn gerade bei der Satellitennavigation im Straßenverkehr wird eine präzise Zeitmessung immer wichtiger.
1: Wie wir alle wissen, ist die Positioniergenauigkeit im Moment irgendwas zwischen 1 bis 10 Meter. Und das ist nicht ausreichend für autonome Fahrzeuge oder Blindenleitsysteme. Das heißt, da müssen wir deutlich besser werden. Da müssen wir auf Millimeterskala runterkommen. Und einer der wesentlichen Schritte davon besteht darin, bessere, präzisere Uhren, die gleichzeitig kompatibel sind mit einem Satellitenstart, zu konstruieren.
0: Atomkernuhren Wiener Bauart könnten das künftig möglich machen. Ihre Präzision ist jedenfalls schon jetzt vielversprechend. Über einen Zeitraum von 30 Millionen Jahren würde die Atomkernuhr gerade einmal eine Sekunde falsch gehen.
2: Jetzt noch Kultur im Morgenjournal, heute mit der Band Bilderbuch, die ein neues Album herausbringt. Es wird morgen veröffentlicht und heißt Unendlich plus eins. Benno Feichter hat es schon gehört und er hat auch mit Sänger und Bandgründer Maurice Ernst darüber gesprochen.
3: Gefühlt hat man dann irgendwann mal alles gesagt, man hat sich selber reden gehört und dann fühlt man sich manchmal wie ein Klugscheißer und da wollte ich mal grundsätzlich raus.
4: In den letzten Jahren hat Bilderbuchsänger Maurice Ernst nur selten Interviews gegeben. Aber die Jahre des Rückzugs seien vorbei. Und offen wie direkt präsentiert sich auch das neue Album.
3: Es ist eine relativ straightforward Platte geworden.
4: Es wird wieder mehr mit Effekten und Autotune gespielt als zuletzt. Und es ist dabei ein fast griffiger Sound, der sich durch die 10 Songs zieht, die in sich unterschiedlich sind und für sich stehen können.
3: Wir haben uns entschieden, bei der Platte recht klassische Indie-Songs zu schreiben oder uns selber als Indie-Band wieder zu sehen, was irgendwie ganz schön war, weil das hat sich angefühlt, als hätte man einmal seine ganze Karriere 360 Grad sich gedreht und steht jetzt wieder dort, wo man angefangen hat. Wir waren so lange
4: weg von uns. Im behutsamen Schrauben am eigenen Sound kreist auch auf Unendlich plus eins alles um den detailverliebten Bilderbuch Bob-Dadaismus mit den Funk- und Indie-Rock-Zutaten hinter einer artifiziellen Fassade. Die Band hat in den letzten Jahren in großen Konzerthallen wie in intimen Club-Settings gespielt, trat als Vorband der Rolling Stones im Happelstadion auf, gab ein Gastspiel in der Elbphilharmonie. Auf eine US-Tour folgten Auftritte in Singapur und Korea und zwischen ausgestellter Coolness und sanfter Ironie hat so etwas wie Abgeklärtheit Platz genommen. Sie hat das Gefühl nicht mehr. Stripclub, Videogames und Glitter passen in den Texten neben Drohnen und Dystopie. Begehren trifft auf Entfremdung, Betäubung auf Selbstoptimierung. Schon im Februar ist die Single irgendwo erschienen. Oh. Es herrscht Krieg, Baby, heißt es da. Zwischen Eskapismus und Sprachwitz wird die politische und gesellschaftliche Gegenwart in die Bilderbuchwelt hineingelassen.
3: Man will ja eine Platte machen, die irgendwie in der Realität verankert ist, in dem, dass sie vielleicht auch nicht verankert ist. Also, sage ich mal, Schlager ist ja auch irgendwo politisch, in dem, dass er halt sagt, so, na, heute nicht. Und dann gibt es halt Musik, die geht wie ein Brennglas über Probleme drüber und ich glaube, Bilderbuch ist irgendwo dazwischen.
4: Hier der Krieg, dort Schönheits-OBs, die Realität, die modelliert und gepusht wird. Auf Unendlich plus eins ist noch Michael Kramer an der Gitarre zu hören, der heuer nach 18 Jahren aus der Band ausgestiegen und von Uche Jara abgelöst worden ist. Sie wird auch 2027 bei den 3-Up-Mehr-Konzerten in der Arena Wien auf der Bühne stehen, dann mit dem neuen Album im Gepäck, auf dem die letzte Nummer eine Bilderbuch-Ballade ist. Es ist so eine Weile her. Das Baby soll nicht mehr davonlaufen und bleiben. Und zum Bleiben, zum öfter Hören, lädt auch diese Songsammlung ein.
2: Und die Meldungen hat jetzt Paul Kracker.
5: Die SPÖ beschließt die neue Parteispitze formell. Präsidium und Vorstand werden dafür stimmen, dass Bundesparteichef Andreas Babler die Partei vorerst gemeinsam führt. Mit

0: Frauenvorsitzender Eva-Maria Holzleitner und Klubobmann Philipp Kucher. Im Frühjahr soll ein neuer Parteichef und Vizekanzler bestimmt werden. SPÖ-Bundesgeschäftsführer Klaus Seltenheim präzisiert die künftige Rollenverteilung. Seltenheim sagt, nach innen und außen werde die SPÖ von den beiden neuen geschäftsführenden Vorsitzenden Holzleitner und Kucher vertreten. Ansprechpartner auf Regierungsebene für Kanzler und Außenministerin sei weiterhin Vizekanzler Andreas Babler. Die Landwirtschaftskammer Niederösterreich warnt vor großem Schaden durch eine Schließung des Tiefkühlgemüsewerks Ardo. Vizepräsident Lorenz Mayer sagt, 500 bäuerliche Familienbetriebe könnten hohe Investitionen verlieren, zum Beispiel in Regenanlagen. Die Kammer habe die Eigentümerfamilie von Ardo in einem Brief gebeten, das Werk noch ein oder zwei Jahre weiterzuführen. Bisher habe man keine Antwort. Die belgischen Ardo-Eigentümer planen, das Tiefkühlgemüsewerk in Groß-Enzersdorf in Niederösterreich nächstes Jahr zu schließen. In Stockholm wird zum Mittag der Gewinner des diesjährigen Literaturnobelpreises bekannt gegeben. Der Preis ist mit umgerechnet 1 Million Euro dotiert. Übergeben wird er traditionell am 10. Dezember, dem Todestag von Stifter Alfred Nobel.
1: Danke, Paul. Jetzt schauen wir noch aufs Wetter mit Nicola Biermeier bei mir im Studio. Ja, in Teilen Österreichs wird es heute noch einmal spätsommerlich.
2: Mit teils föhnigem Südwind steigen die Temperaturen von Oberösterreich bis ins Burgenland noch einmal auf 20 bis 26 Grad. Außerdem gehen sich hier auch ein paar Sonnenstunden aus. Die Schauer, die jetzt zum Beispiel in der Steiermark und in Niederösterreich durchziehen, klingen langsam wieder ab.
1: Aber die Wetterumstellung, die schaut schon um die Ecke.
2: Ja, eine Kaltfront erreicht heute im Lauf des Tages Österreich. Im Süden und bald auch im Westen ziehen immer wieder dichte Wolken durch und im Süden regnet es bereits zeitweise, so wie jetzt in Klagenfurt und in Graz. Und ab etwa Mittag beginnt es dann auch im Westen zu regnen. Auch Gewitter können dann dabei sein. Außerdem erreichen die Temperaturen von Vorarlberg bis Kärnten heute maximal 14 bis 20 Grad. Mit der Kaltfront frischt am Nachmittag und Abend teils starker Wind aus West bis Nord West auf und bringt dann auch im Osten spürbar kühlere Luft. In der kommenden Nacht sind in den Nordalpen Schneeflocken bis 1700 Meter möglich.
1: Danke, Nicola Biermeier. Das war das Morgenjournal um 7. Wir melden uns wieder um 8 Uhr und jetzt aber wieder zu Till Köppel und guten Morgen mit Ö1.
3: Schönen guten Morgen. Jetzt mit dem Danish String Quartet.

0: Ribers. Traditionelle dänische Musik am Donnerstagmorgen. Und das bringt der weitere Tag in Ö1.
1: Es wird der längste Eisenbahntunnel der Welt. Der Brenner-Basistunnel soll Europas meistbefahrenen Alpenübergang neu ordnen.
2: Im Prinzip durchquert man wirklich die Alpen wie mit einer U-Bahn.
1: Doch kann der Tunnel das Versprechen einhalten, die Brenner-Autobahn zu entlasten?
3: Mir fehlt der Glaube.
2: Neuer Tunnel, neue Verkehrsverbindungen führen durchaus auch zu dem sogenannten Neuverkehr.
1: Hoffnung Brenner-Basistunnel. Das Radiokolleg über ein Jahrhundertprojekt. Um 9.05 Uhr. Er war einer der bedeutendsten Geiger des 17. Jahrhunderts. Als Komponist schuf Heinrich Ignaz Franz Bieber etwa die virtuosen Rosenkranz-Sonaten sowie faszinierende Instrumental- und Vokalwerke. Lukas Haselböck hat einige davon ausgewählt für 10.05 Uhr. Diskriminierung und Roma-Feindlichkeit wuchs Josef Schmidt in Oberwart auf. Heute arbeitet er beim Verein Roma-Service.
4: Später, wie ich in die Hauptschule hier in Oberwart gegangen bin, dann war ich dann schon 13. Da hat auch einmal ein Klassenkamerad zu mir gesagt, denn wir hatten eine Klasse, wo das Fenster so Richtung Roma-Siedlung hier in Oberwart geschaut hat. Und dann hat er zu mir gesagt, aber du bist schon anders als die da draußen wohnen.
1: Eine Volksgruppe kämpft gegen Diskriminierung. Moment über die Roma im Burgenland um 15.30 Uhr.
0: Heute in Österreich 1.

0: Mit Tempo geht's weiter in den Tag. Prestissimo von Theodor von Schacht mit dem Evergreen Symphony Orchestra. 7.41 Uhr. Guten Morgen, jetzt besonders all jenen, die sich um diese Uhrzeit noch schlapp und ausgelaugt fühlen, weil sie vielleicht mit Schlafproblemen zu kämpfen haben. Vielleicht bringt das heutige Radiokolleg neue Erkenntnisse. Da geht es darum, wie uns Stress den Schlaf raubt.
1: Also ich glaube, der große Satz muss heißen, das Schlafzimmer ist kein Ort der Selbstoptimierung. Das ist, glaube ich, der wichtigste Punkt. Unser Schlaf ist ja definiert als etwas, das vom Gehirn selbst produziert wird. Ein aktiver, rhythmischer Vorgang. Das macht unser Gehirn ganz von selbst. Und je weniger wir da eingreifen, desto besser.
0: Unter Druck, wie Stress uns krank macht und wie sich Stress und Schlaf gegenseitig beeinflussen. Darum geht es in der letzten Folge dieser Radio-Kolleg-Reihe heute um 9.30 Uhr.

0: 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Mit Robert Schumann lassen wir die Wirren der Träume jetzt hinter uns. Martin Ivanov am Klavier zum Auftakt in einen neuen Tag. Der Donnerstag wird nochmal wärmer, aber das Wetter, das stellt sich heute um mit Temperaturen, die dann wohl auch der Jahreszeit passend sind. Temperaturen, die zum Beispiel Schildkröten weniger mögen, die wollen's warm. 194 Jahre, so alt ist die älteste Schildkröte der Welt und sie ist damit sogar das älteste bekannte Landtier. Das ist die Schildkröte Jonathan. Er lebt auf einer kleinen Insel im Südatlantik und ein internationales Forscherteam hat jetzt sein Erbgut entschlüsselt und dabei herausgefunden, was hinter Jonathans außergewöhnlicher Langlebigkeit steckt. Raphael Krapscher aus unserer Ö1 Wissenschaftsredaktion. Was haben die Forscher da genau gemacht? Wie kann man sich das vorstellen?
1: Ja, also das Forschungsteam hat bei Jonathan das gesamte Erbgut sequenziert, also seine gesamte DNA analysiert. Und das war aber auch gar nicht so einfach, weil Blut abnehmen war ja nicht erlaubt, weil die Behörden auf St. Helena, wo die Schildkröte wohnt, die Schildkröte auch schützen wollten. Und jetzt haben die Forscherinnen und die Forscher Jonathan mit Futter gelockt, bis er dann das Maul aufgemacht hat. Und dann haben sie ganz schnell einen Wangenabstrich bei dieser 194-jährigen Schildkröte gemacht. Und diese Aldabra-Riesenschildkröten, die werden normalerweise im Schnitt 80 bis maximal knapp 100 Jahre alt. Und Jonathan ist mit 194 Jahren, also fast 100 Jahre älter als die meisten seiner Artgenossen.
0: Was ist bei Jonathan jetzt so besonders? Was unterscheidet ihn von den anderen Schildkröten?
1: Also das Forschungsteam hat gleich zwei Besonderheiten gefunden. Also erstens hat Jonathan in seiner DNA ganz spezielle Varianten in Genen, die dafür zuständig sind, dass Schäden in der DNA repariert werden. Und die meisten Lebewesen können solche Schäden dann mit dem Alter immer schlechter reparieren. Bei Jonathan scheint es aber durch diese besonderen Genvarianten deutlich länger und vor allem auch länger präzise zu funktionieren. Und die zweite Besonderheit war, dass es haben ja alle Lebewesen kleine chemische Markierungen auf ihren Genen, die steuern, welche Gene gerade aktiv sind und welche nicht. Und mit dem Alter werden auch diese Markierungen unordentlicher. Und bei Jonathan ist das Spannende aber, dass zum Beispiel Gene, die für die Energieversorgung der Zellen zuständig sind, dass diese Gene diese Ordnung viel länger bewahren können. Und die These des Forschungsteams ist eben, dass genau das dazu beiträgt, dass Jonathan eben langsamer altert.
0: Durchaus spannende Ergebnisse. Kann man die Erkenntnisse auch irgendwie auf Menschen übertragen? Also könnte Jonathan dabei helfen, dass auch wir künftig langsamer altern?
1: Tatsächlich ja. Also zumindest liefert Jonathan weitere Hinweise. Ähnliche Besonderheiten in den Genen hat man ja zum Beispiel auch bei 100-jährigen Menschen beobachtet. Und dieselben Gene, die bei Jonathan auffallen, findet man auch bei anderen extrem langlebigen Tieren, zum Beispiel beim Grönlandwal. Und das deutet darauf hin, dass es hier einen universellen Mechanismus gibt, der eben über viele Arten hinweg funktioniert. Und das macht diese Erkenntnis so wertvoll für die Altersforschung, weil die Hoffnung ist natürlich, dass man eines Tages versteht, wie solche Mechanismen funktionieren und wie man sie auch beim Menschen gezielt hervorbringen oder unterstützen könnte.
0: Danke, Raphael Krapscher aus der Ö1 Wissenschaftsredaktion. 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

Die Kammerataberne mit einem Allegro von Antonio Vivaldi aus dem 4. Streicherkonzert in A-Dur. Und zum Abschluss der Ö1 Morgenmusik am Donnerstag wechseln wir zur Gitarre mit David Russell.

0: der Beginn einer Sonatina von Federico Moreno Torreba. Die Musik ausgewählt hat Julian Dvorak und jetzt steht Böhmen im Fokus. Viel zu entdecken gibt's da für Architekturinteressierte, von extravaganten spätgotischen Kirchen über barocke Parkanlagen bis zu funktionalistischen Kaufhäusern. Entlang der Flüsse Eger, Moldau und Elbe lädt die Ausstellung Unbekanntes Böhmen im Wiener Ringturm zu Juwelen der Baukultur aus mehreren Jahrhunderten. Mehr in Leporello.
1: Es waren 4 große Reisen, in Summe fast 7000 Kilometer über alle Hügel und in alle Flussgegenden in Böhmen.
2: Fasst der Kurator der Ausstellungsreihe Architektur im Ringturm, Adolf Stiller, die Recherchen zur aktuellen Ausstellung Unbekanntes Böhmen zusammen. Obgleich er und Co-Kurator Stefan Tempel mit der Architektur Tschechiens bestens vertraut sind, haben sie zahlreiche neue Schätze aufgespürt.
1: Von Josef Hoffmann einige Bauten, die in der Literatur als Projekte drinnen sind, aber auch Klöster aus der Barockzeit, wo wir fast vorbeigefahren sind, haben wir gesagt, da bleiben wir jetzt stehen. Und das war eine Entdeckung.
2: Das Baukulturerbe spiegelt die wirtschaftliche Prosperität Böhmens wider.
1: Es war immer genug zu essen da und dann natürlich auch der Weizen und das Korn. Die riesigen Speicherbauten.
3: Durch das begünstigte Land, es gibt keine hohen Erhebungen, es ist nicht so hoch gelegen, also es konnte das ganze Land genutzt werden zur Landwirtschaft. Und dann ab dem 19. Jahrhundert war es die Industrie.
2: Hervorgebracht hat der Wohlstand der Städte und Klöster etwa Besonderheiten wie die extrem filigran, wie aus Papier gefaltet wirkenden gotischen Diamantgewölbe, so Kurator Stefan Tempel.
3: Das ist statisch jetzt gar nicht unbedingt notwendig, dass dieses Gewölbe durchs nächste noch einmal gestützt wird. Es konzentriert sich eigentlich aber diese Diamantgewölbe-Sachen auf den Zentralraum Böhmen. Es gibt in Österreich auch eins dieser Diamantgewölbe im Schloss Krain an der Donau. Aber das ist von einem böhmischen Steinmetz gebaut, der den Namen Österreicher hat.
2: Arrangiert haben die Kuratoren die Ausstellung Unbekanntes Böhmen entlang der Flüsse Moldau, Eger und Elbe. Ein kubistisches Krematorium, ein Wasserschloss aus dem 16. Jahrhundert, ein Klosterzubau aus 2002 werden präsentiert oder auch das nach seinem Architekten Kamil Roschgott benannte moderne Theater von 1935 in der Kleinstadt Usti nad Orlicy.
3: Die Bürger von Usti haben das durch ein Crowdfunding, haben sich die das selber ermöglicht. Und das war eine gemischte Stadt. Textilfabriken waren meist jüdisch, aber es war auch eine deutschsprachige Gesellschaft dort, mehrheitlich tschechisch, aber es war eine gemischte Stadt und man hat sich das eben gewünscht, dieses Theater.
2: Die Ermordung von Juden durch die Nationalsozialisten und die Vertreibung der deutschsprachigen Bevölkerung nach 1945 haben die Bevölkerungsstruktur in Böhmen verändert. Bis heute wenig bekannt ist Nordböhmen, selbst für viele Tschechen.
3: Landschaftlich gibt Nordböhmen wahnsinnig viel her, wenn wir jetzt diese Vulkangegend da an der Eger anschauen. Das sind einzigartige Landschaften. Aber das wurde gemieden, weil das waren eben die deutschsprachigen Städte, die vergammelt und verfallen sind nach 1945 auch, unattraktiv waren. Das Südböhmen war eben eine tschechische Welt. Da hat man sich verbundener gefühlt. Und deswegen ist bis heute das eigentlich, dieses ganze Egerland für Prager eigentlich ein unbekanntes Land.
1: Und dazu gekommen ist noch, dass ja in der kommunistischen Zeit die Stadtzentren als bürgerlich gegolten haben und deshalb vernachlässigt oder verschrien waren. Das dauert, diese Restaurierung, und es fehlt, wie bei den Schlössern, fehlt auch in den Innenstädten eine Nutzung. Es gibt ganz wenige Städte, wo eine Infrastruktur von Geschäften, Cafés, Restaurants funktioniert.
2: Eine bemerkenswerte Anlage haben Tempel und Stiller an der Moldau-Talsperre Orlik entdeckt. Als gebaute Doppelmoral könnte man sie bezeichnen. Eine im Kommunismus von Zwangsarbeitern errichtete, extrem luxuriöse und vor der Bevölkerung geheim gehaltene Stalinistensiedlung.
3: Also eine Siedlung ist gut gesagt. Eine Villenanlage, die auf einem Areal von 500 Hektar erbaut worden ist, für die höchsten Zentralkomitee-Mitglieder und den Staatspräsidenten damals, zwischen 1958 und 1961. Und das Interessante ist, wer hat das jetzt geplant? geplant haben als Architekten, die politisch verfolgt waren, die in Pankraz im Gefängnis waren, wegen ihrer Haltung zur modernen Architektur und zur westlich verpönten Architektur. Mit diesen Architekten hat man dann im Gefängnis ein Atelier gegründet und diese Architekten mussten dann eben für diese hohen Zentralkomitee-Mitglieder genau in dem modernen Stil planen, weswegen sie eingesessen sind.
0: Anna Socek hat dieses Leporello gestaltet. Die Ausstellung Unbekanntes Böhmen ist noch bis 16. Oktober bei freiem Eintritt im Wiener Ringturm zu sehen. Heute um 16 Uhr lädt dann Kurator Adolf Stiller zu einer Führung und im Anschluss um 17 Uhr gibt es eine Podiumsdiskussion. Gleich nach einem Informationsüberblick im Morgenjournal um 8 begrüßt sie dann Helene Breisach im Pasticcio mit alter Musik, die nie alt wird. Und auf ein Wiederhören in Guten Morgen Mitte 1 am Freitag freut sich Till Köppel.
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5: Mit Paul Schiefer im Studio. Guten Morgen. In der SPÖ segnen die Parteigremien heute die schrittweise Ablöse von Vizekanzler und Parteichef Andreas Babler ab. In der Wiener Wirtschaftskammer sind die PR-Ausgaben in den letzten Jahren extrem gestiegen. Die Kostensteigerungen fallen in die Zeit des früheren Wirtschaftskammerpräsidenten Walter Ruck. Die Schülerproteste in Frankreich haben am Abend den Premierminister ausrücken lassen. Er hat Zugeständnisse angekündigt. Darüber spreche ich gleich mit Leonie Heitz in Paris. In Spanien ist jetzt jene Frau gestorben, deren Delogierung landesweite Proteste und letztendlich auch Neuwahlen ausgelöst hat. Und in Singapur soll eine staatliche Dating-App die Geburtenrate nach oben bringen. Das Wetter bringt heute in Teilen Österreichs noch spätsommerliche Temperaturen, aber ab morgen wird es herbstlich. Nach dem Krisentreffen am Sonntag hat die SPÖ eine schrittweise Ablöse von Vizekanzler und Parteichef Andreas Babler verkündet. Heute sollen Präsidium und Vorstand diese Lösung formell absegnen. Bis Jahresende soll es damit eine Dreierspitze geben. Stefan Kappacher berichtet.
6: Die SPÖ-Gremien sollen heute eine vorübergehende Dreierspitze aus Andreas Babler, Clubchef Philipp Kucher und Frauenchefin Eva-Maria Holzleitner absegnen. Anfang 2027 soll dann Babler aus dieser Führung und als Vizekanzler ausscheiden, aber Minister bleiben. Finanzminister Markus Marterbauer soll Vizekanzler werden. Viele wollen ihn auch als Parteichef. Gewerkschafter und Vorstandsmitglied Josef Muchitsch.
7: Das muss er dann selber entscheiden. Das hat er auch bekundet, diese Entscheidung kann und will er jetzt noch nicht treffen.
6: Die geplanten Wechsel hängen stark von Martha Bauers Genesung ab. Ein möglicher Gegenkandidat fällt weg. Der Medienmanager Gerhard Zeiler will ihn unterstützen.
8: Ich wünsche ihm aus ganzem Herzen erstens ein schnelles Gesundwerden und zweitens viel Erfolg, wenn er die SPÖ übernimmt.
6: Ein Plan B dürfte der Partei fehlen. Es gilt das Prinzip Hoffnung.
5: Wie ruhig und geschlossen ist die Partei jetzt wirklich? SPÖ-Bundesgeschäftsführer Klaus Seltenheim war dazu im Morgenjournal um 7 zu Gast. Er meint, es sei ein guter, großer erster Schritt gelungen. Er habe den Eindruck, allen sei es ein Anliegen, dass die Partei geeint ist. Wer jetzt das Sagen hat in der Partei, dazu sagt er:
9: Es ist ganz klar geregelt, alle Dinge, die die Partei betreffen, in der Innen-Außen-Kommunikation betreffen natürlich die beiden geschäftsführenden Vorsitzenden, sofern der Vorstand heute zustimmt. Und Andreas Babler ist, solange er Vizekanzler ist, der Ansprechpartner auf Regierungsebene, beispielsweise für den Kanzler oder die Außenministerin.
5: Ein Problem weniger scheint die SPÖ seit gestern zu haben. Gerhard Zeiler hat verkündet, er stehe hinter Markus Marterbauer, der dann Andreas Babler mit Jahresanfang ablösen soll. Er wünsche ihm alles Gute, was Gerhard Zeiler allerdings nicht explizit dazu gesagt hat gestern in seiner kurzen Videobotschaft ist, dass er nicht mehr kandidieren will als Parteichef. Aber viele werden das wohl so interpretieren, Sie auch.
9: Ich hätte das auch so verstanden. Es freut mich auch sehr, dass Gerhard Zeiler auch einfach einen Beitrag leistet, dass wieder Ruhe in die Partei einkehrt. Ich finde das einen sehr guten Move sozusagen von ihm. Das freut mich sehr und er ist natürlich auch herzlich willkommen mit all seiner Expertise, mit all seiner Erfahrung aus einem sehr, sehr spannenden Leben natürlich auch sich in die SPÖ einzubringen. Ich freue mich sehr auf Inputs und Gespräche.
5: Sagt SPÖ-Bundesgeschäftsführer Klaus Seltenheim im Morgenjournal um 7. Das gesamte Gespräch können Sie wie immer in unseren Online-Angeboten nachhören. Die Wiener Wirtschaftskammer hat die Ausgaben für PR und Medienberatung in den vergangenen Jahren extrem nach oben geschraubt. Das zeigen Verträge, die die Kammer dem ORF nach einer Gerichtsentscheidung herausgeben musste. Im Mittelpunkt stehen zwei bekannte PR-Berater und der frühere Kammerpräsident Walter Ruck. Martin Thür und Moritz Moser berichten.
10: Die Kosten für PR der Wirtschaftskammer Wien sind unter ihrem früheren Präsidenten Walter Ruck deutlich angestiegen. 2015 waren es rund 64.000 Euro, 2024 fast 1 Million, also 15 Mal so viel. Das zeigen Unterlagen, die die Kammer dem ORF nach einer Gerichtsentscheidung offenlegen musste. Beraten ließ sich die Kammerspitze gleich doppelt, von der Agentur von Rudolf Fussi und von der Agentur um Wolfgang Rosam. Fussis Agentur bekam unter anderem 2.000 Euro im Monat für eine Wochenendbereitschaft. Rosams Agentur verrechnete zuletzt 380 Euro pro Stunde. Die Kammer begründet die Kosten mit den vielen Krisen der vergangenen Jahre. Beide Verträge wurden mittlerweile beendet.
5: Die Landwirtschaftskammer warnt vor dem Verlust hunderter Arbeitsplätze im Machfeld. Hintergrund ist die geplante Schließung des Tiefkühlwerks Ardo. Es gehört einer belgischen Firma und mit der konnte gestern trotz intensiver Bemühungen der heimischen Politik keine Lösung gefunden werden. Der Vizepräsident der Landwirtschaftskammer Niederösterreich, Lorenz Mayer, sagt im Morgenjournal um 7.
11: Wenn dieses Werk schließt, heißt das für 500 bäuerliche Familienbetriebe, die auf 3.300 Hektar, wie Sie soeben gesagt haben, Erbsen, Karotten, Spinat, Kräuter, die Edamame, ein innovatives Produkt, das wir in Österreich aufgebaut haben, nicht mehr in den Regalen ist. Und vielen sagt Ardo nichts, aber Ardo ist in der Verpackung drin bei Iglo, ist für die ganzen Eigenmarken, sei es bei Rewe, bei Spar, bei Hofer oder Lidl auch enthalten. Somit ist der größte Teil der österreichischen Tiefkühlgemüseproduktion damit einen Schlag weg. Und Ardo hat hier ein Ziel, uns das Werkzeug nicht zu geben und Österreich durch Belgien zu ersetzen in der Verpackung.
5: Aber die Frage stellt sich dann natürlich schon, hat man sich da zu sehr abhängig gemacht von einem einzigen Werk, von einem einzigen Unternehmen, das jetzt einfach sagt, na jetzt habe ich keine Lust mehr?
11: Ja, es hat nur dieses eine Produktionsunternehmen gegeben.
5: Ja, eben, darauf zieht die Frage ab. Ja.
11: Genau, somit haben wir auch keine andere Möglichkeit gehabt. Natürlich muss man sich jetzt überlegen, wie stellt man sich für die Zukunft auf? Denn ich glaube, das ist auch eine strategische Frage, vor allem in Richtung Versorgungssicherheit.
5: Sagt Lorenz Mayer von der Landwirtschaftskammer Niederösterreich. In Frankreich sind die Schülerproteste in den letzten Tagen und Wochen das Thema Nummer eins gewesen. Die Regierung ist auch zunehmend unter Druck geraten. Am Abend hat sich der Premierminister zu Wort gemeldet, hat Zugeständnisse gemacht und Verbesserungen für die Schulen versprochen. Und dazu bin ich jetzt mit Leonie Heitz in Paris verbunden. Guten Morgen.
12: Guten Morgen.
5: Leonie, was hat denn der Premierminister genau gesagt?
12: Sebastian Lecornu hat zunächst einmal auf Zeit gespielt. Er will erst bis Ende des Monats konkrete Maßnahmen vorlegen, etwa gegen den Lehrermangel, marode Schulgebäude, überfüllte Stundenpläne oder ein als ungerecht kritisiertes Auswahlverfahren fürs Studium. Bisher gibt es also wenig Konkretes und er hat auch schon gesagt, dass er angesichts der hohen Staatsschulden wohl nicht auf die Kernforderungen der Schüler eingehen kann. Aber interessant ist der Tonwechsel. Anfangs schienen ihn die Proteste recht kalt zu lassen. Gestern Abend hat er erstmals gesagt, die Wut der Jugendlichen komme nicht aus dem Nichts. Er zeigt also Verständnis und Bereitschaft zum Dialog und geht damit einen Schritt auf die Schülerinnen und Schüler zu.
5: Interessant war jedenfalls, dass am Abend nicht Präsident Macron ausgerückt ist, sondern eben der Premierminister. Ist das ein Versuch, dieses brisante Thema vom Präsidenten fernzuhalten?
12: Ja, Macron selbst ist inzwischen zu einer starken Projektionsfläche für die Wut im Land geworden. Das dürfte auch ein Grund sein, warum es für ihn politisch günstiger ist, wenn zunächst der Premierminister Antworten gibt. Für Macron kommen diese Proteste zu einem denkbar schwierigen Zeitpunkt. Nur gut 6 Monate vor der Präsidentschaftswahl kann er selbst zwar nicht mehr antreten, wird aber weiterhin mit seiner Bilanz und der Politik seiner Regierung identifiziert. Entsprechend groß dürfte das Interesse im Élysée gewesen sein, Macron von dieser neuen Protestbewegung zu distanzieren, um nicht zum Gesicht einer neuen Krise zu werden. Diesen Kurs hat man jetzt aber geändert. Macron hat Lecornu am Vortag in einer Krisensitzung ausdrücklich dazu gedrängt, an die Öffentlichkeit zu gehen. Der Innenminister berichtet, Macron habe dabei mehr Empathie und Dialog mit den Schülern eingefordert. Denn die Lage ist inzwischen auch wegen des Vorgehens der Sicherheitskräfte sehr angespannt. Mehrere Schüler wurden ja bei den Einsätzen schwer verletzt. Ein Schüler hat seine Hand verloren, zwei weitere wurden von Geschossen im Gesicht getroffen. Und das erhöht den Druck auf die Regierung, jetzt stärker auf Dialog und Deeskalation zu setzen.
5: Der Präsident selbst will also mehr Empathie und mehr Zugehen auf die Schülerinnen und Schüler, die da seit Wochen protestieren gegen die Zustände in den Schulen. Allerdings muss man wahrscheinlich konstatieren, dass die Zugeständnisse der Regierung, so wie sie gestern vom Premierminister vorgetragen wurden, wahrscheinlich nicht reichen, um die Schülerproteste zu beenden. Was ist denn für die nächsten Tage zu erwarten?
12: Ja, genau, dafür sind die Zugeständnisse noch zu wenig konkret. Der Premierminister will den Dialog mit den Schülern ausweiten. Es gibt bereits eine Online-Plattform, auf der mehr als 40.000 Beiträge eingegangen sind. Und auch an den Schulen soll diskutiert werden. Aber die Schülervertretungen sagen, wir wollen uns nicht durch Gespräche und wenig konkrete Zusagen beruhigen lassen. Wir halten den Protest aufrecht. Denn inzwischen geht es für die Jugendlichen auch um mehr als einzelne Forderungen an den Schulen. Viele sehen ihre Proteste als Ausdruck einer grundsätzlichen Unzufriedenheit mit der Politik und mit ihren Zukunftsperspektiven. Und genau deshalb dürfte es für die Regierung schwierig werden, die Bewegung allein mit einzelnen Maßnahmen wieder einzufangen. Deshalb ist heute wieder ein landesweiter Aktionstag geplant, mit Blockaden an Schulen und Demonstrationen. Und in Paris liegt auch etwas revolutionäre Stimmung in der Luft. Die Schüler rufen dazu auf, die Bastille zu stürmen. Sie wollen sich am Nachmittag auf dem Platz der Bastille versammeln, ganz bewusst in Anlehnung an die Französische Revolution.
5: Leonie Heitz war das live aus Paris über den Stand bei den Schülerprotesten in Frankreich, wo am Abend der Premierminister ausgerückt ist, um zumindest ein wenig auf die Schülerinnen und Schüler zuzugehen. Vielen Dank für diese Informationen.
12: Schönen Gruß nach Wien aus Paris.
5: Und von Paris gehen wir weiter nach Spanien. Da hat die Delogierung einer alten Frau zu Massenprotesten und letztendlich zu Neuwahlen geführt. Und jetzt ist die 87-jährige Frau im Krankenhaus gestorben. Ihr Tod löst Trauer aus und befeuert die Protestbewegung. Die spanischen Gewerkschaften haben einen Generalstreik gegen die Wohnungskrise angekündigt. David Kriegleder berichtet.
13: Mari Carmen Abascal wurde zum Symbol der spanischen Wohnungskrise. Die 87-Jährige wurde vor 2 Wochen aus ihrer Madrider Wohnung geworfen, nachdem ein Investor die Miete dramatisch erhöht hatte. Der Vorfall löste Massendemonstrationen aus und brachte die Regierung von Premier Sanchez schließlich zum Ausrufen von Neuwahlen. Gestern Abend starb die Pensionistin in einem Krankenhaus, Trauer und Zorn im Zentrum Madrids. Sie ist an einem gebrochenen Herzen gestorben. Eine 87-Jährige aus ihrem Zuhause zu reißen, in dem sie 70 Jahre gelebt hat, das ist Mord, sagt eine Demonstrantin. Spaniens Gewerkschaften haben für den 11. November einen Generalstreik ausgerufen, nur gut 2,5 Wochen vor den geplanten Neuwahlen.
5: Der EU-Rechnungshof hat sich wieder einmal die EU-Ausgaben genauer angesehen und dabei haben die Prüfer viele Fehler gefunden. Insgesamt war bei Ausgaben in der Höhe von 5 Milliarden Euro nicht alles in Ordnung, sei es aus Schlamperei oder auch in Betrugsabsicht. Und immerhin 17 Mal haben die EU-Prüfer in Luxemburg die Strafverfolgungsbehörden einschalten müssen. Aus Brüssel berichtet Tim Kuppel.
14: Das Jahr 2025 unter der Lupe des EU-Rechnungshofes. Zuerst die gute Nachricht. Die EU-Prüfer stellen fest, die Jahresrechnung vermittelt ein korrektes Bild. Der irische EU-Rechnungshofpräsident Tony Murphy.
15: We issue a clean opinion on the 2025 EU accounts, confirming they present a true and fair view of the Union's financial position.
14: Aber es gibt doch auch Unregelmäßigkeiten.
15: We draw attention, however, to accounting errors.
14: Geschätzte 3,8% der EU-Haushaltsausgaben vergangenes Jahr sind fehlerhaft. Regelwidrige Zahlungen und Mängel entdecken die EU-Prüfer auch beim Corona-Aufbaufonds. Der diesjährige Rechnungshofbericht bringt auch personell eine Premiere.
16: Grüß Gott allerseits und Servus. Die meisten von Ihnen kennen mich ja aus einer meiner früheren Aufgaben.
14: Der neue österreichische Rechnungshofprüfer und ehemalige NEOS-Abgeordnete Gerald Loacker bestätigt Fehler, auch in Österreich.
16: 3-mal waren die Flächenangaben überhöht und 1-mal sind die Verpflichtungen aus der Ökoregelung nicht eingehalten worden.
14: EU-weit ist in mehreren Fällen mit hohem Schaden die EU-Antikorruptionsbehörde OLAF und die Europäische Staatsanwaltschaft EPO eingeschaltet worden.
16: 17 Fälle sind an Olaf und 12 an EPO gemeldet worden.
14: Der Corona-Aufbaufonds bekommt von den Prüfern nur ein eingeschränktes Prüfungsurteil. Das heißt, sie sehen Probleme, aber die nicht weit verbreitet. Das hänge mit dem neuen System der Fördervergabe zusammen, so Loacker.
16: Dort sollen die Zahlungen der Europäischen Union stärker an Ziele und Meilensteine geknüpft werden und sich nicht mehr in der Form am Prinzip der Kostenerstattung orientieren, wie wir das in der Vergangenheit gekannt haben.
14: Das Problem dabei, die Definition dieser Meilensteine.
16: Wenn als Ziel formuliert wird, wir wollen 100 zusätzliche Pflegekräfte einstellen, sollte von vornherein klar sein, dass wir von Vollzeitäquivalenten sprechen und nicht von 100 Teilzeitkräften.
14: Hier setzen auch die Empfehlungen des Europäischen Rechnungshofes an. Der Corona-Aufbaufonds ist so etwas wie das Modell für das nächste mehrjährige EU-Budget, das sich ebenfalls an Meilensteinen orientieren soll.
16: Dass sich bestehende Schwächen dieses Systems der Meilensteine und Zielwerte nicht fortsetzen. Dazu möchte ich als neues österreichisches Mitglied beitragen, mit großem Respekt vor der neuen Verantwortung.
14: Sagt Gerald Loacker, ehemaliger Nationalratsabgeordneter von NEOS, in seiner neuen Aufgabe als Österreichs Vertreter im EU-Rechnungshof in Luxemburg.
5: Der Tod einer Mitarbeiterin an einem Pestforschungsinstitut in Sibirien sorgt weiter für internationale Besorgnis. Die USA, die EU und die Weltgesundheitsorganisation drängen Russland jetzt zu mehr Transparenz, denn es wird über den Ausbruch der Lungenpest spekuliert. Und jetzt berichten Medien auch über ein mögliches zweites Opfer. David Kriegleder berichtet.
13: Die Weltgesundheitsorganisation fordert volle Transparenz von Russland und will dafür detaillierte Laboranalysen aus Sibirien. Wir haben noch kein vollständiges Bild des Vorfalls und verfolgen auch russische Medienberichte über ein zweites Todesopfer, so WHO-Chef Adhanom Ghebreyesus. Moskau bestreitet einen Ausbruch der gefährlichen Lungenpest. Doch die bisher gesetzten Maßnahmen, 200 Kontakte, Personen wurden unter Quarantäne gestellt, nähern die internationale Verunsicherung. US-Präsident Donald Trump hat ein klärendes Telefonat mit Russlands Wladimir Putin angekündigt. Er glaube jedoch nicht, dass es sich um einen Unfall mit einer Biowaffe handle, so der US-Präsident.
5: Nicht nur in Europa kämpfen viele Länder mit sinkenden Geburtenraten. Auch in Singapur hat man dieses Problem und dort setzt man jetzt auf eine staatliche Dating-App. Sie funktioniert etwas anders als herkömmliche Dating-Apps und soll mit Hilfe eines Algorithmus genau die oder den Richtigen für die Familiengründung finden. Johannes Schmerger-Lunder berichtet.
17: Die Suche nach der großen Liebe ist nicht immer ganz einfach. Singapur will da nun nachhelfen auf gewissermaßen oberster staatlicher Ebene. Die Dating-App First Date soll die Geburtenrate wieder nach oben treiben. Im vergangenen Jahr ist sie auf ein Rekordtief gesunken. Die Bevölkerung droht zu schrumpfen und zu überaltern. Derzeit befindet sich die App noch in der Pilotphase, kann also nur von Staatsbediensteten im Alter von 21 bis 35 Jahren genutzt werden. Wer sich anmeldet, muss einen ausführlichen Fragebogen ausfüllen. Die App liefert daraufhin, anders als bei Dating-Apps wie Tinder, keine breite Auswahl an Singles, sondern nur einen einzigen Treffer, nämlich die Person mit der, gemessen an den Antworten, höchsten Übereinstimmung. Den Nutzern bleiben dann 72 Stunden, um sich für oder gegen die Person zu entscheiden. Bleibt die Frage, wie anziehend Singles diese neue staatliche App finden.
5: Und die Meldungen hat Paul Kaker.
18: In Wien muss künftig auch bei freien Dienstverhältnissen eine Dienstgeberabgabe bezahlt werden. Außerdem muss sie künftig auch bezahlt werden, wenn ein Dienstnehmer älter als 55 Jahre ist, wie die Stadtregierung mitteilt. Die Dienstgeberabgabe in Wien macht 2 Euro pro Dienstnehmer pro Arbeitswoche aus. Damit wird der U-Bahn-Bau finanziert. Die Abgabe auch für freie Dienstverhältnisse soll ab dem ersten Quartal 2027 gelten. Ein genaues Datum steht noch nicht fest. Das Chrysler-Gebäude in New York hat nach dem insolventen Signa-Gründer Rene Benko einen neuen Eigentümer. Das Immobilienunternehmen Tishman Speyer wird umgerechnet 210 Millionen Euro in den Wolkenkratzer investieren. Zu den bisher letzten Eigentümern hat die österreichische Signa-Gruppe von Rene Benko gehört. Durch die Insolvenz 2023 musste Signa den Anteil am Chrysler-Gebäude allerdings verkaufen. In Italien findet heute eine der wichtigsten Abstimmungen für Ministerpräsidentin Giorgia Meloni statt. Es ist die letzte Abstimmung über das neue, umstrittene Wahlrecht. Dieses sieht vor, dass der Wahlsieger einen Mehrheitsbonus bekommt, wenn er mehr als 42% der Stimmen erreicht. Das soll stabile Mehrheiten sichern. Scheitert die Wahlrechtsreform, könnte es in Italien vorgezogene Neuwahlen geben. Regulär würde nächstes Jahr gewählt. In Stockholm wird zum Mittag der Gewinner des diesjährigen Literaturnobelpreises bekannt gegeben. Der Preis ist mit umgerechnet 1 Million Euro dotiert. Übergeben wird er traditionell am 10. Dezember, dem Todestag von Stifter Alfred Nobel.
19: Danke, Paul. Das Wetter stellt sich langsam auf Herbst um, Nicola Biermeier.
20: Bis morgen kühlt es mit einer Kaltfront samt Regenschauern und Windböen ganz Österreich spürbar ab. Davor wird es im Osten heute aber noch einmal ziemlich warm. Derzeit in allen Landeshauptstädten bewölkt, in Klagenfurt Regen, Wien 12 Grad, Eisenstadt 14, St. Pölten 9, Linz, Salzburg und Innsbruck 13, Bregenz 14 und Graz und Klagenfurt 12 Grad. Die Sonne zeigt sich heute nur noch zeitweise länger mit föhnigem Südwind vom Flachgau ostwärts. Die Schauer, die jetzt hier noch durchziehen, klingen wieder ab und es wird noch einmal sehr warm für die Jahreszeit mit 20 bis 26 Grad. Im Süden und bald auch im Westen überwiegen heute meist die Wolken und im Lauf des Tages werden die Regenschauer hier mehr. Auch Gewitter sind möglich bei maximal 14 bis 20 Grad. Am Abend und in der Nacht auf Freitag erreichen die Schauer teilweise dann auch den Osten. Zudem frischt halt starker Wind aus West bis Nordwest auf und bringt überall kühlere Luft. In der kommenden Nacht sind in den Nordalpen Schneeflocken bis 1700 Meter möglich.
19: Das war das Morgenjournal um 8. Julia Schmuck, Regie, Rainer.
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21: Schön, dass Sie wieder mit dabei sind bei einer weiteren Folge Österreich, die ganze Geschichte. Wieder an meiner Seite ist Dr. David Schriffel. Wir sprechen weiterhin über die österreichische Diplomatie. In der letzten Folge haben wir über den Zweiten Weltkrieg gesprochen, dass da eigentlich mehr oder weniger nichts war mit österreichischer Diplomatie. Nach dem Ende des Zweiten Weltkrieges, was ist da eigentlich auf diplomatischer Ebene passiert? Wie kam es dazu, dass Österreich wieder diplomatisch aktiv war?
22: Das ist eine große, breite und lange Frage. Also der Beginn des österreichischen Auswärtigen Dienstes nach dem Zweiten Weltkrieg ist insofern interessanter, weil am 16. April 1945 haben sich Beamte, ehemalige Beamte des Bundeskanzleramts Auswärtige Angelegenheiten getroffen, eben dort. Man hat einberufen für den 16. mit einem Zettel, der an der Tür des Bundeskanzleramts gehangen ist, um sich am 16. April wieder zu treffen und hat den Dienst wieder begründet. Man hat aus eigenem Antrieb begonnen, wieder zu arbeiten. Und das ist ein interessanter Punkt, finde ich. Das war noch einige Tage vor der österreichischen Unabhängigkeitserklärung vom 27. April. Das heißt, der Auswärtige Dienst, der österreichische, der Zweiten Republik ist älter als die Zweite Republik. Zwar nur ein paar Tage, aber doch. Und man hat sich dann reorganisiert. Es gab ja auch einen Bombenangriff. Das Bundeskanzleramt war teilweise zerstört. Man hat sich wieder eingerichtet.
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22: Auch eine interessante Geschichte. Es ist überliefert, man hat dort zwei Hühner gefunden in einem Raum, was die Versorgungslage ein bisschen verbessert hat für kurze Zeit danach.
21: Geringfügig,
22: aber regelmäßig. Und hat auch eine kleine Entnazifizierung durchgeführt. Also man hat einfach sich zusammengeredet, wie man in Wien sagen würde, wer wieder im Dienst sein darf und wer nicht. Hat sozusagen prononcierte Nationalsozialisten nicht wieder aufgenommen und versucht, einen Nukleus eines österreichischen Auswärtigen Dienstes wieder aufzunehmen.
21: Wissen Sie aus historischer Sicht, wer von diesen damaligen Diplomatinnen und Diplomaten aus dem Dienst übrig geblieben ist? Wer da wieder eingetreten ist? Kennt man diese Personen?
22: Ja, die kennt man. Ich, also Generalsekretär Wildner, ein Bischof, ein Schöner. Das heißt, aus der Ersten Republik sind sehr viele auch wieder 1945 aktiv gewesen, muss man sagen. Also ein bisschen wiederum Kontinuität in dem Sinn, dass diese Personen sich auch wieder zusammengefunden haben. Es war auch gut dokumentiert, sozusagen, wer in der NS-Zeit den Dienst weiter in Deutschland gemacht hat, im deutschen Auswärtigen Dienst war. Aber ja, die Namen sind gut bekannt. Es gibt da viele biografische Forschungen dazu auch. Aber wir werden das jetzt auch sozusagen verbunden mit institutionengeschichtlichen Forschungen neu aufsetzen, sozusagen.
21: Sie haben gesagt, man hat sich sozusagen wieder selbst eingesetzt in den diplomatischen Dienst. Was waren dann die ersten Schritte?
22: Die ersten Schritte waren neben der Entnazifizierung der Versuch, mit dem Ausland Kontakt aufzunehmen, die ureigenste Aufgabe der Diplomatie. Und in der unmittelbaren Nachkriegszeit gab es da große Hürden verkehrstechnischer, kommunikationstechnischer Sicht. Und es ist interessant zu sehen, dass man dann versucht hat, in die Länder, wo man in der Zwischenkriegszeit Gesandtschaften gehabt hat, festzustellen, wie die Lage vor Ort ist, ob man dort auch sozusagen eine Vertretungsbehörde wieder einrichten kann. Und viele dieser Nachrichten aus Schweden, aus Übersee, sind über Prag gelaufen. Die verkehrstechnische Verbindung nach Prag war am besten und der Gesandte der Zwischenkriegszeit, Ferdinand Marek, hat bei Kriegsende die österreichische Gesandtschaft sozusagen in Eigenregie wieder eröffnet und hat die Verbindungen, die Kommunikationsverbindungen wieder aufgenommen. Das heißt, das war der erste Schritt, sozusagen das Netzwerk nach Möglichkeit wieder aufzubauen. Man muss dazu sagen, dass natürlich Österreich sehr eingeschränkt war in seinen Möglichkeiten. Zunächst durfte nach dem alliierten Kontrollabkommen Österreich nur in diplomatische Verbindungen treten, selbstständig mit Mitgliedern der Vereinten Nationen. Mit anderen Staaten, wenn man da diplomatische Beziehungen aufnehmen wollte, musste das der Alliierte Rat genehmigen. Und da gab es natürlich dann große Einschränkungen. Man war sich aber gleichzeitig bewusst, und da gibt es auch Akten dazu, und das war eine bewusste Strategie, möglichst schnell mit möglichst vielen Staaten wieder in Kontakt zu treten, auch nicht zuletzt, um den eigenen Status als wieder erstandenes und souverän gewordenes Land auch formal auch zu unterstreichen und sozusagen einen internationalen Rückhalt wieder zu gewinnen.
21: Jetzt klingt das so einfach, man nimmt einfach wieder internationale Beziehungen auf. Stelle ich mir jetzt nicht so einfach vor nach einem Weltkrieg, noch dazu Österreich, Deutschland. Wie war die Resonanz nach diesem In-Kontakt-Treten?
22: Die war durchwegs positiv. Jetzt haben wir in Österreich Gott sei Dank inzwischen eine lange Geschichte der Aufarbeitung unserer eigenen Vergangenheit und wir stellen uns dem und haben die Opferthese, so glaube ich sagen zu können,

0: Aufgabe der Bundesregierung war nach 1945 in den ersten Jahren die Anerkennung der österreichischen Staatlichkeit durch die internationale Gemeinschaft zu erreichen auf Basis der Moskauer Deklaration von 1943, wo die Wiedererrichtung eines selbstständigen Österreichs als Kriegsziel auch der Alliierten sozusagen festgelegt worden ist. Und es gibt auch lange Listen, zu welchem Datum welches Land die österreichische Bundesregierung oder beziehungsweise das wiedererstandene Österreich auch anerkannt hat. Also die Resonanz war eigentlich eine positive, kann man grosso modo sagen.
1: Als wohl größten diplomatischen Erfolg kann man dann die Unterzeichnung des Staatsvertrages 1955 nennen. Wie kam es denn aus diplomatischer Sicht dazu? Was lief denn da alles im Hintergrund?
0: Der Staatsvertrag hat eine sehr lange Geschichte. Auch da gibt es wunderbare und umfangreiche Literatur. De facto wurde seit Kriegsende darum gerungen, natürlich eine definitive Regelung für die Frage der Besatzung und der möglichen Reparationen oder Nicht-Reparationen zu finden. Es gab viele Verhandlungsrunden, viele Außenministerkonferenzen, die letzte erfolglose noch 1954. Das war einer der wesentlichen Punkte, wo Österreich diplomatisch tätig war. Die ersten großen Vertretungsbehörden, zunächst genannt politische Vertretung, dann später Gesandtschaft und dann auch bald Botschaft, waren natürlich bei den Alliierten und bei den Besatzungsmächten eingerichtet. Das heißt, man hat alle frei werdenden Ressourcen darauf verwendet, um sozusagen einen Staatsvertrag mit Österreich zu erreichen. Verhandlungsrunden Sonderzahl, Verhandlungen in London und in Berlin und in Moskau natürlich. Um fast eine Frage vorwegzunehmen, es gibt ja die berühmte Legende mit den alkoholischen Zusammenhängen mit dem Staatsvertrag. Natürlich wurde der Staatsvertrag nicht ertrunken, sondern es waren strategische Überlegungen, die dazu geführt haben. Natürlich der Tod Stalins war ein wichtiges Element, aber auch die Frage, ob es nicht für die Sowjetunion strategisch gesehen besser wäre, dass Österreich nicht geteilt würde und einen Keil in die sich herausbildenden westeuropäischen Verteidigungsstrukturen bildet. Trennungspläne gab es aus der KPÖ, die wurden von der Sowjetunion abgelehnt. Das heißt, es gab eine internationale Zusammenhänge, die dazu auch geführt haben zu dem Erfolg. Das war auch ein Erfolg der Diplomatie, aber natürlich muss Diplomatie immer aufbauen auf Interessen und strategischen Überlegungen, auch der Partner, ansonsten funktioniert das nicht. Aber um zu der Trinkgeschichte zurückzukommen.
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0: Es gab allerdings, das ist aktenkundig sozusagen, eine Empfehlung im Ministerium, dass vor Verhandlungen mit den Sowjets irgendeine Art Öl zu sich genommen werden sollte, Fischöl oder ein anderes, um im Fall der Fälle sozusagen auch eine gewisse Resilienz zu entwickeln. Also das sozusagen, sage ich mal so, das Soziale eine Rolle gespielt hat, das stimmt schon, aber natürlich ist das nicht monokausal, wie es oft tradiert worden ist.
1: Gibt es diplomatische Namen, die Sie uns nennen können im Zusammenhang mit dem Staatsvertrag, die da wirklich federführend waren?
0: Also natürlich Staatsvertragskanzler Raab, es gab den Figel, Kreisky war natürlich stark involviert. Es lebt sogar noch ein Mitglied der Delegation, der Botschafter Grubmeier Senior, die da ganz wesentliche Elemente gebildet haben. Botschafter Bischof, der sozusagen in der fraglichen Zeit der österreichische Botschafter in Moskau war, war da auch natürlich eine wichtige Figur. Eine Sonderzahl, also Namenssonderzahl, ein erklecklicher Anteil des österreichischen diplomatischen Dienstes hat in der einen oder anderen Form damit zu tun gehabt. Die Entwürfe über die Staatsverträge sind in der Völkerrechtsabteilung entworfen worden. Da waren alle großen Namen auch beteiligt, die es da gibt. Ferdros, also die gesamte Expertise und Kompetenz, die da vorhanden war, ist eigentlich vielfach in diese Bemühungen geflossen.
1: Kurz nach dem Staatsvertrag erklärte Österreich dann eben seine dauerhafte Neutralität. Diplomatie wurde dann, könnte man sagen, zum zentralen Instrument der Sicherheitspolitik. Inwiefern funktionierte das damals?
0: Das hat eben begonnen schon damit, dass man nach Kriegsende versucht hat, möglichst viele internationale Kontakte zu knüpfen, weil man gesehen hat, dass internationale Verknüpfung, internationales Recht eine Stütze sind, eine Möglichkeit sind, für gerade ein kleines Land sozusagen Sicherheit herzustellen, was sehr notwendig war. Die Neutralitäts-

0: Politik war ein Teil dieser Politik. Und man sieht das sehr bald nach 1955, dass diese Neutralität zunächst sehr aktiv ausgelegt worden ist. Wenn man an den Ungarnaufstand denkt zum Beispiel, wenn man sich vorstellt, dass die Besatzung erst 1955 geendet hat, dass eine österreichische bewaffnete Kraft erst 1955 wieder gegründet worden ist, dass dann bereits im Jahr 1956 sozusagen das Bundesheer direkt an der Grenze gestanden ist und bei einem Vorgang, wo die frühere Besatzungsmacht an der eigenen Grenze an mehreren gestanden ist, so aktiv gehandelt ist, das ist Ausdruck dieser Haltung. Also es ist ja auch 1955 schon der Beitritt zu den Vereinten Nationen. Also man hat sich sozusagen im Schnelldurchlauf in die internationale Bühne, auf die internationale Ebene begeben, um nicht sozusagen unter die Räder zu kommen, auf die eine oder andere Art und Weise, und hat versucht, eben durch Dialog die eigene Lage zu stabilisieren, würde ich mal nennen. Ist vielleicht auch nicht so bekannt, es ist 56 ja sogar ein sowjetischer Soldat auf österreichischem Boden erschossen worden. Das wurde dann nicht so laut breitgetreten, um nicht größere Kalamitäten zu verursachen, aber es zeigt schon, dass die Haltung eine sehr, sehr strikte war.
1: Was ist da genau passiert?
0: Es sind bei Rechnitz ist eine Gruppe von vier Sowjetsoldaten auf österreichisches Gebiet gekommen. Zwei waren relativ schnell wieder weg, von denen kennt man auch die Namen nicht. Zwei haben dann versucht, Zivilisten zu durchsuchen. Sozusagen natürlich die Motivlage ist dann immer schwierig. Die haben dann sozusagen gemeint, sie hätten nicht gewusst, dass sie auf österreichischem Gebiet wären, was insofern eigenartig erscheint, als damals eben auch 56 die Grenze mit kleinen rot-weiß-roten Fähnchen markiert worden ist, um genau sowas zu verhindern. Und auf den Versuch, sie zu stoppen, wurden sie dann tödlich getroffen. Und da gibt es auch einen entsprechenden Bericht dazu. Und es zeigt auch gut, dass die sowjetische Reaktion, die natürlich nicht so groß war, zeigt, wie sehr die Sowjetunion auch die Rolle Österreichs als wichtig erachtete, sozusagen als ein neutraler Staat, der gute Beziehungen mit der Sowjetunion hat. Das war sozusagen ein bisschen, das sollte ein Case Study, ein Role Model sein sozusagen, dass es möglich ist, mit der Sowjetunion gute Beziehungen zu haben, auch wenn man nicht Teil sozusagen des Warschauer Pakts oder dieser Zusammenhänge ist.
1: Im Kalten Krieg wurde ja Wien auch zu einem wichtigen diplomatischen Zentrum. Eben durch die Neutralität konnte man sozusagen eine Vermittlerrolle einnehmen.
0: Die Vermittlerrolle, das ist auch ein weites Feld und viel ist darüber gesprochen worden. Sie werden viele Leute finden, die sagen, das war immer schon eine Illusion. Sie werden viele Leute finden, die sagen, das war die Hauptrolle Österreichs. Also das ist ganz interessant. Ich kenne Akten geheimdienstlicher Natur, sprich, also die US-Geheimdienste haben berichtet über Österreich und seine Rolle in 50er, 60er Jahre. Und die Amerikaner haben darin gemeint, Österreich würde sich eine Rolle als Brückenbauer sozusagen zumessen, die so kaum existent wäre. Also es ist eine Frage auch der Möglichkeiten, des Images, aber was stimmt? Man hat sich angeboten als Verhandlungsort, man hat den UN-Sitz natürlich sozusagen auch dann nach Wien gebracht und das ist ein positives Faktum, dass man Verlässlichkeit, Vertrauen internationales aufbaut. Das ist schon eine von Österreich aktiv stattgehabte Rolle, die auch eine Wirkung gezeigt hat, muss man auch sagen. Und dazu gehören Dinge wie internationale Treffen, aber auch, das würde ich hier vielleicht auch erwähnen wollen, das Wiener Übereinkommen über diplomatische Beziehungen, das in Wien 1961 unterzeichnet worden ist und das eigentlich Grundlage ist für nicht nur Formalia, aber für die Frage, wie internationale diplomatische Beziehungen gehandhabt werden. Es ist vermutlich das erfolgreichste Abkommen, das jemals im UN-Bereich abgeschlossen worden ist und ist eben in Wien 1961 verhandelt und abgeschlossen worden und ein paar Jahre später auch eins über konsularische Beziehungen.
1: Jetzt haben wir in den letzten Folgen immer über die Diplomatische Akademie gesprochen. Zur Zeit der Nationalsozialisten wurde die geschlossen. Wann wurde sie jetzt wieder eröffnet?
0: Als Teil dieser Idee, Österreich international zu vernetzen und einzubetten in die internationalen Zusammenhänge, gerade auch im UN-Bereich, aber insgesamt wurde 1964 die Diplomatische Akademie wieder gegründet, die frühere Konsularakademie als Diplomatische Akademie wieder gegründet am heutigen Standort. Und das war der bewusste Versuch, erstens das durchzuführen, wie gesagt, sich im internationalen Bereich wieder zu verankern, aber auch die Internationalität Österreichs zu beweisen, auch durch internationale Studenten. Man darf nicht vergessen, Anfang der 60er Jahre zum Beispiel, 1960 das afrikanische Jahr, 18 ehemalige Kolonien sind unabhängig geworden, sind UN-Mitglieder geworden. Das heißt, man hat diese Öffnung in die Welt mitvollzogen und versucht, daran teilzuhaben in vielerlei Hinsicht. Und in diesem Zusammenhang ist ein bisschen auch diese Gründung zu sehen, die man als nachhaltigen Erfolg eigentlich auch werten kann bis heute.
1: Man wollte sich also international öffnen. Sie haben vorhin gesagt, die Vermittlerrolle wird ein bisschen in Frage gestellt, aber es sind ja auch wahnsinnig viele internationale Organisationen, Institutionen in Wien angesiedelt. Also warum denn Wien?
0: Wien hat sich angeboten und wurde auch von den damaligen Großmächten durchaus als möglicher Verhandlungsort und Ort für die UN gesehen, eben aufgrund Neutralität, dass man sozusagen glaubhaft vermitteln konnte, dass man ein Ort der Verständigung, des Zusammenkommens, des Vertrauens, des Dialogs ist. Das hat man auch gut genutzt, hat auch dafür lobbyiert, muss man auch sagen. Aber das ist eines der ganz wichtigen Standbeine auch österreichischer Außenpolitik. Das ist vielleicht, wenn Sie im ersten Bezirk spazieren gehen und am Minoritenplatz sozusagen einmal sich umschauen. Am Außenministerium hängen drei Fahnen. Die österreichische, die EU-Fahne und die UNO-Fahne. Und das ist genau sozusagen, das symbolisiert auch ein bisschen die Wichtigkeit der Vereinten Nationen für Österreich damals und heute. Und das bleibt auch so und soll auch so bleiben. Und nicht zuletzt bewirbt sich Österreich ja gerade auch für einen Sitz als nicht ständiges Mitglied im UN-Sicherheitsrat für die Jahre 27 und 28, um auch dieses Commitment für die internationale Ordnung, für den Dialog und das Vertrauen auf internationaler Ebene auch sichtbar zu machen. Und wir hoffen, dass das auch funktionieren wird.
1: Dieses Positionieren wird auch dadurch unterstrichen, dass ja auch viele österreichische Diplomaten dann in sehr wichtige internationale Funktionen gekommen sind. Können Sie uns da ein paar Beispiele nennen?
0: Ich würde Verdros nochmal nennen als Vorsitzender des Kongresses, man sagt auch Zweiter Wiener Kongress, zum Abschluss des Wiener Übereinkommens über diplomatische Beziehungen 1961. Aber man kommt nicht drum herum, natürlich auch Waldheim als Generalsekretär ist in eine wichtige Position gekommen, wurde unterstützt auch vom Kreisky damals. Das heißt, Österreich hat natürlich auch das Personal in diese Richtung sozusagen entwickelt und war auch damit recht erfolgreich, was natürlich auch ein Teil dieser Glaubwürdigkeit ist. Man muss sich beteiligen und Beteiligung heißt immer auch, dass man entsprechende Personen hat, die man auch einsetzen kann und in diese Richtung schicken kann.
1: Es gab ja sehr viele Konflikte, würde ich mal sagen, rund um Österreich in dieser Zeit. Ungarischer Volksaufstand 1956, Prager Frühling 1968. Inwiefern hat denn da die österreichische Diplomatie eine Rolle gespielt?
0: Ungarischer Aufstand habe ich schon kurz erwähnt. Der Prager Frühling ist vielleicht auch ein interessantes Beispiel, weil im Jahr 1968, als der Warschauer Pakt die Tschechoslowakei sozusagen besetzt hat, gab es in Prag noch eine Gesandtschaft, eine österreichische, unter Leitung vom späteren Bundespräsident Kirchschläger. Und Österreichs Haltung war relativ klar, dass man das verurteilt hat. Sie war militärisch nicht so mutig wie 1956. Man hat 1968 sozusagen das Bundesheer zurückgestaffelt, kilometerweit hinter die Grenze aufgestellt. Aber Kirchschläger zum Beispiel als Missionschef in Prag hat zahllose Visa ausgestellt für Tschechoslowaken, die sich bedroht gefühlt haben, die dadurch ausreisen konnten. Es gab sehr viele Flüchtlinge 1968 in Österreich, die weitergereist sind, aber manche sind auch geblieben. Und da hat die österreichische Diplomatie eine bilateral sehr positive Rolle gespielt und man muss auch sagen, dass sich da das bilaterale Bild auch sehr verbessert hat. Also da hat in Person von Kirchschläger die österreichische Diplomatie eigentlich ein bisschen das Gesicht auch des Landes gebildet. Der ORF war da nicht ganz unwichtig, ebenfalls mit der Berichterstattung. Und wir denken an Hugo Portisch, der ja übrigens in Pressburg geboren ist. Also da war die Diplomatie ein wichtiger Faktor, vielleicht auch als Informationsgeber. Es gab 1968 ein Generalkonsulat in Pressburg, in Bratislava. Und atmosphärisch vielleicht sozusagen, der Generalkonsul hat dann auch berichtet von der Invasion und hat mit seinem eigenen Konsulatswagen auch gefährdete Personen nach Österreich gebracht. Und der hat geschrieben in einem Bericht, er hätte sich nicht vorstellen können, dass in unserer heutigen Zeit, 1968, noch Politik mit Panzern gemacht wird. Aber er wurde eines Besseren belehrt.
1: Sie haben in der letzten Folge erwähnt, dass im diplomatischen Dienst Anfang des 20. Jahrhunderts in etwa 1000 Menschen gearbeitet haben. Wann hat man denn diese Zahl wieder erreicht und wie viele arbeiten denn heute im diplomatischen Dienst?
0: Also in der Zentrale hat man sie nie wieder erreicht.
1: Okay.
0: Das ist auch insofern nachvollziehbar, als natürlich vor 1914 das ein anderer Apparat war. Es sind jetzt etwas geringere Zahlen, ja. Aber sozusagen auf die Bevölkerungszahl gerechnet hat sich die Anzahl schon erhöht. Aber man ist nicht mehr auf 1000 in der Zentrale gekommen.
1: Weil man diese Man- und Woman-Power einfach nicht mehr braucht oder weil das Geld nicht da ist?
0: Naja, ich würde das mal so beantworten. Ist die Frage, brauchen wir Diplomatie, brauchen wir Diplomaten, brauchen wir Persönlichkeiten, sage ich jetzt, nicht nur Personen, sondern Persönlichkeiten vor Ort, ist eine sehr alte. Im 19. Jahrhundert, als die interkontinentalen Telegrafenkabel erfunden wurden, gab es öffentliche Diskussionen, jetzt brauchen wir keine Diplomaten mehr, also im 19. Jahrhundert, weil alles kann ja über den Telegrafen an Informationen weitergegeben werden. Das hat sich als falsch herausgestellt und ich denke, dass es noch immer wichtig ist, auch heute noch Personen vor Ort zu haben, die persönliche Kontakte knüpfen, persönliche Eindrücke vermitteln können. Das heißt, es ist immer schön, mehr Personal zu haben, aber wir wissen, dass natürlich budgetäre Zwänge ihre Grenzen aufzeigen.
1: Langfristig entwickelt sich eine strukturierte Ostpolitik, kann man sagen, Stichwort auch Nachbarschaftspolitik. Wie sah die denn jetzt aus diplomatischer Sicht aus?
0: Österreich hat ganz bewusst sich entschieden, vielfach zum ersten Mal als westlicher Besuch des Bundeskanzlers, des Außenministers in die Oststaaten zu reisen, zum Beispiel. Also Ungarn zum Beispiel. Vielfach war Österreich das Land, zu dem die besten Beziehungen im Westen bestanden. Das hat natürlich auch zu tun mit Neutralität und der eigenen Haltung, die man eingenommen hat. Aber es gibt auch andere Punkte. Zum Beispiel haben wir heuer ein kleines Jubiläum, 40 Jahre Österreich-Bibliotheken. Seit 1986 gibt es die. Also das ist schon etwas später sozusagen in dieser Frage des Kalten Krieges. Aber man hat wirklich versucht, kulturell auch in den Osten zu arbeiten. Es gab zum Beispiel seit 1955 auch eine Lesehalle in Zagreb. Das heißt, das gehört auch zur Diplomatie. Auslandskultur ist eine Säule der österreichischen Diplomatie. Das heißt, man hat wirtschaftlich, kulturell und politisch versucht, im Osten wirksam zu sein und auch die alten Kontakte und kulturellen Verbindungen aus der Vergangenheit auch dazu zu verwenden. Und insofern war Österreich da sicher Türöffner, auch glaubwürdiger Gesprächspartner, vertrauenswürdiger Gesprächspartner und verlässlicher Gesprächspartner. Und das hat sehr positive Effekte gezeigt, auch in der Phase des Umbruchs 1989 und danach. Da hat man dann bilaterale Beziehungen auch einfach auf einer Basis bereits aufbauen können und nicht von null beginnen müssen.
1: Die Neutralität wird ja immer als ein ganz, ganz wichtiger Grundpfeiler für die Zweite Republik genannt. Welche Rolle spielt sie denn für die Diplomatie?
0: Sie hat lange eine Rolle gespielt, um als Gesprächspartner attraktiv zu sein, um Verhandlungen zu ermöglichen in Österreich, um sich anzubieten, gute Dienste zu leisten, wie das in der Diplomatie heißt. Sie ist aber sozusagen niemals ein Schutz gewesen vor ein faktischer Schutz. Also wir kennen aus dem Kalten Krieg die Pläne für den Einmarsch der Sowjettruppen in Österreich zum Beispiel. Österreich wäre Kriegsschauplatz gewesen in jedem Fall. Das heißt, sie ist immer auch ein Instrument gewesen, eine Frage des Images. Die blockfreien Bewegung ist ja vielleicht auch wichtig zu nennen nach der Konferenz von Bandung. Das heißt, man hat auch eine gewisse Glaubwürdigkeit in Richtung des schon leicht veralteter Ausdruck globalen Südens gehabt. Ich habe schon einmal Afrika auch erwähnt. Das heißt, für die Diplomatie war sie immer ein zusätzliches Tool, das wertvoll war und ist und eingesetzt werden kann, weil man natürlich aus einer anderen Position, einem anderen Blickwinkel heraus Verhandlungen führen kann und betreiben kann und anbieten kann, wenn man nicht in diesen Zusammenhängen Partei ist. Wobei sich das natürlich relativiert hat mit dem Ende des Kalten Krieges, ist die Rolle eine andere geworden. Die Einschätzung überlasse ich anderen Personen. Es ist 1990, 1991 sind auch die Archive in der Sowjetunion und in Russland geöffnet worden. Da hat man auch relativ deutlich gesehen, dass die Neutralität von der Sowjetunion in einem etwaigen Kriegsfall nicht respektiert worden wäre. Es gab auch 1968 vielfache Überflüge von Maschinen sowjetischer und anderer Natur über den Osten Österreichs. Man hat das halt nicht so deutlich ausgesprochen, um den Neutralitätsstatus nicht zu gefährden. Man hat diplomatische Proteste sozusagen dagegen eingebracht, aber man hat jetzt nicht, hat es nicht auf die Spitze getrieben. Also diese Neutralität wurde geschützt von beiden Seiten bis zu einem gewissen Grad, aber hat natürlich de facto andere Bedingungen als ein monolithisches System, das einen Schutz von außen bringen würde. Das ist eher nicht der Fall.
1: Herr Schriffel, dann sage ich wieder vielen Dank, dass Sie bei uns waren. Es war sehr spannend.
0: Danke für die Einladung.
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3: 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Der Physiker und Materialwissenschaftler Peter Fratzl spricht über Biomaterialien, die mit ihren komplexen Molekülen langlebig und robust sind.
4: Proteine, Zellulose und Chitin. Also Zellulose ist das häufigste Polymer auf der Erde und Chitin das zweithäufigste. Das sind die organischen Bestandteile und dann gibt es natürlich noch mineralische Bestandteile. Das extreme Beispiel ist der Zahnschmelz, das ist fast nur noch Calciumphosphat. Die Muschelschale und ja, also es gibt auch zum Beispiel Skelette von Meerestieren aus Glas. Das wären auch praktisch rein inorganische Materialien. Und um das nur noch kurz zu erwähnen, unsere Kalkberge bestehen aus Muschelschalen. Also das ist ein ziemlich weit verbreitetes und schon lange existierendes Biomaterial. Das Problem an diesen inorganischen Salzen, müsste man sagen, also Calciumphosphat, Calciumcarbonat, das sind alles eigentlich Salze, ist, dass sie unglaublich spröde sind. Das können Sie zu Hause probieren mit dem Hammer auf Salz und Sie haben immer feineres Pulver. Daran erkennen Sie die Sprödigkeit. Und die Sprödigkeit ist auf einen Zahn nicht optimal und deswegen ist der Zahn extrem komplex aufgebaut. Und die Grundidee der Verringerung der Sprödigkeit ist eine Aufteilung der keramischen oder der Salzelemente in viele kleine Unterkomponenten. Wenn Sie sich so vorstellen, dass ein Riss durch ein Material läuft, wenn ein Riss einen Zwischenraum erreicht, dann breitet er sich nicht mehr aus, sondern wird umgelenkt. Und je öfter diese Umlenkung stattfindet, je besser ist es. Und natürlich sind in unseren Zähnen dann organische Bestandteile so eingebaut, dass ganz, ganz viele solche Umlenkungsmechanismen stattfinden. Sonst würde der Zahnschmelz ja sehr leicht abbrechen. Also Sie können das am leichtesten verstehen, indem Sie mal ein Buch zerreißen wollen. Jeder Riss, der in der ersten Seite ist, wird in der nächsten schon wieder aufgehalten. Das ist der entscheidende Punkt. Und jetzt ist es so, diese Sprödigkeit hat natürlich Nachteile, wenn der Zahn dadurch absplittern kann. Es ist aber durchaus möglich, diesen Effekt umgekehrt positiv, produktiv zu nutzen. Das ist übrigens auch ein Charakteristikum der Natur. Es gibt fast keinen Effekt, der nicht irgendwie dann doch positiv genutzt wird. Jetzt komme ich auf ein spezielles Beispiel, nämlich den Zahn des Haifischs. Jetzt muss man wissen, dass ein Haifisch nicht nur zwei Reihen von Zähnen hat, so wie wir, sondern der hat Zähne quasi auf einem Fließband, wo immer wieder neue Zähne nachkommen. Das heißt, er kann sich erlauben, dass seine Zähne mit der Zeit verschwinden. Und jetzt ist es ein relativ neues Forschungsergebnis, das zeigt, dass der Haifischzahn so konstruiert ist, dass wenn ein Stück des Zahns abbricht, dann wieder eine scharfe Kante entsteht, die dann dem Haifisch erlaubt, wieder ordentlich kräftig zuzubeißen mit scharfen Zähnen. Und wenn wieder ein Stück abbricht, dann ist er wieder nachgeschärft. Also sozusagen das Abbrechen ist quasi eine Nachschärfung. Natürlich führt das dazu, dass irgendwann der Zahn abgenutzt ist, aber dann kommt ja schon der nächste. Also das wollen wir an unseren Zähnen nicht haben, wenn wir die gerne 60 oder mehr Jahre im Mund haben oder 80 oder 90. Aber wie gesagt, wenn man dritte, vierte, fünfte, sechste Zähne hätte, dann könnte man das System auch anwenden. Die Evolution hat ja eine lange Geschichte. Wir tragen ja die Geschichte auch unserer Evolution mit uns herum. Und wenn man jetzt einen Menschen am Reißbrett entwickeln würde, würde vielleicht was ganz anderes rauskommen. Man staunt, welche Vielfalt an möglichen Lösungen sich ergeben. Aber wenn man als Physiker, Materialwissenschaftler auf die Natur schaut, erkennt man vor allem neue Anwendungsmöglichkeiten, auf die man nie gekommen wäre und die man vielleicht auch umsetzen kann.
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5: Am Mikrofon Paul Kanker. Die Landwirtschaftskammer Niederösterreich warnt vor großem Schaden durch ein Ende des Tiefkühlgemüsewerks Ardo. Die belgischen Ardo-Eigentümer planen das Werk in Groß-Enzersdorf in Niederösterreich nächstes Jahr zu schließen. Kammervizepräsident Lorenz Mayer sagt, hunderte Familienbetriebe könnten hohe Investitionen verlieren, zum Beispiel in Regenanlagen. Die Kammer habe die Eigentümerfamilie von Ardo in einem Brief gebeten, das Werk vorerst weiterzuführen.
6: Ja, wir hoffen, dass jetzt bei der Eigentümerfamilie nicht nur die Zahlen zählen, sondern auch das Verständnis. Das Verständnis für 500 bäuerliche Familienbetriebe und die hunderten Arbeitsplätze, die somit in der Luft hängen. Es gibt seit gestern einen Brief an die Eigentümerfamilie und wir hoffen, dass hier noch Gespräche stattfinden können für 1-2 Jahre Betreibung des Werkes, damit wir hier uns für die Zukunft für österreichisches Tiefkühlgemüse rüsten können.
7: Ich nehme an, Sie haben noch keine Antwort bekommen.
6: Nein.
5: Sagt der Vizepräsident der Landwirtschaftskammer Niederösterreich Mayer im Ö1 Morgenjournal im Gespräch mit Paul Schiefer. Die SPÖ beschließt die neue Parteispitze formell. Präsidium und Vorstand werden dafür stimmen, dass Bundesparteichef Andreas Babler die Partei vorerst gemeinsam führt, mit Frauenvorsitzender Eva-Maria Holzleitner und Klubobmann Philipp Kucher. Im Frühjahr soll ein neuer Parteichef und Vizekanzler bestimmt werden. In Großbritannien könnte der Spardruck auf Fernsehsender zu einem ungewöhnlichen Zusammenschluss führen. Wie Branchenvertreter mitteilen, verhandeln Regierung und die beiden öffentlich-rechtlichen Sender BBC und Channel 4 darüber, Werbegeschäft und Video-on-Demand-Dienste zusammenzulegen. BBC und Channel 4 stehen unter hohem finanziellen Druck und haben in den vergangenen Monaten angekündigt, hunderte Mitarbeiter abzubauen. In Brandenburg nahe Berlin sind durch einen Verkehrsunfall 4 jugendliche Mopedfahrer ums Leben gekommen. Ein Autofahrer wurde schwer verletzt. Das Auto war beim Überholen nördlich von Berlin gegen 3 entgegenkommende Mopeds geprallt. Der Wagen überschlug sich und brannte aus. Ein 4. Mopedfahrer konnte dem Auto ausweichen. Der Mopedfahrer blieb unverletzt. Eine Woche nach der fehlgeschlagenen Hinrichtung einer US-Todeskandidatin ist im Bundesstaat Texas ein Mann mit dem gleichen Gift getötet worden. Dem Raubmörder ist im Staatsgefängnis von Huntsville das Mittel Pentobarbital gespritzt worden, das die Atmung lähmt. Anselm Peer berichtet.
8: Der 46-jährige Jamal Howard ist für einen Raubmord in einem Supermarkt hingerichtet worden. Der Antrag seiner Anwälte für einen Aufschub in letzter Minute ist abgelehnt worden. Sie hatten befürchtet, dass es wie im Fall von Christa Pike zu Komplikationen mit dem eingesetzten Mittel Pentobarbital kommt. Die 50-Jährige hat 2 Giftspritzen überlebt und liegt im Spital. Sie sei verwirrt und wütend, sagen ihre Anwälte. Ihr Zustand sei weiter kritisch.
9: She has pneumonia. She is not able to swallow.
8: Sie habe eine Lungenentzündung und könne weder schlucken noch essen. Ihre Arme könne sie nicht bewegen. Von dem Gift seien sie extrem geschwollen. Ein Gericht hat jetzt angeordnet, alle Beweismittel im Zusammenhang mit der gescheiterten Hinrichtung zu sichern. Noch immer ist unklar, ob es einen neuen Hinrichtungsversuch geben wird.
5: Russland weist Berichte über einen 2. Pesttodesfall in Sibirien zurück. Ein Kreml-Sprecher bezeichnet das als Falschinformation. Zuvor hat die Weltgesundheitsorganisation die russischen Behörden aufgefordert, rasch Informationen vorzulegen. In der Vorwoche ist in einem Labor in Sibirien eine Laborantin an Lungenpest gestorben. Offenbar war ein Reagenzglas mit dem Pesterreger zerborsten. Die Suche nach einem mutmaßlichen Puma nahe dem Münchner Flughafen bleibt erfolglos. Auch der Einsatz einer Wärmebildkamera in der Nacht hat keine Spur gebracht. Zuvor haben Einsatzkräfte die Umgebung des Flughafens mit Hubschrauber, Drohnen und am Boden durchkämmt. Am Dienstagabend hat ein Jäger mit einem Nachtsichtgerät ein verdächtiges Tier gefilmt. Nach Experteneinschätzung könnte es ein Puma sein. Die Leiterin der Informatik für das Apollo-Mondprogramm, die US-Wissenschaftlerin Margaret Hamilton, ist gestorben. Sie war 90 Jahre alt. Hamilton entwickelte ab 1965 Computerprogramme für die geplanten Mondlandungen. 1968 übernahm sie die Leitung des Teams für die Bordsoftware der Apollo-Mondmissionen. Zum Wetter.
10: Mit teils föhnigem Südwind und ein paar Sonnenstunden wird es von Oberösterreich bis ins Burgenland heute noch einmal warm mit 20 bis 26 Grad. Im Süden und im Westen bleibt es heute aber schon kühler bei 14 bis 20 Grad und meist überwiegen die Wolken. Im Tagesverlauf werden Schauer und Gewitter auch mehr und speziell an der Alpen-Nordseite frischt teils starker Westwind auf. Am Abend und in der Nacht erreichen die Schauer teilweise auch den Osten und in den Nordalpen kann es bis etwa 1700 Meter Höhe Schneeflocken geben. So viel zum Wetter mit Nicola Biermeier.
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11: Schönen Donnerstag. Heute ist Welttag des Sehens und auf der Frankfurter Buchmesse, die seit gestern läuft, sind alle Augen auf Stockholm gerichtet. Dort gibt die Schwedische Akademie heute um 13 Uhr bekannt, wer den Literaturnobelpreis bekommt. Einer der Shootingstars der Frankfurter Buchmesse von letztem Jahr war der damals 22-jährige Schweizer Nelio Biedermann. Wir lesen heute Vormittag in den Radiogeschichten aus seinem Roman Laser ab 11. Der Brenner Basistunnel, Stress, Schlaf und Swift, Taylor Swift, das sind die Themen dieser Stunde.
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11: Warum lässt uns Stress manchmal nicht schlafen? Und warum kann gerade die Sorge um den Schlaf alles noch schlimmer machen? Das beleuchten Sandra Herbsthofer und Tom Kamener im heutigen Mittelteil. Stefan Niederwieser und Robert Stadelober erzählen anschließend die Geschichte von Taylor Swifts Song All Too Well. Zu Beginn geht es mit Lisa Hintner im vierten Teil ihrer Radiokollegreihe Tief unter die Erde zum Brenner Basistunnel. Der soll ein großes europäisches Versprechen einlösen, einen grenzüberschreitenden Eisenbahnraum zu schaffen und den Verkehr von der Straße auf die Schiene zu verlagern.
12: Stahl gegen Fels, Zahn um Zahn. Wilma arbeitet sich durch den Berg. Mehr als 10 Meter Durchmesser, rund 2700 Tonnen schwer. Eine Maschine wie ein unterirdischer Koloss. Und dann ist da plötzlich kein Fels mehr. Zum ersten Mal führt eine 64 Kilometer lange unterirdische Röhre von Innsbruck in Tirol nach Franzensfeste in Südtirol, quer durch die Alpen zwischen Österreich und Italien. Der Haupttunnel des Brenner Basistunnels, kurz BBT, ist durchbrochen. Großer Jubel am 25. August 2026, auch bei Südtirols Landeshauptmann Arno Kompatscher.
13: Innsbruck wird ein Südtiroler Bahnhof, sowie Bozen ein Nordtiroler Bahnhof werden. Wird unsere Landesteile werden zusammenrücken, wie seit 1918 nicht.
12: Und das Versprechen ist noch viel größer. Der Brenner Basistunnel ist das Herzstück einer neuen Bahnverbindung zwischen München und Verona, Teil eines großen skandinavisch-mediterranen Korridors für den Güter- und Personenverkehr. Doch die Menschen im Wipptal sind müde vom Verkehr, vom Lärm, von den Baulagern und großen politischen Versprechen.
14: Also dass es wirklich die Lösung ist, dass dort die Belastung merklich kleiner wird, ehrlich gesagt glaube ich nicht.
15: Mir fehlt der Glaube.
12: Aus technischer Sicht ist der Brenner Basistunnel eine Errungenschaft, meint Stefan Tischler. Der Verkehrsexperte sitzt in seinem Büro an der Universität Innsbruck. Seit Jahren beobachtet er den Bau des BBT-Haupttunnels. Kostenpunkt rund 10,5 Milliarden Euro. Es ist der längste unterirdische Eisenbahntunnel der Welt.
16: Also im Prinzip durchquert man wirklich die Alpen wie mit einer U-Bahn.
12: Der BBT soll die Brennerbahn in eine Flachbahn verwandeln. Güterzüge sollen künftig länger, schwerer und effizienter die Alpen queren. Vor allem aber soll der Tunnel verwirklichen, woran Europa seit Jahrzehnten arbeitet. Den Güterverkehr von der Straße auf die Schiene zu verlagern. Rund 2,5 Millionen Lkw überqueren jedes Jahr den Brenner. Die optimistische Rechnung lautet, bis zu 1 Million davon könnten auf die Bahn wechseln. Die realistischere klingt laut Tischler anders.
16: Die eher realistischeren Annahmen gehen eher davon aus, dass es den Zuwachs auf der Straße abfedern wird können. Wir dürfen auch nicht vergessen, wenn wir auch immer von dieser Verlagerungswirkung sprechen, neuer Tunnel, neue Verkehrsverbindungen führen durchaus auch zu dem sogenannten Neuverkehr.
12: Der Tunnel allein ist also noch kein Verkehrssystem. Ein Container muss vom LKW auf die Schiene verladen werden. Es braucht Terminals, Flächen, Anschlussgleise.
16: Aber wenn es um die Terminals geht, auch um die Anschlussgleise an Industriebetriebe, habe ich eher das Gefühl oder die Befürchtung, dass das oft immer etwas ins Hintertreffen gelangt. Aber genau das ist im Prinzip auch ein bisschen der Schlüssel, um Güter auf die Schiene zu bekommen.
12: Denn Warenströme entstehen nicht am Brenner. Sie beginnen in den großen europäischen Häfen, in Antwerpen, Rotterdam, Hamburg und ziehen sich bis nach Genua und weiter in den Süden. Der Basistunnel ist dabei nur ein Glied in einer langen Kette. Das zeigt der Gotthardtunnel in der Schweiz. Was lässt sich dort nach genau 10-jähriger Inbetriebnahme ableiten für die erhoffte Verlagerung des Güterverkehrs am Brenner?
15: Also wir haben die Basistunnels eröffnet, sie sind in Betrieb, sie sind eigentlich ein Erfolg, aber unsere Zahlen von den LKWs und der Marktanteil der Schiene ist eigentlich auf dem gleichen Niveau wie noch vor der Eröffnung dieser Basistunnels.
12: Matthias Wagner sitzt vor seinem Computer. Er arbeitet beim Schweizer Bundesamt für Verkehr. Seit Jahren beschäftigt er sich mit alpinen Verkehrskorridoren, unter anderem mit dem Gotthard. Hat der Eisenbahntunnel sein Verlagerungsziel verfehlt, wenn sich bei Lastwagenzahlen und Schienenanteil kaum etwas verändert hat? Wagner sagt, das ist Ansichtssache.
15: Jetzt kann man natürlich darüber streiten, ist das jetzt ein Erfolg oder nicht. Aber ohne Basistunnel, sagen wir mal ganz salopp, wäre es noch schlimmer.
12: Gerade deshalb setzt der Innsbrucker Verkehrsexperte Stefan Tischler auf ein klug abgestimmtes Verkehrssystem am Brenner. Der BBT allein, davon ist er überzeugt, wird nicht reichen. Es brauche verschiedene Maßnahmen.
16: Das heißt, ich rechne schon damit, dass auch seitens der Politik hier mit der Öffnung des Brenner Basistunnels auch entsprechende Maßnahmen zur Dosierung, zur Kontingentierung des Verkehrs auf der Straße eingeführt werden bzw. beibehalten werden. Denn ansonsten müsste man sich wirklich die Sinnfrage dieses Bauwerkes stellen.
12: Die Sinnfrage des Bauwerks wäre bereits beantwortet, wenn der Haupttunnel zwischen Innsbruck und Franzensfeste eines Tages tatsächlich mit seinen Zulaufstrecken verbunden wäre, nach München und Verona. Nach Süden wird gebaut, nach Norden ist die Lage eine andere. In Deutschland steht die Trasse des Brenner Nordzulaufs zwar fest, gebaut wird bislang trotzdem nicht. Verkehrsexperte Christian Böttger sitzt in Berlin, weit entfernt vom Brenner, vom Lärm der Baustellen. An der Hochschule für Technik und Wirtschaft verfolgt er das Projekt aus der Distanz und weiß, wie umstritten es ist.
17: Bei dem Projekt gibt es eben auch massiven Widerstand in der Bevölkerung, was dazu führt, dass eben in Bayern eigentlich auch niemand wirklich dieses Projekt schiebt, sondern eigentlich immer froh ist, wenn da nichts passiert, weil man eben weiß, das gibt also Ärger und das kostet Wählerstimmen.
12: Bürgerinitiativen in Bayern fordern den Ausbau der Bestandsstrecke statt eines rund 14 Milliarden Euro teuren Neubaus zwischen Grafing bei München und der deutsch-österreichischen Grenze bei Kufstein. Doch nicht nur der Widerstand vor Ort bremst den Brenner Nordzulauf, sagt Böttger. Das Projekt steht in Deutschland in Konkurrenz zu zahlreichen anderen Infrastrukturvorhaben. Auch sie sind im Bundesverkehrswegeplan als Projekte mit vordringlichem Bedarf eingestuft.
17: Da stehen eben fünfmal so viele Projekte drin, wie Geld da ist. Und Deutschland hat eben Zusagen gemacht für den Gotthardtunnel. Da ist man derzeit etwa 25 Jahre hinter Plan. Man hat Zusagen gemacht für den Fehmarnbelt gegenüber den Dänen. Da ist man also auch vermutlich 10 Jahre oder so hinter Plan zurück.
12: Zu viele Projekte, zu wenig Geld, zu wenig Planungskapazität. Und unterschiedliche Prioritäten. Böttger meint, es sei klar, dass Deutschland das BBT-Projekt anders bewertet als Österreich.
17: Also wenn man sich anguckt, wie viel Verkehr in Österreich über den Brenner fließt, dann muss man sagen, es ist ein Projekt, das eine dominierende Bedeutung hat in dem Land oder zumindest für den Westen des Landes. Und das Gefühl, dass man sagt, das ist doch wichtig, das muss doch jeder auf dem Zettel haben. Ich kann verstehen, dass dieses Gefühl in Österreich stärker ist als eben in Deutschland.
12: Doch genau dieser Blick, Österreich hier, Deutschland dort, greift für Andreas Maurer zu kurz. der Politikwissenschaftler an der Uni Innsbruck, lebt in Brüssel. Von dort aus sieht er den Brenner nicht als österreichisches oder deutsches Verkehrsproblem, sondern als Teil einer Lebensader zwischen den großen europäischen Häfen.
18: Da hängen die Deutschen genauso dran wie italienische Spediteure oder niederländische Spediteure. Also das Argument, dass die Deutschen davon nichts haben, ist auch empirisch nicht belastbar.
12: Der Brenner ist damit mehr als eine Streitfrage zwischen einzelnen Ländern. Er wird zum Testfall für Europa. Für die Frage, ob ein Wirtschaftsraum, der längst zusammengewachsen ist, auch seine Infrastruktur gemeinsam organisieren kann. Der Innsbrucker Verkehrsexperte Stefan Tischler erzählt von nationalen Bahnregeln, die noch immer im Weg stehen.
16: Beispielsweise das Fehlen einer einheitlichen Betriebssprache. Wir brauchen nach wie vor immer muttersprachliche Triebfahrzeugführer in jedem einzelnen Land. Stellen Sie sich das einmal im Flugverkehr vor.
12: Es geht aber nicht nur um Sprachen, sondern auch um unterschiedliche Betriebsvorschriften, Signal- und Stromsysteme. Sie bilden die unsichtbaren Grenzen des Jahrhundertprojekts BBT, die es zunächst an der österreichisch-italienischen Grenze am Brenner zu überwinden gilt.
16: Ein Rotlicht in Österreich ist nicht das gleiche wie ein Rotlicht in Italien. Und da gibt es lauter solche Bestimmungen, die es einfach äußerst schwierig machen, einen Güterzug, aber auch einen Personenzug effizient von einem Land ins andere zu führen, auch nach wie vor innerhalb der Europäischen Union.
12: Nationale Bahnvorschriften sind ein Relikt der Vergangenheit. Vor 100 oder 150 Jahren hatten sie militärstrategische Bedeutung. Unterschiedliche Systeme sollten abschotten. Ob es am Brenner gelingen wird, sich auf gemeinsame Standards zu einigen? Christian Böttger, der Berliner Verkehrsexperte, ist skeptisch.
17: Es gibt eben Länder, in denen die Bahn nationale Ikone ist, wo man partout Wettbewerb verhindern will. Auch Österreich ist ein Land, das hart an der Kante immer des EU-Verfahrens liegt, weil man eben den Personenverkehr entgegen den EU-Vorgaben nicht öffnet. Italien ist eben auch dabei, dass man sagt, Wettbewerb in anderen Ländern ist großartig, aber in unserem eigenen Land eher nicht so. Also deswegen jetzt die große europäische Vision rauszuholen an der Stelle, finde ich ein bisschen problematisch.
12: Und doch müssen für den Brenner Basistunnel einheitliche Bahnregeln gefunden werden, sagt der Innsbrucker Verkehrsexperte Stefan Tischler. Darüber wird derzeit verhandelt, trotz aller Schwierigkeiten. Verzögerungen zeichnen sich bereits ab. Heißt das im Umkehrschluss, dass das offiziell kommunizierte Eröffnungsjahr 2032 gar nicht mehr eingehalten werden kann?
16: Ich halte das mittlerweile nicht mehr für machbar, dass 2032 halten wird, aber vermutlich irgendwann ein paar Jahre danach.
12: Eine ernüchternde Nachricht für Thomas Klapfer, den Bürgermeister von Franzensfeste, jener Gemeinde in Südtirol, an der der südliche Teil des Brenner Basistunnels endet. Als er 2015 sein Amt antrat, war noch von einer Fertigstellung im Jahr 2026 die Rede.
19: Ich habe mir schon eine Rede zurechtgeschmiedet und diese werde ich wahrscheinlich meine Nachfolger geben oder ich werde sie sicher nicht mehr vortragen. Es ist ein Ende in sich.
12: Klapfer erzählt, wie sehr sich seine Gemeinde durch den Bau des BBT über die Jahre verändert hat. Rund 1000 Einwohner zählt Franzensfeste. Zeitweise kommen ebenso viele Bauarbeiter hinzu, aus Nordafrika und Süditalien. Containerdörfer aus Stahl stehen neben Lagerflächen, Lastwagen, Bodenaushub und Gerüsten. Und während der Haupttunnel näher rückt, wird am Rand von Franzensfeste schon wieder gebaut. Dieses Mal am BBT-Südzulauf.
19: Die Kinder, die vor 20 Jahren auf die Welt gekommen sind, die kennen nur vom Gartenzaun die Baustelle. Und die wird noch 10 Jahre dauern.
12: Thomas Klapfer sagt, er habe immer hinter dem Brenner Basistunnel gestanden. Doch die Jahre der Baustelle zermürben. Die vielen Betonmischer, der Lärm. Der Verkehr. Und vor allem, wie all das das Leben in der Gemeinde verändert.
19: Zwischen unseren Dörfern, Mittewald und Franzensfeste hatten wir 6 Jahre lang eine riesige Baustelle, wie eine Stein-, Sand- und Schotterwüste. Wir hatten dort auch unseren Sportplatz und die Länge der Bauarbeiten haben es zur Folge gehabt, dass unsere Fußballmannschaft nicht mehr existent ist.
12: Die einen sollen später weniger Lärm hören, die anderen müssen ihn heute ertragen. Die einen sollen künftig weniger Abgase abbekommen, die anderen leben jahrelang neben Baulagern. Für Peter Hilpold, Europarechtsexperte an der Universität Innsbruck, zeigt sich darin ein grundlegender Konflikt.
20: Das Umweltschutzanliegen selbst ist mit vielen Zielkonflikten verbunden und die Erleichterungen, die für eine Bevölkerungsgruppe geschaffen werden, können zusätzliche Belastungen für andere Gruppen in anderen Staaten schaffen.
12: Ist der Widerstand der Bevölkerung gegen den Nordzulauf in Bayern also verständlich? Stefan Tischler sagt, die Belastung ist real. Doch die Baustelle einer Zulaufstrecke und jene des BBT-Haupttunnels, wie etwa in Franzensfeste, seien nicht miteinander vergleichbar.
16: Wir haben am Brenner Basistunnel nur sehr wenige Baustellen, die an der Oberfläche sichtbar sind, die aber sehr lange. Während jetzt bei einer sozusagen linienhaften Baustelle, da ist sozusagen der Großteil der Bauarbeiten schon innerhalb weniger Jahre wieder abgeschlossen und die Fläche kann wieder genutzt werden.
12: Dass Deutschland mit dem Nordzulauf seinen Anteil am BBT-Projekt leisten muss, ist längst festgeschrieben. In einem völkerrechtlichen Vertrag, dem Memorandum von Montreux aus dem Jahr 1994. Doch was geschieht, wenn ein Staat seine Zusagen nicht einhält? Eine Frage, mit der sich Europarechtler Peter Hilpold beschäftigt.
20: Die Frage ist, ob diese wechselseitigen Zusicherungen einklagbar sind. Ich würde sagen eher nicht. Deutschland kann nur über politisches Zureden mit ins Boot geholt werden. Und gerade in dem Zusammenhang ist es sehr wichtig, eben, dass wir eine Europäische Union haben, denn wahrscheinlich auf bilateralen Wege würde man nicht weiterkommen.
12: Der Brenner Basistunnel, sagt Hilpold, ist ein europäisches Projekt und wird auch als solches finanziert. Die Hälfte der 10,5 Milliarden Euro für den Haupttunnel trägt die Europäische Union. Je ein Viertel Österreich und Italien. Die Zuläufe nach Verona und München kommen noch dazu. Gerade hier, sagt Hilpold, sollte Europa noch stärker einsteigen.
20: Diese Investitionen sind so umfassend, dass hier vielleicht ein noch größerer Beitrag der Europäischen Union gefordert ist und der wäre dann auch von den anderen Mitgliedstaaten mitzutragen. Und wer wirklich an einer Lösung dieser Jahrhundertfrage interessiert ist, der muss die gesamte europäische Dimension im Auge haben.
12: Doch wie viel europäischer Geist wird im BBT tatsächlich gelebt? Auch Österreich muss seinen nördlichen Zulauf weiterbauen, den zweiten Abschnitt der Tiroler und der Inntalbahn. Der Innsbrucker Verkehrsexperte Stefan Tischler kennt die Befürchtung. Kommt Deutschland mit seinem Nordzulauf nicht voran, könnte Wien die Mittel umschichten und den eigenen Abschnitt aufschieben.
16: Dann haben wir möglicherweise eine Pattsituation, weil dann ein gewisser Druck auf Deutschland schon einmal weg ist, wenn sozusagen auf österreichischer Seite nicht weitergebaut wird. Umgekehrt, aus Sicht eines Verkehrsplaners macht es natürlich wenig Sinn, eine teure Bahnstrecke bis an die Grenze zu bauen, die dann auf der grünen Wiese endet.
12: Ein realistisches Szenario? Österreichs Verkehrsminister Peter Hanke vergewissert auf Nachfrage. Er setzt auf den österreichischen Zeitplan, ist mit Deutschland im Austausch.
21: Es wird Druck gemacht. Es gibt einen Rahmenplan, der für die österreichische Bundesbahnen das Szenario der Zukunft auch abbildet. Und hier haben wir klar beschlossen, dass es eben auf österreichischer Seite diese Logik gibt, dass 2039 eine Fertigstellung auf österreichischer Seite gegeben ist.
12: Deutschland dürfte später dran sein, deutlich später. Tischler sitzt noch immer an seinem Schreibtisch an der Universität Innsbruck. Vor ihm ein Stapel aus Papieren und Zeitungen. Seine vorsichtige Prognose zum bayerischen Nordzulauf.
16: Da ist man sicher irgendwo frühestens Mitte der 40er Jahre. Der Brenner Nordzulauf, gerade auf der deutschen Seite, ist momentan in der Planungsphase nach der Trassenauswahl mehr oder weniger stecken geblieben.
12: Mitte der 2040er Jahre könnte der BBT-Haupttunnel bereits seit Jahren in Betrieb sein, ohne Nordzulauf. Für Matthias Wagner vom Schweizer Bundesamt für Verkehr ist das kein neues Problem. Die Schweiz wartet seit Jahrzehnten auf den deutschen Zulauf mit weitreichenden Folgen.
15: Die Kette ist nur so stark wie ihr schwächstes Glied. Das heißt, Österreich und Italien können den Brenner Basistunnel bauen, wir können den Gotthard Basistunnel bauen, aber wir kommen trotzdem nicht weiter, weil uns die Fahrtmöglichkeiten, die Kapazitäten auf der Schiene in Deutschland fehlen.
12: Auch vor diesem Hintergrund beobachtet Stefan Tischler, der Innsbrucker Mobilitätsexperte, einen Wandel im Narrativ über den BBT. Früher stand vor allem die Verlagerung des Güterverkehrs im Mittelpunkt. Lastwagen runter von der Straße, Güter auf die Schiene. Doch diese Erzählung habe sich längst gewandelt.
16: Mittlerweile kann man viel mehr beobachten, dass seitens der Politik eigentlich betont wird, welches zusätzliche attraktive Bahnangebot durch den Brennerbasistunnel für den Personenverkehr geschaffen wird. Wir können künftig zum Cappuccino nach Italien fahren und die italienischen Nachbarn können zum Weihnachtsmarkt nach Innsbruck fahren. Das ist möglicherweise ein Effekt, der kommt dann noch on top dazu.
12: Innsbruck, Bozen in nur 40 Minuten. München, Verona in 2,5 Stunden. So das Versprechen. Manche träumen bereits von einer Direktverbindung zwischen Rom und München. Könnte das den Arbeitsmarkt grundlegend verändern? Südtirols Landeshauptmann Arno Kompatscher weiß, dass sein Land schon heute unter akutem Fachkräftemangel leidet. Nur rund 20% der im Ausland ausgebildeten Fachkräfte kehren zurück. Vor allem bei den Einstiegsgehältern sind die deutschsprachigen Nachbarn attraktiver. Droht der Brennerbasistunnel den Fachkräftemangel also zu verschärfen?
21: Dieser Braindrain ist dasselbe, den alle ländlichen Räume erleben. Das hat mit Ausbildungsstätten zu tun. Und gerade wenn dann die Zeiten kürzer werden, es ist auch wieder leichter, den Arbeitsplatz wieder zu wechseln. Auch der Gehältervergleich ist mit großer Vorsicht zu genießen. Wenn man da Äpfel und Äpfel vergleicht, dann sind wir in Südtirol nicht schlecht aufgestellt.
12: Die Arbeitsmarktforschung zeichnet ein anderes Bild. Für den Innsbrucker Verkehrsexperten Stefan Tischler ist jedenfalls klar, die BBT-Personenzüge werden vor allem die großen Städte verbinden. Orte wie Franzensfeste, die heute die Last der Baustellen tragen, dürften als Haltestellen von schnellen Verbindungen kaum profitieren.
16: Umgekehrt darf man allerdings nicht vergessen, dadurch, dass die Bestandsstrecke vom Zugverkehr entlastet wird, besteht mehr Potenzial, den Takt für den Nah- und den Regionalverkehr zu verdichten. Also das ist dann schon etwas, wovon auch die regionale Bevölkerung profitiert.
12: Und beim Güterverkehr? Auch dort ist die Antwort weniger spektakulär als das Versprechen. Matthias Wagner

0: auf der Straße fährt, mit der Schiene transportieren. Aber die Züge fahren ja nicht am Gotthardtunnel an, sondern die fangen schon in Antwerpen an oder in Köln. Und da gibt es eben bestimmte Verkehrszwänge.
1: Für Wagner liegt die Zukunft deshalb nicht in der Entscheidung zwischen Straße und Schiene, sondern in ihrem Nebeneinander, wie hier in Franzensfeste, wo Autobahn und Bahntrasse parallel durchs Tal führen. Tief im BBT-Haupttunnel bei Franzensfeste wird weiter gebaut. 24 Stunden am Tag, 7 Tage die Woche. Bürgermeister Thomas Klapfer kennt jedes Geräusch und die seltenen Tage, an denen es verstummt.
2: Es gibt 2 Feiertage auf der Baustelle. Eine ist Weihnachten und eine ist Anfang Dezember die Heilige Barbara. Das ist die Schutzpatronin der Mineure und das ist für die Arbeiter natürlich ein wichtiges Datum und da wird nicht gearbeitet.
1: Wilma darf vorerst ruhen. Ihr Bohrkopf hat den Berg zwischen Innsbruck und Franzensfeste durchbrochen. Aber die Verbindung aus Gleisen, Terminals, Zulaufstrecken, Regeln und politischem Willen ist noch nicht fertig. Kann Europa die unsichtbaren Grenzen überwinden, nationale Eisenbahnsysteme, das Versprechen der Verkehrswende und die Entlastung? Niemand weiß es so ganz genau. In Franzensfeste bleibt es vorerst jedenfalls laut. Laut von den Maschinen, laut von den Versprechen. Und an diesem 25. August 2026 auch laut vor Freude. Denn der Durchbruch der BBT-Haupttunnelröhre ist geschafft.
3: Lisa Hintner hat diese vierteilige Radiokollegreihe mit dem Titel Der Brenner gestaltet. Redaktion Ulrike Schmitzer. Stress und Schlaf stehen jetzt im Zentrum der Reihe Unter Druck. Eine ungünstige Kombination, da sich die beiden ziemlich hartnäckig gegenseitig verstärken können. Stress hält wach, schlechter Schlaf macht wiederum anfälliger für neue Belastungen und man ist schneller gestresst. Ein Teufelskreis, den Sandra Herbsthofer und Tom Kamener jetzt genauer unter die Lupe nehmen.

0: abgebrannt.
1: Also, wenn ich wirklich gestresst bin und über lange Zeit gestresst bin, dann kann ich einfach nicht schlafen.
2: Ich wache viel zu früh auf und in der Nacht öfters auf.
1: Dann wache ich am nächsten Morgen auf und bin noch immer gestresst.
2: Ich versuche schon an schöne Erinnerungen zu denken, speziell Bilder aus meinen Reisen, nicht früher Landschaften, wo ich mich wohlgefühlt habe.
3: Schlaf ist die wichtigste Phase für die körperliche und geistige Erholung des Menschen. Aber was, wenn man nachts einfach nicht zur Ruhe kommt? Stress begegnet uns nämlich nicht nur im Alltag, sondern begleitet uns auch ins Bett. Und manchmal verfolgt er uns sogar bis in unsere Träume.
4: Ein Schweizer Kollege von Sigmund Freud hat so schön gesagt, Schlaf ist wie eine Taube am Markusplatz. Streckt man die Hand ruhig aus, setzt sie sich drauf, greift man nachher, fliegt sie fort.
3: Das ist Bruno Bramsohler. Er ist Facharzt für Neurologie und Psychiatrie, Psychotherapeut und Schlafmediziner. In seiner Arbeit hilft er Menschen sozusagen gut zu schlafen und findet gemeinsam mit ihnen heraus, was sie daran hindert.
4: Es gibt jetzt eine europäische Studie, die eben sagt, dass so circa 30-40% der Bevölkerung schlecht schlafen.
3: Wichtig zu wissen ist aber,
4: Schlafstörung ist nicht gleich Schlafstörung. Und da gibt es so insgesamt 3-4 sehr, sehr häufige, jede mit etwa 10% in der Bevölkerung. Ganz vorne an der Spitze das sogenannte obstruktive Schlafapnoe-Syndrom, sprich Schnarchen mit Atemaussetzern. Das führt dann zu kleinen Alarmreaktionen in dem Gehirn und das wiederum macht, dass der Schlaf nicht erholsam ist.
3: Eine zweite Schlafstörung ist das sogenannte Restless-Leg-Syndrom. Menschen, die davon betroffen sind, haben einen erhöhten Bewegungsdrang in den Beinen. Es kribbelt, zieht oder brennt und das führt dazu, dass man einfach schlecht einschläft. Bei vielen Betroffenen bewegen sich die Beine dabei häufig im Schlaf und jede einzelne dieser Bewegungen führt auch zu einer kleinen Alarmreaktion im Gehirn und das unterbricht wiederum den Schlaf.
4: Die nächste

0: Die große Gruppe sind psychiatrische Erkrankungen. Da gehen ja fast alle mit Schlafstörungen einher, besonders aber die depressive Störung. Normalerweise haben wir einen inneren Rhythmus, der stülpt sich sowohl tagsüber als auch in der Nacht über unsere biologische Aktivität von 90 Minuten. Und der ist bei der Depression herunterreguliert auf die Hälfte. Dadurch, dass die einzelnen Schlafzyklen verkürzt sind, können die Leute um 3-4 Uhr morgens nicht mehr weiterschlafen.
1: All diese Schlafstörungen betreffen jeweils ca. 10% der Bevölkerung.
0: Dann eine ebenfalls sehr, sehr häufige Schlafstörung, das ist die stressinduzierte sogenannte insomnische Störung und geht einher mit Ein- und Durchschlafproblemen, erhöhter Tagesmüdigkeit, Tagesschläfrigkeit.
1: Unser Schlaf wird vor allem von zwei Dingen gesteuert, unserer inneren Uhr und dem sogenannten Schlafdruck. Je länger wir wach sind, desto stärker wird der Schlafdruck und irgendwann braucht unser Körper eine Pause. Wenn es abends dunkler wird, produziert unser Körper vermehrt das Hormon Melatonin. Es signalisiert, jetzt wird es Zeit, zur Ruhe zu kommen. Und gleichzeitig sinkt die Ausschüttung von Cortisol. Und Cortisol kennen wir ja schon. Es hält uns tagsüber wach und aufmerksam. Neben Melatonin spielt auch Adenosin eine wichtige Rolle. Es ist sozusagen sowas wie der Schlafdruckzähler. Je mehr davon vorhanden ist, desto müder werden wir. Im Schlaf wird Adenosin wieder abgebaut und unser Schlafdruck sinkt.
2: Du bist halt auch nach dem Stream immer noch beim Stream oder bei deinen Social-Media-Kanälen. Das ist das Erste, was du checkst, wenn du aufstehst, das Letzte, was du checkst, wenn du schlafen gehst. Da habe ich dann auch für mich erkannt im Laufe der Zeit, dass das nicht gesund ist und dass ich da einlenken muss.
1: Das ist Rebecca Raschun. Ihr kennt sie vielleicht als Just Becky. Sie ist Streamerin, sie spielt Live-Videospiele auf Plattformen wie Twitch, ist Moderatorin und Sprecherin. In Folge 1 haben wir schon darüber gesprochen, wie digitaler Stress uns beeinflusst. Vielleicht ist es für viele daher auch wenig überraschend, dass Menschen, die sozusagen im Internet arbeiten, oft besonders belastet sind.
2: Bei mir war das ja ähnlich damals, da habe ich mir diesen Stress eben auch gemacht, dass ich sage, boah, ich muss immer das neueste Spiel so früh wie möglich spielen, ich muss lange streamen, ich muss viel streamen. Man hat immer diese Angst, dass man vergessen wird, dass das Internet dann sagt, okay, dich halt abstraft, wenn du nicht regelmäßig postest.
1: Natürlich leiden nicht alle Streamer oder Content-Creatorinnen automatisch an chronischem Stress oder Schlafstörungen, das ist klar. Aber die Tätigkeit verbindet eben viele Aspekte, die Stress begünstigen können.
2: Es ist dann, glaube ich, eher mehr so dieser Druck von der Gesellschaft, die halt auch sagen, das ist ja kein Beruf, das ist ja kein Job. Und deswegen versucht man sich selber dann auch immer so zu rechtfertigen, warum man heute mal eine Pause macht.
1: 2020, am Beginn der Corona-Pandemie, sind durch den Lockdown plötzlich alle im Internet. Rebecca Raschun war damals schon einige Jahre als Streamerin tätig. Für viele andere Internetpersönlichkeiten war die Zeit der Pandemie der Startpunkt ihrer Karriere auf Plattformen wie YouTube oder Twitch.
2: Da ist ja Twitch explodiert. Also da sind ja alle so durch die Decke gegangen mit ihren Zuschauerzahlen. Und da war ich so frustriert, dass ich halt nicht diesen Wachstum hatte und war so neidisch auf alle rundherum und hat mich halt auch einfach gestresst, so warum habe ich diesen Erfolg nicht? Ja, und dann habe ich gesagt, okay, wow, Leute, ich muss Reißleine ziehen, ich muss gehen, weil sonst werde ich nie wieder Freude daran haben.
1: Rebecca Raschun beschließt damals, eine Pause einzulegen und sie beginnt eine Therapie.
2: Und ich habe dann einfach einmal die Woche in Therapie ein bisschen drüber geredet, also um auch so Verhaltensweisen, die ich halt habe, zu verstehen, warum reagiere ich, warum triggert mich etwas oder warum stresst mich etwas und um da einfach auch ein bisschen Klarheit zu bekommen.
1: Stressige Phasen beeinflussen für die Streamerin Just Becky spürbar ihren Schlaf.
2: Ich habe Schlafparalyse. Also bei mir ist es dann wirklich so, dass ich aufwach oder so halb aufwach und richtig merke, ich möchte mich gern bewegen können, aber ich kann halt nicht.
1: Schlafparalyse oder Schlaflähmung ist ein Zustand, in dem man beim Einschlafen oder Aufwachen für einige Sekunden bis Minuten zwar bei Bewusstsein ist, sich aber nicht bewegen oder sprechen kann. Für viele Betroffene fühlt sich das an wie ein lebendig gewordener Albtraum.
2: Und ich habe es jetzt auch über die Jahre während der Therapie gemerkt, dass das immer dann ist, wenn ich wirklich sehr hoch ausgelastet bin. Wenn der Kopf so gar nicht mehr kann, gerade jetzt auch so, die letzten Jahre über habe ich es immer mal wieder gehabt und in den stressigen Phasen so vermehrt. gerade in solchen Zeiten ist es wirklich ganz schlimm. Und es ist dann immer dieses, manchmal auch dieses Kippen vorm Einschlafen, dass ich gar nicht so in diese Gedankenspirale komme, aber einfach nur dieses, ich will zwar einschlafen, aber dann diese Paralyse kommt.
1: Zur Erinnerung. 30-40% aller Menschen schlafen schlecht und 10% davon leiden an der stressinduzierten insomnischen Störung. Aber wer sind die Menschen, denen der Stress den Schlaf wirklich raubt? Wir hören wieder den Schlafmediziner Bruno Pramsola.
0: Da sind wir alle genetisch ein bisschen anders ausgestattet. Es gibt tatsächlich Familien, wo diese stressverursachte Schlafstörung von den Eltern auf die Kinder weitergegeben werden. Dann gibt es unterschiedliche Ausstattungen im Dopaminspiegel, im Serotoninspiegel und dann gibt es Persönlichkeitsfaktoren. Und ein den Schlaf besonders störender Persönlichkeitsfaktor ist der Perfektionismus.
1: Beim Perfektionismus setzen wir uns oft wahnsinnig hohe, teilweise unrealistische Ziele. Und gleichzeitig haben wir das Gefühl, hinter unseren Erwartungen zurückzubleiben. Das ist ein Teufelskreis.
2: Ich habe ein paar Kollegen, die wirklich so ganz schlimmen Rhythmus haben. Also die streamen bis 6, 7 in der Früh.
1: Das ist noch einmal die Streamerin Rebecca Raschun.
2: Und dann schlafen die und dann stehen die erst irgendwann am Nachmittag auf.
1: Wenn man das Gefühl hat, über einen langen Zeitraum schlecht zu schlafen, ist es wichtig, einen genauen Blick drauf zu werfen. Wenn es mindestens 3 Tage pro Woche über einen Zeitraum von 3 Monaten sind, dann macht es Sinn, mit einer Fachärztin oder einem Facharzt darüber zu sprechen. Und wenn man betroffen ist, wie findet man wieder zurück zu einem erholsamen Schlaf?
0: Dann gibt es eine ganz wunderbare psychotherapeutische Intervention im Sinne der sogenannten kognitiven Verhaltenstherapie der Insomnie. Das Ganze ist allen anderen Interventionen, insbesondere der Medikation, deutlich überlegen und hat 4 Interventionsmodule. Das eine Modul ist, dass man aufklärt über normalen, gesunden Schlaf, dass man auch Schlafmythen ausräumt, sozusagen die Betroffenen sollen zu Experten ihrer Störung werden. Das zweite Modul sind dann diverse Entspannungstechniken. Ich sage immer, das kann von A bis Z gehen, also vom autogenen Training bis zu Zen-Buddhismus. Muss man schauen, was für wen passt.
1: Das dritte Modul ist die sogenannte Schlafkompression. Patientinnen und Patienten schlafen also gewollt kürzer und dürfen untertags nicht nachschlafen, sodass der Schlafdruck gegen abends größer wird und ihnen das Ein- und Durchschlafen leichter fällt.
0: Und das vierte Modul ist dann dieses sogenannte kognitive Umstrukturieren, wo man versucht, schlafstörende Gedanken in weniger schlafstörende umzuformen. Und da gibt es diese ACT-Therapie, heißt Acceptance and Commitment Therapy, in einem Satz beschrieben. Die Betroffenen sollen versuchen, mit ihrer Schlafstörung Frieden zu schließen. Das ist auch extrem hilfreich, um dann guten Schlaf zu finden. Große Untersuchungen zeigen auch über Jahre dann hinweg nachuntersucht, dass das in 80% effektiv ist. Sprich, es gibt keine andere Intervention und schon gar keine pharmakologische, die ähnlich effektiv ist.
1: Also Schlaftabletten sind auf Dauer ganz sicher keine Lösung. Viel wichtiger ist, wie wir mit unserem eigenen Schlaf und vor allem mit den Gedanken darüber umgehen. Denn je mehr Druck wir uns rund um das Thema Schlaf machen, desto schwieriger kann es werden. Aber wie schafft man es, diesen Druck loszulassen?
0: Was bei der Schlafstörung ja verloren gegangen ist, ist die Achse zwischen Bett und Schlafen. Und für so insomnische Patienten ist es so, die können überall schlafen, auf der Küchenecke und im Schlaflabor schlafen, die auch zum Teil gut, nur zu Hause im eigenen Bett nicht sozusagen, die haben verlernt. Und da gibt es die sehr einfache Intervention, im Bett wird nur geschlafen und geschlafen wird nur im Bett.
1: Wenn ihr also das nächste Mal im Bett liegt und merkt, dass ihr nicht schlafen könnt, nicht liegen bleiben, sondern unbedingt den Ort wechseln, damit das eigene Bett weiterhin nur mit Einschlafen assoziiert wird. Und in dieser Zeit solltet ihr dann auch nicht am Smartphone scrollen, da das Blaulicht des Bildschirms die Melatoninausschüttung hemmt. Das klingt jetzt vielleicht erstmal nach vielen Regeln, aber
0: Unser Schlaf ist ja definiert als etwas, das vom Gehirn selbst produziert wird. Ein aktiver, rhythmischer Vorgang. Das macht unser Gehirn ganz von selbst. Und je weniger wir da eingreifen, desto besser.
1: Das gilt für den Schlafmediziner Bruno Bramsohler übrigens auch für die Verwendung technischer Hilfsmittel, zum Beispiel für sogenannte Schlaftracker.
0: Ich glaube, der große Satz muss heißen, das Schlafzimmer ist kein Ort der Selbstoptimierung.
3: Das war die vierte Folge von Unterdruck, wie Stress uns krank macht. Gestaltung Sandra Herbsthofer, Host Tom Kamener, Redaktion Monika Kalcic. 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Die Reise durch den Körper geht ab 9. November in der zweiten Staffel weiter. Der Weg führt dann von der Lunge über den Magen bis zur Lust. Einen Ausflug in die Welt des Pop unternehmen jetzt Stefan Niederwieser und Co-Host Robert Stadelober in ihrer Serie 100 Songs. Und warum einer der meistgefeierten Stars unserer Zeit, Taylor Swift, die heuer bei den MTV Video Music Awards gleich 3 Preise abgeräumt hat, alte Songs noch einmal neu aufgenommen hat. Und was die 10-minütige Neufassung All Too Well mit ihrem Kampf um die Kontrolle über ihre Musik zu tun hat, erfahren wir jetzt.
4: 2021. Während der Pandemie hat Taylor Swift 2 neue und 2 alte Alben aufgenommen. Frauen dominieren die Popmusik, nicht aber das Geschäft mit der Popmusik. Und eine frühere Abrechnung mit einem performativ-feministischen Mann wird in ihrer Neueinspielung zur Abrechnung mit allen Männern, die Taylor Swift dabei im Wege stehen, die erfolgreichste Songwriterin aller Zeiten zu werden. Das ist eine Geschichte vom Unbehagen der Geschlechter. Das ist die Geschichte von All Too Well.

0: Robert, ich liebe dich. Wie leicht geht dir so ein Satz über die Lippen?
1: Robert, ich liebe dich oder Stefan, ich liebe dich? Man sollte es wahrscheinlich noch häufiger sagen, als man sagt. Ja, aber letzten Endes, wenn es ernst gemeint ist, fällt es einem schwerer aus dem Mund, als wenn man es so wie hier flachsig dahin sagt. Aber es ist ja ein Motiv in dem Song, um den es heute auch geht, oder? All Too Well von Taylor Swift. Und zwar die 10-Minuten-Version. Die erscheint erst 9 Jahre nach dem Original während der Pandemie und zwar auf langes Drängen ihrer Fans, also Taylors Fans hin, aber auch, weil Taylor Swifts gesamter Katalog von mächtigen Musikmännern verkauft wurde und sie deshalb ihre frühen Alben noch einmal neu einspielt.
2: So she's there to sort of say.
0: Das ist Elizabeth Scala. Sie ist Professorin für mittelalterliche Literatur an der University of Texas in Austin, Texas.
2: Men, and this is important for the like reading Shakespeare and John Donne and Christopher Marlowe and all the like male romantic poets of the Renaissance, because they are the ones who get to say what love is and is not. And men in general, male writers have been the ones to say what love is and what it feels like and when it's real and when it's not real. And she's like saying no.
1: Also Elizabeth Scala sagt hier, die romantischen Dichter der Renaissance wie Shakespeare, Donne und Marlowe konnten sagen, was Liebe ist und was nicht. Männer und männliche Dichter haben also über Jahrhunderte beschrieben, wie Liebe sich anfühlt, wann Liebe echt ist und wann nicht. Und Taylor Swift sagt hier nein.
2: No. I'm going to tell you that I was there in the relationship and I know what it means to be in love. I was with you. I know what you said to me. I know what you did with me. I know what it felt like. And so she's kind of like reclaiming the right to name and label the experience of being in love from a patriarchal, you know, discourse.
1: Nein, sagt sie, ich werde es euch sagen. Ich hatte diese Beziehungen. Ich weiß, was es bedeutet, verliebt zu sein. Ich war dabei. Ich weiß, was du gesagt hast, was du gemacht hast. Ich weiß, wie es sich anfühlt. Sie holt sich damit also etwas vom Patriarchat zurück. Und zwar das Recht, die Erfahrung der Liebe zu beschreiben und selbst zu benennen.
0: Taylor Swift macht das eigentlich ihr ganzes erwachsenes Leben lang. Aber eben auch in der ersten Version von All Too Well aus dem Jahr 2012. Taylor Swift ist damals 21 Jahre alt und ein Star in der Country-Musik. Sie hat als nettes, etwas seltsames Mädchen von nebenan bereits 4 Grammys gewonnen und hat damals mit 21 Liebeskummer. Anfang 2011 singt sie sich bei einer Probe alles von der Seele. Sie spielt dieselben 4 Akkorde immer wieder und es sprudelt aus ihr nur so heraus. Und aus dem wird später der Song All Too Well.

0: Ah, ja, das ist das Lied. Ich meine, die Stimme hat dann noch ordentlich Country-Twang und der Song klingt noch relativ glatt. Aber auf diesem Album, es heißt Red, arbeitet sie doch zum ersten Mal mit den schwedischen Hitproduzenten Max Martin und Shellback zusammen, oder?
1: Ja, ganz genau. Auf All Too Well durchleben wir dann die Jahreszeiten einer Beziehung. Und dabei spielt die Farbe Rot eine zentrale Rolle. Sie zieht sich durch die ganze Geschichte durch.
0: Ja, genau. Es gibt eine rote Ampel, die er beinahe übersieht, weil er zu ihr hinüberschaut und seine Wangen laufen einmal rot an, Herbstblätter fallen schicksalshaft zu Boden. Und dann ist da auch noch der berühmte rote Schal, das Symbol der verlorenen Unschuld.
2: Yes, the red scarf gives us this thing to hold on to that's clearly just a literary motif or is also maybe a literary motif that puts that song into larger relation with the other poetic productions or musical productions on that album. And so you have to kind of both see it for its, fans want to say, referential value, like it's a real piece of evidence of something, but also it's clearly a fictive element that she is deploying on this entire text called Red.
0: Ja, der rote Schal ist für uns sehr greifbar, sagt Elizabeth Scala. Gleichzeitig ist der Schal aber auch ein literarisches Motiv. Er verwebt den Song mit dem restlichen Album Red, Rot. Er bietet für Fans also so etwas, das sie referenziellen Wert nennt. Er ist gleichzeitig ein Beweisstück und Fiktion.

0: All Too Well gilt unter Fans schnell als einer ihrer allerbesten Songs. Aber das ist ein Geheimnis, das unter den Fans bleibt. Und erstmal passiert dann nichts weiter. Aber dann passieren zwei Dinge. Nämlich erstens erzählt Taylor Swift, dass sie den Song kürzen musste. Und daraufhin fordern ihre Fans über Jahre hinweg die lange Version dieses Songs von ihr. Und zweitens werden die Rechte an ihrer Musik ausgerechnet an einen Intimfeind verkauft, den Musikmanager und Musikentrepreneur Scooter Braun. Bei einer Preisverleihung im Jahr 2019 wehrt sie sich und sagt:
1: Ich habe das Gefühl, dass ich über etwas reden muss, und zwar über die unregulierte Welt des Risikokapitals. Unsere Musik wird aufgekauft, als wäre sie eine Immobilie, eine App oder eine Schuhkollektion. Mir ist das gerade passiert, ohne dass ich gefragt wurde, ohne meine Zustimmung, ohne mein Einverständnis. Und dann kommt es zu diesen Re-Recordings, oder?
0: Genau. Taylor Swift findet dafür ein rechtliches Schlupfloch, das andere eigentlich nie wirklich ausnutzen. Und so erscheint Red dann im November 2021 noch einmal als Taylors Version. Und Taylor Swift gibt damit ihren Fans, was sie wollen.
2: The 10-minute version.
0: Elizabeth Scala, University of Texas.
2: She keeps moving back into the past as she tells you the story. And that recursive shape, I think, is quite interesting poetically, but also psychologically, right? She sort of goes back into the past of when that relationship was good, reanimates it, and then shows you it trailing off again and again. So it's a very interesting dance of repetition and recursion in a narrative that is progressively always moving forward at the same time.
1: Ja, die 10-Minuten-Version greift die Vergangenheit immer wieder neu auf und die Beziehung wird wieder und wieder zum Leben erweckt, ihre Höhen, ihre Tiefen. Diese Struktur wäre, das sagt Elizabeth Scala, sowohl poetisch als auch psychologisch ziemlich interessant. Der Song bewegt sich in einem Tanz aus Repetition und Rekursion nach vorne.
2: And it makes you feel what memory feels like, right? It's not just something in the past that's dead and over, which you know that's true. She says it in the beginning, but she's able to make you feel it again in its vividness.
1: Ja, und man spürt in diesem Song, wie sich Erinnerung anfühlt. Sie ist nicht einfach tot und vorbei, sondern die Erinnerung ist lebendig.
0: Und diese Erinnerung wird, das schreibt die New York Times, aufgerüstet. Ein Artikel zum Song trägt die Überschrift The Weaponization of Memory. Und dort heißt es:
1: All Too Well handelt vom Versuch einer jungen Frau, im Nachhinein ein Gleichgewicht in einer Beziehung herzustellen, die auf einem für sie damals nicht wahrnehmbaren Machtgefälle beruht hat.
0: Und weiter:
1: All Too Well gibt wieder, was viele Frauen nach Me Too durchlaufen haben. Sie haben auf frühere Begegnungen und Beziehungen geschaut, die sie mit scheinbar übergroßem Unbehagen zurückgelassen haben, und sie wundern sich, ob Ausbeutung und emotionaler Missbrauch genau so aussieht.
0: In dieser Version von All Too Well erfahren wir auch etwas mehr über den Ex. Er macht Witze, mit denen er ihren Vater umgarnt. Er hat vielleicht etwas seltsame Erwartungen an sie. Sie soll scheinen wie ein Juwel, aber möglichst keine Ansprüche haben. Oder er bringt auch einfach nie über die Lippen diese magischen Worte: Ich liebe dich. Und der beträchtliche Altersunterschied zwischen den beiden wird für ihn erst dann zum Problem, nachdem sie intim waren. Auf seinem Schlüsselanhänger steht dann außerdem noch: Fuck the patriarchy.

0: 2021 klingt all too well in der 10-Minuten-Version mehr nach einer Abrechnung. Nicht nur mit diesem einen Mann, sondern ganz allgemein mit mächtigen Männern, die Frauen wie sie klein halten wollen. Und einmal richtet sie dann im Jahr 2020 während den Vorwahlkämpfen Donald Trump, dem damaligen Präsidenten, aus: Wir werden dich aus dem Amt wählen.
1: Zeittafel. 2018 wird Richter Brett Kavanaugh trotz Vorwürfen sexueller Belästigung an den obersten Gerichtshof berufen. 2019 läuft ein Bundesgesetz aus, das Frauen vor häuslicher Gewalt und Mobbing schützen soll. Kliniken, die Abtreibungen anbieten, werden Fördermittel gestrichen. 2020 wird das Title IX-Gesetz, das Frauen vor sexuellen Übergriffen an Universitäten schützen soll, deutlich aufgeweicht. 2022 hebt der oberste Gerichtshof in den USA das bundesweite Recht auf Abtreibung auf. Der Prozess zwischen Schauspieler Johnny Depp und Amber Heard gilt als bedeutender Sieg einer Gegenbewegung zu MeToo. Im Mai 2025 kauft Taylor Swift erfolgreich die Rechte an ihren frühen Alben für geschätzte 360 Millionen Dollar zurück. Just between us did the love affair me.
0: Robert, ich liebe dich. So ein einfacher Satz kann unglaubliche Schichten haben, ausgesprochen oder nicht ausgesprochen, oder?
1: Absolut. Und wie wir jetzt festgestellt haben, und ich habe es auch vorher schon festgestellt, Taylor Swift ist Meisterin darin, viele Schichten in oberflächlich einfach anmutende Sätze hineinzubauen. Das sage ich als Vater von zwei großen Taylor Swift-Fans und selbst mittlerweile Taylor Swift-Fan. Beweis dafür vielleicht diese vier Zeilen hier. Nur unter uns. Ich erinnere mich allzu gut. Nur unter uns. Erinnerst du dich allzu gut? Wind in den Haaren, ich war dort, in meinem Kopf, ich war dort.
0: Und das war einer von 100 Songs. Geschichte wird gemacht.
2: Stefanie der Wieser hat die Sendung gestaltet. Co-Host war Robert Stadelober, Redaktion Astrid Schwarz. Die ganzen 10 Minuten und 13 Sekunden werden wir nicht schaffen, aber wir hören hinein in die längste Nummer 1 in der Geschichte der US-Charts, Taylor Swift. Und all too well.

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1: Am Mikrofon Paul Kanker. EU-Gelder von 5 Milliarden Euro sind im Vorjahr betrügerisch oder fehlerhaft ausgegeben worden. Das sind fast 4% der gesamten Ausgaben, wie aus der Jahresprüfung des EU-Rechnungshofs hervorgeht. 17-mal haben die EU-Prüfer im Vorjahr die Strafverfolgungsbehörden wegen falscher Ausgaben eingeschaltet. Aus Brüssel, Tim Kupal.
2: Geschätzte 3,8% der EU-Haushaltsausgaben vergangenes Jahr sind fehlerhaft. Regelwidrige Zahlungen und Mängel entdecken die EU-Prüfer auch beim Corona-Aufbaufonds. Der bekommt von den Prüfern nur ein eingeschränktes Prüfungsurteil. Das heißt, sie sehen Probleme, aber die nicht weit verbreitet. Der diesjährige Rechnungshofbericht bringt auch personell eine Premiere.
3: Grüß Gott allerseits.
2: Der neue österreichische Rechnungshofprüfer und ehemalige NEOS-Abgeordnete Gerald Loacker bestätigt Fehler, auch in Österreich.
4: Dreimal waren die Flächenangaben überhöht und einmal sind die Verpflichtungen aus der Ökoregelung nicht eingehalten worden.
2: EU-weit ist in mehreren Fällen mit hohem Schaden die EU-Antikorruptionsbehörde OLAF und die Europäische Staatsanwaltschaft EPO eingeschaltet worden.
3: 17 Fälle sind an OLAF und 12 an EPO gemeldet worden,
2: sagt Gerald Loacker in seiner neuen Aufgabe als Österreichs Vertreter im EU-Rechnungshof in Luxemburg.
1: Die Landwirtschaftskammer Niederösterreich warnt vor großem Schaden durch eine Schließung des Tiefkühlgemüsewerks Ardo. Vizepräsident Lorenz Mayer sagt, 500 bäuerliche Familienbetriebe könnten hohe Investitionen verlieren, zum Beispiel in Regenanlagen. Die Kammer habe die Eigentümerfamilie von Ardo in einem Brief gebeten, das Werk noch 1 oder 2 Jahre weiterzuführen. Bisher habe man keine Antwort. Die belgischen Ardo-Eigentümer planen, das Tiefkühlgemüsewerk in Groß-Enzersdorf in Niederösterreich nächstes Jahr zu schließen. Über Ardo laufen bisher 80% der Verpackungen von Tiefkühlgemüse in Österreich. In Österreich dürften heuer wegen der Dürre deutlich weniger Zuckerrüben geerntet werden. Der Zuckerproduzent Agrana teilt mit, die Ernte sei um 40% geringer. Es werde aber keinen Engpass geben, die Agrana habe ausreichend Zucker gelagert. Die gesamte Rübenernte in Österreich wird in der Agrana Zuckerfabrik in Tulln an der Donau in Niederösterreich verarbeitet. In Berlin beginnen demnächst Sondierungen für eine weit links stehende Stadtregierung. Linke, Grüne und SPD haben sich auf Maßnahmen bei antisemitischen Vorfällen geeinigt. Grüne und SPD hatten vor Beginn von Sondierungsgesprächen auf Regeln bestanden, wie mit Antisemitismus umgegangen wird. Manchen Vertretern des Berliner Wahlsieges Die Linke wird antisemitische Haltung vorgeworfen. Der südkoreanische Elektronikkonzern Samsung verneunfacht seinen Gewinn. Samsung hat im dritten Quartal umgerechnet mehr als 70 Milliarden Euro Gewinn gemacht, verglichen mit dem Vorjahresquartal, vor allem wegen stark gestiegener Preise für Speicherchips. Samsung ist der größte Speicherchip-Hersteller der Welt. In Italien können Lkw-Fahrer künftig möglicherweise bis 70 Jahre arbeiten. Verkehrsminister Matteo Salvini teilt mit, die Regierung überlege, das Pensionsalter für Lkw-Fahrer auf 70 anzuheben, falls die Fahrer alle 2 Jahre medizinisch untersucht werden. In Italien gibt es seit Jahren immer weniger Lkw-Fahrer. In der Steiermark ist ein Kletterer in den Tod gestürzt. Der 59-jährige Niederösterreicher ist alleine auf einem Klettersteig in der Südwand des Losers in Altossee auf 1800 Metern Seehöhe in die Tiefe gestürzt. Die Ursache steht noch nicht fest. Zum Wetter.
5: Die Schauer im Osten ziehen ab und dann zeigt sich mit teils föhnigem Südwind von Oberösterreich bis ins Burgenland zeitweise die Sonne und es wird noch einmal warm mit 20 bis 26 Grad. Im Süden und im Westen kühler bei 14 bis 20 Grad und bald überwiegend bewölkt, nach und nach hier immer mehr Schauer und einzelne Gewitter. Speziell an der Alpen-Nordseite frischt teils starker Westwind auf. Am Abend und in der Nacht erreichen die Schauer teilweise auch den Osten und in den Nordalpen kann es bis etwa 1700 Meter Schneeflocken geben. So viel zum Wetter mit Nicola Biermeier.
1: Ein Blick auf die Themen des Mittagsjournals heute mit Thomas Langpaul.
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1: Da gibt's was, was wir euch noch sagen wollten.
2: Hallo, willkommen bei Browserverlauf, dem Digital-Leben-Update. Und eure Hosts sind wie immer Ulla Ebner
1: und Irmi Wutscher. Wir haben wieder das Internet für euch sortiert und aus den vielen geöffneten Browser-Tabs drei Geschichten mitgebracht, zu denen noch lange nicht alles gesagt wurde.
2: Die Menschen hinter der KI. Wie schauen eigentlich die Arbeitsbedingungen von Data Workers aus?
1: Wie das Silicon Valley in Hollywood mitmischt und wieso Streaming-Plattformen shitty werden.
2: Und jetzt gleich, die Angst geht um, dass künstliche Intelligenz uns bald alle auslöschen wird. Wie ernst sollen wir das nehmen?
1: Jetzt ist schon wieder was passiert. Wieder einmal, muss man sagen, rufen Mitarbeitende und Chefs von großen KI-Firmen die KI-Apokalypse aus. Sie haben einen offenen Brief geschrieben, dass man sie doch bitte regulieren möge und die KI-Entwicklung verlangsamen soll. Und ja, es ist nicht das erste Mal.
2: Nein, ich glaube, an die erste große Weltuntergangsdebatte, an die ich mich erinnern kann, das war so 2020, 2021, also noch vor ChatGPT. Damals hat Dario Amodei, er war damals führender Forschungsdirektor bei OpenAI, hat die Firma, also OpenAI, verlassen und hat stattdessen dann Anthropic gegründet.
1: Heute der größte Konkurrent.
2: Ja, genau. Ja. Und sein Vorwurf war damals, bei OpenAI wird auf Sicherheit gepfiffen. Und das könnte unser aller Untergang sein. Ja, und dann im Jahr 2023, das war damals, als ChatGPT gerade so richtig groß geworden ist, da haben dann plötzlich tausende Tech-Angestellte einen offenen Brief unterzeichnet und darin einen Forschungsstopp oder zumindest eine Verlangsamung bei der KI-Entwicklung gefordert. Ja. Darunter war ein gewisser Herr Elon Musk, weil seine eigene Firma xAI damals bei der KI-Entwicklung wirklich weit hinter OpenAI nachgehinkt hat.
1: Wir sehen, Weltuntergang hat bei KI immer wieder Saison. Es gibt in der Diskussion klassischerweise zwei Lager, die vor dem Weltuntergang durch KI warnen und die anderen, die sagen, das ist alles nur ein Marketing-Schmäh. Die Tech-Firmen verarschen uns, dahinter stecken ganz andere Motive. Die Wahrheit wird wahrscheinlich irgendwo dazwischen liegen, aber beginnen wir mal bei den AI-Doomern, also denen, die den Untergang der Menschheit durch KI vorhersagen.
2: Ja, genau. Also fassen wir noch einmal zusammen, worum es in der aktuellen Aufregung geht. Das hat alles begonnen mit einem Social Media Post auf der Plattform X, nämlich vom KI-Forscher Jacob Coxon. Das ist ein 27-jähriger Mann, der hat früher mal bei OpenAI gearbeitet, aber jetzt hat er bei Anthropic gekündigt. Und seine Begründung war, dass Anthropic und OpenAI in einem gefährlichen Wettrennen auf Superintelligenz zurasen und dass die dann mit unser aller Leben spielen. Und einen Tag danach hat sich ein weiterer Forscher von Anthropic zu Wort gemeldet, Evan Hubinger. Und der meint, dass die Möglichkeit, dass die KI in den nächsten kommenden Jahren die Menschheit auslöscht, dass diese Wahrscheinlichkeit bei über 10% liegt. Kurz danach hat auch Anthropic-Chef Dario Amodei eine Verlangsamung der KI-Entwicklung gefordert.
1: Und glauben wir denen? Also glauben die das wirklich?
2: Ich persönlich glaube tatsächlich, dass Leute wie Coxon oder Hubinger das ernst meinen mit ihren Warnungen. Weniger sicher bin ich mir bei den CEOs der Konzerne wie Amodei oder Sam Altman.
1: Mhm. Das Ganze war übrigens auch seit Anfang der Woche Stoff für endlose lustige Memes. Mhm. Eins ist zum Beispiel, ein Anthropic-Mitarbeiter wird beim Vorstellungsgespräch gefragt, wo siehst du dich in 5 Jahren? Und seine Antwort ist ein Bild aus Terminator, wo ein Mensch am Boden liegt und völlig verzweifelt eine Waffe auf einen Roboter hält, der sich bedrohlich über ihn beugt. Aber ja, zurück zu diesem Posting und dem offenen Brief. Es bricht dann die Panik aus und alle Medien springen auf. Wie begründen die KI-Forscher ihre Weltuntergangswarnungen eigentlich?
2: Ja, da gibt es mehrere Themen. Da wäre zum Beispiel zum einen die Sorge, dass Menschen die Kontrolle bzw. die Übersicht einfach über die Weiterentwicklung von KIs verlieren. Mhm. weil die verbessern sich zunehmend selbst. Das heißt, eine KI schafft ihr besseres Nachfolgemodell und das schafft dann ein noch besseres Nachfolgemodell. Und irgendwann kennt sich kein Mensch mehr aus, was da eigentlich abbrennt.
1: Und wie ich es verstehe, hat dann auch niemand mehr den Überblick, welche Guardrails, also Sicherheitseinschränkungen, sich diese KIs dann überhaupt noch geben.
2: Genau. Ja, und dann gibt es noch einen anderen Punkt. Eine andere Sorge, die immer wieder genannt wird, ist das sogenannte Alignment Faking. Mit Alignment ist gemeint, dass man ein KI-Modell so trainiert, dass es halt bestimmte menschliche Werte und Ziele verfolgt. Und bei Tests hat sich immer wieder gezeigt, dass sich die Modelle sehr wohl aligned, also regelkonform verhalten, wenn sie wissen, dass sie unter Beobachtung stehen, also in der Testsituation. In anderen Situationen, wo sie eben nicht gerade getestet werden, verhalten sie sich dann aber plötzlich anders. Sprich, die Forscher bemerken, manche KI-Modelle täuschen nur vor, sich an Regeln zu halten. Und ja, das klingt tatsächlich eine Spur besorgniserregend.
1: Und dann hatten wir auch diese Vorfälle wie den Hugging Face Hacking Angriff, wo ein KI-Agent von OpenAI aus seiner Testumgebung ausgebrochen ist und sich in eine andere Plattform namens Hugging Face eingehackt hat.
2: Ja, genau. Darüber haben wir übrigens sehr ausführlich in Browserverlauf Nummer 7 gesprochen. Und deshalb vielleicht jetzt nur ganz kurz ein Punkt. Die KIs haben hier nicht autonom gehandelt, sondern die sind, um eine Aufgabe zu erfüllen, aus einer Testumgebung ausgebrochen. Und diese Testumgebung war nicht gut genug gesichert. Das heißt, denen wurde gesagt, tu bitte alles, was du kannst, um Sicherheitslücken zu finden und um diese Aufgaben zu lösen. Und was die taten waren, war dann eben ins Internet gehen und die Lösung zu fladdern. Und das haben sie nicht aus eigenem Antrieb einfach so gemacht. Und das ist, glaube ich, ein Punkt, der in der aktuellen Diskussion immer wieder ein bisschen untergeht.
1: Ja, okay. Also man kann nicht von erwachten und autonom wild herumhackenden KIs sprechen. Und das bringt mich jetzt gleich auch zur anderen Seite, nämlich zu den Zweiflern an der drohenden KI-Apokalypse. Da gibt es ja auch verschiedene Argumentationslinien.
2: Ja, zum Beispiel sagen manche, dass Tech-Firmen von sich aus verlangen, noch dazu die Chefs der Tech-Firmen von sich aus verlangen, dass man die KI-Entwicklung verlangsamt. Das ist jetzt so mäßig glaubwürdig. Und manche vermuten, der wahre Grund liegt wohl daran, dass bei denen das Geld vielleicht gerade knapp ist. Und wenn jetzt nur sie die Entwicklung verlangsamen und die Konkurrenz nicht, dann gibt es natürlich ein Problem. Und darum freuen sie sich darüber, wenn eine Verordnung kommt, dass sie sagen, ihr müsst jetzt alle langsamer werden in der Forschung. Und außerdem brauchen natürlich neue, stärkere KI-Modelle auch mehr Rechenleistung, sprich neue Rechenzentren. Und gegen die gibt es ja fast überall auf der Welt wachsenden Widerstand.
1: Wie wir in Ausgabe 9 von Browserverlauf besprochen haben.
2: Genau. Andere meinen aber auch, dass die KI-Konzerne durch solche Weltuntergangsdebatten in Wahrheit davon ablenken wollen, welche Probleme sie eigentlich jetzt schon in der echten Welt tatsächlich verursachen. Eben wenn wir gerade bei den Rechenzentren sind, Umweltprobleme, Wasser, Landverbrauch, Klimawandel. KI verändert unsere Arbeitswelt. KI-Chatbots können Menschen süchtig machen, Stichwort parasoziale Beziehungen. Sie bereiten unsere traditionellen Wissensinfrastruktur Probleme, also allen Medien und auch allen Websites in Wahrheit. Und außerdem sind KI-Firmen ja alle involviert in die Entwicklung von militärischen Anwendungen, also von KI-gesteuerten Drohnen, von autonomen Entscheidungssystemen.
1: Ja, also die Liste könnten wir jetzt noch lang weiterführen. Eine, die kürzlich genau in diese Richtung argumentiert hat, war die prominente KI-Forscherin Timnit Gebru. Die war früher bei Google und wurde dort gefeuert, weil sie Kritik an KI-Systemen geübt hat.
2: Ja, genau. Und sie hat in einem Wired-Interview so einen schönen Vergleich gebracht. Sie hat gesagt, wenn eine Brücke einstürzt, dann fragt man auch nicht, ob die Brücke unethisch war oder warum sich die Brücke dazu entschieden hat, einzustürzen, sondern man fragt, wer hat diese Brücke so dilettantisch gebaut?
1: Ja, das habe ich auch in vielen anderen Kommentaren zu dem Thema gelesen. Also, dass gerade bei so einem Hacking-Fall wie bei Hugging Face einfach gesagt wird, oho, die böse KI hat das gemacht und die Verantwortung der Firmen wie OpenAI überhaupt nicht angesprochen wird.
2: Ja, genau. Und gerade Timnit Gebru kritisiert ja außerdem auch, dass die Tech-Branche mittlerweile so ein Mix aus Sekten ist. Sie meint, das Silicon Valley ist durchdrungen von Menschen, die sich gern wie Prediger verhalten, die das nahende Ende der Welt verkünden. Aber sie meint, in echt sollten wir uns dann doch lieber Sorgen machen um Themen wie Polizeigewalt, Klimawandel oder Kriege. Übrigens eine solche Gruppe, die sie hier meint mit den Sekten aus dem Silicon Valley, das sind die sogenannten effektiven Altruisten. Aber Irmi, mit denen kennst du dich ja ziemlich gut aus.
1: Ja, da habe ich mal länger recherchiert dazu. Ja, ohne jetzt ganz ins Detail gehen zu wollen, das ist eine Gruppierung, die ursprünglich möglichst effizient, möglichst viel Gutes tun wollte. Und die haben dabei aber seit ein paar Jahren den Blick nicht mehr auf die Gegenwart gerichtet, sondern die meinen, es sei sehr viel effektiver, schlimme Szenarien in der Zukunft zu verhindern. Longtermismus nennt man das auch. Und ja, viele Leute gerade in der KI-Forschung gehören zu diesen effektiven Altruisten.
2: Ja, und dann gibt es natürlich auch immer die eine Theorie, die von einem PR-Stunt, von einem Marketing-Schmäh spricht, weil sie sagen, das ist Absicht, weil wenn die Leute glauben, dass die Produkte von OpenAI und Anthropic ganz, ganz gefährlich sind, heißt das auch, dass die ganz mächtig sind. Und das ist im Grunde gut für die Firmen, weil das könnte auch die Nachfrage nach den Produkten steigern.
1: Ja, auch da gab es viel Lustiges dazu in meinem Feed. Mein Lieblingsmeme war eins mit einem Filmbild aus Wolf of Wall Street. Leonardo DiCaprio sagte zu jemandem, verkauf mir diesen Kugelschreiber. Und der andere sagt, er wird uns alle umbringen. Und der zweite Mensch hat ein Anthropic-Logo auf der Stirn. Ja, also diese Art von Katastrophenmarketing machen vor allem Anthropic und OpenAI gerne, weil zufällig sind es ja nur sie diejenigen, die diese schlimme Zukunft verhindern können.
2: Ja, genau. Großartig. Ich wiederum habe ein anderes Meme gesehen, nämlich das sind zwei Roboter, die stehen vor den Ruinen von einer komplett niedergebombten Stadt ohne Menschen. Und dann sagt der eine Roboter zum anderen, ich hatte wirklich vor, die ganze Menschheit zu killen, aber sie können das selbst einfach viel besser als wir.
1: Ja, und ich würde sagen, das trifft eigentlich auch den Kern des Problems, denn da können wir uns derzeit noch sicher sein, so unberechenbar KI-Agenten sich auch verhalten, sie kriegen ihre Aufgaben immer noch von Menschen. Also Menschen sagen ihnen zum Beispiel, tu alles, was du kannst, um diese oder jene Sicherheitslücke zu finden. Und Menschen sagen ihnen auch, entwickle mir eine Biowaffe.
2: Ja, genau. Ich finde nämlich gerade die Diskussion rund um die Biowaffen, das ist eins der besten Beispiele. Die wurden jetzt von vielen als Beweis hergenommen, dass KIs die Menschheit ausrotten werden. Tatsächlich hat auch Anthropic Hinweise darauf gefunden, dass Menschen mit Anthropic-Modellen versucht haben, gefährliche Biowaffen entwerfen zu lassen. Aber, wie gesagt, das hat nicht die KI aus eigenem Antrieb gemacht. Und die KI kann auch nicht in ein Labor gehen, die Waffen bauen und dann irgendwo freilassen. Also das tun schon Menschen mit KI.
1: Also zusammengefasst, Menschen könnten mit Hilfe von KI schon die Welt zerstören. Aber ich meine, das könnten sie eigentlich auch mit Atomwaffen machen. Aber wir sehen keinen Hinweis darauf, dass ein KI-Modell derzeit ganz allein den Weltuntergang planen würde.
2: Genau.
1: Und was mir auch noch fehlt in der ganzen Debatte, man muss ja nicht AGI, also eine allwissende Superintelligenz, bauen. Das ist kein Naturgesetz der KI-Entwicklung. Das sind OpenAI und Anthropic, die sich in diesem KI-Wettrennen sehen und meinen, ja, die müssen jetzt diese Super-KI bauen. Also auch das ist ja eine Entscheidung von Menschen, darauf hinzuarbeiten.
2: Ja, yep, und es ist auch extrem umstritten, ob ihnen das je gelingen wird.
1: Ja, genau. Gut, aber einen haben wir jetzt noch vergessen, nämlich Donald Trump.
2: Ja, kein Browserverlauf ohne Trump. Hashtag seufz.
1: Ja, genau. Und Trump will natürlich überhaupt nichts hören, so von wegen KI-Forschung verlangsamen oder KI-Anwendungen regulieren, weil er macht sich Sorgen, dass der Erzfeind China sonst die USA in Sachen KI überholen könnte. Vor kurzem hat er in einem CNN-Interview gesagt, wer bei KI gewinnt, der gewinnt.
2: Ja, genau, das Interview hat stattgefunden auf einem Flug in der Air Force One. Und im selben Interview wurde er dann auch von der Reporterin gefragt, ob er selbst auch KI verwendet. Und das hören wir uns kurz an.
0: Whoever wins, AI wins.
3: Have you ever used it yourself? Or have you been?
0: I use AI, yeah, I do.
3: How do you use AI?
0: But I would say, you know, for the most part, you can use AI for a lot of things. Well, I don't want to tell you that.
1: Also, er weiß, dass man mit KI viele großartige Dinge macht.
2: Großartige
1: und er macht auch
2: Dinge.
1: Viele großartige Dinge, aber er verrät sicher nicht was. Man ist sich nicht ganz sicher, ob er eine Ahnung hat, was man mit KI im Alltag eigentlich so macht.
2: Wobei ich sagen muss, er hat dann noch eins draufgesetzt, und zwar mit einer Mitteilung auf Social Media, die da lautet, der einzige Schutz, den die Welt vor KI braucht, ist ein kluger US-Präsident mit hohem IQ. Rufzeichen.

0: Ja, die Sache mit der KI-Apokalypse, die wäre auf jeden Fall ein guter Stoff für einen Hollywood-Blockbuster oder vielleicht auch eine Serie. Und genau das ist auch unser nächstes Thema. Nämlich gerade jetzt, wo es draußen wieder kühler wird und früher finster, da ist man vielleicht weniger draußen in Gastgärten unterwegs, sondern rollt sich lieber auf dem Sofa ein und schaut sich mal am Wochenende lang eine gute Serie an. Irmi, du hast diese Woche eine Ö1-Matrix-Sendung gemacht zum Thema das Ende des Binge-Watchings und wie sich Serienschauen verändert.
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0: Genau. Aber ich wollte dich eigentlich zuerst noch was anderes fragen. Ich habe nämlich seit Monaten keine Serien mehr geschaut. Ich war mehr in Gastgärten. Das letzte, wo ich vielleicht noch mal reingekippt bin, das war The Great und davor Heated Rivalry und ja, keine Ahnung, was tut sich so? Was hast du in letzter Zeit so geschaut?
1: Alter, ich habe gerade The Shards geschaut und diese Serie verkörpert alles, was beim Streaming derzeit falsch läuft.
0: Oh.
1: Also ohne jetzt in den Inhalt eingehen zu wollen, stylingmäßig was Hochglanz, lauter schöne Menschen spielen mit und ein bekannter Name, nämlich Bret Easton Ellis, war als Autor an Bord. Also das war alles sicher nicht billig und trotzdem am Ende war für mich so ein bisschen meh. Also okay, hätte ich mir sparen können.
0: Ich habe den Eindruck, es regt dich etwas auf. Was läuft da deiner Meinung nach falsch?
1: Erstmal das Offensichtliche. Die Serie hat nur 9 Folgen und in manchen dieser Folgen passiert so gut wie gar nichts. Wir erinnern uns, diese großen, aufwendig erzählten Serien der Nullerjahre, wie Sopranos fällt mir da ein oder Six Feet Under, die hatten 20 Folgen oder mehr und es gab so viele Handlungsstränge, dass man jede Minute aufpassen musste, sonst hat man was verpasst.
0: Und wieso haben die Serien jetzt nur so wenig Folgen?
1: Naja, die Streaming-Anbieter sind ja jetzt selbst Serienproduzenten, die sind aber gleichzeitig auch Tech-Firmen aus dem Silicon Valley. Das heißt, sie behandeln Serien so ein bisschen wie ein Tech-Produkt oder haben so dieses Ganze immer gleich abtesten. Wir machen mal einen kleinen Batch und schauen, ob es funktioniert. Und das andere ist, wie die Serien Geld einnehmen. Streaming macht Geld vorab mit verkauften Abos, die dann ins Produkt Serie gesteckt werden. Beim Fernsehen früher war es genau umgekehrt. Die machen Geld mit Werbung hinterher. Das heißt, da war es gut, viel Sendezeit zu haben, weil dann konnte man umso mehr Werbung dagegen schalten.
0: Ja, okay, also bei den Serien ist es jetzt so, man schmeißt quasi die sprichwörtliche Spaghetti an die Wand und schaut, was picken bleibt, so in der Streaming-Logik. Aber wie ist das dann eigentlich bei so Serien, wo ja Geschichten erzählt werden? Ich meine, wo sich die Zusehenden vielleicht in Charaktere verlieben und wissen wollen, wie geht's jetzt weiter? Das ist ja extrem unbefriedigend fürs Publikum.
1: Genau so war es bei der Serie jetzt auch. Also die letzten Folgen wabern so dahin. Das Ganze kulminiert in einem großen Cliffhanger und genau nichts wird zu Ende erzählt. Ich weiß aber nicht, kommt überhaupt eine nächste Staffel? Und wenn, wie lange dauert es? Wahrscheinlich 2 Jahre. Bis dahin interessiert es mich nicht mehr oder ich habe schon vergessen, was passiert ist. Ja, und das geht nicht nur mir so. Das heißt nämlich mittlerweile der Netflix-Fluch, dass Zuseherinnen schon nach 1 oder 2 Staffeln nicht mehr zu den Serien zurückkehren, obwohl die ersten sehr erfolgreich waren. Das hat mir auch Yannis Shakarian erzählt. Das ist ein Kulturjournalist, der einen Streaming-Newsletter schreibt.
2: Das hat auch beim Publikum zu einer gewissen Müdigkeit geführt, dass ich dann dachte, okay, hier ist was Neues, aber ich weiß nicht, geht's weiter oder nicht. Und dann habe ich mich vielleicht 6, 8 Folgen lang total in Charaktere verliebt und denke mir, das war ja toll. Und dann heißt es, geht nicht weiter. Und ich werde nie erfahren, was aus diesen Charakteren wird, weil es wird niemals fortgesetzt. Und es führt dann natürlich zu, dass man sagt, ach so, dann warte ich erstmal ab, gibt's da mehr Staffeln, dann gucke ich vielleicht rein.
1: Zum Beispiel, ich habe Wednesday 2 oder die letzte Staffel Stranger Things dann auch nicht mehr gesehen. Obwohl ich beides sehr mochte, weil ich hatte dann einfach mein Abo schon gekündigt.
0: Ich bin da ganz anders. Ich bin plattformmonogam und ich schaue mir dann auch alle Staffeln an, wenn ich eine Serie mag. Ich bin da vielleicht eine Ausnahme, weil das sogenannte Plattform-Hopping, wie man das nennt, wird ja immer beliebter. Das heißt, es gibt ja viele Streaming-Anbieter inzwischen und die Leute wollen sich nicht so viele Abos parallel leisten und deshalb springen sie von Plattform zu Plattform und melden sich eben genau für die eine Serie an und wenn die vorbei ist, dann gehen sie wieder weg, so wie du. Aber ich nehme an, die Plattformen, die wird das eher nicht so freuen.
1: Genau. Bye-bye Binge-Watching heißt die Matrix-Folge deswegen, weil sich dieser Trend zum Binge-Watchen, also dass man sich eine Staffel oder sogar mehrere von einer Serie in wenigen Tagen anschaut, für die Streamer eigentlich sehr ungünstig ist, auch weil die Serien ja oft sehr aufwendig und teuer produziert sind, teilweise wie Filme. Und dann inhalieren die Leute diese Serie an einem Wochenende und der ganze Social-Media-Buzz verpufft auch wieder. Also deswegen sind die Streaming-Plattformen jetzt dazu übergegangen, vor allem von ihren Hochglanzprodukten wieder, so wie im guten alten Fernsehen, so jede Woche eine Folge zu veröffentlichen.
0: Ist mir auch schon aufgefallen. Ich finde es extrem nervig. Ja. Aber ich nehme an, das machen die, um die Aufregung hochzuhalten.
1: Ja, und um die Leute zu längeren Abos zu bewegen. Mhm. Und das ist auch so langer Rede, kurzer Sinn, dass es mich gerade so nervt im Streaming. Ich habe das Gefühl, ich soll durch allerlei sehr offensichtliche Tricks auf der Plattform gehalten werden, anstatt dass sie mir einfach gute Serien, gute Inhalte geben.
0: Wir hören, ihr ist aufgeregt. Aber da gibt es ja so ein Wort von einem deiner Lieblings-Internet-Erklärer, von Cory Doctorow. Make it shitty.
1: Ja, genau. Streaming ist für mich gerade tatsächlich ein Paradebeispiel für das, was Cory Doctorow Enshittification nennt. Also, dass Plattformen zuerst Nutzerinnen anlocken mit tollen Produkten, mit denen sie aber Geld verlieren, und dann schlechter werden, sobald sie die User sozusagen eingeloggt haben, weil sie jetzt Geld verdienen müssen, und dass die dann die Nutzer eigentlich nur mehr abmelken.
0: Plattform shitty.
1: Genau. Das Lustige daran ist, ausgerechnet die Veranstaltung, die jedes Jahr so ein bisschen das Gegenteil von Streaming verkörpert, also Old Hollywood Glamour, rote Teppiche, große Leinwand, nämlich die Oscars, die zeigen gerade am deutlichsten, wie sehr Tech Hollywood schon übernommen hat.
0: Wieso? Was meinst du damit?
1: Ja, zum ersten Mal werden die Oscars nämlich nicht von einem Fernsehsender übertragen, sondern von YouTube. Das klingt jetzt nach einer Kleinigkeit, ist es aber nicht, weil das ist jetzt nur das Sichtbarste von einer viel größeren Verschiebung, nämlich dass Tech-Firmen nicht mehr nur Ausspielwege für Filme und Serien sind, sondern sie sind mittlerweile unter den größten Geldgebern für die ganze Filmbranche. Sie besitzen Produktionsstudios und sie kontrollieren auch teilweise, was wir sehen und was wir nicht sehen.
0: So Stichwort Monopole. Gibt es da eigentlich auch konkrete Beispiele, wo man das schon irgendwie inhaltlich gespürt hat?
1: Zum Beispiel hat Amazon MGM, das ist eine Fusion von Amazon mit dem Filmstudio MGM, ganz altes Hollywood, im Juni einen Film namens Artificial fallen gelassen. Das ist ein Spielfilm, der beleuchtet diese eine Woche, als Sam Altman als Chef bei OpenAI kurz vorm Aufsichtsrat gefeuert wurde.
0: Sicherheitsbedenken.
1: Wegen Sicherheitsbedenken und wegen der Angst, dass KI die Menschheit zerstören wird. Da schließt sich der Kreis zum vorigen Thema. Und wo sich Altman dann wieder hineingewieselt hat und dafür seine Kritikerinnen im Aufsichtsrat rausschmeißen hat lassen. Ja, und was man so liest, kommt der Altman nicht so gut weg in dem Film. Genauso wenig wie Elon Musk übrigens.
0: Ja, sehr überraschend. Erinnert mich ein bisschen an den Film The Social Network über Mark Zuckerberg. Und ich muss beichten, den habe ich tatsächlich vor kurzem jetzt erst im Flieger zum ersten Mal gesehen. Das heißt, wir haben jetzt die Theorie, sowas wie das Social Network wäre heutzutage überhaupt nicht mehr möglich, weil halt die Tech-Firmen so wichtige Geldgeber sind und dementsprechend auch Kontrolle über Inhalte haben wollen.
1: So sieht's aus, ja. Also der Film ist fast fertig. Amazon MGM hätte den in die Kinos bringen sollen und hat das kurzfristig abgesagt. Hintergrund soll sein, dass Amazon kurz davor einen Deal mit OpenAI abgeschlossen hat. Interessanter zeitlicher Zusammenhang, aber offizielle Bestätigung gibt es von beiden Firmen natürlich nicht. Es gibt aber ein Happy End, zumindest für den Film. Ein Indie-Verleih namens Neon hat ihn sich mittlerweile geschnappt. Er soll im Herbst auf Festivals laufen und vor Weihnachten in die Kinos kommen.
0: Ich vermute, Neon wird damit berühmt werden, weil ich meine, ich glaube, eine bessere Werbung für einen Film kann es ja gar nicht geben, als wenn man drauf schreibt, der Film, den Sam Altman nicht im Kino haben wollte.
1: Ja,
0: ja, aber scary ist es trotzdem. Wenn man auch dazu sagen muss, inhaltliche Eingriffe und politische Auseinandersetzungen rund um Hollywood hat es natürlich immer wieder mal gegeben. Wenn wir da denken an die Selbstzensur in den 30er Jahren, den Production Code oder berühmt die McCarthy-Ära in den 50er Jahren. Gerade damals sind ja manche SchauspielerInnen und Regisseure auf schwarze Listen gesetzt worden, weil sie angeblich Kommunisten waren.
1: Ja, das stimmt natürlich. Also ich habe irgendwo gelesen, eine Überschrift: Hollywood is dying, what else is new? Also Hollywood stirbt, was gibt's sonst eigentlich Neues? Und ja, also Hollywood hat natürlich schon viele solche Momente überlebt. Diesmal ist, glaube ich, schon ein bisschen die Frage, wer danach das Sagen hat.
0: Und das führt uns auch irgendwie gleich zur nächsten Frage, nämlich was bedeutet das alles, nämlich dass gerade die Tech-Firmen da so mächtig involviert sind, was bedeutet das eigentlich für die Menschen, die diese Inhalte gestalten, nämlich gerade die Drehbuchautoren, Autorinnen, auch Schauspieler, Schauspielerinnen, da hört man ja immer wieder, dass auch die Schritt für Schritt durch KIs ersetzt werden und dass da relativ große Angst umgeht in Hollywood.
1: Ja, auf alle Fälle. Und ich glaube, auch deswegen hat die Filmindustrie gerade versucht, zumindest ein paar Leitplanken einzuziehen. Die Oscars haben sich im Mai nämlich auch neue Regeln gegeben, was KI betrifft. Drehbücher, die mit KI erstellt wurden, sind da explizit ausgeschlossen. Bleibt ein bisschen die Frage, wie sie das kontrollieren wollen. Und die neuen Regeln besagen auch, dass nur Schauspielleistungen mit einem Oscar ausgezeichnet werden können, die eindeutig von einem Menschen erbracht wurden. Der konkrete Anlass für diese Regeln hat einen Namen, nämlich Val Kilmer.
0: Erzähl.
1: Der Hintergrund ist, dass demnächst der Film As Deep as the Grave mit Val Kilmer herauskommen wird. Val Kilmer wurde schon 2020 für die Hauptrolle in diesem Film gecastet. Die Filmproduktion ist dann aber mehrmals unterbrochen worden, unter anderem wegen Covid. Und dann ist leider Val Kilmer 2025 an Krebs verstorben und war dann im Endeffekt eigentlich nie am Set des Films. Das heißt, seine Rolle wurde mit KI sozusagen nachgedreht und auch seine Stimme, die durch den Kehlkopfkrebs am Ende seines Lebens nämlich sehr verändert war, auch das haben sie alles aus älteren Filmen mit KI wieder sozusagen zu seiner alten Stimme gemacht.
0: Okay, das heißt, man kann jetzt also mit Hilfe von KI tote Stars wieder zum Leben erwecken und bis in alle Ewigkeit für neue Filme ausschlachten.
1: Ja.
0: Ich denke mal, für Hinterbliebene ist es vielleicht nicht so angenehm, oder?
1: Also in diesem Fall waren die Kinder von Val Kilmer total dafür, auch weil alle Beteiligten sagen, dieses Filmprojekt war ihm total wichtig. Die Filmproduzenten selber wollen da auch zeigen, wie ethischer Einsatz von KI gehen kann, weil Kilmer eben zu dem Projekt zugesagt hatte, er hat den Inhalt gekannt und so weiter und so fort. Also das wurde schon so nach seinem Willen fertiggestellt.
0: Okay. Aber ich denke mal, da gibt es auch andere Beispiele, die vielleicht weniger harmonisch ablaufen.
1: Ja klar, also was du ansprichst, ist ein großes Problem, dass nämlich vor allem tote Stars im Zeitalter der KI quasi freiwillig sind und dann gibt es so KI-Slop-Videos, wo irgendwie Elvis, Britney Spears singt und andere Sachen. Und anscheinend gibt es das auch ganz viel mit dem Comedian Robin Williams, der 2014 gestorben ist.
0: Also Mrs. Doubtfire und Club der Toten Dichter und so.
1: Ja, genau, der. Eine Tochter von Robin Williams hat das schon mehrmals in Interviews angesprochen. Ihr schicken wohl Leute die ganze Zeit so mit KI erstellte Videos von ihrem Vater.
0: Oh.
1: Und sie findet das mehr als verstörend und bittet die Leute, damit aufzuhören. Die drei Kinder von Robin Williams haben jetzt sogar seinen Instagram-Account reaktiviert und sie posten dort echte Bilder und Videos, damit die Erinnerung an ihn nicht durch so KI-Scheiß verwässert wird.
0: Ja, das ist schon zach.
1: Super zach. Ja, und apropos zach, Wired hatte dieses Frühjahr einen Bericht von einer Drehbuchautorin, die erzählt, dass sie und viele andere aus diesem Bereich immer weniger echte Schreibaufträge bekommen und deswegen jetzt in Form von Minijobs die KIs trainieren, die sie ersetzen. Die machen dann so Dinge wie, sie bewerten, ob ein Chatbot gerade natürlich klingt oder affektiert. Also sie bringen der KI Tonalität bei. Und das ist halt so mein persönliches KI-Doomsday-Szenario, nämlich nicht der große Knall, sondern dass alles im Bereich Film und Serien so austauschbarer KI-Flausch wird und gestrickt nach Schema F.
0: Ja, und das bringt uns eigentlich direkt zum nächsten Thema, nämlich wie viel unsichtbare menschliche Arbeit steckt eigentlich hinter KI?

0: Von der KI, die droht, Menschen zu ersetzen, kommen wir jetzt zu den Menschen hinter der KI. Damit ein selbstlernender Algorithmus nämlich selbstlernend werden kann, muss er zuerst mal von Menschen trainiert werden. Ulla, wir zwei, wir waren vor einer Woche beide in Linz bei der Ars Electronica und haben da so einige Kunstwerke aus dem Bereich der digitalen und der Medienkunst gesehen und auch mit Künstlerinnen gesprochen. Und auf der Ars gab es auch so einige preisgekrönte Projekte, die sich mit Data Workern beschäftigen. Data Worker, also auf Deutsch Datenarbeiterinnen. Ulla, sag mal bitte kurz, was machen eigentlich Data Worker genau?
1: Ja, Data Worker, das sind Menschen, die jetzt mal im weitesten Sinn als Freelancer für Tech-Firmen Arbeiten übernehmen. Mhm. Also das läuft alles digital, meistens sind die nicht echt angestellt, sondern werden pro erledigter Aufgabe bezahlt. Und die machen unterschiedliche Tätigkeiten, im Wesentlichen aber in Bereichen, die damit zu tun haben, dass Menschen KIs etwas beibringen. Da gibt es zum Beispiel die sogenannten Annotatoren. Die bringen jetzt KI bestimmte Dinge bei. Ein konkretes Beispiel wäre, wir haben eine KI-Mautstelle, die anhand von Bildern berechnet, wie viel Maut die einzelnen Fahrzeuge zahlen müssen. Das heißt, diese KI muss einmal lernen, die unterschiedlichen Fahrzeugtypen auf Bildern zu erkennen. Und dazu müssen Annotatoren, Menschen, tausende Bilder von Fahrzeugen oder auch nur von Ausschnitten von Fahrzeugen kennzeichnen. Sie markieren also auf einem Bild einen Ausschnitt und geben dann eine Beschreibung ein, zum Beispiel, das ist ein Wohnmobil, das ist die Lenkstange von einer Harley-Davidson, das ist der Kofferraum von einem VW Golf.
0: Das klingt ja mega öde, sehr monotone Arbeit.
1: Ja, das ist es auch. Es ist quasi so eine digitale Fließbandarbeit. Ja. Deshalb wird es auch gerne ausgelagert. Und trotzdem muss man sich bei dieser Tätigkeit aber hoch konzentrieren, damit kein Blödsinn passiert. Also sprich, damit die KI jetzt keinen Fehler einlernt. Es gibt auch Leute, die haben Kameras am Kopf und müssen mit ihren Händen irgendwelche vorgegebenen Tätigkeiten ausführen. Und diese Videos werden hinterher dann wieder von anderen Data Workern klassifiziert, also sprich gekennzeichnet. Das dient zum Beispiel dazu, Roboter zu trainieren. Die können dadurch nähen lernen oder wie man Lagerregale einräumt.
0: Das ist so die neueste Form, was ich mitbekommen habe. Ja.
1: Genau. Dann gibt es natürlich auch alle möglichen Tätigkeiten rund um das Testen von KI-Modellen. Und dann gibt es natürlich alle möglichen im Bereich des Reinforcement Learning, also bestärkendes Lernen. Das heißt, da kriegt dann eine KI die Aufgabe, sie muss immer zwei Lösungen präsentieren. Zum Beispiel, wenn wir jetzt eine bildgenerierende KI hernehmen, der gesagt wird, male Bilder im Stil von Van Gogh, mal mir ein Donald Trump Porträt im Stil von Van Gogh und dann macht sie zwei Bilder und die menschlichen Data Worker müssen dann entscheiden und bewerten, welches der Ergebnisse besser ist, A oder B. Also auf diese Art und Weise lernt die KI das Feintuning.
0: Und was ist eigentlich mit Content-Moderatoren? Also das sind die Leute, die problematische Inhalte auf Social Media überprüfen und dann auch löschen müssen. Können die da dazu oder können die nicht dazu?
1: Doch. Weil im Grunde trainieren auch die oft Moderationsalgorithmen. Und also ich würde sagen, das ist vermutlich die grauslichste und belastendste aller Data Worker-Tätigkeiten überhaupt. Weil diese Content-Moderatorinnen und Moderatoren, die müssen sich die ganze Zeit die wirklich, wirklich schlimmen Sachen anschauen. Also wir reden davon Foltervideos aus Kriegsgebieten, Vergewaltigungen, sexuelle Gewalt gegen Kinder, Tierquälerei, also wirklich, wirklich belastende Sachen.
0: Aber kommen wir zurück zur Ars Electronica. Was hast du dort zum Thema Data Worker gesehen?
1: Ja, damit beschäftigt sich zum Beispiel die aus Argentinien stammende Forscherin Milagros Micheli. Die habe ich in Linz getroffen. Die ist Soziologin und Informatikerin und arbeitet unter anderem am Weizenbaum-Institut in Berlin. Und sie beschäftigt sich schon seit circa 10 Jahren mit den Arbeitsbedingungen von Datenarbeiterinnen und Arbeitern. Und in ihrem auf der Ars Electronica preisgekrönten Projekt Data Worker Inquiry hat sie gemeinsam mit ihrem Team zahlreiche DatenarbeiterInnen in ungefähr 12 Ländern interviewt, darunter Kenia, Argentinien, Brasilien, Syrien, Libanon, auch Deutschland. Und die haben ja schon sehr haarsträubende Dinge über ihre Arbeitsbedingungen und überhaupt über die Arbeitsbedingungen in der Branche erzählt. Und darüber sind dann Videos, Comics und so kleine Scenes, also so kleine Magazine erschienen.
0: Und sagt ihr auch was zu diesen krassen Inhalten?
1: Ja, ja. Sie hat mir sogar erzählt, dass sehr viele von den Data Workers traumatisiert sind. Bei den Interviews haben sie und ihr Team dann auch bemerkt, dass bei manchen dieses Trauma durch das Sprechen, durch das Erzählen wieder hochkommt. Und deshalb hat dann das Forscherteam begonnen, eine Traumapsychologin dazu zu holen, die bei den Sitzungen dann immer dabei sitzt, um das Schlimmste abzufangen. Mhm. Aber hören wir mal kurz rein, was Milagros Micheli darüber erzählt hat.
2: Eine Datenarbeiterin hat mir erklärt, dass es hier um drei Dinge geht. Erstens die verstörenden Inhalte, aber eben nicht nur die. Denn zweitens kommen da diese unmenschlichen Zeitvorgaben dazu. Die Inhaltsmoderatorinnen und Moderatoren haben meist nur 50 Sekunden Zeit, um ein Video anzuschauen, zu entscheiden, ob es gelöscht werden muss und kurz zu verschnaufen, bevor man sich das nächste schreibt. Video anschaut. Es gibt keine Pausen. Wenn Sie dazwischen ein wenig Zeit hätten, das zu verdauen, wäre es nicht ganz so schlimm. Und das dritte Problem ist, dass Sie mit niemandem darüber sprechen können.
0: Ja, das kann ich gut verstehen. Also ich würde mir sowas auch nicht anschauen wollen. Aber dürfen oder wollen die Content-Moderatorinnen und Moderatoren nicht über diese Arbeit sprechen?
1: Nein, war halt beides. Zum einen unterschreiben ja Data Worker, egal was jetzt genau die Tätigkeit ist, die unterschreiben eine Vertraulichkeitserklärung. Sprich, sie dürfen tatsächlich nicht viel über ihre Arbeit erzählen, weil das ist ja alles Firmengeheimnis. Und zum anderen, das hat mir auch Milagros Micheli erzählt, ist es vielen auch unangenehm. Nämlich gerade, wenn die sich irgendeinen kranken, pädophilen Scheiß anschauen müssen den ganzen Tag. Ich meine, das ist einfach nichts, worüber du gerne am Stammtisch sprichst. Und da ist auch oft die Befürchtung da, es könnte am Ende noch jemand denken, dir gefällt das. Also tatsächlich schämen sich auch manche, dass sie sowas sehen müssen oder schämen sich zumindest darüber zu sprechen. Auf der anderen Seite, das hat sie mir aber auch erzählt, sind viele auch irgendwie stolz darauf, dass sie das auf sich nehmen, weil sie eben das Gefühl haben, dass ihre Arbeit extrem wichtig ist. Weil sie ersparen diese Bilder uns, also vielen, vielen Menschen, die sonst und vielleicht auch traumatisiert werden dadurch.
0: Das stimmt. Diese Traumatisierung, die du angesprochen hast, betrifft das wirklich nur die Content-Moderatoren oder betrifft die auch andere Data-Worker? Also wie ist das eigentlich mit der Arbeitsbelastung? Wir haben schon vorher gesagt, das ist wahnsinnig monoton. Wie geht es den Leuten, die diese KIs trainieren?
1: Ja, also auch diese Annotatorinnen und Annotatoren, die diese monotonen Trainingstätigkeiten machen, auch bei denen haben die Forscherinnen teilweise Traumatisierungen bemerkt. Eben weil so eine ermüdende und so eine repetitive Tätigkeit ist und weil die meisten auch unter wirklich enormen Zeitdruck arbeiten und unter sehr prekären Bedingungen. Und zweitens kann es ja auch sein, dass die verstörende Inhalte zu sehen bekommen. Ja, auch da kann es um Gewaltbilder gehen oder darum, dass die Leute merken, dass sie militärische KI-Anwendungen trainieren. Und auch dazu hat mir Milagros Micheli ein bisschen verstörendes Beispiel erzählt.
2: Ich habe syrische Flüchtlinge interviewt, die in Bulgarien als Annotatoren gearbeitet haben. Sie haben Satellitenbilder klassifiziert und plötzlich sind sie draufgekommen, dass diese Bilder dazu dienten, Drohnen zu trainieren. Und zwar Militärdrohnen einer deutschen Sicherheitsfirma, die solche Drohnen nach Syrien schickten. Das heißt, diese Flüchtlinge haben an einer Technologie gearbeitet, die Auswirkungen auf ihre eigene Community hatte. Sie sind vor dem Krieg geflüchtet und der Krieg wird von dieser Drohnentechnologie genährt.
0: Das erinnert mich an eine Installation, die ich auf der Ars Electronica gesehen habe. Das war ein Video von der deutschen Medienkünstlerin Hito Steyerl. Die hat kurdische Flüchtlinge in einem Lager im Nordirak gefilmt und interviewt, die auch so eine Arbeit machen, also für die KI Bilder beschreiben. Und in den Interviews in diesem Video stellen die Menschen dann zum Beispiel Theorien auf, aus welchen Ländern sie da wohl Bilder gesehen haben. Und auch die Menschen dort sagen, ja, also diese Arbeit ist schon wirklich zart, aber es ist auch irgendwie besser als nix, weil sonst sind sie halt in einem Flüchtlingslager im Nirgendwo. Der Name von dieser Arbeit gefällt mir übrigens auch besonders gut. Die heißt nämlich Mechanical Kurtz.
1: Genau. Und Mechanical Kurtz, das ist ein Wortspiel, denn meistens bezeichnet man solche Data Worker als Mechanical Turks, also als mechanische Türken. Jimmy, woher kommt der Begriff eigentlich?
0: Der Begriff ist sehr alt, der kommt aus dem 18. Jahrhundert. Damals hat ein österreichischer Hofbeamter namens Wolfgang von Kempelen eine Schachmaschine gebaut. Das war der sogenannte Schachtürke. Diese Maschine hat gegen echte Menschen Schach gespielt und sehr oft meistens gewonnen. Und das Publikum war total fasziniert. Eine Maschine, die denkt. Nur saß in Wirklichkeit ein echter Schachspieler versteckt im Inneren des Automaten und der hat die Schachzüge gemacht. Die Maschine war eine komplette Illusion. Die Intelligenz dahinter war einfach menschlich. Ja, und jetzt nennt man eben diese Datenarbeiterinnen so.
1: Ja, genau. Das ist auch ein bisschen die Message hinter diesen künstlerischen Arbeiten auf der Ars Electronica, die eben sagen, hinter künstlicher Intelligenz steckt für gewöhnlich sehr viel unsichtbare menschliche Intelligenz. Gut, aber kommen wir jetzt wieder mal zurück zu den konkreten Arbeitsbedingungen von diesen Data Workers. Die wissen nämlich für gewöhnlich gar nicht, für welche Firma sie da eigentlich arbeiten. Weil Firmen lagern gerade die Annotation, also das KI-Training, sehr gerne aus. Das läuft auch oft so über mehrere Subfirmen. Mhm. Und im Endeffekt werden diese Tätigkeiten dann über Plattformen online an die Data Worker vermittelt. Das heißt, die Menschen sitzen oft zu Hause und führen die Tasks aus, die ihnen eben von den Plattformen zugewiesen werden.
0: Mhm, ja. In diesem Wired-Artikel hatte die Autorin den Vergleich, sie sind wie Fische in einem Aquarium und oben streut jemand die Aufgaben so wie Fischfutter rein und nur die Fische, die am schnellsten nach oben schwimmen und sich die Aufgaben schnappen, bekommen die. Das erinnert mich aber daran, du hast doch auch mal versucht, selbst Data Workerin zu sein.
1: Ja, ich wollte das mal ausprobieren. Ich habe mich bei so einer Plattform registriert und ich wollte damals gern bei einem Projekt mitarbeiten, wo man einer KI österreichisches Deutsch beibringt. Mhm. Da ging es nicht um Annotation, sondern um Reinforcement Learning. Und dafür hatte ich dann sogar ein Online-Bewerbungsgespräch mit einer KI. Ich wurde dabei gefilmt und ich habe dann sehr unter Zeitdruck Kurzreferate halten müssen zu irgendwelchen Themen über österreichische Begriffe und auch beweisen, dass ich mich mit österreichischer Küche auskenne etc.
0: Okay, Kaiserschmarrn-Test.
1: Ja, genau.
0: Und hast du den geschafft?
1: Ja, es hat eigentlich soweit ganz gut funktioniert. Also die KI hätte mich nach dem Bewerbungsgespräch schon eingestellt und auch auf einen hohen Stundenlohn geratet. Dann habe ich meine Trainingsunterlagen für dieses Projekt bekommen. Und da habe ich es dann verkackt, weil ich hätte das Training nämlich auch unter Zeitdruck absolvieren sollen. Das war mir aber wurscht, ich bin es ganz gemütlich angegangen, habe ein paar Übungen gemacht, dann halt wieder eine Pause, was gegessen, einen Kaffee getrunken, dann wieder ein paar Trainingseinheiten gemacht und so geht das dort aber überhaupt nicht. Und folglich habe ich dann keine Tasks in diesem Projekt bekommen.
0: Okay. Ja, die Wired-Autorin hat gesagt, sie hat dann irgendwie aufgehört, mit ihrem Kind gemeinsam zu Abend zu essen, weil sie immer gewartet hat, Task, kommt ein Task, kommt ein Task.
1: Mhm. Genau. Ja. Und diese Wartestunden sind im Übrigen auch nicht bezahlt.
0: Natürlich nicht.
1: Nein. Ja. Und das System ist dann grundsätzlich so, sie versprechen dir am Anfang einen relativ hohen Stundenlohn von, keine Ahnung, 26 Euro. Aber natürlich nur unter der Voraussetzung, dass du die dir zugewiesenen Tasks auch in einer bestimmten Zeit erledigst. Wenn du aber zu lange brauchst, dann fällt dein Stundenlohn vielleicht sogar auf 3 Euro.
0: Also ein Bruchteil. Und okay, sind das irgendwie realistische Zeitvorgaben?
1: Ja, genau, das ist der Haken. Das sind sie nämlich teilweise nicht. Ja. Es gibt ja auf diesen Plattformen auch so Diskussionsforen, wo sich dann die Data Worker über die einzelnen Projekte austauschen, wo sie, wie gesagt, nicht wissen, welche Firma, aber die haben irgendeinen internen Projektcode. Und sie geben sich auch gegenseitig Tipps, wie man die Arbeit besser macht. Und ich bin bei meiner Bewerbung ja schließlich immerhin so weit gekommen, dass ich Zugang zu diesen Foren hatte. Und da habe ich oft gelesen, dass sich Leute beklagt haben, dass die Zeitangaben komplett unrealistisch sind.
0: Du hast ja auch gesagt, das Forscherteam hat Untersuchungen in den verschiedensten Ländern und Kontinenten gemacht. Also da war der Nahe Osten dabei, Afrika, aber eben auch Deutschland. Meine Vermutung ist, wir haben so ein bisschen noch Arbeitsrecht und dass die Arbeitsbedingungen in Europa ein bisschen besser sind als im globalen Süden. Wie schaut's das?
1: Also ja und nein. Also natürlich kriegt man jetzt in Deutschland in absoluten Zahlen einen höheren Stundenlohn als im globalen Süden. Aber in Relation mit den Lebenshaltungskosten auch wieder nicht. Also die sind alle schlecht bezahlt und prekär beschäftigt und sie alle arbeiten isoliert und sie alle stehen unter enormem Zeitdruck. Es hat zum Beispiel vergangenes Jahr eine US-Gewerkschaft einen Bericht veröffentlicht, wo sie so 160 Data Workers in den USA befragt haben. Und da haben ungefähr ein Viertel davon angegeben, dass sie zusätzlich Sozialhilfeleistungen beziehen, weil das einfach keine Tätigkeit ist, von der man leben kann. Und was wir vorher noch angesprochen haben, ne, da haben viele beklagt, dass sie Stunden pro Woche vor dem Computer sitzen und einfach nur auf Aufträge warten, unbezahlterweise. Da gibt es natürlich auch Unterschiede, weil in Uganda oder in Kenia, da sitzen die Annotatorinnen zum Beispiel und auch die Content Moderators oft nicht zu Hause vor dem eigenen PC, sondern die sitzen dann alle zusammen in einer großen Arbeitshalle. Aber auch da werden sie von den Vorgesetzten sehr streng diszipliniert, hat mir Milagros Micheli erzählt. Also die dürfen zum Beispiel nicht miteinander sprechen und da wird ihnen sonst sofort mit irgendwelchen Klagen von Meta oder von OpenAI oder wer auch immer der Auftraggeber ist, gedroht.
0: Aber gibt es denn da auch Gegenwehr, Zusammenschlüsse? Ich glaube, auf der Republika war das mal Thema, dass Data Worker vielleicht in China oder so irgendwo schon auch beginnen, sich zu organisieren in Gewerkschaften oder Ähnlichem. Tut sich da was?
1: Ja, das stimmt. Das ist auch wirklich nicht einfach, weil immerhin wird ja von den Unternehmen alles Mögliche versucht, damit die sich nicht zusammentun, damit die sich nicht austauschen. Aber trotzdem gibt es in Kenia die African Content Moderators Union. Die wurde 2023 von einem ehemaligen Annotator gegründet, der hat für Meta gearbeitet. Und gerade Kenia ist ja ein Zentrum für solche ausgelagerten Datendienstleistungen. Und ja, vor einigen Jahren hat sich auch eine globale Gewerkschaft für DatenarbeiterInnen gegründet und die hat ihren Sitz in der Schweiz. Das ist die Uni Global Union. Und all diese Organisationen fordern halt bessere Arbeitsbedingungen wie höheren Stundenlohn, mehr Pausen, weniger Druck, weniger Ausbeutung. Gerade im Falle von Content-Moderation auch psychologische Unterstützung.
0: Klar, und damit sind wir wieder bei Arbeitskämpfen des irgendwie 19. Jahrhunderts. Mir ist noch aufgefallen, du hast ja vorher gesagt, das sind Sub- oder Sub-Sub-Firmen, wo das ausgelagert ist. Das erinnert ja schon an die Praktiken auch von Fast-Fashion-Konzernen. In der EU gäbe es ja ein Lieferkettengesetz, das sowas unterbinden würde. Gilt das eigentlich auch für so digitale Arbeit?
1: Nein, derzeit eher nicht, aber die EU könnte das natürlich auch auf digitale Dienstleistungen ausweiten. Ist jetzt aber nicht sehr realistisch, weil im Augenblick wird ja das Lieferkettengesetz noch gar nicht angewendet. Wir sind ja in so einer Übergangsphase. Und außerdem wird dann durch den digitalen Omnibus ohnehin wieder einiges an digitaler Regulierung in der EU abgeschwächt. Es gibt aber seit 2024 auch in der EU eine sogenannte Plattformdirektive, die insgesamt die Arbeitsbedingungen von europäischen Plattformarbeitenden verbessern soll. Aber die ist auch gerade erst in der Einführungsphase, hat also bis jetzt noch nicht so viel bewirken können.
0: Okay, das nächste Mal, wenn uns eine KI ein halbwegs vernünftiges Bild generiert oder einen Text schreibt, denken wir vielleicht kurz daran, dass da irgendwo auf der Welt ein Mensch dafür gesorgt hat, dass sie das kann. Wahrscheinlich sehr schlecht bezahlt, wahrscheinlich unter Zeitdruck. Ja, dazu fällt mir jetzt eigentlich nur mehr ein, im Übrigen bin ich der Meinung, das Internet ist kaputt.
1: Aber offline ist auch keine Lösung.
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1: Ja, und habt ihr sonst Fragen oder Beschwerden oder auch Lob oder wollt ihr uns ein Thema vorschlagen, über das wir sprechen sollten, dann schreibt uns.

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1: Einen schönen Mittag wünscht Thomas Langpaul im Studio. Folgendes Menü haben wir heute für Sie angerichtet. In der SPÖ wollen die Gremien den am Wochenende besprochenen geplanten Rückzug von Parteichef Andreas Babler absegnen. Wir beleuchten, welche Rolle die Boulevardmedien in dieser Entwicklung hatten und haben. Der Parlamentarische Untersuchungsausschuss zu den Vorgängen nach dem Tod von Christian Pilnacek lädt Ex-Kanzler Sebastian Kurz. Zum Tod einer Forscherin in einem Labor in Russland, das sich mit Pesterregern beschäftigt, spreche ich mit dem Infektiologen Stefan Winkler von der Med-Uni Wien. In Österreich geht die Zahl der Betriebe, die Lehrlinge ausbilden, weiter zurück. Das Getränk zum heutigen Menü ist Bier. Wir berichten über eine Initiative der Gastronomie, das Krügerl wieder billiger zu machen. Wir schauen auf die Schülerproteste in Frankreich nach der Erklärung von Ministerpräsident Le Cornu. Und ich bespreche mit Wolfgang Popp aus der Kulturredaktion, wer sich heuer Chancen auf den Literaturnobelpreis ausrechnen kann, der um 13 Uhr verkündet wird. Und Stichwort Lesen, das Wetter verspricht herbstlich zu werden. Heute soll der Rückzug auf Raten des aktuellen SPÖ-Chefs Andreas Babler offiziell besiegelt werden. Die Partei, Gremien, Vorstand und Präsidium kommen ab 14 Uhr dazu zusammen. Babler hat ja am Sonntag angekündigt, die Funktion des Vizekanzlers an Finanzminister Markus Matterbauer nächstes Jahr abzutreten, so dieser bis dahin seine Krebserkrankung überwunden haben wird. Die Bürde der Parteiführung soll zunächst auf mehrere Schultern verteilt werden. Im Parlament ist Niklas Lercher aus unserer Innenpolitikredaktion. Hallo.
2: Schönen Mittag.
1: Niklas, vorübergehend hat die SPÖ jetzt sogar eine Dreierspitze. Babler bekommt Frauenministerin Eva-Maria Holzleitner und Clubchef Philipp Kucher an die Seite gestellt. Sind da heute noch große interne Diskussionen zu erwarten?
2: Das würde ich nicht ausschließen, denn so manchem roten Landeschef schmeckt dieser Rückzug auf Raten von Babler gar nicht. Sie hätten am liebsten gehabt, wenn Babler gleich weg ist. Jetzt bleibt aber Parteichef, zwar mit Ablaufdatum bis zum Ende des Jahres, aber dennoch. Zunächst im Trio mit Frauenministerin Holzleitner und Clubchef Kucher an seiner Seite. Babler soll dann nur mehr für die rote Regierungsarbeit zuständig sein, die anderen beiden für Parteiangelegenheiten. Für die Babler-Kritiker in der SPÖ ist das aber immer noch zu viel des Guten. Sie würden Babler dem Vernehmen nach am liebsten ganz entmachten und dürften das heute auch in den Gremien ansprechen. Vor allem was seine Zukunft als Minister angeht. Babler will ja, wenn er als Vizekanzler geht, weiterhin als Minister bleiben. Davon sind nicht alle begeistert. Es gibt auch Stimmen, die ihn ganz weghaben wollen.
1: Den Stein ins Rollen gebracht hat ja sozusagen Gerhard Zeiler, der mit seiner Initiativbewerbung für den Parteivorsitz der SPÖ hat aufhorchen lassen. Er hat gestern in einem Video am Abend durchklingen lassen, seine Übernahmepläne vorerst sein zu lassen. Gleichzeitig sagt er, man werde in den kommenden Monaten noch viel von ihm hören. Wie ist das einzuschätzen?
2: Ja, zunächst dürften viele in der SPÖ aufgeatmet haben, denn würde Zeiler auf seiner Kandidatur bestehen, wäre zwingend eine Mitgliederbefragung notwendig, was die Führungsdebatte noch weiter in die Länge gezogen hätte, inklusive internem Wahlkampf. Zeiler dürfte die Signale schon vernommen haben. Die medialen Auftritte von ihm sollen die meisten in der Partei nicht überzeugt haben. Für das Anti-Babler-Lager war Zeiler aber der Türöffner, um den aktuellen Parteichef zum Rückzug zu bewegen. Dass Zeiler künftig von der Seitenlinie aus kommentieren will, dürfte in der SPÖ allerdings auf wenig Freude stoßen, denn zur Geschlossenheit nach außen wird das eher nicht beitragen. Damit muss sich dann wohl Finanzminister Markus Matterbauer auseinandersetzen. Er soll ja, sofern er nach seiner Krebserkrankung wieder voll fit ist, Anfang des Jahres erst einmal den Posten als Vizekanzler von Babler übernehmen. Heute ist Matterbauer vom EU-Finanzministertreffen zugeschaltet.
1: Ja, Ratschläge von der Seitenlinie sind oft auch Schläge, heißt ein altes Sprichwort. Die Hoffnungen der SPÖ ruhen also auf neuen Köpfen mit mehr Strahlkraft, aber inhaltlich sind damit noch keine neuen Pflöcke eingeschlagen, oder?
2: Nicht wirklich. Markus Matterbauer zählt zwar zum linken Flügel der Partei, in der Regierung fährt er als Finanzminister aber einen sehr pragmatischen Kurs und ist so auch zum beliebtesten Regierungspolitiker geworden. Wo die SPÖ in Wirtschafts- und Finanzfragen also da weiter in die sogenannte Mitte rücken soll, erschließt sich mir nicht. Und die altbekannten Streitthemen innerhalb der SPÖ sind nach wie vor am Köcheln und ungelöst. Stichwort Migration oder Klimaschutz. Sollte Matterbauer auch die Partei übernehmen, warten da noch einige Stolpersteine auf ihn. Einigkeit braucht es hier aber für eine Kehrtwende. Das zeigt ein Blick auf die jüngsten Umfragen. Wegen der Führungsdebatte ist die SPÖ da weiter im Sinkflug unterwegs.
1: Vielen Dank, Niklas Lercher.
2: Gerne.
1: Ist Andreas Babler, der also nächstes Jahr als Vizekanzler weichen muss, auch Opfer einer Negativkampagne der Boulevardmedien geworden, allen voran der Kronenzeitung? Die Verantwortlichen dort sprechen von einer Verschwörungstheorie, aber ihre Berichterstattung, die spricht eine andere Sprache. Die Totalreform der Medienförderung, wie Babler sie geplant hat, liefert auch Gründe. Und die Gratisblätter schießen aus allen Rohren auf ihn, weil sie nicht die finanzielle Förderung bekommen, die sie gern hätten, berichtet Stefan Kappacher.
3: Schon vor einem Jahr haben Heute und OE24 Andreas Babler als Blamage und Totengräber der Medienszene betitelt. Der Hintergrund, die für solche Blätter lebenswichtigen Inserate der Ministerien sind drastisch reduziert worden. Jetzt will Babler die Gratisblätter auch noch von der geplanten Zustellförderung ausschließen, mit guten Gründen. Doch Heute und OE24 wehren sich mit Negativberichten. Die Kronenzeitung hingegen wäre wegen ihrer Reichweite der Hauptprofiteur der Zustellförderung. 4 bis 5 Millionen Euro, fast ein Viertel des gesamten Kuchens, dürfte sie kassieren. Also stimmt die Aussage von Krone-Chefredakteur-Stellvertreter Christian Nusser im ORF-Fernsehen.
4: Wir wären die Hauptprofiteure. Also warum sollten wir aus dem Grund den Herrn Babler wegschreiben oder aus dem Amt mobben wollen, wie ich es öfter gelesen habe, wenn wir überhaupt keinen Schaden dadurch haben?
3: Gute Antwort, aber sie greift zu kurz und erklärt nicht, warum Krone-Chefredakteur Klaus Herrmann allein seit Mai in seinen 150 Kolumnen 89 Mal Babler thematisiert hat und das 70 Mal negativ. Faltergründer Armin Thurnherr, ein Pionier der Medienkritik, hat gezählt. Es relativiert Herrmann, der in der ZIP 2 gewarnt hatte, Babler auf den Leim zu gehen.
5: Wenn er es versucht, so darzustellen, als wäre das nur eine Kampagne der Kronenzeitung. Was es natürlich ganz und gar nicht ist, die Kronenzeitung ist nicht verantwortlich dafür, wenn die SPÖ nur noch 16 oder 15% in Umfragen bekommt.
3: Die Krone hat natürlich Gründe, Babler zu mobben. Er stört ihre Kreise. Jahrzehntelang wurde mit der Politik gedealt. Unser politisches System bekam den unschönen Beinamen Boulevarddemokratie. Ihre Repräsentanten mussten buchstäblich im Hause Dichand antanzen. Der Medienwissenschaftler Jakob Moritz Eberl sieht aktuell das Bestreben,
6: ein System zu erhalten, von dem man selber finanziell stark profitiert, in einer Zeit, in der man finanziell wirtschaftlich auch stark unter Druck steht.
3: Denn es sind nicht nur die Regierungsinserate dauerhaft in Gefahr. Mit Bablers Förderreform käme ein neues ökonomisches Modell, das Andi Kaltenbrunner vom Medienhaus Wien konzipiert hat. Er sagt, die Boulevardmedien wüssten,
7: dass ein neues Verfahren, das auf Qualität, unabhängige Vergabe und Ähnliches setzt, viel mehr Wettbewerb auch für sie bedeutet und nicht die Selbstverständlichkeit der Einnahmen, wie sie viele in der Vergangenheit gewohnt waren.
3: Die Krone müsste dem Presserat beitreten, ihr Redaktionsstatut überarbeiten, transparenter werden und sich in Fördercalls um Steuergeld bemühen. Eine unabhängige Vergabekommission würde Deals verunmöglichen. Viele Gründe, einen auch sonst unbequemen, vielleicht schwierigen Politiker zu mobben. Für Jakob Moritz Eberl von der Uni Wien reicht das aber über Andreas Babler hinaus.
6: Wenn der Eindruck entsteht, dass solche Reformen automatisch einem das politische Amt kosten können, überlegt sich wahrscheinlich auch die nächste Person zweimal, ob sie das überhaupt angeht.
3: Hätte es noch eines Beweises bedurft, wie dringend die Medienförderung reformiert werden muss, hier sei er, betont Eberl. QED, Quod erat demonstrandum, sagt auch Andi Kaltenbrunner.
7: Vieles der Berichterstattung und der Qualität des politischen Diskurses in den Medien jetzt rechtfertigt diese Schlussformel. Wir brauchen dringend Veränderung, qualitätvoller, wir brauchen dringend neue Fördersysteme. Quod erat demonstrandum.
1: Und jetzt zum Parlamentarischen Untersuchungsausschuss, der sich mit den Vorgängen nach dem Tod des Justiz-Sektionschefs Christian Pilnacek beschäftigt. Von Anfang an für uns beobachtet Viktoria Waldhäusl den Ausschuss. Hallo.
8: Hallo.
1: Viktoria, vergangene Woche hat es ja neue Erkenntnisse darüber gegeben, was Christian Pilnacek vor seinem Tod so alles gemacht hat. Er hat ÖVP-Politiker, vor allem jene, die juristische Verteidigung gebraucht haben, unterstützt. Welchen Niederschlag haben diese Informationen denn im Ausschuss gehabt?
8: Ja, das war ein Bericht der Wirtschafts- und Korruptionsstaatsanwaltschaft. Die hat Pilnaceks Laptop ausgewertet. Und das ist durchaus von Brisanz, weil wenn eine Staatsanwaltschaft sowas feststellt, ist das schon bemerkenswert. Und es spielt natürlich in die die Erzählung von der FPÖ über den sogenannten tiefen schwarzen Staat hinein. Die WKStA spricht da ja nicht nur von Beratungen in Strafverfahren, sondern etwa auch von einer Mitarbeit in parlamentarischen Angelegenheiten der ÖVP. Und das sehen bis auf die ÖVP auch alle anderen Parteien als sehr problematisch an. Nur um das klarzumachen, Beweise für Interventionen in der Justiz gibt es nicht. Aber wenn ein hoher Justizbeamter, auch wenn er suspendiert wurde, wirklich mit ÖVP-Politikern und Personen aus dem ÖVP-Umfeld so eng zusammenarbeitet, wie es die WKStA darstellt, dann ist das nichts, was man in einem Rechtsstaat mit funktionierender Gewaltenteilung haben möchte.
1: Lange war unklar, ob Ex-Kanzler Sebastian Kurz vor den Ausschuss geladen werden würde. Er war ja einer der Ersten, der nach dem Tod von Pilnacek öffentlich von Suizid gesprochen hat. Jetzt hat die FPÖ angekündigt, Kurz laden zu wollen. Was versprechen sich die Abgeordneten davon?
8: Ja, das hängt eben mit diesem Bericht zusammen, weil Pilnacek laut WKStA auch Sebastian Kurz bzw. seinen Verteidiger beraten hat, etwa bei der Anklage wegen Falschaussage oder bei der Inseratenaffäre. Und da ist jetzt die Frage, was Pilnacek dafür bekommen hat oder sich erhofft hat. Aber es ist eben auch fraglich, ob das noch mit dem Untersuchungsgegenstand zusammenhängt. Da geht es ja um die Ermittlungen nach Pilnaceks Tod. Da kann man jetzt sagen, naja, wenn ich weiß, dass auf Pilnaceks Handy oder Laptop Unterlagen oder Chats sind, die bei einer Auswertung an die Öffentlichkeit kommen könnten und ich will das nicht, dann wäre das ein Motiv, die Ermittlungen entsprechend zu beeinflussen. Aber ob das reicht, ist, denke ich, nicht sicher.
1: Heute kommt noch der amtierende Innenminister Gerhard Karner. Was erwarten wir von ihm?
8: Ja, die Befragungen haben sich ja auf der Hierarchieebene von unten nach oben gearbeitet. Wir haben ja schon sehr viele Polizisten gehört und mit Gerhard Karner wird jetzt der Mann an der Spitze des Innenministeriums befragt. Der wird sicher auch nicht sagen, dass die Ermittlungen beeinflusst wurden, aber interessant wird sein, ob er Verantwortung übernimmt für die Dinge, die sozusagen als Beifang durch den U-Ausschuss zutage getreten sind. Stichwort Thermometer, von denen es offenbar zu wenige in Niederösterreich gibt, oder zur Smartwatch, die von der Polizei nicht ausgewertet wurde. Da hat es ja von der Polizei geheißen, es sind keine Gesundheitsdaten gespeichert und ein Experte der Justiz hat die dann aber eben doch gefunden. Und bis jetzt war es immer so, wenn es um die Qualitätssicherung im Innenministerium ging, dann haben die unten oft gesagt, dafür sind die oben zuständig und die oben haben gesagt, dass dafür sind die unten zuständig, also zugespitzt formuliert.
1: Am Vormittag wurde dazu auch der Leiter des Bundeskriminalamtes befragt. Wie rechtfertigt er sich?
8: Ja, zur Smartwatch sagt er, er kenne nicht einmal den polizeilichen Sicherungsbericht und er wisse nicht einmal, ob die Auswertung der Smartwatch überhaupt dokumentiert wurde, obwohl das normalerweise schon gemacht werde. Und trotzdem sieht er da kein Problem. Er sagt, seine Experten im Bundeskriminalamt würden ausgezeichnet arbeiten. Und das ist wirklich ein auffälliges Muster, dass aus Sicht der befragten Polizisten, egal auf welcher Ebene, eigentlich alles super gelaufen ist und man alles auch genauso wieder machen würde.
1: Der Ausschuss geht jetzt in die Schlussphase. Wir haben und Sie haben öfter darüber berichtet, dass es keine Belege auf politische Einflussnahme auf die Ermittlungen gegeben hat. Kann es dennoch sein, dass der Ausschuss verlängert wird?
8: Prinzipiell möglich ist es und es erscheint jetzt auch wahrscheinlicher, wo Sebastian Kurz auf die Ladungsliste gesetzt wurde, gemeinsam übrigens mit der Salzburger Landeshauptfrau Caroline Edt-Stadler von der ÖVP. Und da ist die Frage, ob die sich so kurzfristig Zeit nehmen können, weil eigentlich wäre ja Ende Oktober Schluss mit den Befragungen. Und dazu kommt, es werden ja auch Bundeskanzler Christian Stocker und Wolfgang Sobotka von der ÖVP erwartet und auch noch weitere Polizisten will die FPÖ befragen. Also das wird dann zeitlich wirklich knapp. Aber aus jetziger Sicht ist noch alles möglich. Bis 22. Oktober wäre theoretisch Zeit, die Verlängerung zu beschließen.
1: Und wir werden darüber berichten. Vielen Dank, Viktoria Waldhäusl.
8: Gern.
1: Mit dem Bildungskompass veröffentlicht das Bildungsministerium heute eine Art Online-Landkarte, auf der die österreichischen Schulen verzeichnet sind. Schritt für Schritt wird diese Landkarte um ausgewählte Informationen erweitert werden. Bereits ab heute ist abrufbar, welche Leistungen die Volksschulen im Schnitt erreichen. Das soll Transparenz, Vergleichbarkeit und Fairness bringen, erwartet Bildungsminister Christoph Wiederkehr von den NEOS. Tanja Malle berichtet.
9: Von der ABC-Privatschule bis zur Übungsvolksschule Krems an der Donau. Über 6200 öffentliche und private Schulen Österreichs sind im Bildungskompass verzeichnet. Bildungsminister Christoph Wiederkehr von den NEOS.
10: Mit diesem Projekt, das Bildungskompass, verfolgen wir zwei Ziele. Erstens, wir schaffen eine neue Transparenz und Fairness, Denn Informationen über Schulen sollen für alle zugänglich sein, unabhängig davon, wie vertraut man mit dem Bildungssystem ist oder welche Kontakte man hat. Und zweitens, wir befördern eine neue Ehrlichkeit.
9: Denn es geht auch um Leistung. Aktuell sind das wohl interessanteste am Bildungskompass Informationen darüber, wie die Volksschulen bei den IKM-Tests in den Fächern Deutsch, Lesen und Mathematik abgeschnitten haben.
10: Der Bildungskompass bringt uns eine neue Ehrlichkeit auch im Umgang mit Leistungsdaten an Schulen.
9: Allerdings veröffentlicht werden keine konkreten Testergebnisse oder Positionen auf Ranglisten, sondern nur, ob die jeweilige Volksschule zum oberen, zum mittleren oder zum unteren Drittel der Schulen gehört. Ersichtlich ist zudem, ob die Schule über das Chancenbonusprogramm gefördert wird. Damit werden ja Schulen unterstützt, die besonders herausfordernde sozioökonomische Rahmenbedingungen bewältigen müssen. Etwa eine hohe Zahl an Schülerinnen und Schülern mit nicht-deutscher Erstsprache. Auch die Schulen sollen am Kompass mitarbeiten, sagt Sektionschef Martin Netzer. Sie bekommen die Möglichkeit,
11: ihre autonomen Schwerpunkte zu präsentieren, ihre Projektschwerpunkte zu präsentieren, ihre Vision, ihr Leitbild zu präsentieren und das auch mit Fotos zu hinterlegen.
9: Ebenfalls zu finden Adresse, Kontaktmöglichkeit, Schulform, zuständige Aufsichtsbehörde sowie vorerst nur bei den Volksschulen, die Zahl der Schülerinnen und Schüler, die Anzahl der Klassen und die durchschnittliche Klassengröße. Die Online-Landkarte soll in den kommenden Jahren schrittweise ausgebaut werden. Im ersten Quartal 2027 sollen etwa die Leistungsdaten der Sekundarstufe 1 ergänzt werden.
1: Und von der Schule weiter zur Berufsausbildung. Österreich gilt als Vorzeigeland in der dualen Ausbildung. Doch die Zahl der Lehrlinge sinkt weiter. Ende September waren laut Wirtschaftskammer an die 95.000 Lehrlinge in heimischen Betrieben in Ausbildung. Das sind etwa 4% weniger als im Vorjahr. Zugleich bilden aber auch immer weniger Betriebe Lehrlinge aus. So suchen interessierte Bewerberinnen und Bewerber vor allem in Wien oft vergeblich nach Lehrstellen, während es in Oberösterreich oder Salzburg offene Lehrstellen gibt. Paula Schönberger und Volker Obermeier berichten.
12: Egal ob im Tourismus oder in der Industrie, quer durch alle Branchen fehlen in Österreich Lehrlinge. Ein Grund dafür ist, dass immer weniger heimische Betriebe ausbilden. Die Ausbildung sei teuer, deshalb beteiligen sich weniger Betriebe am Lehrlingssystem. Hinzu komme die wirtschaftlich angespannte Lage, sagt Robert Machtlinger vom oberösterreichischen Luftfahrtunternehmen FACC und Präsident der Initiative Zukunft Lehre Österreich. Trotzdem dürfte bei der Ausbildung künftiger Fachkräfte nicht gespart werden.
13: Ja, wir haben die Erfahrung gemacht, dass wir ja gerade jetzt in einer Zeit der schnellen Transformation, wo sich viele Sachen verändern, natürlich sehr gut ausgebildete Fachkräfte braucht. Und wenn man sich die nicht ausbildet, nicht im eigenen Haus ausbildet oder die Region ausbildet, dann tun wir uns mit der Transformation natürlich erheblich schwerer.
12: Dabei lassen sich aber auch regionale Unterschiede erkennen. In Oberösterreich oder Salzburg gäbe es viele offene Lehrstellen.
13: Oberösterreich ist ja hier noch sehr positiv, weil es ein Überangebot an Lehrstellen gibt. Wir kriegen sie einfach nicht voll. Also es gibt zu wenig geeignete Bewerber, Bewerberinnen.
12: Denn viele Bewerberinnen bringen schulische Defizite mit, die ihnen den Einstieg in eine Berufsausbildung erschweren. Im Osten Österreichs, etwa in Wien, ist die Lage bei den Plätzen für den Nachwuchs eine andere. Dort interessieren sich viele Menschen für eine Lehre, finden aber keine offene Stelle. Deshalb entscheiden sich viele für eine überbetriebliche Lehre. Dabei lernen sie ihren Beruf in einer Ausbildungseinrichtung statt in einem Betrieb. Wichtig sei aber auch, dass Betriebe weiterhin Lehrlinge ausbilden. Aktuell kümmert sich die Hälfte der Betriebe in Österreich um einen Lehrling. Würden auch diese Betriebe wegfallen, fehlten vor allem in ländlichen Regionen berufliche Perspektiven, sagt Roman Hebenstreit, Bundesvorsitzender der Gewerkschaft, wieder.
14: Der einzige Schatz, der Reichtum, den wir haben, sind die Menschen, die in diesem Land leben, vor allem unsere Jugend. Die im wahrsten Sinne des Wortes auszubilden, sie zu veredeln, ist die Pflicht der Betriebe und auch die Aufgabe von Unternehmerinnen und Unternehmern.
12: Die Gewerkschaft warnt, dass ohne ausreichende Ausbildungsplätze langfristig noch mehr Fachkräfte fehlen würden. Das käme Österreich noch teurer, als wenn Betriebe jetzt schon in die Lehrlingsausbildung investieren.
1: Wir bleiben bei der Jugend, kommen aber nach Frankreich. Dort hat Premierminister Sébastien Lecornu sich erstmals an die im ganzen Land protestierenden Schüler gewendet. Seit Tagen fordern sie lautstark bessere Bedingungen an und mehr Investitionen in ihre Schulen. Le Cornu will sie mit mehr Dialog und konkreten Verbesserungen für die Schulen besänftigen. Gleichzeitig soll es aber nicht mehr Geld geben. Stichwort Sparkurs. Den Jugendlichen reicht das nicht aus und sie gehen weiter auf die Barrikaden, berichtet aus Paris Leonie Heitz.
15: Vor vielen Schulen in Frankreich gehen die Blockaden heute weiter, der Unterricht fällt aus. Eingänge sind blockiert, Schülerinnen und Schüler machen ihrem Ärger Luft. Und das, obwohl der Premierminister gestern Abend einen Schritt auf sie zugehen wollte, mit wenig Erfolg. Seit Monaten sagen wir Schüler, was sich ändern muss. Der Staat weiß, was wir fordern. Die Regierung will mit ihrem Dialog nur Zeit gewinnen.
16: Ça semblait juste comme une excuse pour gagner du temps et je pense que c'est ça.
15: Doch die Anliegen der Schüler lassen sich wohl nur schwerlich mit Dialog lösen. Ich hatte ein Jahr lang keinen Französischlehrer und wir haben keine Schulkrankenschwester. Premierminister Sébastien Lecornu hat zumindest den Ton geändert und mehr Verständnis für die Jugendlichen gezeigt. Ihre Wut komme nicht aus dem Nichts.
17: La colère des jeunes ne vient pas de nulle part. Nul ne peut être indifférent aux angoisses qu'ils expriment.
15: Niemand kann die Ängste ignorieren, die sie zum Ausdruck bringen. Sie haben Corona als Kinder oder Jugendliche erlebt und sehen heute Kriege, den Klimawandel und finanzielle Sorgen in ihren Familien. Auch auf die zum Teil schweren Verletzungen bei Polizeieinsätzen geht er ein. Die Sicherheitskräfte haben nicht den Auftrag, die Schüler anzugreifen. Er kündigt 5 Arbeitsfelder an: mehr Ersatzlehrer, bessere Bedingungen in den Schulgebäuden, eine Neuorganisation des Schulalltags, mehr Transparenz beim Hochschulzugang und mehr Mitsprache für Schülerinnen und Schüler.
17: Les premières décisions du gouvernement seront présentées à la fin du mois d'octobre.
15: Erste Entscheidungen will er bis Ende Oktober vorlegen. Gleichzeitig macht er klar, er will keine Versprechungen machen, die finanziell nicht haltbar sind.
17: Et bien sûr, il y a la question.
15: Das Bildungsbudget soll zwar für nächstes Jahr um 1,2 Milliarden auf 64 Milliarden aufgestockt werden, die Schüler fordern jedoch 10 Milliarden mehr und einen Sofortplan für die Schulen. Deshalb wollen sie sich nicht mit Dialog und leeren Versprechungen beruhigen lassen und rufen heute erst recht zu einem weiteren landesweiten Aktionstag auf. Mit Blockaden an Schulen und auch mit etwas Revolutionsgeist. In Paris wollen sie die Bastille stürmen und sich am Nachmittag auf dem Platz der Bastille versammeln, einem Ort, der wie kaum ein anderer für die französische Revolution und den Aufstand gegen die Obrigkeit steht.
1: Eine aktuelle Meldung zwischendurch: bei einem russischen Angriff auf die Ukraine sind am Vormittag mindestens 30 Menschen getötet worden. Wir berichten noch ausführlich in der zweiten Journalhälfte. Zunächst aber nach Spanien. Maria Carmen Abascal ist gestorben und ihr Tod verschärft Spaniens Streit um bezahlbaren Wohnraum. Die 87-Jährige war nach ihrer Zwangsräumung zur Symbolfigur der Mieterbewegung geworden. Nun wächst der Druck auf Premier Sanchez, den Mieterschutz zu verschärfen. Zugleich fürchten die konservativen Parteien, dass der Fall im Wahlkampf vor den vorgezogenen Wahlen im November bestimmen wird. Josef Manola berichtet.
18: Mari Carmen wurde zur Symbolfigur der aufgebrachten Mieterbewegung. Heute Vormittag wird sie in Kundgebungen mit ihrem Porträt, Spruchbändern und Kerzen geehrt. Anders als in Österreich gibt es in Spanien nur einen verschwindend kleinen Bestand an geförderten Mietwohnungen. Der Mangel an leistbarem Wohnraum ist damit vor allem für jüngere Menschen und zu einer Hürde auf dem Weg zur Selbstständigkeit geworden. Gleichzeitig ist der Anteil an Eigentumswohnungen sehr hoch. Zusammen mit den wachsenden Kurzzeitvermietungen an Touristen hat sich daraus über Jahre ein Immobilienmarkt entwickelt, der in Madrid mit Mieterhöhungen von mehr als 10% spekuliert. Die 87-jährige gebrechliche Frau, die auf einer Liege aus ihrer Wohnung getragen und ins Krankenhaus gebracht wurde, sprach in ihrer letzten Videobotschaft aus dem Spitalsbett den Protestierenden noch Mut zu: Kämpft für eure Rechte. Mari Carmen wurde zur Stellvertreterin von tausenden Mietern, die in den vergangenen Jahren ihre Wohnungen aufgrund der gestiegenen Kosten räumen mussten. Ein soziales Problem, das die Politik lange unterschätzt oder zu spät erkannt hat. In der fast 8-jährigen Amtszeit von Premier Pedro Sanchez wurden rund 180.000 geförderte Sozialwohnungen errichtet. Experten schätzen den tatsächlichen Bedarf allerdings auf rund 1 Million. Betroffen sind vor allem junge Menschen, für die Mari Carmen zum Vorbild wurde.
19: Mari Carmen era un ejemplo de lucha.
18: Mari Carmen Abascal war auch Zielscheibe einer Kampagne in sozialen Netzwerken. Extremistische Accounts stellten ihre Darstellung in Frage und machten die Heldin der Mietergewerkschaft zu einer Figur, deren Schicksal politisch ausgebeutet wurde. Vertreter der rechtspopulistischen Partei Vox griffen die Falschmeldungen auf und warfen der 87-Jährigen sogar vor, ihre finanzielle Notlage erfunden zu haben. Dahinter steht die Sorge der konservativen Parteien, der Fall könnte den Ausgang der auf den 29. November vorverlegten Parlamentswahl beeinflussen. Premier Pedro Sanchez versucht, die Kritik der Wähler aufzugreifen und durch ein reformiertes Wohnungsgesetz abzufangen, mit stärkerem Schutz für ältere Mieter und zinsenlosen Krediten für den Wohnungskauf durch junge Menschen, will er das verlorene Vertrauen zurückgewinnen. Die konservativen Parteien, die bei der Ablehnung des Wohnungsgesetzes vergangene Woche erstmals ihre Mehrheit im Parlament ausgespielt haben, bangen dagegen um ihren Vorsprung in der Wählergunst, die sich nach dem Tod von Mari Carmen gegen sie wenden könnte.
1: EU-Handelskommissar Markus Šefčovič ist heute und morgen zu Besuch in China. Die Zeichen stehen zunehmend auf eine Verschärfung des Handelskonflikts mit Peking. Das EU-Parlament hat vor seiner Abreise noch für eine Resolution gestimmt, die eine härtere Gangart gegenüber fordert, berichtet aus Brüssel Johannes Perterer.
20: Es ist keine einfache Mission für EU-Handelskommissar Maroš Šefčovič heute und morgen in Peking. Er soll China die Zähne zeigen und zugleich eine Eskalation des Handelsstreits verhindern, die auch Europa schaden könnte. Kurz vor seiner Abreise hat das EU-Parlament noch mit großer Mehrheit für eine unverbindliche Resolution gestimmt, die eine härtere Gangart gegenüber China fordert. Unfaire Handelspraktiken Pekings beklagen EU-Abgeordnete quer durch die Fraktionen, darunter die liberale Abgeordnete und Berichterstatterin für die Beziehungen zwischen der EU und China, Hilde Fautmans.
21: 1 billion euros every day.
20: 1 Milliarde Euro pro Tag, so groß war das Handelsdefizit zwischen der EU und China im vergangenen Jahr. Wir haben viel zu lange unseren Markt für chinesische Firmen geöffnet, ohne umgekehrt denselben Zugang zu bekommen. Wir haben unfaire Konkurrenz akzeptiert und europäische Firmen zahlen dafür den Preis. Die Europäische Union wirft China schon seit Jahren vor, unter anderem im Automobilsektor, mit staatlich subventionierten Billigexporten Europas Industrie unter Druck zu setzen. Und zugleich europäischen Unternehmen den Zugang zum chinesischen Markt zu erschweren. Um dagegen vorzugehen, haben Deutschlands Bundeskanzler Friedrich Merz und Frankreichs Präsident Emmanuel Macron vorgeschlagen, der EU-Kommission mehr Möglichkeiten zu geben, gegen unfaire Handelspraktiken vorzugehen und den Zugang zum europäischen Markt schneller einzuschränken. Die Führung in Peking hat daraufhin vor wirtschaftlicher Abschottung gewarnt. Auch die China-Expertin Susanne Weigelin-Schwirzig von der Universität Wien vernimmt zunehmend härtere Töne aus Peking.
22: Töne, die eher so, sagen wir mal, in Richtung gehen, wenn ihr einen Handelsstreit wollt, dann bekommt ihr ihn.
20: Bei der Begrenzung von Chinas Exporten nach Europa habe die Führung in Peking kaum Spielraum, sagt Weigelin-Schwirzig, da diese zentral für die chinesische Wirtschaft seien. Ein Entgegenkommen Pekings sei eher bei einem anderen Punkt vorstellbar.
22: Da man in China an ausländischen Direktinvestitionen im Augenblick sehr interessiert ist, bin ich auch der Auffassung, dass China bereit wäre, in dieser Frage, also unter welchen Bedingungen wird wie in China investiert, in dieser Frage ist meiner Meinung nach China bereit, der EU entgegenzukommen.
20: Dennoch, eine Entspannung im Handelsstreit ist für Weigelin-Schwirzig aktuell nicht absehbar.
1: 12.28 Uhr ist es. Zeit, Ihnen zu sagen, was Sie hier heute noch erwartet. Ich spreche mit dem

0: auch vielleicht, wenn es noch ein wenig zu früh am Tag dafür ist. Aber wir kommen zum Thema Bier. Österreich gehört zwar immer noch zu den Ländern mit dem weltweiten höchsten Bierkonsum, aber es wird in den letzten Jahren immer weniger getrunken. Im Durchschnitt waren es letztes Jahr zum ersten Mal weniger als 100 Liter pro Kopf. Im Durchschnitt eben. Das mag schon auch am insgesamt gesünderen Lebensstil liegen, der heutzutage propagiert wird. Es wird ja generell weniger Alkohol konsumiert, nicht nur Bier. Aber in der Gastronomie liegt es vielleicht auch am Preis. Ein Krügerl kostet vielerorts schon mehr als 5 Euro. Einige Gastronomen in Wien versuchen da jetzt gegenzusteuern und bieten ein großes Bier um 3,90 Euro an. Mit Erfolg, wie Rainer Hasiwa berichtet.
1: Aufmerksam gemacht auf diesen Trend hat Gastrokritiker Florian Holzer, der im Falter jede Woche neue Lokale vorstellt und letzte Woche eben das Stehsoferl in einer Seitengasse der Wiener Marie-Hilfer-Straße. Im Stehsoferl kostet das große Bier nämlich 3,90 und das ist nicht das erste Lokal in Wien, in dem das Bier jetzt plötzlich auffällig weniger kostet. Die Gastrogrößen Hut und Zattel etwa bieten ebenfalls ihr Bier günstig an. Da ist also was im Kommen, weiß auch Gastro-Fachgruppenobmann Thomas Peschter.
2: Der Trend an sich kommt aus München, zumindest ist es mir von da sehr geläufig, dass gerade in kleinen Gastronomieflächen, die sich jetzt nicht für eine Full-Service-Gastronomie eignen, mit Küche etc., hier geschaut wird, dass wir das Bier wirklich zu sehr, sehr attraktiven Preisen hergegeben werden kann.
1: Jing Chen ist der Betreiber des Stehsoferls und einiger anderer Lokale und hat bei den anderen Gastronomen eben gesehen, dass Bier günstig anbieten möglich ist und wollte das auch, schon allein aus Prinzip.
3: Weil ich denke, das ist einfach ein Akzent, den wir setzen wollen, 3,90 Bier. Ja.
1: Das Bier so günstig anzubieten, das geht nicht einfach so. Da müssen die betriebswirtschaftliche Grundrechnung und die Voraussetzungen stimmen. Eher kleines Lokal, eher in Frequenzlage und keine gastronomischen Höhenflüge. Im Stehsoferl heißt das, hinter der Bar nur Gabi, also gestern. Das Lokal ist in Marie-Hilfer-Straßen-Nähe, also belebte Gegend. Und das Gastrokonzept ist einfach Bier, Spritzer, Leberkäse. Also alles, was man braucht, wenn das Bier 3,90 kostet. Und Gastronom Chen hat genau kalkuliert. Erstens, die Brauerei hat mitgespielt und einen höheren Rabatt als üblich gegeben. Und außerdem weiß er, wie viele Gäste wie viel Bier trinken müssen, damit sich das ausgeht. Nach 2 Wochen ist er fürs Erste beruhigt, es geht sich aus.
3: Ich sehe das jetzt nach 2-3 Wochen im Stehsoferl eh schon, dass die Leute grundsätzlich eh bereit sind, mehr zu konsumieren. Nur wenn ein Krügel 6 Euro kostet, dann wird halt keiner trinken mehr als 2 Krügel. Ja? Und wenn es 3,90 sind, gehen sich 3 und 4 auch schon aus und das bleibt man auch immer unter 20 Euro. Nicht?
1: Außerdem wird auch ein Stempelpass wie bei den Bäckereien sonst angeboten, also 10 Bier und das 11. dann gratis.
3: Und das schaffen einige am selben Tag noch, also da geht sich was aus.
1: Beim Bierpreis gibt es also Versuche, es wird nicht bei den wenigen bleiben, schätzt Fachgruppenobmann Peschter.
2: Es geht in diese Richtung, dass sich hier die Gastronomen das genauer anschauen und sich auch dafür interessieren, weil natürlich der eine vom anderen lernt.
1: Preismäßig gäbe es in der Gastro durchaus ja noch andere Baustellen. So ist ja auch der Preis beim Spritzer enorm gestiegen in den letzten Jahren.
0: Ein ungeklärter Todesfall in Sibirien sorgt international für immer mehr Aufsehen. Es wird darüber spekuliert, ob die junge Frau, die in einem Labor zur Bekämpfung von Pestkrankheiten gearbeitet hat, selbst an Lungenpest verstorben ist. Die Weltgesundheitsorganisation, die Europäische Union und die USA verlangen mehr Informationen aus Russland, die bis jetzt aber ausbleiben, berichtet Barbara Chandl.
4: Die Weltgesundheitsorganisation verlangt Antworten. Maria Van Kerkhove, Direktorin für Pandemiemanagement bei der WHO, sagt:
5: Im Moment wissen wir nicht, was der Auslöser für den Tod dieser Frau war. Und genau das wollen wir beantwortet haben. Die Behörden in Russland haben etwa 200 Personen in Quarantäne gestellt. Wer sind diese Menschen? Wo könnten sie sich infiziert haben? Waren das Mitarbeiter der Frau und so weiter?
4: Russland äußert sich zu all dem noch immer nicht. Letztstand, die junge Labormitarbeiterin sei an einer Lungenentzündung gestorben. Und die Spekulationen reißen nicht ab. Mittlerweile wird sogar darüber gerätselt, ob es sich vielleicht um die Entwicklung einer Biowaffe gehandelt haben könnte. US-Präsident Donald Trump sagt gestern am Abend dazu:
6: Wir werden es bald herausfinden, aber wir glauben nicht. Und wenn man den Russen zuhört, ist alles unter Kontrolle. Es wirkt sehr ausgefeilt, sehr klug und sie sagen, sie haben alles im Griff. Also hoffen wir, dass das auch so ist.
4: Sagt der US-Präsident, der bereits angekündigt hat,

0: ein Telefonat mit Russlands Präsident Wladimir Putin führen zu wollen, um die Sache zu klären. Wann dieses Gespräch stattfinden wird, ist allerdings nicht bekannt. Ein Kreml-Sprecher sagt, es wurde noch kein Termin vereinbart. Die 28 Jahre alte Wissenschaftlerin ist vorige Woche in einem Krankenhaus gestorben. Möglich ist, dass sie sich beim Zerbrechen eines Reagenzglases mit dem Lungenpesterreger infiziert haben könnte. Medienberichte über einen angeblichen zweiten Todesfall in dem Zusammenhang haben sich bisher nicht verifizieren lassen.
1: Und ich bin jetzt verbunden mit dem Internisten und Infektiologen Stefan Winkler von der Klinischen Abteilung für Infektionen und Tropenmedizin am AKH und der Medizin-Uni Wien. Guten Tag.
2: Ja, einen schönen guten Tag.
1: Herr Winkler, der aktuelle Fall in Russland sorgt für Besorgnis und Diskussionen. Wie schätzen Sie das ein anhand dem, was man bisher weiß? Etwa auch, dass die Wohnumgebung der Forscherin mehrfach und streng desinfiziert worden sein soll.
2: Ja, also wir wissen, so wie wir im Beitrag vorher gehört haben, nichts Genaues über die Ursache des Todesfalles dieser jungen Dame. Es klingt schon so danach, als ob es ein nicht ganz üblicher Erreger ist, wenn eben die ganze Umgebung in Quarantäne geschickt wird und sehr ausgedehnt desinfiziert wird. Aber es gibt keinen offiziellen Nachweis des Pesterregers. So können wir ja nur spekulieren.
1: Wie streng muss man sich denn die Sicherheitsvorkehrungen in so einem Labor vorstellen? Kann es wirklich sein, dass da ein Röhrchen auf den Boden fällt und die Person trotz aller Sicherheitsvorkehrungen erkrankt? Wie infiziert man sich da?
2: Ja, also Laborinfektionen sind natürlich möglich, wenn diese mit diesen Erregern gearbeitet wird. Sie sind bei uns in der Risikogruppe 3 klassifiziert. Das heißt, es müssen entsprechende Sicherheitsmaßnahmen im Labor vorhanden sein. Wir wissen aber nicht, was dort passiert ist. Ja, es wird von einem zerbrochenen Reagenzglas gesprochen, aber letztlich wissen wir nicht, wie die Verstorbene, mit was sie gearbeitet hat oder die Informationen sind einfach zu spärlich.
1: Wenn jetzt jemand mit solchen Erregern in Kontakt kommt, was ist dann zu tun? Gibt's Antibiotika? Gibt's eine Behandlungsmethode? Was muss man dann eigentlich machen?
2: Ja, also man muss so schnell wie möglich eine Antibiotikatherapie beginnen. Es gibt einige Substanzen, die sehr wirksam sind gegen diesen Pesterreger. Das ist ja ein bakterieller Erreger. Und das Wichtige ist, möglichst rasch zu beginnen, also innerhalb weniger Stunden. Das bedeutet, man wartet jetzt auch gar nicht auf den Nachweis, dass es dieser Erreger ist, sondern man beginnt schon vorher. Das nimmt natürlich so schnell wie möglich, möglichst vor der Antibiotikagabe auch Proben ab, um das dann zu verifizieren. Aber die Antibiotika sollten innerhalb von wenigen Stunden eingenommen werden.
1: Wenn man da nur wenige Stunden hat, um zu reagieren, was sind denn die Symptome? Wann weiß man denn oder wann muss man vermuten, dass man an so einer Berührung erkrankt ist?
2: Ja, also es geht ja um die Lungenpest. Die Lungenpest, das ist quasi das Inhalieren des Erregers, bedeutet eine schwere, sehr schnell verlaufende Lungenentzündung mit all den Symptomen, Husten, Fieber, grippige Symptome, Schüttelfrost, dann Bluthusten unter Umständen oder eitrig blutiges Expektorat, also Aushusten. Und danach, also wenn man nicht behandelt, wird diese Infektion oft septisch. Das heißt, sie verbreitet sich im ganzen Körper. Und das bedeutet im Falle der Lungenpest eine sehr, sehr hohe Sterblichkeit. Also es wird von einer Todesrate von bis zu 100% gesprochen.
1: Wir haben ja gelernt aus diesem Fall, aus dieser Affäre, dass es diese Pesterreger auch in der Natur gibt. Wie schaut es da aus in Mitteleuropa, ja, in Österreich?
2: So, bei uns kommt das nicht vor. Ich glaube, die letzten Pestfälle hat es im Rahmen des Zweiten Weltkrieges gegeben. Aber es gibt weltweit immer noch Länder. Also der Klassiker ist sozusagen ist Madagaskar zum Beispiel oder auch im Kongo oder auch auf dem amerikanischen Kontinent kommen immer wieder Pestfälle vor und es versterben nach wie vor Erkrankte an dieser sehr gefährlichen Infektionserkrankung.
1: Vielen Dank, Stefan Winkler, und alles Gute.
2: Ja, danke sehr. Alles Gute Ihnen auch.
1: Und der Tod der Labormitarbeiterin in Sibirien ist auch Anlass für die heutige Sendung Punkt 1 über die Pest in Geschichte und Gegenwart. Die Krankheit ist eben nicht ausgerottet, wie wir gehört haben, spricht die Medizinhistorikerin Daniela Angetter-Pfeiffer heute als Gast bei Xaver Vorthuber gleich nach dieser Sendung. Und wie angekündigt, kommen wir zum russischen Angriff auf die Ukraine. Da sind heute Vormittag mindestens 30 Menschen getötet worden. Der Angriff traf zwei Busse, die in der Ostukraine unterwegs waren. Details werden erst nach und nach bekannt. Russlands Angriffe auf die Ukraine haben sich zuletzt wieder intensiviert. Immer öfter gerät zivile Infrastruktur ins Visier, wie in den vergangenen Wochen die Akademie der Wissenschaften in Kiew oder zwei wichtige Brücken in der ukrainischen Hauptstadt. Und bei mir im Studio ist jetzt unser Ukraine-Korrespondent Christian Werschütz. Hallo.
3: Grüß Gott.
1: Christian, was weiß man über den heutigen Angriff? Es waren Angriffe auf Busse.
3: Die Bilder, die ich gesehen habe über die Angriffe, zeigen am Straßenrand stehen zwei völlig ausgebrannte Busse. Also da ist nichts übrig geblieben drinnen. Und das müssen also Volltreffer gewesen sein. Ob das jetzt Drohnen oder Raketen waren, konnte man noch nicht sagen. Und die Zahl, die man jetzt hat, sind 30 Tote und 18 Verletzte. Also, dass dort überhaupt jemand nur unter Anführungszeichen verletzt herausgekommen ist, ist ein Wunder. Und man hat also als Entscheidung haben die Behörden in Kramatorsk und Slawiansk, das sind diese Zwillingsstädte, die Russland bekämpft oder Russland noch erobern will, im Donbass, hat man den gesamten öffentlichen Verkehr eingestellt. Aber die Städte schauen sowieso schon aus wie Wüsten.
1: Was will Russland mit dem gezielten Angriff auf die zivile Infrastruktur erreichen? Und wie hängt das zusammen mit den Nachrichten vom Frontverlauf, wo die Ukraine ja zuletzt gemeldet hat, russische Angriffe pariert zu haben?
3: Das eine hängt wahrscheinlich mit dem anderen zusammen. Denn der nächste Winter kommt bestimmt und der Winter kommt immer näher und man wird dadurch natürlich auch ganz gezielt versuchen, Großstädte unbewohnbar zu machen oder sozusagen Großstädte dazu zu bringen, dass die Leute diese Städte verlassen. Man sieht es beispielsweise bereits im Falle Kiew, wo man merkt, wie viele Leute in der Westukraine und außerhalb von Kiew Wohnungen mieten. Man sieht das Steigen von Mietpreisen in Lemberg, Tschernowitz und anderen Städten zum Beispiel ganz deutlich. Und das Zweite ist natürlich ganz klar, da muss man Kramatorsk unterscheiden von Kiew. Kramatorsk ist etwa 10 Kilometer entfernt von der Frontlinie. Das ist de facto schon Frontstadt. Das Zentrum, als wir vor 6 Wochen dort waren, war schon katastrophal und jetzt ist es noch mehr zerstört. Also das ist eben, geht in die Richtung Kampf um dann später Trümmer in Städten in der Eroberung. Aber es geht auch darum, dass man eben dadurch einen Terror verbreitet. Das ist an sich ganz klar einmal Terror. Und das Zweite ist natürlich, dass ich damit die gesamte zivile Administration belaste. Denn schauen Sie, ich muss ja keine Brücke zerstören. Es reicht ja, wenn da 3-4 Mal reingeschossen ist und ich belaste die Brückenkonstruktion, dann müssen die schon gesperrt werden. Und wenn man sich anschaut, den Dnepr als Fluss und das würde plötzlich so sein, dass man nicht mehr drüber fahren kann. Das gilt für Saporosche, das gilt für Dnipro, das gilt für Kiew. Dann habe ich natürlich ein riesiges Problem dort.
1: Kann man daraus einen Strategiewechsel Russlands ablesen, also weg von Geländegewinnen an der Front hin zum Versuch, die Ukraine von innen heraus durch diese Angriffe zu zermürben?
3: Das ist ganz klar. Es ist nicht mehr dieser bisher gepflogene Abnützungskrieg mit Vormarsch an der Front, denn der Vormarsch an der Front ist minimal. sondern es geht darum, wirklich durch einen strategischen Luftkrieg die Ukraine offensichtlich in die Knie zu zwingen, wobei Russland jetzt zum ersten Mal diesen großen Vorteil hat, nicht bei den ballistischen Raketen, sondern vor allem bei den Drohnen. Das sind die Geran 5, Geran 4 Drohnen mit einer Geschwindigkeit von 600 Kilometer pro Stunde. Und die Ukraine hat noch keine brauchbare Abwehr dagegen gefunden, während Russland bereits an derartigen Drohnen arbeitet mit 800 Kilometern pro Stunde. Und ich kann dir sagen, wenn du in Kiew bist, du hörst die Drohnen früher, bevor die Fliegerabwehr erlaubt wird.
1: Vielen Dank, Christian Werschütz, für diese ganz aktuelle Information und wir werden weiter am Ball bleiben.
3: Danke.
1: 14 Millionen Menschen, so viele, könnten aufgrund des Wegfalls der US-Entwicklungshilfe USAID in den kommenden 5 Jahren, vor allem in Afrika. Diese Zahl hat das medizinische Fachmagazin Lancet im Vorjahr genannt, als Donald Trump die USAID-Gelder quasi über Nacht gestrichen hat. Wie sieht die Realität nach 15 Monaten in den betroffenen Ländern aus? Nicht gut, das hat Elisa Wasch bei einer Reise nach Simbabwe herausgefunden.
0: Das Aus der US-Hilfen hat in dem bitterarmen Land im südlichen Afrika bereits erhebliche Auswirkungen. Gekürzt wurden etwa die meisten Malaria- oder HIV-Programme. Eine Katastrophe, da zumindest 10% der Erwachsenen hier das Virus in sich tragen. Aber auch die meisten Mittel zur Stärkung ländlicher Communities wurden gestrichen, beklagt Delilah Takawira, Direktorin von CARE Zimbabwe.
4: So reduction in USAID funding for CARE.
5: Dass die US-Hilfe wegfällt, hat einige unserer großen, bedeutenden Programme stark beeinträchtigt. Wir haben versucht, die Communities widerstandsfähiger zu machen. Die Unterstützung wurde abrupt eingestellt. Somit ist die Nachhaltigkeit unserer Programme nicht mehr gegeben. Die Gemeinden sind damit dem El Niño und den daraus resultierenden Dürren stärker ausgesetzt.
0: Auch Projekte wie das Bewässerungssystem Fungai im Bezirk Chiretsi im Südosten Simbabwes sind damit gefährdet. 80 Bauern und Bäuerinnen bewässern gemeinsam ein Feld. Ein Riesenfortschritt gegenüber früher, als man ausschließlich vom Regen abhängig war.
6: Seit ich beim Bewässerungsprojekt dabei bin, hat sich für mich viel verändert. Jetzt kann ich die Schulgebühren für meine Kinder bezahlen und auch Kleidung für meine Familie kaufen.
0: Erzählt Shonani Zdawa, die gerade Bohnen erntet. Demnächst wird man neue Pumpen und Rohre brauchen. Doch wo das Geld dafür herkommen soll, steht in den Sternen. Sponsoren wie CARE Zimbabwe fallen wohl aus.
5: Unser Jahresbudget 2026 wurde um 57% gekürzt. Die US-Regierung war unser wichtigster Geldgeber und auch andere Geberländer haben ihre Mittel zusammengestrichen.
0: CARE Zimbabwe musste 2/3 seiner Mitarbeiter und Mitarbeiterinnen kündigen, erzählt Delilah Takawira. Andere internationale Hilfsorganisationen haben ihre Arbeit gänzlich eingestellt. Nun sucht man neue Geldgeber und möchte vor allem auf private Wirtschaftskooperationen setzen. Das Ziel bleibt das gleiche, die Millionen Simbabwer, die in Not leben, aus der Armut zu holen. 70% der Menschen hier leben von ihren bescheidenen landwirtschaftlichen Erzeugnissen. Und die Regenzeit, die gerade begonnen hat, könnte heuer nur wenig Niederschlag bringen, so wird befürchtet. Der Grund: ein besonders starker El Niño.
1: Und eine ausführliche Reportage aus Simbabwe hören Sie heute Abend im Journal Panorama ab 18.25 Uhr, gleich nach dem Abendjournal. Von Simbabwe in die Steiermark. Die steirische Landesregierung hat den aktuellen Budgetentwurf für das Jahr 2027 auf den Tisch gelegt und es ist nicht gerade gut um den Landeshaushalt bestellt. Das Land Steiermark hat 8,3 Milliarden Euro Schulden. Die Pro-Kopf-Verschuldung ist mit 8.600 Euro die höchste aller Bundesländer. Und der Schuldenberg wächst weiter. Auch im nächsten Jahr klafft eine Lücke im Landesbudget von knapp 600 Millionen Euro. Aus Graz berichtet Michael Pendel.
7: Das Land Steiermark hat 8,3 Milliarden Euro Schulden. Die Pro-Kopf-Verschuldung ist mit 6.900 Euro die höchste aller Bundesländer und der Schuldenberg wächst weiter. Im nächsten Jahr klafft eine Lücke im Landesbudget von knapp 600 Millionen. Positiv sieht die Tendenz zumindest bei der Neuverschuldung aus, sagt Finanzlandesrat Willibald Ehrenhöfer von der ÖVP.
8: Das bedeutet, dass wir die Neuverschuldung gegenüber dem heurigen Jahr 2026 um knapp 241 Millionen Euro senken können. Es gelingt uns damit, die Neuverschuldung weiter deutlich einzubremsen.
7: Der Stabilitätspakt wird trotzdem nicht eingehalten. Dafür fehlen noch immer rund 79 Millionen Euro. Und bis Ende nächsten Jahres, da wächst der Schuldenberg auf fast 9 Milliarden Euro. 2029 könnten es 10 Milliarden sein. Federn lassen müssen im nächsten Jahr viele Bereiche. Für die Sozialhilfe sind um 7,5 Millionen Euro weniger budgetiert. 10 Millionen Euro weniger gibt es in der Grundversorgung für Asylwerber. Bei den Spitälern sollen die Ausgaben um 30 Millionen Euro zurückgefahren werden. 10% weniger Budget wird es zum Beispiel für den Sport geben. Die Nächtigungsabgabe im Tourismus soll steigen. Das Kulturbudget soll um 2,2 Millionen Euro gekürzt werden. Die Landespolitik will aber auch bei sich selbst sparen. Landeshauptmann Mario Kunasek von der FPÖ hat für das nächste Jahr eine weitere Nulllohnrunde für die Landespolitik angekündigt. Und?
9: Wir sparen auch bei den Regierungsbüros. Dort werden erstmals seit mehr als 20 Jahren Stellen abgebaut. Das Ziel muss es sein, die schlankeste Landesverwaltung im Österreich-Vergleich zu haben. Deshalb haben wir auch bereits 110 Planstellen nicht nachbesetzt und 2027 kommen weitere 150 entsprechend dazu.
7: Noch ein Wort zur viel diskutierten ORF-Landesabgabe. Die will das Land Steiermark mit Dezember 2028 abschaffen.
1: Kultur jetzt im Mittagsjournal. In wenigen Minuten um Punkt 13 Uhr nämlich verkündet die Schwedische Akademie, wer heuer den Literaturnobelpreis erhält. Im vergangenen Jahr ging die mit umgerechnet etwa 1 Million Euro dotierte Auszeichnung an den Ungarn Laszlo Krasznahorkai. Bei mir im Studio ist jetzt Wolfgang Popp aus unserer Kulturredaktion. Wie sieht es denn heuer aus auf den Vorhersagen bei den Buchmacherlisten?
10: Ja, da stehen zwei Namen ganz oben. Die Chinesin Zhang Xie, die ist das erste Mal schon genannt worden, als Jon Fosse 2023 den Literaturnobelpreis gewonnen hat. Eine interessante Frau, die ist hat ihre Jugend während der Kulturrevolution verbracht. Die Eltern waren als rechte Elemente gebrandmarkt. Die hatte keine gescheite Schulausbildung, hat mit ihrem Mann eine Schneiderei aufgemacht, ist dann autodidaktisch zum Schreiben gekommen. Und sie entwirft immer so sehr surreale Welten. Also es zufällig in einer Woche kommt mit Welt aus Leidenschaft ihr Roman in deutscher Übersetzung raus. Da geht es zum Beispiel um eine junge Frau, die tagsüber im Kaufhaus arbeitet, sich nächtens in irgendwelchen Lesezirkeln verliert und dann verschwimmen da die fiktionale Welt, die Welt der Bücher und die Realität. Der zweite Name, der genannt wird, ist die kanadische Lyrikerin Anne Carson. Genauso sehr interessant. Die ist nämlich studierte Altphilologin, sagt von sich selber, Bücher, die neu herauskommen, lese ich gar nicht. Die meisten Bücher, die ich lese, wurden 500 vor Christus geschrieben. Und sie schafft es aber unglaublich gewitzt, diese alten Mythen hervorzuholen, in die Gegenwart zu transferieren, sodass man den Herakles plötzlich in der Gegenwart als Herumtreiber sieht. Also das ist ein Spannungsbogen, den die Dame aufbaut. Ganz toll.
1: Klingt interessant. Du hast jetzt zwei Frauen genannt. Ist das Zufall oder spricht heuer alles für eine Nobelpreisträgerin?
10: Natürlich warten die großen Namen wie der Japaner Haruki Murakami, der US-Amerikaner Thomas Pynchon, Gerald Munen aus Australien in den Startlöchern. Allerdings hat man es zumindest seit 2018 geschafft, abwechselnd einen Mann und eine Frau mit der Auszeichnung zu beehren. Dass Laszlo Krasznahorkai letztes Jahr war, sollte es also unbedingt eine Frau werden, denn die Schräglage ist noch immer ganz schlimm. Seit den Literaturnobelpreis gibt, kommen 18 Frauen auf 104 Männer. Seit dem Jahr 2000 steht es noch immer 9-17, also fast 1-2. Ich tippe also sehr stark auf eine Frau, und weil auch der spanischsprachige Raum schon lang nicht mehr dran war, seit Mario Vargas Llosa im Jahr 2010, glaube ich, nicht mehr, könnte es eine Mexikanerin werden. Frau Rivera Garza heißt sie, schreibt sehr stark essayistisch. Es gibt ein Buch über ihre ermordete Schwester, das wurde sogar mit dem Pulitzerpreis ausgezeichnet.
1: Gibt es diese Schräglage auch zwischen den Weltregionen, oder anders gefragt, wäre es möglich, dass es heuer eine Kandidatin aus Afrika oder Asien wird?
10: Die Schräglage, die besteht, wir haben auch wieder ab dem Jahr 2017 mal ging der Preis nach Europa, dreimal an Nordamerika, dreimal an Asien, zweimal an Afrika, einmal an Südamerika. Wenn man das zusammenrechnet, dann haben wir 20 mal die westliche Welt gegen 6 mal den globalen Süden. Das wird also sehr dafür sprechen, da langsam an einem Gleichgewicht wird es lange dauern, aber daran zu arbeiten. Da bieten sich an aus Indien Amitav Ghosh, der sich sehr stark mit dem Kolonialismus beschäftigt, beschäftigt, auch in teilweise essayistischen Werken, der aber auch sagt, die Strukturen, die damals im Kolonialismus gelegt worden sind, sind dafür verantwortlich für den Klimawandel. Also das wäre auch ein sehr, sehr interessanter Ansatz. Dann gibt es noch eine Dichterin aus, zwar nicht Afrika, Asien, Antigua, aus der karibischen Region, Jamaica Kincaid. Auch eine interessante Biografie. Mit 16 ist die als Au-pair in die USA gekommen, hat dann beim New Yorker irgendwie Fuß gefasst, dort Kurzerzählungen veröffentlicht, war dann auch Kolumnistin, auch unglaublich gewitzt. People of Color, aber so wie sie damit umgeht, der sitzt ganz toll, der Schalk im Nacken. Also das wäre auch ein toller Name.
1: Diese Rahmenbedingungen sprechen ja jetzt nicht gerade für Österreich oder für eine Österreicherin. Dennoch, gibt es da Namen aus Österreich auf diesen Buchmacherlisten?
10: Ja, der einzige Name, der sich relativ weit vorn befindet, ist Norbert Gstrein, der absolut das verdient hätte mit seiner Art von Literatur im ersten Licht, ist der Roman, der im Frühjahr erschienen ist, wo er quasi das ganze 20. Jahrhundert anhand einer Biografie verfolgt, nachgeht, und dieser Mann, dieser Protagonist ist ein teilweise Mitläufer, also er kann sich dem Regime immer wieder anbiedern, und diese Kurven, die seine Biografie da durchnimmt, die beschreibt Gstrein ganz, ganz toll. Ansonsten im deutschsprachigen Raum Christian Krach, der Schweizer, kommt noch vor, quasi ein Wegbereiter der Popliteratur. Lydia Schorsche wäre schön, weil das ist eine Portugiesin, aber die hat heuer den Staatspreis für europäische Literatur, österreichischen Staatspreis, gewonnen.
1: Vielen Dank, Wolfgang Popp, für diese Einblicke in die Hintergründe des Literaturnobelpreises. Und die Nachrichten zusammengefasst hat Konstantin Hahn.
11: Die SPÖ will heute den Umbau ihrer Parteispitze formal durch die Parteigremien bringen. In Präsidium und Vorstand sollen Frauenvorsitzende Eva-Maria Holzleitner und Klubobmann Philipp Kucher, Parteichef Andreas Babler, zur Seite gestellt werden. Wann bei einem Sonderparteitag die Vorsitzfrage langfristig geklärt wird, dürfte heute noch nicht fixiert werden. Die SPÖ hat sich festgelegt, dass Finanzminister Markus Marterbauer mit Jänner Vizekanzler wird, sofern das seine Genesung nach der Krebserkrankung zu dem Zeitpunkt zulässt. Der Leiter des Bundeskriminalamts, Andreas Holzer, hat bei seiner Befragung im Pilnacek-Urschuss heute wenig Neues beitragen können. Zum eigentlichen Fall habe er kaum eigene Wahrnehmungen, beteuert Holzer. Auch nicht darüber, ob es in dem Fall Abweichungen in der üblichen Informationskette oder politische Einflussnahme gegeben hat. FPÖ-Fraktionsführer Christian Hafenecker hat außerdem angekündigt, den ehemaligen Bundeskanzler und ÖVP-Chef Sebastian Kurz und Salzburgs Landeshauptfrau Caroline Edtstadler laden zu wollen. Der Spracherwerb stellt heimische Kindergärten zunehmend vor Herausforderungen. Fast jedes dritte Kind im Alter von 3 bis 5 Jahren, das eine elementare Bildungseinrichtung besucht, hat nicht Deutsch als Erstsprache. In Wien sind es mit 60% am meisten, am wenigsten sind es in Kärnten mit rund 18%. Syrien könnte in die Kämpfe zwischen Saudi-Arabien und den Houthi-Rebellen im Jemen eingreifen. Die Regierung in Damaskus erwäge die Entsendung militärischer Einheiten zur Unterstützung saudi-arabischer Truppen, sagen ein syrischer Beamter und ein US-Vertreter übereinstimmend. Saudi-Arabien pocht nach den tödlichen Angriffen auf mehrere Flughäfen auf Hilfe seiner Verbündeten. Die Zahl der Lehrlinge in Ausbildungsbetrieben ist heuer in Österreich weiter geschrumpft. Zum Stichtag Ende September wurden 95.000 Lehrlinge in Betrieben ausgebildet, ein Minus von 4,3%, wie Zahlen der Wirtschaftskammer zeigen. Betroffen sind alle Sparten, am stärksten war der Rückgang aber in der Industrie. In der überbetrieblichen Lehrausbildung im Auftrag des AMS geht der Trend in die entgegengesetzte Richtung. Hier ist die Lehrlingszahl um 5% auf fast 6.000 gestiegen. Heute startet der dritte und letzte Fördercall für Photovoltaikanlagen und Stromspeicher im heurigen Jahr. Um 17 Uhr startet die Ticketziehung. Sie läuft bis 22. Oktober. Für die Förderung stehen durch Restmittel aus früheren Förderrunden insgesamt 38,5 Millionen Euro zur Verfügung. Nach diesem Fördercall soll außerdem das System zur Förderung von PV-Anlagen geändert werden. Aufgrund von geringeren Fördermitteln war zum Beispiel der Topf beim Fördercall im Juli innerhalb kürzester Zeit ausgeschöpft. Nur ein kleiner Teil der Anträge konnte damals berücksichtigt werden.
1: Vielen Dank, Konstantin Hahn. Und am Ende des Mittagsjournals schauen wir wie immer noch einmal aufs Wetter. Bei mir im Studio ist jetzt Nathalie Auer. Nathalie, die letzten Tage waren sonnig und warm. Überdurchschnittlich warm war es da. Heute stellt sich das Wetter aber um.
12: Ja, Grund dafür ist eine Kaltfront von Nordwesten her. Die bringt heute viele Wolken und auch einige Regenschauer. Die meisten Schauer gibt es am Nachmittag von Vorarlberg bis zum Salzkammergut. Hier können auch einzelne Gewitter dabei sein mit starken Windböen. Weiter im Osten haben wir es dagegen meist trocken und mit teils föhnigem Südwind auch warm. 20 bis 26 Grad erwarten uns am Nachmittag. Spürbar frisch ist es dagegen vom Bodenseeraum bis Salzburg. Da hat es heute maximal 14 bis 20 Grad.
1: Und wo wird es in der Nacht regnen?
12: Im Großteil des Landes. Nur wenig Regen kommt im Osten zusammen. Außerdem wird es teilweise turbulent, denn vom Flachkopf bis ins Burgenland frischt kräftiger, wenn nicht sogar stürmischer Westwind auf. Und der bringt spürbar kühlere Luft. Damit sinkt die Schneefallgrenze in den Nordalpen vorübergehend sogar auf etwa 1700 Meter Höhe.
1: Es kühlt also spürbar ab. Welche Temperaturen erwarten uns denn morgen?
12: Nur noch 10 bis 18 Grad erwarten uns, bis zu 18 werden es im Osten. Dazu gibt es morgen anfangs nochmals trübes Wetter und im Bergland letzte Schauer. Tagsüber setzt sich dann von Norden her aber immer öfter die Sonne durch. Am Wochenende, da gibt es dann eine Mischung aus Sonnenschein und Wolken, Regenschauer sind aber nur noch ein paar dabei.
1: Vielen Dank für diese Aussichten für heute Abend und die kommende Nacht. Das war's vom Mittagsjournal. Ihr Team heute, Veronika Filitz hat Regie geführt. Rainer Ploberger war für die Technik verantwortlich. Am Mikrofon verabschiedet sich Thomas Langpaul. Haben Sie noch einen entspannten Tag.
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1: Vor mir liegt ein Buch, ein buntes Cover, eine Frau oder ein Mädchen gemalt von der Seite. Darüber in weißen Lettern das Wort Rezitativ. So heißt eine Erzählung von Toni Morrison aus dem Jahr 1983, die kürzlich erstmals auf Deutsch erschienen ist. Lesen wir rassistisch? Also hier vor mir liegt dieses Buch, dieses Büchlein, Rezitativ. Und also wenn ich mir so ein Buch kaufe, dann kaufe ich so mit dieser Vorstellung von mir, ich bin also bestimmt nicht rassistisch. Und dann lese ich diesen Text, ich habe diesen Text gelesen und habe erlebt, wie mein Gehirn dabei regelrecht massiert wird, weil ich ständig in diesem Versuch bin, also herauszufinden, welcher ist schwarz und welcher ist weiß. Und da möchte ich dich fragen, ist es dir auch so gegangen?
2: Ja, mir ist es auch so gegangen. Mir ist es aufgefallen, dass ich ab Seite 1 versucht habe, herauszufinden, welcher ist schwarz und welcher ist weiß.
1: In Rezitativ erzählt Toni Morrison die Geschichte von zwei Mädchen. Später dann sind sie bereits Frauen. Und wir wissen, eine ist weiß und die andere schwarz. Aber welche ist welche? Wir erfahren es nicht.
2: Wir wollen das irgendwie wissen, wir wollen diese Kategorie verstehen und suchen im Buch nach Hinweisen. Und Toni Morrison macht das natürlich sehr geschickt. Sie stellt uns hier auf die Probe, führt uns vielleicht ein bisschen in Versuchung, genau das zu tun und dann selbst drauf zu kommen. Aber sie entfernt auch sehr geschickt viele Marker, die wir vielleicht eindeutig einordnen würden. Und dennoch merke ich, wie schnell ich etwas in einer Schublade stecke, wenn ich diesen Text lese.
1: Das Nichtwissen, wer denn nun schwarz sei und welche der beiden Frauen weiß, erzeugt beim Lesen eine unglaubliche Neugier. Man ertappt sich dabei, wie man immer wieder wissen möchte, herausfinden möchte und immer wieder verstehen möchte, wer ist schwarz und wer ist weiß. Und gleichzeitig stellt man sich die Frage, warum eigentlich interessiert mich das? Und man schämt sich fast dafür.
2: Ja, absolut. Also es kommt gleich auch diese Scham mit. Ich beobachte mich selbst, wenn ich lese, beobachte mich, wie ich mir die ganze Zeit die Frage stelle, welches Mädchen ist wer, welche Frau hat welche Hautfarbe. Ich versuche, diese Kategorien einzuteilen. Und natürlich denke ich mir gleich, eigentlich dachte ich nicht, dass es so wichtig ist für mich. Oder sollte ich mir eher sagen, diese Kategorien sind eigentlich nicht wichtig? Oder sollten wir anerkennen, dass sie wichtig sind, weil sie so einen realen Einfluss haben auf diese Personen in dieser Erzählung? Ja, das ist die 80er, sind die 80er in den USA. Vielleicht ist es eine total relevante Kategorie. Und gleichzeitig erfahren wir so viel über die Personen und können es trotzdem nicht wissen, was ja auch spannend ist, was dann sagt, okay, es gibt noch so viele andere Einflüsse auf das Leben der Person. Klasse spielt zum Beispiel eine große Rolle, ihr Geschlecht spielt eine große Rolle. Der Fakt, dass sie sich beide ja in einem Mädchenheim oder einem Kinderheim kennenlernen und sich dann trotzdem verstehen, in ihrem Schicksal dort in diesem Kinderheim zu sein. Also Toni Morrison führt uns auf jeden Fall vor Augen, dass das Leben viel komplexer ist wie nur schwarz und weiß.
1: Unweigerlich führt das Lesen von Rezitativ zu der Erkenntnis, dass man sehr wohl auch selbst Trägerin einer kategorisierenden und eigentlich rassistischen Brille war. Man spürt nach und nach, wir können diese Brille wohl kaum abnehmen, aber wenn wir sie spüren und kennen, dann können wir mit übernommenen Klischees und Vorurteilen in Zukunft bewusster umgehen.
2: Absolut. Und ich finde, Literatur kann da schon eine sehr schöne und aufregende Rolle in diesem Prozess spielen. In dieser Arbeit, wie du sagst, in dieser Sensibilisierungsarbeit. Weil durch Literatur, bei mir geht es auf jeden Fall so, wenn ich ein Buch lese, ist es emotional. Es berührt mich. Ich lerne eine Geschichte kennen von Menschen. Ich kann mich in jemanden hineinfühlen oder ich bemerke, ich kann mich da eigentlich gerade ganz schlecht hineinfühlen. Warum ist das denn so? Ich lerne eine Lebensrealität kennen und für mich ist das nochmal eine andere Perspektive, als wenn ich nur einen Artikel lese, der vielleicht näher an der Realität dran ist, unter Anführungszeichen, weil er irgendwie objektiv versucht, was abzuhandeln. Aber manchmal habe ich das Gefühl, ein Buch ist so viel realistischer, weil es mich als Menschen anspricht, auf ganz vielen verschiedenen Ebenen, mit einer Geschichte. Und deswegen, denke ich, sind Geschichten so mächtig. Und deswegen sind Autorinnen wie Toni Morrison so wertvoll und so wichtig. Und es ist so wichtig, dass wir sie lesen, dass wir ihnen die Bühne bieten, dass wir gerade diese Bücher nicht ausschließen aus unserem Bücherregal, aus unserem Kanon, aus unseren Schullisten, sondern genau diese Bücher lesen und nicht immer die gleichen Perspektiven, die wir eh alle schon tausendmal durchgekaut haben. Nicht immer die gleichen Goethe- und Schiller-Bücher, die wir eh schon alle kennen oder die wir vielleicht noch nicht mal gelesen haben, aber mit deren Blick und der Perspektive auf Literatur wir aufgewachsen sind, weil sie in den Feuilletons vorkommen, in den Schulbüchern vorkommen und so weiter.
1: Wie ich jetzt in der Buchhandlung war, um das Buch zu kaufen, hat der Buchhändler gesagt, es wird momentan die ganze Zeit gekauft. Also das findet jetzt mit Rezitativ statt. Lass uns vielleicht ganz kurz auch nicht nur über den Inhalt, sondern über die Sprache, die Sie da verwendet, reden. Also es heißt ja Rezitativ. In der Musik ist ein Rezitativ eine Art Sprechgesang, also so eine musikalische Erzählung. Ein Sänger oder Sängerin also singt zwar, aber es ist nicht keine Arie, sondern es wird ein bisschen mehr eben eine Geschichte erzählt. Und genauso kommt auch der Text so melodisch gesprochen, aber auch sehr entspannt daher. Wie hast du diese Sprache, diese Sprechweise des Textes empfunden?
2: Ja, Toni Morrisons Mutter hat ganz viel gesungen und hat sehr gut gesungen. Das hat Toni Morrison öfters in Interviews erzählt. Und sie hat immer gesagt, sie hat sich dann geschämt, selber zu singen, weil sie konnte weit nicht so gut singen wie ihre Mutter. Und ihr Schreiben war ihr Singen. Und ich finde, das spürt man total. Dieses Spiel mit der Sprache. Und gleichzeitig versteht sie es natürlich sehr geschickt, auch zu fragen, welche Sprache ist denn typisch oder eben nicht typisch und damit zu spielen, weil ich suche natürlich auch in der Sprache der Personen nach Hinweisen. Wer ist denn diese Person? Ist die Person jetzt die schwarze Frau oder ist es die weiße Frau? Und sie entzieht sich dem ganz geschickt, ohne das Ganze unauthentisch klingen zu lassen. Und ja, ich finde auch Rezitativ da einen guten Namen, obwohl es ja überhaupt nicht um Musik geht und obwohl Rezitativ ja auch so nie vorkommt. Aber es ist spannend, dass sie diese Erzählung so genannt hat, auf jeden Fall. Und man spürt es beim Lesen, ohne dass es tatsächlich der Inhalt ist.
1: Während du das jetzt gesagt hast, habe ich denken müssen an diese Stelle, die dann auch im Buch mehrmals zitiert wird, wo die beiden Mädchen von ihren Müttern besucht werden und die eine wird eben begrüßt von ihrer Mutter mit diesem Twyla Baby. Und es kommt immer wieder und man versucht sich immer vorzustellen, welche Mutter könnte das gesagt haben, ne?
2: Ja, absolut. Oder es gibt ja die eine Mutter, die tanzt die ganze Nacht und kann sich deswegen nicht um ihre Tochter kümmern und die andere Mutter ist krank. Es gibt die eine Mutter, die nie irgendwie Essen zur Verfügung stellen und die andere Mutter, die ganz viel kocht. Und man fragt sich natürlich, okay, in welchem Haushalt mangelt es vielleicht an Essen? Welche Mutter tanzt eher? Welche Mutter ist eher krank? Welche Mutter ist vielleicht die, die mit einem großen Kreuz geht und sehr gläubig ist? Welche Mutter ist es nicht? Und dann denkt man sich, ja, ich habe es total durchschaut. Und dann wird man auf der nächsten Seite wieder so ein bisschen in die Irre geführt. Und was ich auch spannend fand, es gibt ja dieses Nachwort von Sadie Smith. Du hast es ja erwähnt, dass das Buch ist ja nur die halbe, nur das halbe Buch ist die Erzählung von Toni Morrison. Die andere Hälfte ist die Einordnung und das Nachwort von Sadie Smith, die es übrigens sehr spannend ist, finde ich. Und da kommt auch irgendwann in einer Fußnote einfach so vor, dass es ja eine, oder zumindest eine Lehrende der Literaturwissenschaft, glaube ich, hat erzählt, dass tendenziell weiße Studierenden die eine Person eher so einordnen und tendenziell schwarze Studierenden die eine Person eher so einordnen, was ich auch spannend fand irgendwie, weil für mich war es dann an irgendeinem Punkt, dachte ich, ach, mir ist es jetzt schon klar, ja. Und spannend ist ja, dass andere sagen, mir ist auch klar, aber genau umgekehrt, ja.
1: Ja.
2: Und Toni Morrison hat sich ja viel mit dem White Gaze beschäftigt. Manche kennen vielleicht den Male Gaze, das war ein bisschen mehr ist wahrscheinlich ein bisschen mehr ein Umlauf. Das kommt vor allem auch aus dem Film, wo man immer das Gefühl hat, die Kamera ist der männliche Blick, der auf eine Situation schaut. Und der White Gaze ist auch so dieser weiße Blick, aber auch von der schreibenden Seite her, dass einfach viele Autoren, Autorinnen davon ausgehen, dass die LeserInnen weiß sind. selbst Autoren, Autorinnen, die schwarz sind, schreiben für ein weißes Publikum und erklären Dinge, die vielleicht einem anderen Publikum total klar sind. Und Toni Morrison hat sich dagegen immer gewehrt. Sie hat immer gesagt, nein, ich schreibe nicht für ein weißes Publikum und ich erkläre auch nicht alles für ein weißes Publikum. Und ich glaube, das ist total wichtig, das mal aufzudröseln. Wen habe ich denn eigentlich als schreibende Person, als mein Publikum vor Augen? Und nicht nur in der Literatur. Ich glaube, das gilt in ganz vielen anderen Kunst- und Kulturbereichen. Oder wenn ich an meine Zielgruppe denke, für wen mache ich das denn eigentlich?
1: Sophia Stanger, du hast jetzt schon so viel Spannendes gesagt über dieses Buch und überhaupt über Toni Morrison. Zu dem Anlass, zu dem Grund, warum wir heute überhaupt da sitzen, nämlich am 27. September machst mit einer Kollegin gemeinsam eine Veranstaltung im Rahmen der Frauensolidarität. Und das heißt, lesen wir rassistisch? Fragezeichen.
2: Ja, genau. Wir wollen dieser Frage noch ein bisschen näher nachgehen. Es ist eine Kooperationsveranstaltung von unserem Podcast, die Buch, der feministische Buchpodcast, gemeinsam mit der Frauensolidarität. Und wir bei unserem Podcast machen immer wieder Live-Veranstaltungen zusätzlich zu unseren normalen und Anführungszeichen Podcast-Folgen. Und wir mögen das eigentlich ganz gern, weil als Podcasterinnen sitzen wir ja oft einfach so im Kämmerchen und nehmen auf, so wie wir das jetzt auch gerade tun. Und haben ja auch unser Publikum nur vor Augen, also nur vor unseren inneren Augen, so müssen wir sagen. Aber wir können nicht so direkt in Kontakt treten. Und deswegen machen wir manchmal Live-Veranstaltungen und laden spannende Sprecherinnen ein. Oft sind das Autorinnen oder Expertinnen und diskutieren mit ihnen ein Buch. Und das machen wir auch dieses Mal und haben eben gemeinsam mit der Frauensolidarität rezitativ gewählt. Und weil Toni Morrison eine Institution an sich ist und es da Leute gibt, die sich viel besser damit auskennen, haben wir auch hier zwei spannende Gästinnen eingeladen. Und zwar einerseits die Literaturwissenschaftlerin Tome Adiaga. Sie ist auch Afrika-Wissenschaftlerin und beschäftigt sich viel mit der Kolonialisierung der Literatur. Und ich finde es total nett, weil ich habe selbst Afrika-Wissenschaften studiert und habe Seminare bei Tome besucht, ganz viel zu Literatur, afrikanischer Literaturen und Feminismus. Und ich finde es total nett, sie jetzt einladen zu dürfen und interviewen zu dürfen.
1: Die zweite Referentin bei der Veranstaltung Lesen wir rassistisch ist die Afrika-Wissenschaftlerin Misha Krenchayova von der Uni Wien. Sie, sagt Sophia Stanger, ist eine ganz große Toni Morrison-Expertin.
2: Der Podcast von Jule Ritter, meiner Kollegin und sehr guten Freundin und mir, heißt Die Buch, der feministische Buchpodcast. Und wir bringen alle zwei Wochen, immer Mittwoch, eine neue Podcast-Folge heraus. Und manchmal eben auch Mitschnitte von so Live-Podcasts wie dieser Veranstaltung. Also wenn ihr es nicht hinschafft oder vielleicht auch nicht in Wien seid an diesem Tag oder generell, dann könnt ihr auch diese Veranstaltung nachhören auf eben die Buch, der feministische Buch-Podcast, überall wo es Podcasts gibt oder auch auf unserer Website. Und ansonsten besprechen wir Bücher von Frauen aus einer feministischen Perspektive, ganz bunt durchgemischt. Wir versuchen hier wirklich auch divers zu sein, egal wie alt das Buch ist. Wir versuchen Bücher von verschiedenen Ländern zu lesen, verschiedenen Kontinenten zu lesen, von ganz vielen verschiedenen spannenden Frauen und stellen uns immer die Frage, ist dieses Buch denn feministisch und wenn ja, warum? Oder wenn nein, warum? Also ja, warum vielleicht auch nicht? Es können Sachbücher sein, es können Romane sein und wir haben gerade auch ein Klassikerinnenprojekt.
1: Denn im gängigen, noch immer gültigen Kanon der Literatur beziehungsweise in unseren gelehrten Vorstellungen von einem Literaturklassiker, da kommen Frauen noch immer so gut wie nicht vor.
2: Da erzähle ich vielleicht eine kurze Geschichte, wie unser Podcast überhaupt entstanden ist. Julia und ich sind nämlich gemeinsam in die Schule gegangen, in die Oberstufe in Oberösterreich damals. Und wir mochten beide Literatur und haben gerne gelesen. Und dann sind wir auf die Uni gegangen, haben beide auch unterschiedliche studiert und haben so ein bisschen auf unsere Schulzeit zurückgeblickt und sind draufgekommen, dass in der gesamten 4 Jahre Oberstufenzeit das, was wir offiziell lesen mussten, es waren wirklich ausschließlich Männer. Keine einzige Frau und natürlich schon gar keine Person of Color oder ja, es waren einfach
1: oder Feministin
2: durchaus weiße Männer. Ich weiß, bei manchen ist es noch ein bisschen progressiver. Bei uns war es auf jeden Fall so.
1: Und das heißt jetzt ja nicht, dass diese Texte schlecht sein müssen,
2: nein,
1: aber es ist halt diese Einseitigkeit.
2: Es ist super einseitig, genau. Und deswegen haben wir uns entschieden, das kann eigentlich nicht sein und wir haben immer geliebt, gemeinsam über Literatur zu reden, über Bücher zu reden und über Feminismus zu reden. Und so ist die Idee für diesen Podcast geboren. Und vor kurzem haben wir dann das Klassikerinnenprojekt gestartet, wo wir uns genau diese Frage gestellt haben, welche Bücher von Frauen gibt es eigentlich, die auf jeden Fall einen Klassikerinnenstatus verdienen. Manche haben den, manche haben ihn nicht oder noch nicht. Und wir wollen unseren Podcast als Plattform für diese Bücher nutzen, um diese Bücher auch vorzustellen.
1: Die Veranstaltung zum Buch Rezitativ von Toni Morrison mit dem Titel Lesen wir rassistisch? Auch nachzuhören auf eurem feministischen Literaturpodcast unter Die Buch. Danke fürs Kommen, Sophia Stanger.
2: Dankeschön.

Meine liebe Damen und Herren, Sie hören Radio Afrika International. In den folgenden Minuten werden wir natürlich nicht über Umkombo Tee, das ist ein südafrikanisches Getränk, aber werden wir mit unseren Freunden von SADC mehr und noch mehr über den südafrikanischen Wein lernen. Wein aus Südafrika.

0: Ja, let's rise in the voyage to South Africa. Ja, südafrikanische Weine wird ein Beitrag. Diesen Beitrag wird von unserem Partner und Kollegen von SADOC hier in der Nähe von uns. Und wir wünschen viel Spaß mit SADOC über südafrikanischen Wein.
1: Hallo und herzlich willkommen. Mein Name ist Alexander Kupfer und gemeinsam wollen wir in dieser Sendung zurückblicken auf eine Seminarveranstaltung der SADOC, des Dokumentations- und Kooperationszentrums Südliches Afrika in Wien. Thema des Seminars war Weinbau und Handel in Südafrika, Genuss mit kolonialem Erbe. Es fand im Rahmen des Dialogprojektes Begegnung Südliches Afrika, Arbeit und Leben global gedacht am 19. Juni 2023 in den Räumlichkeiten der Gewerkschaft GPA in Wien statt. Die GPA ist Projektpartnerin der SADOC und gemeinsam wollen wir einen Dialog zwischen Österreich und dem südlichen Afrika schaffen.

Das Dialogprojekt Begegnungswürdiges Afrika wird gefördert von der Austrian Development Agency ADA. Im Rahmen des Projektes können sich die Teilnehmenden aus Österreich und dem südlichen Afrika in Seminaren, gemeinsamen Workshops und Dialoggruppen über die Arbeitsbedingungen und Lebensrealitäten der anderen informieren. Außerdem tauschen sie sich über mögliche Alternativen und Handlungsstrategien zur Bekämpfung der bestehenden Probleme aus. Globale Zusammenhänge zwischen Weltwirtschaft, Handelslieferketten, kolonialen Kontinuitäten und sozioökonomischer Ungleichheit werden anhand der folgenden Themenschwerpunkte behandelt: informelle Beschäftigung und prekäre Arbeit, Ressourcenabbau am Beispiel von Platin, sowie die Strukturen und Arbeitsbedingungen im Weinbau und Weinhandel, die uns ja auch in der heutigen Sendung beschäftigen werden. Für genauere Informationen zum Projekt möchte ich Sie gerne auf die Website des Projektes bei der SADOC unter sadoc.at/dialogprojekt verweisen.

0: aber zum Hauptteil der Sendung, der Rückschau auf das Seminar Weinbau und Handel in Südafrika, Genuss mit kolonialem Erbe. Wir hören zunächst Ausschnitte aus dem Eröffnungsvortrag von Sandra Feichtner, die Projektreferentin Afrika mit Zuständigkeit für Tansania und Südafrika bei der Dreikönigsaktion ist. Ihr Vortrag sollte grundlegend in den Kontext einführen und einen Überblick über den Stand der Dinge hinsichtlich der Bedingungen informieren, durch die die Lebensrealitäten im südafrikanischen Weinbau häufig geprägt sind.
1: Südafrika ist ja ist vom Siedlerkolonialismus geprägt. Zuerst waren die Niederländer dort, dann kamen die Briten. Die Niederländer haben auch den Wein eingeführt nach Südafrika und in weiterer Folge dann für die Seeleute und für die immer größer werdende Schar an europäischen Siedler und Siedlerinnen angebaut. Unter Zuhilfenahmen von Sklaven, die man importiert hat, genau. Und ganz wichtig ist auch, dass dann Anfang des 20. Jahrhunderts ist dann schon der Grundstein für die späteren Ungerechtigkeiten schon gelegt worden. Und ein ganz markanter Punkt ist halt der Native Land Act 1913 gewesen, wo halt weniger als 10% quasi der schwarzen Bevölkerungsmehrheit an Land zugewiesen wurde. In Bezug auf die Weinwirtschaft kann man vielleicht noch kurz herausstreichen, dass damals die Weinwirtschaft eher auf Masse, auf Quantität als Qualität gesetzt hat und Massenproduktion der Fokus war. Es gab auch schon Pflanzenproduktionsquoten, die von dieser KWV, der Weinbauernvereinigung, damals eingeführt wurden. Und es war natürlich eine absolute weiße Dominanz in dem Sektor vorhanden. Und das hat sich dann auch während der Apartheid weiter fortgesetzt. Die Weinwirtschaft eben während der Apartheid war einfach auch berühmt und berüchtigt für ihre katastrophalen Arbeitsbedingungen. Die Farmerin war eine absolute Autorität gegenüber den Arbeiterinnen. Es gab keinen arbeitsrechtlichen Schutz für die Arbeiter und Arbeiterinnen. Und genau, das hat sich dann erst, also kleine, ganz kleine systematische kleine Änderungen kamen dann erst durch einen internationalen Boykott zustande, aber grundsätzlich ist die Situation nach wie vor sehr schlecht gewesen für die Leute, die dort gearbeitet haben, genau.
0: Wenn man sich nun heute die Wirtschaftsdaten für Südafrika ansieht, so sind diese zwar grundsätzlich gut, wie Sandra Feichtner weiters ausführte, daraus folgt aber nicht etwa ein gutes Leben für alle, da Südafrika eines jener Länder der Welt ist, in denen die größte Vermögensungleichheit herrscht. Grund dafür sind vor allem Kontinuitäten aus der Kolonialzeit und aus der Apartheid, deren Erbe bis in die Gegenwart stark nachwirkt. So besitzen die reichsten 10% 71%, die ärmsten 60% hingegen haben 7%. Daraus folgt etwa auch eine hohe Armutsquote. Doch wie steht es um die Bedingungen im südafrikanischen Weinbau?
1: Die Weinbaugebiete liegen im Western Cape, in den Provinzen Western Cape und Northern Cape. Es gibt ein sehr vorteilhaftes Klima dort für den Weinbau. Aktuell ist natürlich, also Klimawandel ist dort stark spürbar. Dürre ist ein großes Problem. Es ist Südafrika ein sehr bedeutender Player am Weinmarkt, am globalen Weinmarkt. Sie produzieren 4% des Weins weltweit. Und sind damit eben der 8. größte Produzent. Man exportiert die Hälfte dessen, was man produziert. Also das ist schon eine ordentliche Menge und ist damit natürlich auch stark in globale Lieferketten eingebettet und abhängig davon, was wir so an Preisen zahlen. Grundsätzlich ist es so, dass aber im Weinsektor es auch zu einer größeren Konzentration kommt. Die Flächen, wo Wein angebaut wird, reduzieren sich. Die Produzentinnenanzahl sinkt und die übrig bleiben, also es verschwinden eher die kleineren und übrig bleiben die größeren. Es gibt ein paar große Unternehmen. Eins davon möchte ich rausstreichen, das ist die Distel Group. Da gibt es jetzt einen Merger mit Heineken. Also Heineken übernimmt jetzt die Distel Group, war ein Riesending in Südafrika und ist bei der Wettbewerbsbehörde gelandet. Und die Wettbewerbsbehörde hat aber diesen Merger quasi nur zugestimmt mit vielen Auflagen. Allerdings sehen die Farmarbeiterinnen bzw. deren Lobby das nach wie vor kritisch. Genau, also man wird sehen, wie sich das auswirkt.
0: Nach außen hin gibt sich die Weinbranche Südafrikas progressiv. Schön aufgemachte Websites sowie beworbene Nachhaltigkeitsinitiativen sollen das richtige Bild für globale Märkte und den Weintourismus schaffen. Doch handelt es sich dabei um unternehmensgesteuerte Bilder. Sandra Feichner betonte daher, dass es sehr wichtig sei, die Perspektive der ArbeitnehmerInnen und derer VertreterInnen zu bekommen. Nur so kann es gelingen, hinter die Kulissen zu blicken und ein ausgewogenes und reales Bild der Zustände und Probleme zu bekommen, die im Hinblick auf die Arbeits- und Lebensbedingungen der ArbeiterInnen herrschen.
1: Schauen wir uns an, wie die Besitzverhältnisse heute im Weinsektor ausschauen. Er war absolut in weißer Hand quasi, während der Apartheid und davor, also mit Ausnahme der Arbeitskraft. Und wie hat sich die Situation geändert? Es ist nach wie vor so, also es gab ja die Maßnahmen der Landreform, man will die Landrechte wiederherstellen, es gibt drei Teile der Landreform, es gibt Restitution, es gibt Umverteilung als Säule dieses Programms und es gibt die Bodenrechtsreform. Es ist aber nach wie vor so, dass 9% der weißen Bevölkerung 72% des landwirtschaftlich genutzten Landes im Privatbesitz haben. Jetzt muss man natürlich bei den Zahlen immer ein bisschen vorsichtig sein. 1994 hat die Apartheid geendet. Die Landreformmaßnahmen laufen jetzt auch schon viele Jahre. Und nach wie vor ist das die Situation. Allerdings umfasst das jetzt natürlich nicht. Also es gibt ja auch viele Unternehmen und Gesellschaften, die Land besitzen. Und da weiß man jetzt nicht, wie die Zugehörigkeiten sind. Aber man sieht, dass es da durchaus noch ein Problem gibt. Auch in der Weinbranche ist das natürlich nach wie vor so. 2018 haben lediglich eben 3% der Weinfarmen schwarzen Menschen gehört. Und der Großteil ist nach wie vor im Besitz von weißen Menschen. Es ist auch bei der Landreform so, dass gerade das fruchtbare Land in der Western Cape Provinz zum Beispiel, da gibt es nicht allzu viele Änderungen, sagen wir so. Genau, und Frauen haben sowieso von all diesen Maßnahmen ziemlich wenig profitiert. Ja, die Farmarbeiterinnen sind eine historisch sehr benachteiligte Gruppe, oftmals auch Nachfahren eben der ehemaligen Sklaven. Mittlerweile gibt es verschiedene Anstellungsverhältnisse, es gibt Festangestellte, Saisonarbeiterinnen und Leiharbeiterinnen. Was auch, glaube ich, mit allgemeinen globalen Trends in Einklang steht, ist, dass die prekären Arbeitsverhältnisse am Zunehmen sind, also Saison- und Leiharbeit, also diese Situation, wo, also die Farmarbeiterinnen haben ja traditionell auf den Farmen gelebt und dort gearbeitet und diese Situation ändert sich jetzt gerade. Es kommt zu ganz vielen Räumungen, Evictions nennt man das, wo Farmarbeiterinnen bzw. Farmbewohnerinnen, die seit Jahrzehnten auf den Farmen leben, eben vertrieben werden. Zum Teil nicht direkt, sondern indem man halt die ganzen Dienstleistungen abdreht und die Häuser verfallen lässt. Es ist auch so, dass eben mittlerweile auch nicht mehr nur Leute aus der Western Cape Provinz in dem Bereich arbeiten, sondern es gibt eben auch sehr viel Arbeitsmigration, sowohl auch aus dem Inland, gerade Eastern Cape ist da so eine Provinz, wo viele Menschen kommen, und als auch aus dem Ausland. Das führt dazu, dass natürlich die Preise gedrückt oder der Lohn gedrückt wird, weil die natürlich weniger Verhandlungsmacht haben. Also die haben oft keinen legalen Status und arbeiten halt in besonders prekären Situationen. Es führt auch oft dazu, dass quasi, also auch Unternehmerinnen nutzen das auch oft bewusst, also sie spielen oft diese Gruppen auch gegeneinander aus. Damit es halt nicht zu einer Vereinigung kommt, wo man dann gemeinsam gegen, also quasi bei den Arbeitgebern was einfordern kann, sondern man spielt die Gruppen gegeneinander aus und das ist, glaube ich, ganz wichtig, dass die Gruppen vereint gegenüber den Arbeitgeber auftreten.
0: Das Verhältnis von FarmerInnen und LandarbeiterInnen ist nach wie vor häufig sehr paternalistisch gestaltet und es herrschen rassistische Vorurteile und Mechanismen vor. Unter den ArbeiterInnen herrschen darüber hinaus häufig Gefühle von Angst und Inferiorität. Ein großes Problem stellt dabei dar, dass Letztere gar nicht über die rechtlichen Rahmenbedingungen in Südafrika, also ihre eigenen Rechte, Bescheid wissen.
1: Grundsätzlich die rechtlichen Rahmenbedingungen sind eigentlich nicht so schlecht. Natürlich ausbaufähig, es gibt sogar einen Mindestlohn, der liegt allerdings ein Drittel unter dem, was man errechnet hat als notwendiges existenzsicherndes Einkommen eines Haushalts. Und das große Hauptproblem ist eben die Umsetzung dieser Rechte und die

0: dass natürlich die Farmerinnen, die Arbeiterinnen eben bei der Einforderung ihrer Rechte behindern, mit Drohungen und so weiter. Und der Preisdruck auf die Produzentinnen ist natürlich auch ein Faktor. Gerade von Seiten der globalen Lieferketten, da kommen wir später noch dazu. Es gibt gewerkschaftliche Organisationen in dem Sektor, allerdings ist das alles sehr schwach. Es ist nur ein sehr kleiner Teil der Menschen in dem Sektor gewerkschaftlich organisiert und die Gewerkschaften sind auch gespalten. Die Farmerinnen erlauben eben zum Teil, also müssten es eigentlich erlauben, aber erlauben eben keine Besuche von Gewerkschaftsvertreterinnen auf Farmen und Arbeiterinnen fehlt eben oft auch das Wissen. Sie wissen dann oft nicht, dass sie, also glauben oft, dass nur festangestellte Menschen Teil einer Gewerkschaft sein können. Genau. Und manche fühlen sich auch nicht gut vertreten von den Gewerkschaften, gerade die Frauen.
1: Ein Versuch, die Lage dieser Gruppe zu verbessern und gerechtere Verhältnisse herzustellen, ist das Black Economic Empowerment Programm des südafrikanischen Staates. Dieses zielt darauf ab, eine breitere Beteiligung der schwarzen Bevölkerung an der Wirtschaft zu ermöglichen. Dadurch sollen insbesondere die durch die Apartheid entstandenen Ungleichheiten beseitigt werden. Doch auch hier war man bis dato nur bedingt erfolgreich und es profitierte eher die schwarze Mittelschicht als die ArbeiterInnen.
0: Also Black Economic Empowerment sind halt so Affirmative Action Programme, wo man versucht, die Situation für die schwarze Bevölkerung eben zu verbessern und die in die Wirtschaft einzubinden. Und da gibt es verschiedene Formen, Gewinnbeteiligungen, Ausbildungsprogramme, Sozialprogramme. Ja, eine Institution, die sich um das kümmert, ist Savito. Da müssen jetzt 20% der Branchengebühren müssen an die abgeführt werden. Und die kümmern sich dann um Unternehmensentwicklung, Aus- und Weiterbildung, sozioökonomische Besserung. Und da gibt es ein paar Beispiele aus dem Sektor. Im Bereich des KWV zum Beispiel, den haben wir vorher schon erwähnt, das ist diese Weinbauernvereinigungen, ist es so, dass eben 25,1% der Aktienanteile übertragen worden sind an schwarze Südafrikanerinnen. Ein Fazit von Black Economic Empowerment in der Weinwirtschaft, es gibt jetzt 67 schwarze Weinmarken mittlerweile, es haben 60 Farmen BEI-Partnerinnen, aber Wissenstransfer ist eine große Herausforderung in den Sektor, aber es ist oftmals so, dass eben Produktionsmittel nicht den Menschen gehören und dass sie, also es macht einen kleinen Teil aus an dem Gesamtvolumen, das produziert wird. Also es ist wirklich noch viel zu tun in dem Bereich.
1: Um die Situation für diese Gruppe wirklich zum Besseren zu verändern, ist also wohl ein breiter Wandel notwendig. Prekäre Arbeitsverhältnisse mit immer weniger stabilen Jobs prägen die Branche. Hinzu kommen schlechter Arbeitsschutz und die Evictions, also die Vertreibung ansässiger LandarbeiterInnen von den Farmen. Eine Organisation, die hier einen Wandel herbeiführen möchte und insbesondere für die Rechte der LandarbeiterInnen kämpft, ist Women on Farms. Die Leiterin dieser Organisation, Colette Solomon, war live aus Südafrika zugeschaltet und gab den TeilnehmerInnen Einblicke in die Arbeit von Women on Farms.
2: 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So, in South Africa, and therefore also in the wine lands, we have very strong systems of patriarchy and paternalism. 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So in other words, women don't work for a whole season. They only work for a very short part of the season. Usually during the harvest months, they will work for 3 or 4 months. And in the rest of the year, men who are normally permanent workers, they will very often continue working throughout the season. 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And also generally they are in the lower paying jobs than compared to men. 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And therefore, this is a context in which we find that there is a high rate of violation of farm workers' rights.

0: Zum Abschluss des Seminars sprach Franz Rosner von der Höheren Bundeslehranstalt und Bundesamt für Wein- und Obstbau in Klosterneuburg. Er forscht dort zum Thema Nachhaltigkeit im Weinbau. Er sprach über die asymmetrische Einbindung Südafrikas in den globalen Weinmarkt. Export spielt für den südafrikanischen Wein zwar eine große Rolle, doch ist dies mehrheitlich sehr billiger Fasswein, dessen Hauptwertschöpfung erst im Verkauf in europäischen Supermärkten oder Discountern generiert wird. Er sprach auch über die Gründe, die er dafür sieht und wie dies auch mit der Lage der ArbeiterInnen zusammenhängt.
1: Südafrika spielt schon bei den Top 10 eine wichtige Rolle mit. Export, hier finden Sie Südafrika an sechster Stelle, was hier das Volumen betrifft. Also Südafrika sehr wichtig auf diesem Weinweltmarkt eine Rolle spielt. Wenn Sie aber den Wert anschauen, wo dann, das ist eben darunter die Tabelle, wo finden Sie hier Südafrika? Nirgends. Was sagt uns eine derartige Tabelle? Dass Südafrika Mengen zu billigen Preis auf den Weltmarkt bringt. Und das ist genau das Problem, über das ich eben heute mit Ihnen ein wenig sprechen möchte. Sie haben eben diese Anbaufläche für Wein, Sie haben aber, was Sie auch sehen, sehr viel Anbaufläche für Tafeltrauben. Sie sehen, dass mit 3,9 Millionen Hektoliter Export eben eine große Menge in das Ausland geht. Und hier auch die Entwicklung, nämlich Sie haben die Produktion und die Fläche. Und das im Verlauf von den letzten 10 Jahren ein Abwärtstrend ist. Das heißt, wir haben hier einen Flächenrückgang, wir haben einen Produktionsrückgang in den letzten 10 Jahren gesehen. Das hängt sehr stark von der Politik ab. Das hängt aber auch damit ab, dass eben südafrikanischer Wein immer schwieriger zu vermarkten ist. Und dann die Produktionsstruktur. Nämlich auf der einen Seite 2600 Traubenerzeuger und auf der anderen Seite 540 Keller, die das verarbeiten und diese im offenen Gebinde Aufkäufer, diese Weinhändler, wie sie es nennen, Bulk Wines, 114. Das heißt, Sie sehen um die 500 Kellereien und 2600 Traubenproduzenten, das ist ein Fünftel, die tatsächlich dann auch von der Gesamtanzahl Wein verarbeiten. Und was eben eine ganz schwierige Sache ist, dass 38% in Flasche und Bag-in-Box, aber ich sage 2/3 im Fass verkauft wird. Und Fass ist immer ein Problem, weil es hier ein Preisdumping gibt und einen starken Druck, damit eben auch diese Menge auf dem Markt irgendwie platziert werden kann. Was sind die Abnehmer? Exportdestinationen sind eben sehr stark England, aber gleich danach bereits Deutschland. Südafrika produziert für den Weltmarkt immer größere Menge, im eigenen Land der Absatz sehr stark stagniert. Sie wissen von den vielen Problemen, Apartheid-Politik und derartige Dinge. Damit drängt man sehr stark ins Ausland, aber man hat vielleicht immer weniger kompetente Leute, die hochwertige Produkte auch im Ausland gut platzieren können. Das heißt, man punktet sehr, sehr stark eben mit der Masse.
0: Ein Hauptproblem für die Stagnation des Marktes und die hohen Erzeugungs- und Exportquoten sehr billiger Weine sieht Franz Rosner auch darin, dass vollumfänglich nachhaltig gearbeitet werden müsste. Dabei sind alle drei Säulen der Nachhaltigkeit, die soziale, die ökologische und die ökonomische, bedeutsam. Während Rosner bei der sozialen Säule in Südafrika durchaus Dynamiken sieht, zumindest bei gewissen Weinbaubetrieben, so sind die beiden anderen Säulen untererfüllt.
1: Die Ökologie, der Umweltbereich, der muss unbedingt gut sein, weil ansonsten die Lebensgrundlage für den Boden, für den Ertrag, für die Qualität einen Schiffbruch erleidet. Wenn ich jetzt ökologisch gut arbeite, aber meine Arbeiter nicht entsprechend sozial behandelt, so wie es in Europa ist, dann werden mir die Leute, wir haben nicht 50% Arbeitslosigkeit, Gott sei Dank, wie in Südafrika, dann sagen, also für den arbeite ich nicht mehr. Wenn ich aber ökologisch gut und sozial gut arbeite, aber das Produkt nicht ökonomischer Markt auch präsentieren und verkaufen kann, das ist auch wichtig, dass ich auch das eben den Konsumenten gut vermittle. Wir haben mit Südafrika natürlich einen Billiganbieter, der viel Wein auf dem europäischen Markt zu sehr, sehr günstigen Preisen anbietet. Ja, die auch im offenen Gebinde eben abgefüllt in Deutschland werden.
0: Dies ist schon fast das Ende der Rückschau auf diesen anregenden Seminarnachmittag. Zu guter Letzt möchte ich als Fazit noch drei zusammenfassende Kernpunkte der drei Vorträge erwähnen. Erstens, trotz einiger Bemühungen seit dem Ende der Apartheid wirken auch im südafrikanischen Weinbau viele koloniale und Apartheidmuster weiter bis in die Gegenwart. Dies betrifft insbesondere Asymmetrien im Landbesitz. Südafrika ist eines jener Länder mit der größten Vermögensungleichheit und diese vollzieht sich bis heute meist entlang der rassistischen gesellschaftlichen Grenzziehungen der Apartheid. Zweitens, die Lage der LandarbeiterInnen ist trotz vorhandener Gesetzgebung häufig sehr prekär. Instabile Arbeitsverhältnisse, Ausbeutung und Bedrohung stehen auf der Tagesordnung, wobei Frauen eine besonders prekäre Stellung einnehmen, da sie häufig in mehrfachen Abhängigkeitsverhältnissen leben müssen. Drittens, wir als mitteleuropäische WeinkonsumentInnen müssen darauf schauen, welche südafrikanischen Weine wir kaufen und konsumieren wollen. Dabei gilt es, von Billigware Abstand zu nehmen, da dadurch ein System unterstützt wird, das südafrikanische Erzeuger dazu zwingt, billig zu produzieren. Die Hauptwertschöpfung findet dabei häufig in Europa statt und nicht vor Ort. Sinnvoller ist es, darauf zu achten, hochwertigere Weine zu kaufen, die unter gewissen Standards in Südafrika produziert und abgefüllt wurden. Einheitliche Kennzeichnungen hinsichtlich eines sozial gerechten und nachhaltigen Erzeugungsprozesses, der auch Fragen wie eben Landbesitz zum Beispiel mit einbezieht, gibt es unseres Wissens nach bis dato allerdings nicht. Damit sind wir am Ende dieser Rückschau auf das Seminar Weinbau und Weinhandel in Südafrika, Genuss mit kolonialem Erbe, das am 19. Juni in Wien stattfand. Für weitere Informationen zum Dialogprojekt und weiteren Veranstaltungen besuchen Sie gerne die Website der SADOC unter sadocsadoc.at. Ich bedanke mich für Ihr geschätztes Interesse und auf Wiederhören.
2: Das war die Sendung über südafrikanische Weine, meine liebe Damen und Herren, aber den Rest wissen wir, in Südafrika gibt es jede Menge von Sachen, aber auch Umkombo wird jedes Wochenende genossen.

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1: Liebe Damen und Herren, mein Name ist Jutta Lasedi. Ich lebe seit 2001 in Österreich und ich bin Tanzlehrer. Ich arbeite mit Schulkindern, ich mache Workshops in ganz Europa. Und jedes Jahr ich organisiere auch einen Kulturaustausch in Österreich.
2: Gefällt mir die Musik und mit viel Rhythmus. Wir haben keinen Rhythmus in Europa mehr.
3: Und deswegen bei Trommel gefällt Ihnen sehr gut, oder?
2: Ja, ja, das, für mich ist das Medizin.
3: Das ist Trommel.
2: Ja, Rhythmus und Trommel ist Medizin.
3: Aha.
2: Ja, das ist für mich heilsam.
3: Warum?
2: Weil das wieder ein Spiegel des Lebens ist. Das haben wir nicht in Europa. Bei uns ist Rhythmus wie Maschine. Aber hier ist wie Natur.
3: Haben Sie probiert?
2: Nein, aber ich weiß, dass das für das Herz gut ist und für die Organe gut ist. Wenn man krank ist und man hört diese Rhythmen, das nimmt Schmerzen weg. Man kann gut schlafen. Wenn man depressiv ist, die Depression geht weg, man wird wieder energievoll und lustig und fröhlich.
3: Oh, das freut mich zu hören. Ich habe das vorher nicht gewusst.
2: Nicht gewusst?
3: Nein, ich habe nur getrommelt, aber nicht gewusst, dass es gut ist.
2: Ja, das merkt man erst, wenn man hier in Europa krank wird. Und unsere Kultur hier macht krank. Und wenn man sensibel ist, dann merkt man das.
3: Okay, vielen Dank und viel Spaß.
2: Danke, ja.
4: Schön gesagt.
3: Danke, Philipp. Mach dein Essen und dann machen wir ein Interview.
1: Und wir haben eine große Veranstaltung am 9. und 10. Oktober. 9. Oktober, das wäre im Fania Live in dem U-Bahn-Gebäude in Thalierstraße. Und wäre zwei Band, Adam Dico und die Tamala Group. Adam Dico ist in Österreich, in Wien, und Tamala Group ist in Deutschland. Und am 9. um 18.30 Uhr bis 19.30 Uhr ist Workshop im VUK. Das wäre eine sehr bekannte Tanzerin und sie lebt in Belgien. Mam Binta Sumano wäre Tanzworkshop-Unterricht geben im VUK. Und das wäre am 9. Oktober.
4: Hallo Maria.
1: Und 9. Oktober ab 20 Uhr im Fania Live. Am 10. Oktober wäre wieder im VUK Tanzworkshop mit Mambinta Sumano ab 10 Uhr bis 11.30 Uhr. Und dann nachher Trommelworkshop mit Herr Fodesi, Djembe und Seruba. Und ab 11 Uhr bis 12.30 Uhr. Und dann nachher ist Mittagessen Und der Preis ist 20 Euro, ist Mittagessen dabei. Und dann nach dem Mittagessen ist wieder Trommelworkshop mit Herr von der See ab 15 Uhr bis 16.30 Uhr. Und um 18 Uhr bis 19.30 Uhr ist wieder Dance-Workshop mit Mambinter Sumano, Sabar-Dance und afrikanischer Dance. Und dann nachher gibt es eine Performance, Konzert, Live-Konzert mit einem bekannten Chora-Spieler aus Barcelona. Er kommt aus Gambia und er lebt in Barcelona, Djali Sam Sussoho. Und das wäre im Nanang Club, im Hernalschopstraße Nummer 21. Ihr seid alle eingeladen. Im Nanang Club, der Eintritt ist 7 Euro. Und im Fania Live, der Eintritt ist 18 Euro. Vorverkauf Ticket ist 15 Euro. Ihr seid alle eingeladen. Am 9. Oktober und 10. Oktober, das ist eine Veranstaltung von unserem Verein, Tilibo International Kunst- und Kulturverein.
4: Hallo Maria.
1: Von Österreich in Wien. Casamas ist im Senegal, im Süd vom Senegal, und ich komme aus Casamas, und das ist Kulturaustausch, zusammen kennenlernen und tanzen und trommeln und feiern gemeinsam.
4: Hallo Maria.
1: Bonjour, mesdames, mesdemoiselles, messieurs. Je m'appelle Djoutala Seydi. Je vis en Autriche depuis 2001. Et puis voilà, donc je vous invite à venir découvrir la Casamance. La Casamance au clair de lune, ça serait au Fania Life le 9 octobre et le 10 octobre au Nanan Club. Le vendredi, il y a workshop avec Mams Binta Sumano. Et puis le samedi aussi, il y aura workshop au VUC du moins. Donc, vous êtes tous invités à venir découvrir la Casamance au clair de lune. Merci beaucoup.

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1: Samuel Blaser bzw. Samuel Blasé heißt der eine, Robinson Curie der andere. Was sie eint, das sind die französische Muttersprache und das Instrument, die Posaune. Zudem der Umstand, dass sie im Zuge ihrer aktuellen Alben familiäre Roots reflektieren, die bei Robinson Curie in Richtung arabische Musik weisen.

Hope hat Robin Sancoury dieses kurze Solostück genannt, mit dem wir ihn vorstellen wollen. Der 31-jährige Posaunist ist im französischen Vienne nahe Lyon aufgewachsen. In Sachen Musik ist er durch seine Eltern einschlägig vorbelastet. Seine Mutter ist die Jazzsängerin Frédéric Brun, sein Vater der libanesischstämmige Jazzpianist Philippe Goury. Sohn Robinson hat im Kinderchor der Oper in Lyon gesungen, bis er in den Stimmbruch kam. Danach wechselte er zur Posaune. Die Verbindung zur Stimme ist geblieben. Als Robin Sancoury mit 18 Jahren die arabische Musik für sich entdeckte, da erwachte in ihm in der Folge der Wunsch, etwa den Gesang einer Umm Kalthum, der berühmten ägyptischen Sängerin, auf die Posaune zu übertragen. Nicht nur das, Robin Sancoury spielt auch Synthesizer und so entsteht rund um den Sound seiner Posaune nicht selten Musik von orchestraler Klangfülle. Und das, obwohl seine Band Mia nur 3 Personen zählt.

Contrabasson, Curie, Posaune und Synthesizer, Leo Joseph, Keyboards und Synthbass sowie Anissa Neary, Perkussion. Das Trio Mir mit Musik aus dem Album Transara von Robinson Curie. Der heute in Paris lebt und sich mit dieser ungewöhnlichen Musik zu einem vielversprechenden Newcomer des französischen Jazz entwickelt hat. 2024 gewann Curie den renommierten Prix Django Reinhardt. 2025 und 2026 war er unter den Nominierten der Victoire du Jazz. Unlängst ist Robinson Curies erstes Album beim deutschen Label Act Music erschienen, das seine Bekanntheit wohl auch außerhalb Frankreichs vergrößern wird. Wir hören ein weiteres Stück aus dem Album Transara. Es heißt Poussière, also Staub. Auf der Homepage von Act Music kann man dazu lesen, dass es Curie hier um all die Leben geht, die, Zitat, zu früh von uns gehen. Darin liegt für ihn auch etwas Tröstliches, denn, so Robinson Curie, sie sind nicht einfach verschwunden. Der Staub bleibt Teil unseres Planeten. Wir atmen ihn, er ist Teil von uns.

Musik aus dem Album Transara des Trios Mia, von und mit Posaunist Robin Sancoury, von dem wir in Zukunft wohl noch öfter hören werden. Ein bereits arrivierter Kollege ist ein Posaunist, der nach Wanderjahren in New York City und Berlin wieder in seiner Heimatstadt La Chaux-de-Fonds in der französischen Schweiz lebt, weshalb man seinen Namen wahlweise deutsch oder französisch aussprechen kann. Samuel Blaser bzw. Samuel Blasé. Der 45-jährige Samuel Blaser, ich entscheide mich für die deutsche Variante, kombiniert in seiner Musik gerne einen offenen, freien Improvisationsansatz mit expliziten Traditionsbezügen. So modellhaft geschehen im Rahmen des Blues-Albums Early in the Morning von 2018 und so hört man ihn im Rahmen seiner jüngsten Arbeit Rosina, gewidmet seiner Großmutter aus der Emilia-Romagna. Diese war im Zweiten Weltkrieg im Widerstand aktiv, ehe sie in die Schweiz emigrierte. Samuel Blaser hat sie nie kennengelernt. Im Rahmen von Rosina spürt er dem Lebensweg seiner Großmutter nach, auch anhand italienischer Volksliedmelodien, die Blaser mit seinem Quartett auf eigene Weise interpretiert.

0: Posaunist Samuel Blaser und sein US-amerikanisches Quartett mit Russ Lossing Klavier, Masa Kamaguchi Kontrabass und Billy Mintz Schlagzeug. Das war das Titelstück des neuen Albums Rosina, das beim Eigenlabel Blaser Music erschienen ist. Morgen entfallen die Spielräume zugunsten einer Live-Übertragung vom Steirischen Herbst in Graz. In den Spielräumen Spezial am Sonntag widmet sich Michael Neuhauser der Musik, die der US-Kulturhistoriker Will Kaufmann in seiner Publikation American Song and Struggle from World War II to Mega beschreibt. Und das war die heutige Spielräume-Ausgabe mit Andreas Felber.
1: Was sind Streaks auf digitalen Plattformen? Streaks bedeutet übersetzt Serie in Folge. Es ist eine Programmierung, die Userinnen und User zum regelmäßigen Nutzen einer Plattform animiert. Und welchen Einfluss haben Streaks auf digitale Abhängigkeiten von uns? Irmi Wutscher weiß mehr.
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3: Raucherentwöhnungs-Apps zählen die Tage, die man ohne Zigaretten geschafft hat. Sport- oder Meditations-App loben Nutzende, wenn sie mehrere Tage hintereinander laufen gehen oder eine Entspannungsübung machen. Dieses Designelement heißt Streak, zu Deutsch Strähne. Es meint erst einmal, dass eine Nutzerin oder ein Nutzer an mehreren aufeinanderfolgenden Tagen eine bestimmte Sache tut. Streaks sollen Gewohnheiten aufbauen, im Positiven wie im Negativen. Die Erkenntnisse dazu kommen aus der Verhaltensforschung, sagt Luis Belzung. Sie arbeitet im Bereich Konsumentinnenpolitik bei der Wiener Arbeiterkammer.
4: Da gab es Forschung, die gezeigt hat, wie man über die Gestaltung von Interfaces Leute dazu bringen kann, etwas zu tun, an das sie vielleicht nicht gedacht haben. Also vielleicht, dass sie an einer Studie teilnehmen, dass sie aufhören zu rauchen.
3: Streaks haben sich von Computerspielen aus in die App- und Online-Welt ausgebreitet. Mittlerweile sind sie eines der wichtigsten Elemente für die sogenannte User Retention, also dass Nutzerinnen und Nutzer regelmäßig zu einer Plattform oder einem digitalen Produkt zurückkehren. Streaks beim Laufen oder der Rauchentwöhnung sollen Nutzenden Erfolgserlebnisse bieten und Stolz auslösen. Aber sie haben auch eine dunkle Seite.
4: Die Streaks gelten als so eines der wichtigsten Elemente von Addictive Design. Sie funktionieren sehr gut, sehr effektiv, weil sie ja auch strafend sind, weil es ganz klar ist, wenn ich das nicht aufrechterhalte, dann verliere ich etwas.
3: Besonders perfide ist es, wenn dieses Design bei Kindern und Jugendlichen angewendet wird.
5: Hallo, ich bin Isabella und ich bin 13 Jahre alt.
6: Hallo, ich bin Hanna und ich bin 12 Jahre alt.
3: Isabella und Hanna waren im April für ihre berufspraktischen Tage bei Ö1. Wie viele ihrer Altersgenossinnen nutzen sie die App Snapchat. Hanna erklärt, wie die funktioniert.
6: Man kann Leute adden und man kann denen erst schreiben, wenn sie einem zurück adden. Also ich habe da meine Klassengruppe und halt sonst nur Freunde, die ich auch nicht kann. Und dann schickt man denen halt so Fotos oder auch Nachrichten und die werden nach 24 Stunden gelöscht und man kann Flammen aufbauen und da muss man dann halt so jeden Tag mindestens ein Foto hin und her schicken.
3: Wenn Hanna das nicht tut, dann verliert sie diese Flamme. Sie beobachtet, was das mit ihr macht.
6: Weil sonst wäre die App einem vielleicht eher, würde mir über die Zeit egal werden, und wenn man dann zum Beispiel eine lange Flamme hat, dass man dann halt eher wieder drauf geht, um diese Flamme halt quasi am Leben zu lassen.
3: Die Funktion kann man nicht ausschalten, wenn man auf Urlaub fährt oder eine Handypause macht. Das bedeutet sozialen Druck bei Jugendlichen, sagt Luis Belzung. Deswegen warnen manche Elternblogs vor Snapchat. Auch Belzung berichtet von Fällen, in denen Jugendliche Stress hatten, wenn sie krank oder auf Urlaub waren, weil sie diese Flamme nicht verlieren wollten.
4: Ich muss das unbedingt erhalten, weil sonst bricht meine Welt zusammen.
3: Aber Streaks gibt es natürlich nicht nur auf Snapchat. Das Prinzip ist in vielen Online-Tools zu finden, von Shopping-Apps bis zu sozialen Medien. Duolingo, eine App zum Sprachenlernen, wurde von einer Journalistin etwa als gemeinste App der Welt bezeichnet. Denn die App schickte ihr zunehmend abwertende Mitteilungen, als sie nicht regelmäßig dort übte. So bekam sie die Nachricht: Es scheint, du hast schon gelernt, wie man aufgeben auf Portugiesisch sagt.
4: Wenn sozusagen dann Streaks da sind und man dafür belohnt wird, aber auch bestraft wird, wenn man nicht täglich eine App aufmacht, teilweise in Verbindung mit irgendwelchen virtuellen Tieren, die dann gefüttert werden müssen und so weiter, dann merkt man, okay, da wird ja schon ein ganzes Sammelsurium an Sachen aufgefahren, um entsprechend Leute lange bei der Stange zu halten, ja.
3: Den negativen, suchtfördernden Aspekt von Streaks zu entschärfen, wäre ganz einfach, meint Luis Belzung. Es sollte einfach die Möglichkeit geben, so etwas wie die Flammen auf Snapchat zu pausieren.
4: Es könnte im Kleinen schon so viel mehr gemacht werden, damit das so zwar einerseits vielleicht die schöne Funktion behält, aber trotzdem nicht mit so einem strafenden Damoklesschwert irgendwie gleichkommt. Ja.
3: Streaks können motivieren und uns helfen, positive Gewohnheiten aufzubauen. Sie sollten aber nicht dazu da sein, uns zu stressen oder an eine Plattform zu binden.
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1: Dazu darf ich Sie begrüßen. Mein Name ist Stefanie Leodolter und das sind unsere Themen heute Abend. Die SPÖ setzt die Frauenvorsitzende und den Clubchef an die Parteispitze. Russland hat in der Ukraine 2 Busse mit Zivilpersonen in die Luft gesprengt. In Frankreich gehen die Schulproteste weiter. Gefordert werden 10 Milliarden Euro Nothilfe. Italiens Ministerpräsidentin Meloni hat eine umstrittene Wahlrechtsreform durchs Parlament gebracht. In Österreich fehlen die Lehrlinge. Dafür werden Kindergartenplätze langsam aber sicher mehr. Ausländische Chatnachrichten dürfen künftig bei der Jagd nach Kriminellen verwendet werden. Und der Literaturnobelpreis geht an die Kanadierin Anne Carson. Das Wetter wird endgültig herbstlich und damit kühl und windig. Kühl war zuletzt auch die Betriebstemperatur innerhalb der SPÖ. Nach den Turbulenzen rund um den Vorstoß des Medienmanagers Gerhard Zeiler hat sie nun vor kurzem einen Führungswechsel vollzogen. Andreas Babler wird Anfang kommenden Jahres den Vizekanzler an Finanzminister Markus Marterbauer abgeben. An der Parteispitze hat er jetzt Gesellschaft bekommen, und zwar von der Frauenvorsitzenden Eva-Maria Holzleitner und Clubchef Philipp Kucher. Andreas Jörli berichtet.
2: So bemüht harmonisch ist die SPÖ in letzter Zeit selten aufgetreten. Die Partei will keine öffentlichen Personaldebatten mehr, sagt das neue geschäftsführende Parteiduo Philipp Kucher und Eva-Maria Holzleitner.
3: Deswegen war es, glaube ich, auch sehr, sehr gut, dass wir gemeinsam einen Neustart für die Sozialdemokratie und ein Ende dieser Debatten beschlossen haben.
4: Ein Tag der Einigkeit, ein Schritt in Richtung geordnete Übergabe.
2: Die Umfragen sind im Keller. Jetzt hofft die SPÖ wieder auf Rückenwind. Der bald scheidende Vizekanzler Andreas Babler.
5: Geordneten Übergang, natürlich mit der Zielsetzung, auch schnell wieder Vertrauen zu gewinnen.
2: Mehr Zuspruch erhofft sich auch der Wiener Bürgermeister Michael Ludwig.
6: Ich gehe davon aus, dass das, was wir heute beschließen, nicht nur die Partei stabilisieren wird, sondern auch eine Aufwärtsbewegung bringen wird.
2: Dafür war es notwendig, dass der glücklose Andreas Babler geht, sagt die dritte Nationalratspräsidentin Doris Bures.
7: Ich glaube, dass es wichtig ist, dass es eine Einigung gibt auf einen personellen Wechsel.
2: Für einigen Unmut sorgt allerdings noch, dass Andreas Babler Minister bleiben möchte, auch unter einem Vizekanzler Markus Marterbauer. Da ist aber offenbar das letzte Wort noch nicht gesprochen. Justizministerin Anna Sporrer.
8: Er wird jetzt einmal Minister bleiben, bis eine andere Lösung gefunden wird.
2: Der Kärntner Landeshauptmann Daniel Fellner.
9: Jetzt ist ein wenig Chaos und das werden wir heute ordnen.
2: Letztlich entscheidet der künftige Parteichef, wer seinem Regierungsteam angehöre.
9: Das wird der Herr Marterbauer dann entscheiden.
2: Markus Marterbauer ist bei den heutigen Sitzungen nicht dabei, zeitweise über Video zugeschaltet. Der wohl künftig starke Mann in der SPÖ weilt heute bei einem Finanzministertreffen in Luxemburg.
1: Die Ukraine muss zurzeit russische Angriffe aushalten, bei denen jeden Tag Dutzende Zivilpersonen getötet werden. Gestern waren es mehr als 20 Menschen nach dem Beschuss eines Wohnhauses, heute mehr als 30, nachdem 2 Autobusse laut ukrainischen Behörden mit Bomben angegriffen worden sind. Hartmut Fiedler berichtet.
10: Ein Gedenken in Priluki nördlich von Kiew. Der ukrainische Präsident Volodymyr Zelensky legt einen Teddybären vor das mehrstöckige Wohnhaus, das gestern Ziel eines russischen Raketenangriffs war. Eine Tragödie, sagt Zelensky im Lärm der Aufräumarbeiten. 22 Menschen starben, unter ihnen 5 Kinder. Zelensky hat den britischen Außenminister Ed Miliband nach Priluki mitgebracht. Auch der legt einen Teddybären auf den Boden und wirft dem russischen Präsidenten Terror gegen Zivilisten vor. Zu diesem Zeitpunkt ist bereits ein weiterer mörderischer russischer Angriff bekannt. In Kramatorsk im Osten des Landes. 2 Busse wurden dort getroffen, 33 Menschen getötet. Der amerikanische Außenminister Marco Rubio spricht bei einem Besuch in Portugal von einer gefährlichen Situation, einem Patt.
11: It seems to be at a stalemate. And stalemates are very dangerous.
10: Ein Patt kann nur auf 2 Arten enden. Durch Verhandlungen und ein Abkommen, zweitens durch Eskalation. Und eine Eskalation könnte in Form einer Sabotagekampagne in Nachbarländern passieren, sagte Rubio, in NATO-Ländern. Und daraus könnte schnell ein regionaler Konflikt werden, meinte der Außenminister. Die USA würden weiterhin zu vermitteln versuchen. Die Ukraine ist zu Friedensverhandlungen bereit, Russland nicht.
1: Die vom Iran unterstützte jemenitische Houthi-Miliz hat die saudische Hauptstadt Riad wieder mit einer ballistischen Rakete angegriffen. Offenbar am wichtigsten Flughafen des Landes. Saudi-Arabien reagiert seinerseits mit massiven Luftangriffen im Jemen. Unser Nahost-Korrespondent Paul Hoemer berichtet.
12: Die Houthis erhöhen den Druck auf Saudi-Arabien und tragen den Krieg mitten in die Hauptstadt. Zum dritten Mal in dieser Woche hat die jemenitische Miliz einen Angriff auf einen saudischen Flughafen für sich reklamiert, diesmal auf den internationalen Flughafen von Riad. Eine ballistische Rakete habe ihn getroffen und den Betrieb gestört, heißt es in einer Stellungnahme der Houthis. Ihre Botschaft: internationale Airlines sollen den saudischen Luftraum meiden. Erst gestern wurden bei Angriffen der Miliz nach saudischen Angaben drei Menschen getötet und 36 verletzt.
13: We reiterate once again our condemnation of the continued Houthi cross-border attacks against Saudi Arabia.
12: Die Vereinten Nationen verurteilen die Angriffe auf saudische Flughäfen aufs Schärfste und rufen zur Zurückhaltung aller Beteiligten auf. Die Vergeltung Saudi-Arabiens lässt aber nicht lange auf sich warten. Riad spricht von 82 Luftangriffen auf Houthi-Ziele im Jemen, darunter Raketenlager, Kommandozentralen und Kommunikationsanlagen in 4 Provinzen. Am Boden rücken Regierungstruppen weiter vor. Nach einer Blitzoffensive der Houthis im September konnten sie, unterstützt von saudischen Luftschlägen, die Miliz aus strategisch wichtigen Gebieten am Roten Meer und aus der Hafenstadt Mokka zurückdrängen. Wer sie kontrolliert, kontrolliert auch die Meerenge Bab al-Mandab und damit eine der Lebensadern der Weltwirtschaft.
1: Paul Hoemer hat berichtet und wir schauen weiter nach Frankreich, wo die Schulproteste weiter und in die dritte Woche gehen. Premierminister Le Cornu zeigt zwar Verständnis und sucht den Dialog, konkrete Pläne und zusätzliches Geld gibt es aber nicht. Ohne finanzielle Mittel ließen sich die maroden Schulen und der Personalmangel aber kaum beheben, heißt es aus der Protestbewegung. Und damit gehen die Demonstrationen eben weiter. Sarah Emler berichtet.
14: Erneut gehen die Schüler auf die Straße, erneut landesweit, wie hier in Marseille im Süden Frankreichs. Mit dabei Eltern und Lehrkräfte. Meine Schüler helfen mir dabei, die Kakerlaken im Klassenzimmer einzufangen, steht auf dem Schild einer Lehrerin. Es sei nicht das einzige Problem, erzählt sie. In einigen Schulen, vor allem in weniger wohlhabenden Nachbarschaften, würden die Decken teilweise herunterfallen. Premierminister Le Cornu hatte in seiner Ansprache zwar angekündigt, die Lage an den Schulen verbessern zu wollen, konkrete Pläne oder zusätzliches Geld nannte er nicht. Wir wollen jetzt Antworten auf ein akutes Problem, fordert Louis Le Tublon, ein Anführer der Protestbewegung, kurz bevor er gemeinsam mit anderen den französischen Bildungsminister trifft. Er und seine Mitstreiter glauben, dass die Regierung das Problem nur vertagen will, anstatt es wirklich anzugehen. Und so versammeln sich die Demonstrierenden erneut. In Paris diesmal symbolträchtig auf dem Place de la Bastille, jenem Ort, der seit der Französischen Revolution für den gesellschaftlichen Widerstand gegen staatliche Autorität steht. Dabei kommt es auch hier wieder zu heftigen Auseinandersetzungen mit der französischen Polizei.
1: In Rom hat das Abgeordnetenhaus mit klarer Mehrheit ein neues Wahlrecht beschlossen. Für die nächste Parlamentswahl treten neue Regeln in Kraft. Italien kehrt zurück zum reinen Verhältniswahlrecht, also je nach Stimmenanteil, allerdings mit einer Mehrheitsprämie. Die Opposition kritisiert, dass sich die Rechtskoalition damit nur die eigene Macht sichern will, wie aus Italien Cornelia Wospanik berichtet.
15: Es ist das fünfte Wahlrecht in rund 30 Jahren. Bei der nächsten Wahl soll das Bündnis, das mehr als 42% der Stimmen erhält, mit Mehrheitsprämien 55% der Sitze im Parlament bekommen. Die Opposition bestreitet, dass das verfassungsmäßig ist, und sie kritisiert auch die de facto Einführung der Direktwahl des Regierungschefs oder der Regierungschefin. Denn erstens muss ein Bündnis vor der Wahl ein gemeinsames Programm präsentieren und zweitens auch klar sagen, wer das Amt des Regierungschefs bekleiden soll. Über beides streitet die Opposition noch. Sozialdemokratenchefin Elly Schlein fragt heute: Wenn ihr wirklich so stark seid, warum präsentiert ihr euch nicht mit den Regeln von vor 4 Jahren? Die Wahrheit ist, ihr habt Angst zu verlieren. In Umfragen liegt das Rechtsbündnis derzeit in etwa bei den 42%. Die Opposition liegt gemeinsam darüber, hat aber, wie gesagt, noch nicht zusammengefunden. Giovanni Donzelli, Abgeordneter der Regierungspartei Fratelli d'Italia und deren Organisationsverantwortlicher, wiederholt noch einmal: Hier gehe es darum, Stabilität zu gewährleisten, Schluss mit Überläufern dann nach der Wahl. Es wird euch nicht gelingen, Italien zu den Expertenregierungen zurückkehren zu lassen, in denen die Politik Posten verteilt, aber nicht das Gesicht hinhält. Der Wahlkampf ist ausgebrochen. Offen ist nun nur noch, wie lange er dauert. Regulär muss im nächsten Herbst gewählt werden.
16: Wir kommen zurück nach Österreich, wo Innenminister Gerhard Karner heute vor den sogenannten Pilnacek-Untersuchungsausschuss geladen war. Der soll ja klären, ob die Ermittlungen nach dem Tod des Sektionschefs Christian Pilnacek politisch beeinflusst waren. Karner sagt, die Polizei habe ordentlich gearbeitet und er zeigt Verständnis dafür, dass manche den U-Ausschuss als, Zitat, politisches Tribunal empfinden. Viktoria Waldhäusl berichtet.
17: Den Polizisten, die im Pilnacek-U-Ausschuss befragt wurden, hat das Innenministerium eine Schulung angeboten, in der parlamentarische U-Ausschüsse wörtlich als politisches Tribunal bezeichnet werden. Er hätte es so nicht formuliert und er habe die entsprechende Unterlage auch nicht freigegeben, sagt dazu Innenminister Gerhard Karner von der ÖVP. Aber einige Mitarbeiter hätten ihre eigene Befragung dann tatsächlich als Tribunal empfunden. Daher sei es auch wichtig, sie durch Schulungen darauf vorzubereiten. Was die Ermittlungen selbst und die öffentliche Kritik daran angeht, spricht Karner immer wieder vom BMI als lernende Organisation. Konkrete Schritte habe er aber nicht angeordnet und auch keine Berichte verlangt, so Karner, weil das nicht notwendig sei. Die Polizei genieße höchstes Vertrauen und habe in dem konkreten Fall auch ordentlich gearbeitet.
16: In Österreich sinkt die Zahl der Lehrlinge immer weiter. Ende September waren laut Wirtschaftskammer an die 95.000 Lehrlinge in heimischen Betrieben in Ausbildung. Das sind etwa 4% weniger als im Vorjahr. Das liege unter anderem auch daran, dass es immer weniger Betriebe gibt, die überhaupt Lehrlinge ausbilden wollen, wie Paula Schönberger und Volker Obermeier berichten.
18: Vom Tourismus bis zur Industrie, quer durch alle Branchen, fehlt es in Österreich an Lehrlingen. Viele Betriebe entscheiden sich dagegen, junge Menschen auszubilden. Denn es sei mit zu hohen Kosten verbunden, sagt Robert Machtlinger, Präsident der Initiative Zukunft Lehre Österreich. Um mit modernen Technologien mithalten zu können, brauche es jedoch auch Fachkräfte, die entsprechend geschult sind.
19: Wenn man sich die nicht ausbildet, nicht im eigenen Haus ausbildet oder die Region ausbildet, dann tun wir uns mit der Transformation natürlich erheblich schwerer.
18: In der Hälfte der heimischen Ausbildungsbetriebe gibt es nur einen Lehrling. Gleichzeitig gibt es deutliche regionale Unterschiede. Im Westen Österreichs, etwa in Oberösterreich, Salzburg und Tirol, sind viele Lehrstellen unbesetzt. Die Betriebe finden keine passenden Bewerberinnen und Bewerber. Im Osten Österreichs ist die Situation umgekehrt. Vor allem in Wien finden viele, die eine Lehre machen möchten, keine passende Stelle. Roman Hebenstreit, Chef der Gewerkschaft Wieder sagt dazu.
20: Es ist Verantwortung der Unternehmen, die Fachkräfte der Zukunft auszubilden. Sie sind auch die, die in der Zukunft davon profitieren werden und damit Gewinne lukrieren werden.
18: Ohne Ausbildungsplätze würden in Zukunft noch mehr Fachkräfte fehlen. Das käme dann nicht nur den Betrieben, sondern auch dem Staat teuer.
16: Auch teuer, aber weiterhin dringend notwendig sind staatliche Investitionen in den Ausbau von Kindergärten. Die gute Nachricht ist, dass die Betreuungsquote in den Kindergärten deutlich gestiegen ist. Das zeigen aktuelle Daten der Statistik Austria. Und trotzdem sind immer noch nicht genug Plätze auch mit einem Vollzeitjob beider Eltern vereinbar. Saskia Fehnenbusch mit den Details.
21: Der Anteil der unter Dreijährigen, die in den Kindergarten gehen, ist österreichweit um 10% gestiegen, mit regionalen Unterschieden. Manuela Lenk von der Statistik Austria.
22: Besonders kräftig ist die Besuchsquote beispielsweise in Niederösterreich gestiegen, und zwar um 18,6%. Auch Kärnten verzeichnet einen überdurchschnittlichen Zuwachs. Etwas geringer fällt der Anstieg in Tirol und in der Steiermark aus.
21: In den kommenden 2 Jahren sind jeweils 300 Millionen für den weiteren Ausbau budgetiert. Familienministerin Claudia Bauer, ÖVP.
23: Mir ist vollkommen bewusst, dass wir weiterhin am Ausbau der Kinderbetreuung arbeiten müssen, dass es in manchen Regionen weiterhin zu wenige Plätze gibt und dass insbesondere die Öffnungszeiten nicht ausreichen.
21: Mehr als die Hälfte der 3- bis 5-Jährigen haben einen Platz, der mit einem Vollzeitjob beider Eltern vereinbar ist. Regional wird das unterschiedlich in Anspruch genommen. Ein Drittel der 3- bis 5-Jährigen hat nicht Deutsch als Erstsprache. Bauer sieht hier vor allem die Mütter in der Pflicht.
23: Wir brauchen hier die Mütter, um diesen Teufelskreis durchbrechen zu können, nämlich den Teufelskreis, dass die Kinder auch in der 2. und 3. Generation in Österreich nicht ordentlich Deutsch können, weil niemand da ist, der es mit ihnen übt.
21: So brauche es laut Bauer Eltern, die selbst Deutsch lernen.
16: Die steirische blau-schwarze Landesregierung hat heute den Budgetentwurf für das kommende Jahr auf den Tisch gelegt und es ist nicht gerade gut um den Haushalt bestellt. Das Land Steiermark hat mit 8.600 Euro pro Kopf Verschuldung die höchste Quote aller Bundesländer und der Schuldenberg wächst noch weiter. Im nächsten Jahr klafft eine Lücke von knapp 600 Millionen Euro im Landesbudget, wie aus Graz Michael Pendel berichtet.
0: Das Land Steiermark hat 8,3 Milliarden Euro Schulden. Die Pro-Kopf-Verschuldung ist mit 6.900 Euro die höchste aller Bundesländer. Im nächsten Jahr klafft auch eine Lücke im Landesbudget von knapp 600 Millionen Euro. Positiv die Tendenz bei der Neuverschuldung, Finanzlandesrat Willibald Ehrenhöfer von der ÖVP.
3: Das bedeutet, dass wir die Neuverschuldung gegenüber dem heurigen Jahr 2026 um knapp 241 Millionen Euro senken können.
0: Gespart werden muss in vielen Bereichen, bei den Spitälern, im Sport, der Kultur und auch im Sozialbereich. Die Landespolitik selbst hat sich eine Nulllohnrunde im nächsten Jahr verpasst, sagt Landeshauptmann Mario Kunasek von der FPÖ und
4: wir sparen auch bei den Regierungsbüros. Dort werden erstmals seit mehr als 20 Jahren Stellen abgebaut.
0: Die viel diskutierte ORF-Landesabgabe will das Land Steiermark jetzt mit Dezember 2028 abschaffen.
16: Der Verfassungsgerichtshof hat heute eine weitreichende Entscheidung für die Verfolgung von Drogenhandel und organisierter Kriminalität in Österreich getroffen. Krypto-Chats, also verschlüsselte Nachrichten, die von ausländischen Behörden entschlüsselt und den österreichischen weitergegeben werden, dürfen als Beweismittel vor heimischen Gerichten verwendet werden. Bernd Koschuh mit den Details.
5: Drei wegen Drogenhandels erstinstanzlich Verurteilte und ihre Anwälte haben sich an den Verfassungsgerichtshof gewandt. Niederländische, französische und amerikanische Ermittler hatten den Krypto-Messenger-Dienst SkyECC gehackt, die Chats mitgelesen und österreichischen Ermittlern weitergegeben. Die Anwälte der drei Verurteilten haben argumentiert, das staatliche Hacken von Krypto-Chats sei in Österreich verboten, etwa durch das Urteil des Verfassungsgerichtshofs zum sogenannten Bundestrojaner. Dieses Verbot werde umgangen über den Umweg der ausländischen Behörden. Regierungsbeamte hingegen haben argumentiert, Österreich riskiere, ein sicherer Hafen für Schwerverbrecher zu werden, wenn solche Beweise nicht verwendet werden dürften. Der Verfassungsgerichtshof hat nun entschieden, welche Beweise mit welchen Methoden erhoben werden, entscheidet der jeweilige ausländische Staat. Der Gleichheitsgrundsatz gebiete nicht, dass für im Ausland gewonnene Beweise dieselben Beweisverwertungsverbote vor Gericht gelten wie für Inlandsbeweise. Auch dem Grundrecht auf Datenschutz werde nicht widersprochen, wenn es um kriminelle Handlungen geht. Nur wenn im Ausland Beschuldigte gefoltert oder Geständnisse erzwungen würden, dann dürften die Beweisergebnisse freilich nicht verwendet werden. Auf der Basis von Krypto-Chats laufen im Bundeskriminalamt groß angelegte Ermittlungen gegen zahlreiche international tätige Verbrechersyndikate.
16: Und wir bleiben noch bei Entscheidungen der Höchstgerichte. Da sind nämlich mehrere Beschwerden gegen den ORF-Beitrag abgewiesen worden. Nach dem Verfassungsgerichtshof hat auch der Verwaltungsgerichtshof entschieden, dass die Haushaltsabgabe rechtmäßig eingeführt worden ist. Laut Beschwerden hätte es eine Verletzung des ORF-Gesetzes gegeben und die Abgabe hätte von der EU-Kommission genehmigt werden müssen. Beides trifft laut Höchstgerichten nicht zu. Stefan Kapperer.
24: Allein die Möglichkeit, die ORF-Angebote zu nutzen, rechtfertige die Vorschreibung des ORF-Beitrags, hat der Verfassungsgerichtshof Mitte 2025 festgestellt. Und diese Möglichkeit habe auch jeder, der kein Radio- oder TV-Gerät besitzt, weil die Kommunikationstechnologie, Stichwort Handy, so weit fortgeschritten sei, dass Beitragspflichtige mit wenig Aufwand auf ORF-Inhalte zugreifen können. Die Beschwerden beim Verwaltungsgerichtshof haben sich mehr auf die Logistik bezogen. Der Beitrag mit aktuell 15,30 Euro pro Monat sei nicht gesetzeskonform festgelegt worden und hätte überdies von der EU-Kommission notifiziert, also genehmigt werden müssen. Beide Punkte haben die Höchstrichter als unbegründet abgewiesen. Damit wurde der ORF-Beitrag auch in der letzten Instanz bestätigt.
16: Die NASA-Wissenschaftlerin Margaret Hamilton ist tot. Sie hat als Pionierin der Computerwissenschaft gegolten. Ihre Arbeit hat maßgeblich dazu beigetragen, das Raumfahrtprogramm Apollo und die ersten Reisen zum Mond vorzubereiten. Robert Scheppel mit einem Rückblick auf das Wirken der Wegbereiterin der modernen Raumfahrt.
25: Sie suchten nach Programmierern für die Mondmission und da dachte ich, da muss ich hin.
26: Wow,
2: I've got to go there.
6: Margaret Hamilton war die erste Computerspezialistin, die von der NASA angeheuert wurde und eine prägende Persönlichkeit der ganzen Apollo-Mission. Sie war es, die den Computercode entwickelte, damit die Raumsonden auf der Mondoberfläche landen und dort auch wieder starten konnten. Hamilton prägte auch den Begriff Software Engineering. Ihre männlichen Kollegen hielten das damals für einen Witz. Doch es war ein Blick in die Zukunft. Es gab keine zweite Chance, das wussten wir, sagte Hamilton 2009 über ihre damalige Arbeit. Rückblickend waren wir die glücklichsten Menschen der Welt. Wir hatten keine andere Wahl, als Pioniere zu sein. Am 30. September ist Hamilton gestorben. Sie wurde 90 Jahre alt.
16: In den Wettbüros ist sie seit vielen Jahren als Favoritin gehandelt worden. Jetzt ist die 76-jährige kanadische Autorin, Altphilologin und Übersetzerin Anne Carson mit dem Literaturnobelpreis ausgezeichnet worden. Sie selbst sei davon sehr überrascht gewesen, heißt es aus der schwedischen Akademie. Man habe sie in Island erreicht, als sie gerade dabei war, dem Wind zuzuhören. Christine Scheucher berichtet.
7: Nobelpriset i Literatur tilldelas den kanadensiska författaren Anne Carson.
8: Herakles, die schöne Helena, Elektra und Agamemnon. Es sind die Gespenster der Vergangenheit, die im Werk der kanadischen Autorin Anne Carson Gestalt annehmen und dem antiken Mythos eine Frischzellenkur verpassen. Vor der Folie des antiken Mythos spannt Anne Carson ein poetisches Universum auf, das Schlaglichter auf die Gegenwart wirft. 1998 erscheint ihr Opus Magnum Autobiography of Red, ein Roman in Versen, der die Beziehung des Kraftbrotz Herakles zum Monster Geryon zum Stoff eines homoerotischen Coming-of-Age-Romans macht.
7: Für hennes järva och infallsrika Werk, som i lekfull Dialog med den klassiska traditionen.
8: Für ihr kühnes und einfallsreiches Werk, das im spielerischen Dialog mit der klassischen Tradition neue Formen geschaffen habe, werde Anne Carson mit dem Literaturnobelpreis ausgezeichnet, so die Jurybegründung. Die offizielle Verleihung des Literaturnobelpreises findet am 10. Dezember in Stockholm statt.
16: Hier geht's weiter ins Nachrichtenstudio zu Konstantin Hahn.
9: Die SPÖ hat in einer Vorstandssitzung Frauenvorsitzende Eva-Maria Holzleitner und Clubchef Philipp Kucher zu geschäftsführenden Parteichefs gekürt. Der Beschluss war einstimmig, wie mehrere Mitglieder des Gremiums im Anschluss mitteilen. Dass Finanzminister Markus Marterbauer das Vizekanzleramt mit Jahresbeginn übernehmen soll, war schon im Vorfeld klar. Allgemein gibt es die Hoffnung, dass er im Fall einer vollständigen Genesung von seiner Krebserkrankung auch den Parteivorsitz übernimmt. Der Wahlparteitag soll jedenfalls noch im ersten Quartal kommenden Jahres stattfinden, heißt es nach den Parteisitzungen. Außenministerin Beate Meinl-Reisinger hat heute den Start eines Kompetenzzentrums gegen ausländische Informationsmanipulation angekündigt. Ein Schattenkrieg betreffe Europa und auch Österreich, so Meinl-Reisinger. Sie verweist auf Cyberangriffe von russischen Hackergruppen auf das Außenministerium und die Kärntner Landesverwaltung. Die ukrainischen Streitkräfte haben mit Drohnen die Stadt Omsk tief in Sibirien angegriffen. Dort steht unter anderem die größte Raffinerie Russlands. Eine Drohne hätte das nördliche Industriegebiet erreicht, teilt der Gouverneur der Region mit. Die übrigen Drohnen seien rechtzeitig abgeschossen worden. Das deutsche Wirtschaftsministerium hat seine Wachstumsprognose für das laufende Jahr stark nach oben korrigiert. Für heuer wird demnach 1,3% Wachstum erwartet. In der Frühjahrsprojektion war das deutsche Wirtschaftsministerium noch von 0,5% ausgegangen. Positive Impulse seien vor allem vom Exportgeschäft sowie den hohen staatlichen Ausgaben gekommen, heißt es. Alexander Čeferin strebt eine weitere Amtszeit als Präsident der Europäischen Fußballunion UEFA an. Er will sich im kommenden April der Wiederwahl stellen, kündigt der Slowene bei einem UEFA-Treffen in Berlin an. Er scheidet damit als möglicher Gegenkandidat von Gianni Infantino für das Amt des FIFA-Präsidenten aus. Ambitionen, den umstrittenen Chef des Weltverbands herauszufordern, hatte Čeferin zuletzt bereits mehrfach verneint.
16: Und jetzt auf die herbstlichen Wetteraussichten und die hat Daniel Stanker für uns.
2: Mit Regenschauern geht es von Vorarlberg bis Oberösterreich und Kärnten in den Abend. Auch Gewitter sind unterwegs. Noch trocken ist es großteils in Wien, Niederösterreich, der Steiermark und im Burgenland. Und im Laufe des Abends und der Nacht breiten sich die Schauer dann auch hierhin aus. Die Regenmengen fallen aber meist moderat aus. Auf den höheren Bergen schneit es ein wenig, in den Nordalpen teils sogar unter 2000 Meter Höhe. Mit den Schauern legt der Wind ordentlich zu im Norden und im Osten. Über 60 km/h starke Böen sind dabei, wie zum Beispiel vor kurzem in Micheldorf in Oberösterreich. Der Freitagmorgen beginnt meist mit vielen Wolken, von Norden her lockert es im Tagesverlauf aber auf. Es bleibt überall der Jahreszeit entsprechend frisch mit maximal 10 bis 18 Grad.
16: Und damit verabschieden sich Bernhard Riegler in der Technik, Veronika Filitz in der Regie und Stefanie Liotolter am Mikrofon. Danke fürs Zuhören.
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11: Guten Abend. Zur heutigen Sendung begrüßt Sie Helene Seelmann. In Simbabwe hat die Regenzeit begonnen. Von Oktober bis März fällt in dem Land im südlichen Afrika der Großteil des jährlichen Niederschlags. Derzeit aber, und laut Wetterprognose auch in den kommenden Tagen, bleibt es sonnig und trocken. Damit bestätigen sich, zumindest zum jetzigen Zeitpunkt, die Befürchtungen, dass das Wetterphänomen El Niño heuer wieder eine schlimme Dürre bringen könnte, wie erst vor 2 Jahren. Die meisten der 17 Millionen Einwohner und Einwohnerinnen des Landes leben von den landwirtschaftlichen Produkten, die sie selbst anbauen oder züchten. Ernteausfälle und Wassermangel werden da schnell lebensbedrohlich. Der Nationale Wetterdienst in Simbabwe hat Frühwarnungen herausgegeben. Hilfsorganisationen wie CARE helfen seit Jahren dabei, die Widerstandsfähigkeit gegen den Klimawandel und die immer häufigeren Krisen zu verbessern und die wirtschaftlichen Grundlagen der Menschen auf stabilere Beine zu stellen. Dass wichtige Geldgeber wie USAID nun ausfallen, macht dieses Vorhaben nicht leichter. Elisa Wasch war Mitte September in Simbabwe unterwegs und hat Hilfsprojekte besucht.
12: Auf dem Weg von der Hauptstadt Harare in den Süden. Viele Stunden fahren wir mit dem Auto über flaches, dünn besiedeltes Land. Ab und zu kreuzt ein Rind oder eine Ziege die Straße. Am späten Nachmittag wandern Kinder in Schuluniformen am Straßenrand, lachend und plaudernd nach Hause. Links und rechts breitet sich der schier unendliche Busch aus. Das Gras ist braun und dürr, nur noch die Bäume sind halbwegs grün. Es ist Mitte September, Ende der Trockenzeit. Der Bezirk Chiredzi in der Provinz Mashingo im Südosten Simbabwes ist ganz besonders von Trockenheit betroffen. Weniger als 450 mm regnet es hier im Jahr, etwa ein Drittel so viel wie durchschnittlich in Österreich. Die meisten Menschen hier leben von der Landwirtschaft und betreiben Regenfeldbau. Das heißt, die Pflanzen werden nicht künstlich bewässert. Der Anbau ist komplett vom natürlichen Niederschlag abhängig. Wenn der ausbleibt, bedroht das unmittelbar die Existenz. Dass es auch anders geht, zeigt eindrucksvoll das Bewässerungssystem Fungai, etwa 50 Kilometer von der Bezirkshauptstadt Chiredzi entfernt. Mitten in der Landschaft plötzlich ein großes grünes Feld, auf dem ein paar Frauen arbeiten. Shonanis Dawa trischt gerade mit einem einfachen Stock die Bohnenpflanzen. Die weißen Bohnen fliegen heraus. Die Ernte sei gut, erzählt die 42-jährige Bäuerin.
13: Ich bin schon seit 2018 bei diesem Bewässerungsprojekt dabei, seit Beginn. Seither hat sich für mich viel verändert. Jetzt kann ich die Schulgebühren für meine Kinder bezahlen, gleich für das ganze Jahr, wenn es hier gut läuft. Ich kann auch Kleidung für meine Familie kaufen.
12: Das Geld, das Shonani durch den Verkauf ihrer Bohnen verdient, hilft ihr auch, sich auf den vorhergesagten El Niño vorzubereiten.
13: In Vorbereitung auf die vorhergesagte Dürresaison plane ich, Lebensmittel für meine Familie zu kaufen und einzulagern. Für den Fall, dass wir kein Wasser haben werden, um unser Feld weiter zu bewirtschaften.
12: Die Kooperative, die das 10 Hektar große Feld bewirtschaftet, besteht aus 85 Menschen, 46 Frauen und 39 Männern. Jeder hat sein eigenes Stück Acker. Angebaut wird in jährlich 3 Zyklen, 2x Mais, 1x Bohnen. Seit 2018 die elektrische Wasserpumpe gekauft wurde, konnte der Ertrag des Feldes deutlich gesteigert werden, erklärt Peter Baker, der Vorsitzende der Kooperative.
14: If you're a farmer,
1: Die Farmer, die gut gewirtschaftet haben, konnten auf ihren jeweils 1000 Quadratmetern 300 Kilo Bohnen ernten, beziehungsweise 350 Kilo Mais, pro Zyklus. Letztes Jahr ging es uns aber nicht so gut. Unsere Pumpe wurde kaputt. Ein halbes Jahr lang funktionierte hier gar nichts. Wir haben dann für eine neue Pumpe zusammengelegt. Das war aber nicht genug. Care hat uns dann geholfen, die Pumpe zu kaufen und ein neues System zu installieren. Wir haben jetzt ein neues Wassersystem. Schauen Sie, hier.
12: Das Wasser für die Bewässerungsanlage kommt aus dem nur wenige hundert Meter entfernten Wasserschacht, einer stillgelegten Kupfermine. Doch nun ist ein neues Problem aufgetaucht. Die Mine soll ihren Betrieb wieder aufnehmen und braucht das Wasser aus ihrem Schacht selbst, erzählt Peter Becker besorgt.
1: Sie sagen, wir sollen Geld auftreiben und uns selbst mit Wasser aus dem Fluss versorgen. Aber dieser Acker ist für ganz viele Familien sehr wichtig. Sie leben davon. Wenn wir keine Bewässerung haben, dann haben auch unsere Rinder nichts zu fressen. Wir verfüttern ihnen nämlich normalerweise unsere Ernterückstände. Wenn wir keine Bewässerung haben, stirbt unser Vieh. Und für uns bedeutet das, dass wir nicht genug zum Essen haben. Und auch, dass viele Kinder die Schule abbrechen müssen, weil das Schulgeld nicht mehr bezahlt werden kann.
12: Der Fluss ist etwa 200 Meter entfernt. Um Wasser von dort aufs Feld zu bringen, bräuchte man neue Leitungen und eine neue Pumpe. Die Bauern suchen nun nach Sponsoren, denn aus eigener Kraft werden sie das wohl nicht schaffen. Auch die Bäuerin Shonani hat Angst, dass es mit der Bewässerung irgendwann aus sein könnte. Sie spricht ein christliches Gebet, in dem sie Gott um Hilfe bittet, dass ihr Bewässerung und Ernteglück erhalten bleiben mögen. Amen. Von den 17 Millionen Einwohnerinnen und Einwohnern Simbabwes leben knapp 8 Millionen in Not, also fast jeder und jede zweite. Hunger im klassischen Sinn gibt es kaum. Sehr viele Menschen leiden aber an Mangelernährung. Jedes vierte Kind unter 5 Jahren hat laut UNICEF eine Wachstumsstörung. Die Hilfsorganisation CARE ist seit 1992 in Simbabwe tätig. Ernährungssicherheit, Armutsbekämpfung, Vorbereitung auf und Resilienz gegen die klimabedingten Krisen stehen im Mittelpunkt der Bemühungen. Simbabwe ist ein Beispiel dafür, dass es keinen Konflikt braucht, um eine Krise zu haben. Im Bericht über die 10 meistvergessenen Krisen auf der Welt, den CARE alljährlich veröffentlicht, wurde Simbabwe allein in den letzten 5 Jahren 4-mal aufgelistet. Der Klimawandel und immer häufiger wiederkehrende Dürren sorgen dafür, dass die Menschen ständig ums Überleben kämpfen.

0: Zimbabwe.
1: Generally we are seeing a positive change. We are realizing income.
2: Insgesamt beobachten wir eine positive Entwicklung. Einige Farmer nehmen die von uns propagierten Änderungen gut und schnell an. Bei den Bewässerungsprojekten werden Einnahmen erzielt. Außerdem stellen wir fest, dass klimafreundliche und smart betriebene Landwirtschaft dazu führt, dass sich der Ernährungszustand der Menschen verbessert. Wir helfen den Bauern auch, ihre Produkte im privaten Sektor zu vermarkten. Das führt zu mehr Nachhaltigkeit.
0: Während in Europa und den USA der Klimawandel speziell von Politikern am rechten Rand und deren Anhängern oft in Frage gestellt wird, ist man in Simbabwe von derartigen Debatten weit entfernt. Klimawandelleugner stoßen hier auf Unverständnis.
2: Der Klimawandel ist da. Das ist für uns klar. Wir beobachten die Veränderungen im Laufe der Zeit. Für uns stellt sich die Frage, wie gehen wir mit dieser Veränderung um? Hier kommen wir als Entwicklungsfachleute ins Spiel, um Lösungen zu finden, mit denen wir dazu beitragen, die Auswirkungen des Klimawandels zu mildern.
0: Mit vergleichsweise einfachen Mitteln kann oft vielen Menschen geholfen werden. Ihr starker Gemeinsinn kommt den Simbabwern dabei zu Hilfe. So auch im Getreidezentrum Masogwe im Bezirk Mwenesi im Südosten des Landes. Mit Gesängen werden die Gäste aus Europa begrüßt. Ja. 40 Bauern und Bäuerinnen haben sich hier zusammengeschlossen. Sie züchten kleinkörnige Getreidesorten, die besonders dürreresistent sind. Das Getreide wird im Zentrum verarbeitet. Mit Hilfe von CARE und anderen NGOs wurde unter anderem eine Getreidemühle angeschafft, die voller Stolz vorgeführt wird. Das Getreide wird nach der Verarbeitung gemeinsam vermarktet. Hierzu erhielten die Beteiligten Schulungen. Demnächst soll auch ein Lagerraum errichtet werden.
3: Wir bauen Perlhirse, Fingerhirse und Sorghum an. Wir haben hier wenig Regen, also säen wir traditionelle Getreidesorten aus. Unsere Erntezeit ist normalerweise Jänner bis März.
0: Erzählt die Bäuerin Munyamani Magelesi in ihrer Muttersprache Shona. Doch die Regenzeit, normalerweise von Oktober bis März, könnte heuer aufgrund von El Niño viel zu wenig Niederschlag bringen, so die Befürchtung. Wie bereitet sich Frau Magelesi auf die Dürre vor?
3: Wir graben Pflanzlöcher in die Erde und tun Mulch hinein, um möglichst viel Flüssigkeit in der Erde zu halten. Das haben wir in einer Schulung gelernt. So sind wir besser auf die Dürre vorbereitet. Außerdem haben wir unsere Pflanzungen gestaffelt. Dadurch wird das Risiko gestreut und es steigt die Wahrscheinlichkeit, etwas zu ernten. Früher haben wir immer alles auf einmal gepflanzt und wenn dann eine Dürre kam, war alles kaputt.
0: Der Klimawandel bewirkt, dass es verstärkt auch zu anderen Wetterextremen kommt. Nach der historischen Dürre 2024 war das Jahr 2025 dann zu feucht.
3: Letztes Jahr haben wir sehr wenig geerntet. Wir hatten exzessive Regenfälle und das Getreide ist gekeimt, während es noch am Feld war. Da haben wir viel verloren.
0: Denn auch das ist eine Auswirkung des Klimawandels, dass sich die seit Jahrhunderten bekannten Niederschlagsmuster verändern, sagt Dilaila Takawira, die Länderdirektorin von CARE Zimbabwe. What we've also seen is the distribution
3: of the rain when it comes. Wir beobachten, dass sich die Verteilung der Niederschläge ändert. Manchmal liegen die Regenmengen unter, manchmal über dem Durchschnitt. Doch gerade das stellt eine Herausforderung dar, da es sich auf die Anbaupläne auswirkt. Und das hat Folgen für die Lebensgrundlagen der Menschen.
0: Speziell die erste Hälfte der Regenzeit, Oktober bis Dezember, wird heuer voraussichtlich sehr wenig Niederschlag bringen. El Niño und sein Gegenpart La Niña sind natürliche Klimaschwankungen, erklärt der Klimaforscher Mark Olefs von der Geosphere Austria.
4: Also während eines El Niños wird das Wasser

0: im östlichen Pazifik deutlich wärmer und verändert auch die Zirkulation, die Strömung in der Atmosphäre, führt zu starken Regenfällen in Chile und Peru, andererseits zu starker Trockenheit in Indonesien und Australien, aber auch dem weiter entfernten südlichen Afrika. Wie funktioniert das? Über sogenannte Fernwirkung, also Teleconnections, weil durch diese Zirkulationsänderungen in der Atmosphäre im Pazifik auch die Zirkulation der Atmosphäre im Indischen Ozean und somit im angrenzenden Gebiet zu Südafrika beeinflusst wird. Und das dazu führt, dass eben die typische Regenzeit in Südafrika, die von Oktober bis Dezember stattfindet, deutlich gestört sein kann. Und wir daher erwarten, dass diese eben deutlich schwächer ausfällt bzw. auch erst später beginnen wird.
1: El Niño tritt alle 2 bis 7 Jahre auf. Er ist ein natürliches Phänomen, das es immer schon gegeben hat, wird aber durch den Klimawandel verstärkt, erklärt Olefs. Daher erwarte man heuer auch den heftigsten El Niño seit Messbeginn.
0: Der letzte Rekord war es im Jahr 2015, also Rekord seit 1870, mit 3 Grad Erwärmung. Und jetzt erwarten wir 4 Grad, also den stärksten El Niño bisher. Und daher ist es durchaus wahrscheinlich, dass die Folgen auch entsprechend stark werden.
1: Was würde der Klimaforscher den Menschen in Simbabwe daher raten? Einerseits auf dürreresistentes Saatgut zu setzen, sagt Olefs. Andererseits auch auf schnell wachsendes, weil die Regenzeit deutlich verkürzt sein kann. Und es sei wichtig, die Frühwarnungen ernst zu nehmen.
0: Es gibt also von der Weltmeteorologieorganisation und den nationalen Behörden ausgiebige und rechtzeitige Warnungen schon seit vielen Monaten, sich auf diese Situation entsprechend vorzubereiten, finanzielle Mittel bereitzustellen. Und daher ist auch die Hoffnung, dass das tatsächlich dieses Mal auch passiert und somit die Folgen zumindest abgemildert werden können.
1: Hier liegen die Hoffnungen auf den internationalen Organisationen. Denn die Regierung in Simbabwe hat zu wenig Mittel, um der Bevölkerung zu helfen. Die Wirtschaftslage in dem einst reichen Land im südlichen Afrika ist katastrophal. Nach der Unabhängigkeit 1980 bis Mitte der 1990er Jahre entwickelte sich Simbabwes Volkswirtschaft gut. Sowohl im Tourismus als auch in der Landwirtschaft und im Bergbau wurden hohe Zuwächse verzeichnet. Durch eine fehlerhafte Geldpolitik unter Langzeitdiktator Robert Mugabe stieg die Inflation ins Unermessliche. Über 200 Millionen % betrug sie im Jahr 2008. Danach wurde die Währung, der Zimbabwe-Dollar, abgeschafft. Ein Einschnitt war ab dem Jahr 2000 die Landreform, bei der tausende weiße Farmer enteignet wurden. Ihr Grund ging an Einheimische, oftmals Günstlinge und Verbündete des Mugabe-Regimes. Danach lagen in der ehemaligen britischen Kolonie riesige Flächen brach. Es kam zu Hungersnöten und Simbabwe, die einstige Kornkammer der Region, wurde sukzessive zum Armenhaus. Korruption war und ist weit verbreitet. Im internationalen Korruptionswahrnehmungsindex liegt Simbabwe auf dem miserablen Platz 157 von 180 untersuchten Staaten. Das Land ist zwar reich an Bodenschätzen wie Gold, Kupfer, Platin, Nickel, Lithium oder Diamanten, doch auch der Bergbau lag jahrzehntelang danieder. Und heute kontrollieren, wie könnte es in Afrika anders sein, vor allem chinesische Investoren diesen Wirtschaftszweig. Der derzeitige Präsident Emmerson Mnangagwa übernahm das Amt von Robert Mugabe im Jahr 2017. Mnangagwa setzt Mugabes politischen Kurs im Großen und Ganzen fort. Bürgerrechte, Pressefreiheit und andere politische Freiheiten sind weiterhin stark eingeschränkt. Oppositionellen und Kritikern drohen Verhaftungen, Strafen und Repressionen. Erst diesen Juli ließ sich Mnangagwa seine Amtszeit um 2 Jahre verlängern, vom Parlament, wo seine Partei ZANU-PF über eine bequeme Mehrheit verfügt. Der 84-Jährige bleibt nun also mindestens bis 2030 im Amt. Künftig soll der Präsident weiters vom Parlament und nicht mehr direkt vom Volk gewählt werden. Nigel Nyamutumbo, ein mutiger, unabhängiger Journalist und Koordinator der Media Alliance in Simbabwe, kommentiert Mnangagwas Schritt zur Ausweitung seiner Amtszeit so.
2: Yes, power corrupts and absolute power corrupts absolutely.
3: Ja, Macht korrumpiert und absolute Macht korrumpiert absolut. Es scheint in dieser speziellen Phase keinen wirklichen Widerstand zu geben. Im alternativen Lager gibt es also keine einflussreiche Kraft, die den Präsidenten daran hindern könnte, seine Amtszeit zu verlängern. Selbst innerhalb der Regierungspartei gab es früher immer zumindest einen Gedankenaustausch oder eine Form der Machtkontrolle, was nun offenbar nicht mehr der Fall ist.
1: Ob Präsident Mnangagwa vielleicht sogar in Robert Mugabes Fußstapfen treten will, fragen wir Nigel Nyamutumbu.
3: Ich glaube, er ist bereits darüber hinausgegangen, denn der ehemalige Präsident Mugabe versuchte, auch in der Zeit, als er ein gewaltsames Landreformprogramm leitete, seine Schritte zu erklären und in seine Softpower-Strategie einzuordnen. Dem Wahnsinn Methode zu geben, quasi. Doch was wir derzeit beobachten, ist fast schon rüpelhaft. Es mangelt an Raffinesse. Dennoch muss man dem jetzigen Präsidenten Mnangagwa zugutehalten, dass er es uns ermöglicht hat, uns an den Verhandlungstisch zu setzen. Etwas, das unter Mugabe niemals geschehen wäre. Es gab damals keine Zivilgesellschaft. Doch dieses Mal gibt es zumindest den Anschein. Man fragt uns, okay, könnt ihr uns eure Standpunkte darlegen? Auch wenn es fast wie Alibi-Politik wirkt, nach dem Motto, nun, ich habe euch Raum gegeben, jetzt könnt ihr wieder gehen.
1: Ein Symbol für Mnangagwas Amtsverständnis ist auch, dass er den 15. September, seinen Geburtstag, heuer ganz kurzfristig zum nationalen Feiertag erklärte. Er benannte ihn nach dem Herrschertitel eines legendären Königreichs in der vorkolonialen Geschichte Simbabwes, Munhumutapa-Tag. Ein Schelm, wer denkt, dass sich Mnangagwa damit den Nimbus eines Monarchen verleihen möchte. Wie auch immer, an diesem Tag durfte nicht gearbeitet werden und auch wir von weit her gereiste Medienleute durften am 15. September keine Hilfsprojekte besuchen. Was uns aber erlaubt war, war eine Safari. Der Gonarejou-Nationalpark liegt im äußersten Südosten des Landes. Er grenzt an Mosambik und ist der zweitgrößte Nationalpark Simbabwes. Der touristisch noch wenig erschlossene Park ist bekannt für seine Unberührtheit. Hier leben riesige Elefantenherden mit insgesamt etwa 12.000 Tieren. Es gibt auch Büffel, Löwen, Leoparden und Nashörner, sowie auch alle möglichen Antilopenarten, Zebras und Giraffen. Vorsichtig steuert Safari-Guide Forgive Hanyani den robusten Geländewagen durch einen breiten Fluss. Wir sehen Krokodile, Flusspferde, Störche, Nilgänse, Eisvögel und viele andere Tiere. Kurze Zeit später ein Funkspruch von Forgives Kollegen aus einem anderen Auto. Wir fahren eine Anhöhe hinauf und dann sehen wir ihn. Einen riesigen, majestätischen Elefantenbullen, der sich gerade mit dem Rüssel an einen Baumstamm lehnt und ausruht. Ganz in der Nähe ist noch ein zweiter, junger Elefant. Wir versuchen, möglichst leise zu sein. Um den Elefanten zu kommunizieren, dass ihnen keine Gefahr von uns droht, will Forgive sie mit Geräuschen beruhigen. Etwas später machen wir eine Pause. Der junge Safari-Guide erzählt uns, dass Klimawandel und Trockenheit auch im Nationalpark schon ihre Spuren hinterlassen.
3: In den 2 Jahren, die ich hier bin, sehe ich, wie sich die Vegetation verändert. Bäume werfen ihre Blätter schneller ab wegen der Hitze. Es wird immer heißer. Tiere wandern ab, zum Beispiel nach Mosambik. Elefanten etwa brauchen viel Wasser und müssen auch viel fressen. Dass sie in der Trockenperiode viel herumwandern, ist normal. Heuer tun sie das aber noch früher als sonst. Und man sieht es auch an den Vögeln. Manche Zugvogelarten bleiben nicht mehr so lange bei uns wie früher, weil die Bedingungen jetzt sehr schwierig für sie sind.
1: Für die kommende Saison befürchtet Forgive, dass sich die schlimme Dürre von vor 2 Jahren wiederholen könnte.
3: Wir erwarten einen Super El Niño. und der Wasserspiegel des Lundeflusses wird stark sinken. Wir könnten viele Tiere und Vögel, auch Pflanzen, verlieren. 2024 sind viele Tiere wegen der Dürre gestorben, vor allem Büffel und Elefanten. Tierarten, die viel trinken müssen, starben an Milzbrand und Nahrungsmangel. So könnte es wieder sein, wenn es so heiß und trocken ist.
1: Frau Givhanyani ist von Natur und Tieren begeistert. Er schätzt sich glücklich, im Nationalpark arbeiten zu dürfen und überhaupt einen Job zu haben. Offiziell beträgt die Arbeitslosenrate in Simbabwe zwar nur rund 9%, de facto aber haben, so wird geschätzt, rund 80% keinen echten Job. Simbabwe ist ein sehr junges Land. Die jungen Leute haben aber in Simbabwe kaum eine Zukunft und wandern in Scharen in benachbarte Länder aus, um zu arbeiten. Oft leben ihre daheimgebliebenen Familien von dem Geld, das sie heimschicken. Von den massiven fremdenfeindlichen Ausschreitungen in Südafrika in den vergangenen Monaten waren auch Zehntausende Gastarbeiter und Arbeiterinnen aus Simbabwe betroffen. Viele sind in ihre Heimat zurückgekehrt und haben hier nicht nur keine Arbeit, sondern fehlen ihren Familien auch als Einnahmequelle. Die Behörden in Simbabwe sagen, die Rückkehrer seien willkommen, doch Jobs kann man den meisten von ihnen nicht anbieten. Auch zur Bekämpfung von Armut oder Mangelernährung sind kaum staatliche Mittel vorhanden. Umso wichtiger die Rolle der Hilfsorganisationen. Dass USAID, die Entwicklungsbehörde der USA, im Vorjahr auf Geheiß von Präsident Donald Trump ihre Hilfe nahezu vollständig einstellte, hat auch Care Zimbabwe schwer getroffen, sagt Länderdirektorin Dilaila Takawira.
4: We've seen a reduction from about 16.8 million.
5: Unser Jahresbudget wurde von 16,8 Millionen auf 6,8 Millionen Dollar gekürzt. Das entspricht einem Minus von rund 57% und ist eine direkte Folge der Kürzungen der US-Mittel. Nun gibt es zwar noch andere Geldgeber, wie zum Beispiel die Europäische Union und die europäischen Regierungen, aber auch dort sehen wir erhebliche Kürzungen der Finanzmittel. Das bedeutet also, dass wir vor Ort eine geringere Anzahl von Programmen, weniger Unterstützung für die Gemeinden und erhebliche Kürzungen, beispielsweise bei den Gesundheitsbudgets, erleben werden. Letzteres betrifft insbesondere die Betreuung und Versorgung von HIV-Kranken.
1: Care Zimbabwe musste einige Regionalbüros schließen und zahlreiche Mitarbeiter und Mitarbeiterinnen kündigen. Einige Projekte, die noch ein, zwei Jahre laufen sollten, mussten eingestellt werden. Der Punkt, an dem die Unterstützung nachhaltig etwas verändern hätte können, war noch nicht erreicht. Dilaila verbringt deswegen schlaflose Nächte. Leidtragende sind vor allem die Frauen, die die Hauptlast des Klimawandels tragen.
5: In den ländlichen Gemeinden leisten Frauen mehr als 80% der Arbeit in der Landwirtschaft. Außerdem sind sie für die Versorgung ihres Haushalts zuständig, müssen Wasser und Brennholz beschaffen und vieles mehr. In Gemeinden, in denen wir Wasserversorgungssysteme errichtet haben, konnten wir beobachten, dass sich der Zeitaufwand der Frauen für diese Aufgaben deutlich verringert hat. Das bedeutet, dass ihnen mehr Zeit bleibt, sich um ihre Kinder zu kümmern und darauf zu achten, dass sie gesund und gut ernährt sind.
1: Eine dieser Frauen ist die 49-jährige Mary Mundao. Mit ihrem Mann und ihren 5 Kindern lebt sie auf einem kleinen Gehöft im Bezirk Chirezi, unweit des Gonarejo-Nationalparks. Stolz präsentiert sie uns ihre Biogasanlage.
5: Das ist unsere Mischkammer. Wir mischen zuerst 3 Kübel Kudung und 3 Kübel Wasser. Diese Mixtur gießen wir dann in dieses Loch. Durch die Gärung entsteht Gas, das in dieses Rohr geht. Damit heizen wir und betreiben den Herd. Das, was übrig bleibt, verwenden wir als Dünger für unsere Tomaten.
1: Das Biogas hat Mary Mundaos Leben um vieles einfacher gemacht. Früher war sie nach der anstrengenden Feldarbeit mehrmals die Woche 3 Stunden lang unterwegs, um Feuerholz zu sammeln. In der Nähe ihres Hauses gibt es keine Bäume mehr. Oft war sie nach dem Holzsammeln zu erschöpft zum Kochen. Seit der Installation der Anlage im April 2025 fällt das weg. Wenn sie von ihrem Feld heimkommt, dreht sie einfach ihren Biogasherd auf. Kochen sei jetzt sehr leicht, lacht Mary. Da die Familie Mundao jetzt kein Brennholz mehr sammeln und auch keines mehr zukaufen muss, konnte sie sich etwas Geld sparen. Davon kaufte sie Saatgut und ein Solarpanel. Mit dem Strom kann eine kleine Wasserpumpe betrieben werden. Unweit von Marys Hof lebt Angeline Bande. Sie hat im Rahmen eines Entwicklungsprojekts mit der Zucht von Ziegen und Hühnern begonnen und ist äußerst erfolgreich. Mittlerweile konnte sie sogar einen Traktor anschaffen. Früher sind ihr wegen der Hitze immer wieder Ziegen verendet. Jetzt pflanzt sie ein bestimmtes, dürrebeständiges Korn, mit dem sie ihre Tiere füttert und gut durchbringt. Angeline ist extrem dankbar, vor allem weil ihr der landwirtschaftliche Erfolg auch soziale Anerkennung gebracht hat.
5: Aufgrund des Projekts bin ich jetzt jemand in unserem Dorf. Viele aus der Community kommen her und fragen mich um Rat. Und ich erkläre ihnen, wie ich alles mache, was ich den Ziegen füttere und so weiter. Und ich sage, komm nur, El Niño. Ich bin vorbereitet.
6: So in my heart I'm saying El Niño cup. I'm prepared for that.
1: Viele Menschen in Simbabwe leben eng mit der Natur verbunden und sind daher auch von deren Launen und Wetterextremen in hohem Maß abhängig. Sie blicken mit Sorge auf die kommenden Monate. Diejenigen, die sich gut vorbereiten und ein wenig vorsorgen konnten, aber auch mit ein wenig Zuversicht. Es bleibt zu hoffen, dass die Auswirkungen von El Niño und Klimawandel abgefedert werden können.
7: Elisa Waschert aus Simbabwe berichtet. Morgen hören Sie an dieser Stelle das Europa-Journal, unter anderem mit einem Bericht aus Island, das sich, ähnlich wie Grönland, gegen die strategischen Interessen der USA behaupten muss. Für heute sagt Helene Seelmann, danke für Ihr Interesse.
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9: »1195 Tote, 251 Geiseln«, das war die blutige Bilanz des Massakers der islamistischen Terrororganisation Hamas am 7. Oktober 2023. An diesem Tag hat ein neues Kapitel im israelisch-palästinensischen Konflikt begonnen. Direkt in der Jerusalemer Altstadt, im arabischen Viertel, befindet sich das älteste christliche Gästehaus der Stadt, nämlich das österreichische Pilgerhospiz, das auch mit den Folgen des Kriegs kämpft. Maria Hammer.
10: Vom österreichischen Hospiz aus kann man den Tempelberg mit dem Felsendom, die Al-Aqsa-Moschee sowie die Grabeskirche sehen. Der gestrige 7. Oktober sei insgesamt ruhig gewesen, sagt der Rektor Franz Xaver Brandmeier.
11: Ich habe nichts gemerkt. Ganz ruhig. Es war gar nichts. Also es war vielleicht ein bisschen mehr Militärpräsenz, aber zum Teil ist der Posten vor unserem Haus auch gar nicht besetzt gewesen in der letzten Zeit. Jetzt gestern waren wieder ein bisschen mehr dort.
10: Dennoch gab es Einschränkungen, fügt der katholische Priester hinzu, der dem Erzbischof von Wien untersteht. Und zwar:
11: Unsere Angestellten aus dem Westjordanland, die durften gestern wieder nicht einreisen. Die Leute, die die Arbeitsgenehmigung haben, die dort aber angesiedelt sind, die haben Schwierigkeiten, dann immer wieder über die Checkpoints zu kommen.
10: Auch während Sukkot, dem sogenannten Laubhüttenfest, das traditionell 7 Tage dauert und heuer am 2. Oktober endete, war ihnen ein Passieren der Checkpoints nicht möglich, berichtet Brandmeier. Rund 30 Familien leben vom Einkommen der dort Angestellten. Am 27. Oktober finden in Israel Parlamentswahlen statt.
11: Es schaut aber aus, als ob keine der Gruppen eine absolute Mehrheit hätte. Es schaut so aus, als ob man die arabischen Parteien bräuchte. Aber die versichern jetzt noch alle, dass sie mit denen keine Koalition eingehen, weil da sitzt eben der Schock vom 7. Oktober immer noch sehr tief.
10: Das Hospiz selbst ist ein Ort der Begegnung und des Dialogs zwischen Kulturen und Religionen. Doch auch hier ist vieles im Umbau, sind große Investitionen nötig, wie der Rektor bekräftigt.
9: Der Moskauer Patriarch Kirill hat dem russischen Präsidenten Wladimir Putin zum 74. Geburtstag gratuliert und seine bedingungslose Unterstützung bekräftigt. In seinem Glückwunschschreiben spricht Kirill davon, dass Putin Russland durch die Vorsehung Gottes führe. Der Dachverband Hospiz Österreich fordert bessere Bedingungen für Ehrenamtliche. Denn es werden immer mehr Freiwillige gebraucht, steigt doch auch die Zahl jener Menschen, die immer älter werden. Auch Ehrenamtliche begleiten Schwerkranke und Sterbende und ihre Angehörigen. Andreas Mittendorfer.
12: Zuhören, reden, Karten spielen, vielleicht einen Spaziergang machen oder einen Konzertbesuch organisieren. So vielfältig könne die Begleitung von schwerkranken und sterbenden Menschen durch ehrenamtliche Mitarbeitende aussehen, sagt Sonja Thalinger, Geschäftsführerin des Dachverbands Hospiz Österreich.
13: Ehrenamtliche Hospizbegleiterinnen sind die, die das Leben hineinbringen in die Lebenszeit, die noch verbleibt.
12: Rund 3000 Menschen würden sich, so die aktuellsten Zahlen aus 2023, ehrenamtlich österreichweit als Hospizbegleiterinnen und Begleiter engagieren. Doch der Bedarf steige.
13: Wenn wir jemals 4000 erreichen, würde ich groß feiern gehen.
12: Ehrenamtliches Engagement im Hospizbereich sei eine professionelle Tätigkeit, so Thalinger weiter. Voraussetzung dafür sei eine Ausbildung im Umfang von mindestens 80 Stunden sowie ein 40-stündiges Praktikum. Von der Politik gefordert wird eine strukturelle Absicherung dieses Ehrenamts. Bereichs, etwa durch eine hauptamtliche Koordination. Und Eva Masel, Leiterin der Abteilung für Palliativmedizin am AKH Wien, ergänzt:
14: Die ehrenamtlichen Mitarbeitenden brauchen selbstverständlich das, was alle im Hospiz- und Palliativbereich brauchen, wenn sie es möchten. Supervision, Versicherungsschutz, ein Parkplatz, wenn sie irgendwo hinkommen. Da geht es wirklich um so Kleinigkeiten.
12: Und für Barbara Schwarz, die Präsidentin des Dachverbands Hospiz Österreich, sind Ehrenamtliche eine unverzichtbare Ergänzung im gesamten Hospiz- und Palliativbereich. Sie würden das abdecken, was Hauptamtliche oft nicht einbringen könnten, nämlich Zeit.
9: Die Mitglieder von Jehovas Zeugen dürfen künftig Blutbestandteile aus Blutspenden annehmen, wenn sie das wollen. Das hat die Leitung in den USA beschlossen. Vollbluttransfusionen werden weiterhin aus religiösen Gründen abgelehnt. In Österreich sind Jehovas Zeugen seit 2009 eine gesetzlich anerkannte Religionsgesellschaft. Das war Religion aktuell. Ausgabe Donnerstag, 8. Oktober. Moderation Susanne Krischke.
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0: Ja, und wir sind zurück im Studio mit Jonas, Benjamin und Marte. Und das Thema ist, was es in der Schule geben sollte, die perfekte Schule. Und ich muss ja sagen, wenn ich jetzt in der Schule wäre, dann würde ich mir sehr wünschen, dort Trompete zu lernen. Jonas, was würdest du gerne in der Schule lernen, was es jetzt gerade nicht gibt?
2: Ich würde gerne lernen Bassgitarre, aber das gibt es dort halt nicht.
0: Und du würdest auch gern mehr lesen, oder?
2: Ja, schon.
0: Ja? Obwohl ihr ja eh auch immer wieder lest, aber du würdest gern noch mehr lesen. Und was für Bücher wären das dann, die dich besonders interessieren?
2: Halt so Detektivbücher und sowas.
0: Okay. Benjamin, was würdest du gern lernen in der Schule?
3: Also,
0: wenn du dir was wünschen könntest.
3: Ich würde gern Schlagzeug lernen, weil ich finde Schlagzeug auch sehr cool. Aber momentan lerne ich gerade E-Gitarre, das ist auch cool. Und ich habe mit zwei Freunden von mir eine Band gegründet, mit dem Christian und mit dem Jonas. Der Christian spielt Ziehharmonika, der Jonas und ich spielen E-Gitarre.
0: Sehr cool. Ihr habt auch einen Namen schon für die Band, oder?
3: Ja.
0: Wie heißt ihr?
3: Flying Flames.
0: Flying Flames, die fliegenden Flammen. Und ihr habt auch bald einen Auftritt, oder?
3: Am letzten Schultag.
0: Okay. Ja, sehr cool. Und gibt's auch noch was anderes, was du gerne in der Schule lernen würdest, wenn du es dir frei aussuchen könntest?
3: Also, ich würde auch vielleicht gerne mal Tuba ausprobieren. Ich habe mal Tuba ausprobiert zum Spielen, aber hat euch gut geklappt. Sie ist halt groß und schwer. Und sie macht voll coole, tiefe Töne. Und es wird vielleicht bei Rock auch gut passen.
0: Okay, cool. Und jetzt vielleicht kein Musikinstrument, da willst du auch gerne mal Spuren lesen lernen, oder? Hast du erzählt. Aber es könnte dir auch dein Onkel beibringen, weil der ist Jäger.

0: her. Das war schon alles. Okay. Das alles gerne lernen.
1: Das überrascht mich gar nicht, weil ich glaube, die letzten Male, als du da warst, hast du immer wieder das Thema Essen oder Kochen vorgeschlagen. Und ich glaube, da hast du eine Leidenschaft dafür, fürs Essen und fürs Kochen.
0: Ja, könnten wir vielleicht.
1: Das habe ich nicht verstanden. Du musst ein bisschen lauter reden.
0: Ja, kann schon sein eigentlich. Schon.
1: So, es kommt jetzt bald die nächste und letzte Gruppe ins Studio. Aber davor könnt ihr jetzt noch jemanden grüßen. Wollt ihr irgendjemanden grüßen? Okay.
2: Meine Mama und meinen Papa. Und meine Schwester.
3: Ich, meinen Papa, meine Mama, meinen Bruder.
1: Bisschen lauter, damit sie es hören.
3: Mein Papa, meine Mama, mein Bruder, meine Opas und Omas, meine Tanten und Onkels.
1: Okay. Und Marthe, wie schaut's bei dir aus? Magst du noch wen grüßen?
0: Ich will, ich möchte meine Mutter, meinen Vater und meinen Bruder sehr gerne grüßen.
1: Okay. Ja, und jetzt hat noch der Benjamin einen weiteren Song ausgesucht, und zwar von The Weeknd. Magst du den Songtitel sagen? Laut?
3: Dancing in the Flames.
1: Yes, danke fürs Reinkommen. Schönen Tag.

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1: Ja, ein bisschen zurück im Studio mit einer neuen Gruppe und der letzten Gruppe für heute. Bitte stellt euch kurz vor.
2: Ich bin die Nina.
3: Ich bin die Lucia.
1: Ja, und der Song, den wir gerade gehört haben von Ina Regen, Wir Kind, den hast du dir gewünscht, Nina?
2: Ja, weil es ist dazu gekommen, so dass ich den Song richtig mag, weil die Mama, die ist so singen gegangen und dort haben sie das gesungen und mir hat das dann voll gut gefallen und deswegen finde ich es halt jetzt richtig schön und cool.
1: Okay, verstehe. Denn von der Lucia hören wir dann auch noch einen Songwunsch. Aber davor reden wir noch über euer Bild, das ihr gemalt habt. Und die Hörerinnen und Hörer, die können das ja nicht sehen. Also bitte erklärt's mal, worum geht's da? Was sieht man da?
2: Also es geht um die Traumschule und wir haben auf so einem Plakat gezeichnet, wie wir uns die Traumschule vorstellen würden. Und ja, ich kann noch anfangen mit dem Erzählen oder magst du, Lucia?
3: Du kannst.
2: Okay, also wir haben ein Gebäude gemacht, das soll die Schule sein. Und dann so ein Stab halt runter und dort ist eine Rutsche, die so rundherum geht. Und wir haben das Dach und 4 Stöcke und der Erdboden,
1: da ist, glaube ich, unten, im untersten Geschoss,
2: ist ein
1: Hobbyraum,
2: Hobbyhausraum.
1: Oder? Und was macht man dort?
2: Dort kann man sich Sachen holen zum draußen Hobbyhorsen, weil ich und die Lucia mögen voll gern Hobbyhorsen.
1: Also Hobbyhorsen, das ist dann, könntest du es kurz erklären?
2: Ja, das ist ein neuer Sport. Das ist, wenn man so auf ein Steckenpferd reitet und dort kann man halt dann auch über Hindernis springen oder Dressur oder so machen.
1: Mhm.
2: Und ja, dann gibt's draußen im Garten noch eine Wiese, dann eine Koppel für die Hobbyhorse, dann einen Stall für die Hobbyhorse, dann gibt's noch Tiere und Hindernisse. Und im zweiten Stock ist dann der Essensraum. Dort kann man essen eben. Und ja. Dann im dritten Stock ist der Werkraum. Dort kann man werken und basteln. Und im vierten Stock ist freiwillig zum Lernen, Mathe oder Deutsch oder halt was man will. Aber man muss nicht. Und im Dach, da ist eine Ruheecke und eine Leseecke. Und ja, da gibt's halt so Kissen und eine Bank und so ein Hängezelt und ein Bücherregal. Und ja.
1: Wow.
2: Magst du jetzt mal was erzählen, Lucia?
3: Ja. Also draußen gibt es dann, wenn man von der Rutsche aussteigt, einen Garten.
1: Mhm.
3: Und da kommt danach dann eine Hobbyhorse-Koppel und auch ein Stall. Und es sind ein paar Hindernisse total aufgebaut auf der Wiese.
1: Mhm. Okay, ich finde sie sehr cool, eure Traumschule. Das Thema war ja, was sollte es in der Schule geben? Wie schaut eure perfekte Schule aus?
3: Ja.
1: Und wir haben ja das letzte Mal, als ihr im Studio wart, haben wir die Geschichte von Pippi Langstrumpf gelesen oder ein bisschen was davon. Und die Pippi macht ja sich die Welt, wie sie es will. Und deswegen habt ihr jetzt auch euch die Welt mal so gemacht, wie ihr das wollt. Und ich finde den Chillraum da oben, den Ruheraum, sehr cool. Lucia, was wäre so dein Lieblingsraum in der Traumschule?
3: Eigentlich der Hobbyhorse, der Ess- und der Ruheraum.
1: Was würdest du dann machen am meisten oder am liebsten, glaubst du, in der Schule?
3: Wahrscheinlich Hobbyhorsen.
1: Okay. Und was würdest du im Ruheraum dir aussuchen?
3: Lesen.
1: Mhm. Wie schaut's bei dir aus, Nina?
2: Also, ich würde, glaube ich, jeden Raum gerne mögen, weil wenn man nicht lernen muss, dann macht das Lernen, finde ich, auch Spaß.
1: Mhm.
2: Und wenn man nicht den ganzen Tag lernen muss oder in der Früh Und wenn es einfach so manchmal ist, dann macht es eigentlich auch Spaß, wenn man es nicht machen muss. Und ich glaube, ich würde in der Leseecke oder Ruheecke, wenn mir alles zu viel ist oder so, dorthin gehen oder wenn ich lesen will.
1: Mhm.
2: Und im Werkraum würde ich eben werken und...
1: Und was werken?
2: Boah, keine Ahnung, vielleicht irgendwas für unsere Hobbyhäuser oder...
1: Du tust ja häkeln, gell?
2: Kuscheltiere oder häkeln oder sonst irgendwas. Und draußen auf der Wiese würde ich wahrscheinlich mit meinen Hobbyhäusern oder so spielen und reiten und springen und Dressur machen. Ja. Mhm. Und vielleicht die Tiere streicheln.
1: Okay, also auf jeden Fall eine sehr coole Traumschule.
2: Ja.
1: Und ich würde sagen, dann hören wir jetzt den nächsten Song, den Lucia ausgewählt hat, von Nina Chuba und Provinz. Ich glaube, ich will heute nicht mehr gehen.

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1: Ja, genau. Und es sind gerade Lucia und Nina im Studio. Ihr habt jetzt über eure Traumschule erzählt. Das ist ein riesiges Gebäude mit mehreren tollen Räumen. Und ganz wichtig, das Hobbyhorsing. Da gibt's unten einen Raum, wo alles dafür bereitsteht. Und draußen kann man Hobbyhorsen. Und das ist ja ein Sport quasi, den ihr selber schon macht. Da hat man so ein Steckenpferd, oder?
0: Ja, und da gibt's auch Turniere schon. Also ich glaube, das zählt echt zu einem echten Sport, weil man denkt zwar vielleicht nicht, aber es ist wirklich schwierig, zum Beispiel genau in Dressur die Schritte so schön zu machen und die ganzen eben Choreografien sich zu denken und das dann noch zu wissen.
1: Ja.
0: Und ja, beim Springen gibt's ja schon vielleicht gibt's sogar schon Weltmeisterschaften oder so. Und die springen halt dann echt hoch. Und ja.
1: Und ihr habt ja beide auch Hobbyhorses.
0: Ja.
1: Wie heißen die und welche Rasse haben sie?
0: Also meine heißen, also der Cookie, den habe ich als erstes bekommen. Und das ist so ein brauner und hat so ein bisschen weiß noch. Dann der Apache, der ist schwarz-weiß. Dann die Melissa, die habe ich selber genäht mit meiner Mama.
1: Oha.
0: Die ist weiß und der Grey.
1: Also ein Schimmel.
0: Vielleicht, ich weiß noch nicht, welche Rasse. Dann der Grey, der ist ein Apfelschimmel, also dunkelgrau und hellgrau, so mit Punkten. Den habe ich und die Mama auch selber genäht. Und dann habe ich noch die Flora, die ist so hellbraun. Da weiß ich auch noch nicht, welche Rasse sie ist.
1: Okay, und wie schaut's bei dir aus, Lucia?
2: Also ich habe die Stella und die ist Haflinger.
1: Okay, das sind ja auch tolle Pferde. Ja, wir sind jetzt ganz am Ende der Sendung angelangt. Ihr wart jetzt die letzte Gruppe. Danke, dass ihr eure Traumschule vorgestellt habt. Finde sie wirklich super. Ja, und ihr könnt jetzt auch noch jemanden grüßen.
0: Also, ich grüße den Peter, meinen Papa, meine Mama und den Tim und meine andere Familie.
3: Ich grüße meine Großeltern, meine Cousins, meine Tanten und meine Eltern.
1: Okay, danke schön fürs Reinkommen. Und der letzte Song ist jetzt wieder von Ina Regen, den hast du wieder ausgesucht, Nina.
0: Ja.
1: Und der heißt Hinterm Horizont.
0: Also wir zwei eigentlich.
1: Ah, danke euch. Schönen Tag.

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Le poids de la tradition. Herzlich willkommen, meine lieben Damen und Herren, hier ist Radio Afrika International aus Wien in Österreich. Der Baobab der zwei oder mehr Geschichten. Der Baobab der zwei oder mehr Geschichten ist ein Artikel von Gunther Ranier auf unserer Website. Und diese Geschichte von einem Baobab erinnert mich an die Geschichten von Baobab in Afrika. Les arbres à parables. Diese Bäume sind fast überall und viele Länder Afrikas haben die Kultur beheimatet.

0: Könige, Nabas und ähnliche traditionelle Autoritäten haben im modernen Burkina keine offizielle Rolle, sind aber nach wie vor von erheblicher Bedeutung und haben in manchen Fragen viel Einfluss. Unter der gegenwärtigen Übergangsregierung hat ihre Wichtigkeit zugenommen. Ist dem echt burkinischen und somit den Traditionen in Abwendung von den Sitten und Regeln, die von den Kolonialherren eingeführt worden waren, doch eine deutlich größere Rolle zugedacht. Folgerichtig wurde heuer auch ein neuer Feiertag eingeführt. Der 15. Mai ist ab sofort alljährlich der Tag der Bräuche und Traditionen. Nicht nur in Demokratien ist ein Griss um den Chefinnensessel, wie uns gerade in den USA vorgespielt wird. Auch beim Nachrücken traditioneller Chefinnen kann es zu Streit und Konflikt kommen. Und nicht nur beim Sturm aufs Kapitol hat es Tote gegeben. Das kann auch hierzulande passieren. In Burkinas Osten leben vor allem die Gourmandche. Wie die Mossi im Zentrum bauten auch sie Reiche. Und die Königswürde war und ist dabei von zentraler Bedeutung. Jüngst konnte, zumindest schaut es ganz danach aus, ein jahrelanger Streit um die Nachfolge auf dem Thron von Father Ngurma beigelegt werden. Denn für den gab es zwei Anwärter, Mindierba Thiombiano und den um einiges jüngeren Tigwe Mohamed Thiombiano. Und das seit Mai 2020, 8 Monate nach dem Tod Kupiendielis, des 31. Königs von Fada. 60% der Alten, die das Kolleg bilden, das über die Nachfolge entscheidet, waren für Mindierba, 40% für Mohamed. Diese Pattsituation hat 4 lange Jahre gedauert, als hätte der burkinische Osten nicht schon Probleme genug mit dem Terrorismus. Wie konnte der Streit geschlichtet oder eine Lösung gefunden werden? Nein. Nicht durch Verhandlung oder Kommunikation. Offenbar war das Machtvakuum in der Ostregion des Landes den modernen Autoritäten zu viel geworden. So wurde ein Machtwort gesprochen. Der Minister der territorialen Verwaltung, der Dezentralisierung und der Sicherheit hat per Dekret Mindierba Thiombiano als Untamba, als rechtmäßigen 32. König von Fada bestätigt. Hoffentlich kehrt jetzt Frieden ein ins königliche Haus der Hauptstadt von Burkinas Osten. Doch ich will sie in eine weitere, zurückliegende Vergangenheit entführen. Vorausgeschickt sei, dass die Gourmandche im Ruf stehen, viel mit Übernatürlichem, mit Mystik zu tun haben. Insbesondere sind sie als Sandleser bekannt. Mit Hilfe von Spuren im Sand können sie Dinge in Erfahrung bringen, die sie eigentlich nicht wissen können. Eine Art Orakel oder Weissagen. Zu dem Baobab, der in Badiego, dem 9. Bezirk Father Ngurmas thront, in der Altstadt, wie sie genannt wird, zu diesem offenbar über 350 Jahre alten Baum, gibt es Erzählungen. Das hat nichts mit Sand zu tun, aber sehr wohl mit Mystischem. Yendabli war der 14. König der Gourmandche. Eines Morgens ritt er aus, begleitet nur von seinem Griot, eine Art Troubadour, der für Genealogie und Historie zuständig ist. Da näherte sich ihnen eine Gruppe Bewaffneter. Sie waren aus dem Osten gekommen, aus einer Gegend, die heute zu Burkinas östlichem Nachbarn Niger gehört. Und sie waren nicht in friedlicher Mission unterwegs. Das war schon an der Geschwindigkeit zu erkennen, mit der sie auf ihren Kamelen mit gezogenen Säbeln unterwegs waren. Yendabli und sein Griot berieten kurz. Letzterer versteckte sich und verständigte die anderen Gefolgsleute des Königs mit seinem Sanduhr-Trommeln, dass etwas nicht in Ordnung sei. Sie schleunigst kommen sollten. Währenddessen ritt Yendabli so schnell er konnte davon. Er ritt auf einen Baobab zu. Am Fuß des Baumes angekommen, machte er nicht Halt, sondern ritt seinen Stamm gerade hinauf. Oben war er unerreichbar. Seine Feinde scharten sich um den Baum, konnten ihm aber nichts anhaben. Wenig später trafen Yendablis Gefolgsleute ein. Die Feinde aus dem Osten ergriffen angesichts von deren Überzahl die Flucht. Yendabli konnte aus seinen luftbaumigen Höhen wieder herabsteigen. Seither heißt dieser ehrwürdige Baum Yendabli Baobab. Yendabli gilt auch als Gründer von Fadangurma. Um 1700 herum war das. Die Hufe des wundersamen königlichen Pferdes hatten sich bei seiner Flucht in den felsigen Untergrund gegraben. Heute ist der Boden um den Baobab nicht mehr felsig. Die Spuren der Hufe sind verschwunden. Laterit ist wenig beständig und die jahrhundertelange Erosion hat eine, wenn auch nicht sehr fruchtbare Erdschicht geschaffen. Sehr wohl sichtbar bleiben aber einige Hufspuren im Stamm des mächtigen Baobabs. Doch andere erzählen, dass der Baobab und die Pferdehufspuren viel älter sind. Dass derjenige, der sie hinterlassen hat, Diabalompo höchstpersönlich war, König Numero Uno der Gomonche, und der sei nach seinem Ritt den Baobab-Stamm hinauf nicht mehr zurückgekommen. Stattdessen sei er weitergeritten, himmelwärts. Das verlegt die Entstehung der Hufspuren in etwa ins 13. Jahrhundert. Der heilige Baobab wurde jedenfalls 2017 zum nationalen Kulturgut erklärt. Er ist zur Sehenswürdigkeit geworden, ist zum Beispiel fixer Bestandteil des Stadtbesichtigungsprogramms des Vivavi-Vereins. Das Akronym steht für Vivre au Village, im Dorfleben. Allerdings liegt der Tourismus terrorismusbedingt da nieder. Auch wenn sich Burkinabé so leicht nicht unterkriegen lassen. Erst kürzlich wurde ein Programm zur Belebung des internen Tourismus beraten und beschlossen. Que justice soit faite! Pour plus de précision sur ce crime, nous appelons ici le frère de la victime. Zum Abschluss noch eine dritte Variante der Geschichte des heiligen Baobabs. Ein Bekannter, ein Gourmandche, der seit längerem in der burkinischen Hauptstadt Ouagadougou lebt, der aber in Fadangurma aufgewachsen ist, erzählt, dass ihm erzählt wurde, dass der heilige Baobab nicht wirklich der Baum ist, auf den Yendabli oder Diabalompo hinaufgeritten ist. Der wirkliche heilige Baobab hätte sich nämlich in einem Dorf außerhalb von Fadangurma befunden. Als dieser nun altersschwach wurde, hätten die Alten beraten und dann beschlossen, ihre Magie zu nutzen, um die Hufspuren auf den uns heute bekannten Baobab im Badiego-Viertel in der Altstadt von Fadangurma zu übertragen. Für dieses Fast muss er alle trachten, den Nachkommen Wertvolles zu erhalten, seinen gedankt.
1: Ich finde wunderbar, dass anlässlich dieses Artikels, dass wir auch different Musik aus Burkina Faso hören. Hören wir weiter ganz deutlich diese Geschichte, le poids de la tradition, der Gewicht der Traditionen, hören wir, der Gewicht der Traditionen und noch mehr und mehr.

Die Vulkaninsel Réunion erschien erstmals 1502 auf einer Karte. Sie liegt 800 Kilometer östlich von Madagaskar im Indischen Ozean. Seit 1946 ist die ehemalige französische Kolonie ein sogenanntes Département d'Outre-mer, ein Überseedepartement Frankreichs, das mit den anderen Verwaltungsbezirken der Republik gleichgestellt ist. Die Insel Réunion ist schon allein aufgrund ihrer vulkanischen Entstehung eine Besonderheit. Der noch aktive Vulkan, Piton de la Fournaise, bringt die Insel regelmäßig in die internationale Presse. Doch das ist bei weitem nicht alles, was Réunion zu bieten hat. Die Insel zeichnet sich durch eine Vielfalt an Kulturen, Religionen und Hautfarben aus, die sich im Laufe der Jahrhunderte in allen Abstufungen vermischt haben. Europäische Siedler, afrikanische Sklaven, indische und chinesische Vertragsarbeiter, sie alle haben sich miteinander vermengt. Bis jetzt hat wohl niemand diese außergewöhnliche Insel so treffend beschrieben wie Jacqueline Farirol. Mit Monil, meine Insel, zieht die Sängerin vor ihrer Heimat den Hut.

Die mischfreudigsten Bevölkerungsgruppen auf Réunion waren die Schwarzen und die Weißen. Die Vermischung oder le métissage, wie man auf Französisch dazu sagt, setzte mit der Befreiung der Sklaven 1848 ein und ist heute das Ideal jedes überzeugten Réunionesen. Die Insel dient oft als Vorbild, denn Rassismus ist in dieser bunt gemischten Gesellschaft tabu. Auf Réunion leben verschiedene ethnische Gruppen vollkommen harmonisch miteinander. Die Weißen, Nachfahren der europäischen Siedler, werden auf 18% der Bevölkerung geschätzt und stellen eine verschwindende Minderheit dar. Die schwarzen Kreolen machen hingegen ungefähr 36% der Bevölkerung aus. Sie sind Nachfahren der Sklaven, die 150 Jahre lang aus Madagaskar und Ostafrika verschleppt wurden. Sie werden als Malgasch oder Kafre bzw. Kafrin bezeichnet, wobei die genaue Herkunft natürlich immer schwieriger zu ermitteln ist.

sucre de canne. Außerdem gibt es auf Réunion noch die sogenannten Malabar. Sie stellen ein Viertel der Inselbevölkerung dar und sind Nachfahren der Inder, die nach 1848 jährlich zu Tausenden auf die neu entstandenen Zuckerrohrplantagen kamen. Ihr Name erinnert an die Herkunft dieser Vertragsarbeiter, die größtenteils von der Malabarküste im Südwesten Indiens stammten. Daneben gibt es eine zweite, wesentlich hellhäutigere und kleinere Gruppe indischen Ursprungs, die Sarab. Sie stammen aus dem Gujarat im Nordwesten Indiens und ließen sich nach 1870 als Schneider und Händler in den Städten nieder. Ihren Namen erhielten sie wegen ihrer islamischen Religionszugehörigkeit. Die kleinste Gruppe mit nur 4% des Bevölkerungsanteils bilden jedoch die Chinesen. Ihre Vorfahren kamen ab 1860 aus der konfliktreichen Provinz Guangdong in Südchina und machten auf Réunion ihr Glück als Kleinunternehmer. Schließlich gibt es noch jene Gruppe, die die Réunionesen scherzhaft als Sorei, die Ohren, bezeichnen. Dabei handelt es sich um Festlandfranzosen, die berufsbedingt auf der Insel leben oder diese als Touristen entdecken. Woher die Bezeichnung wirklich kommt, ist nicht ganz klar. Die Inselbewohner haben dafür mehrere Erklärungen. Sie nennen die Franzosen aus dem Mutterland Sorei, weil diese unter der tropischen Sonne rote Ohren bekommen. Aber auch, weil sie die Hand hinter das Ohr legen, um zu zeigen, dass sie das Kreolische nicht verstehen.

Die Mehrheit der Reunionesen sind Katholiken. Das liegt daran, dass die afrikanischen Sklaven die christliche Religion der französischen Siedler annehmen mussten. Nichtsdestotrotz sind aber auch animistische Vorstellungen und magische Praktiken aus Afrika in den christlichen Glauben eingeflossen. So gibt es auf der ganzen Insel knallrote Opferstöcke für Saint Expedit, der mehr praktische Hilfe verspricht als jeder andere Heilige. Außerdem behielten die Inder, falls sie nicht konvertierten, ihre hinduistischen Bräuche. Die bunten, kunstvoll gestalteten Tempel, die überall auf der Insel zu finden sind, belegen das. Auch die Inder verehren Saint Expedit und verbinden die traditionellen Tieropfer mit modernem Aberglauben. Und obwohl auch die Chinesen meist christianisiert sind, sind in der religiösen Landschaft der Insel auch Relikte aus der konfuzianisch-taoistisch-buddhistischen Volksreligion vorhanden. Der Geburtstag des Kriegergottes Guan Di ist für die Chinesen ein großer Feiertag, an dem sie alljährlich Feste organisieren, zu denen die anderen Bevölkerungsgruppen natürlich herzlich eingeladen sind.

0: Neben dem Französischen, der offiziellen Landessprache, hat sich auch das Kreolische durchgesetzt, das vor allem auf dem Land und in traditionsbewussten Familien gesprochen wird. Das Kreolische entstand zu Beginn der Kolonialzeit, als die Sklaven die französischen Befehle und Anweisungen der Siedler als Kommunikationsmittel aufgriffen und mit ihrem Wortschatz anreicherten. Das reunionesische Kreolisch setzt sich somit aus afrikanischen, madagassischen, tamilischen und Hindi-Elementen zusammen. Es enthält darüber hinaus auch portugiesische, persische und englische Idiome, die auf die verschiedenen Seefahrerkontakte zurückzuführen sind. Außerdem ermöglicht das Kreolische den Reunionesen mit den Bewohnern der Nachbarinseln, also mit den Einwohnern von Mauritius oder den Seychellen, zu kommunizieren. Da die Grammatik des Kreolischen sehr einfach ist, es wird weder zwischen Maskulin und Feminin unterschieden, noch gibt es konjugierte Verben, wurde die Sprache lange Zeit als Dialekt abgetan und als verdorbenes Französisch angesehen. Erst in den letzten Jahren haben Forscher auf den Reichtum der Bilder und Redewendungen dieser Sprachen hingewiesen. Das Kreolische strotzt nämlich geradezu vor Kreativität. Die komischen Umschreibungen, die zahlreichen Sexualmetaphern sowie die Flüche und Drohungen machen aus ihr eine durchaus wertvolle Sprache.
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0: In Österreich hat die Handydichte die 100%-Marke längst überschritten. Ein Leben ohne Mobiltelefon ist für die meisten kaum noch vorstellbar. Doch nur die wenigsten wissen, dass der florierende Mobilfunkmarkt kriegerische Auseinandersetzungen schürt. In Afrika, genauer gesagt im Kongo an der Grenze zu Ruanda. Fabian und Esther besuchen die Höhere Bundeslehranstalt für Tourismus und wirtschaftliche Berufe im 13. Wiener Gemeindebezirk. Sie haben sich mit den blutigen Schattenseiten des hiesigen Handybooms auseinandergesetzt.
1: Ja, also in jedem Handy gibt es einen Bestandteil, der heißt Coltan. Und der wird im Kongo abgebaut. Und der ist sehr, sehr selten. Es gibt schwere Kämpfe dort darum. Und indirekt haben wir eben damit zu tun, dass wir die Arbeiter unterstützen und die verschiedenen Stationen, die da eben nötig sind, um das Coltan abzubauen. Und ja, und wir finanzieren sozusagen den Krieg im Kongo mit unserem Kauf vom Handy.
2: Ihr habt eine sehr schöne Liste in der Präsentation gehabt, wo verschiedene Handybetreiber auf ihre

0: gewonnen, beziehungsweise was habt ihr da genau bewertet?
1: Gewonnen hat Siemens, also die Deutschen, haben ziemlich gut abgeschnitten und bewertet wurden eben Sozialverantwortung vom Unternehmen wie Erhöhung vom Frauenanteil in Führungspositionen und nachweisbare also Zurücksetzung des Energieaufwands.
2: Der Coltanabbau konzentriert sich in Zentralafrika im Wesentlichen auf die Kigali- und Kivu-Region, das Grenzgebiet zwischen der Demokratischen Republik Kongo und Ruanda. Die hohe Nachfrage nach dem als schwarzes Gold bezeichneten Metall ermöglichte lokalen Milizführern aufgrund mangelnder Embargos mittels der erzielten Gewinne aus dem Bergbau ihre Truppen und deren Aufrüstung zu finanzieren. Zudem führten völlig planlose Abbauaktivitäten zu schweren Umweltschäden.
3: Naja, da der Coltan aus Flussbeeten rausgekratzt wird und ausgewaschen wird, sind schon sehr viele Kraterlandschaften entstanden. Und so kommen auch viele Tiere, viele vom Aussterben bedrohte Tiere sind daher noch mal gefährdet, wie zum Beispiel die Gorillas. Und 30% der Kinder in Kongo dürfen nicht in die Schule gehen, weil sie Coltan ausgraben müssen.
0: Gibt es irgendwelche Alternativen zum Coltanabbau im Kongo? Kommt Coltan nur dort vor oder gäbe es auch andere Länder, wo man durchaus auch abbauen könnte?
3: Na, den Coltan könnte man genauso in Kanada, Australien oder in Brasilien gewinnen, aber es wäre wahrscheinlich teurer.
0: Habt ihr da irgendwie recherchiert, um wie viel es teurer wäre oder war das jetzt nicht unbedingt euer Thema?
3: Unser Thema war es nicht unbedingt, aber wir haben herausgefunden, dass es um einiges teurer wäre wegen der Arbeit und wegen dem Transport, Export, Import, was auch immer. Und dass es das Billigste wäre aus dem Kongo.
0: Für all jene, die jetzt interessiert sind und mehr von eurer Präsentation zum Thema Handy wissen möchten, wo kann man euch im Internet finden?
1: Das ist unter www.telekommunikation.att.tc.
2: Die Schülerinnen und Schüler haben sich in den vergangenen Wochen nicht nur intensiv mit dem Thema Handy und globalen Auswirkungen der steigenden Nachfrage nach Mobilfunk in der westlichen Welt auseinandergesetzt. Sie haben auch ein ganz besonderes Projekt ins Leben gerufen, wie Barbara, ebenfalls Schülerin an der Höheren Bundeslehranstalt für Tourismus und wirtschaftliche Berufe, berichtet.
4: Es ging uns darum, Handys zu sammeln für einen guten Zweck, eben für Handy for Help. Und Handy for Help unterstützt die Kinderkrebshilfe und für jedes Handy, das wiederverwertet werden kann, kriegt die Kinderkrebshilfe 1,50.
0: Wie seid ihr auf diese Aktion aufmerksam geworden?
4: Ganz zufällig durchs Internet, eigentlich auf unseren Suchen, eben wie man eine Charity-Aktion mit Handy verbinden kann. Und ja, war Zufall.
0: Und da seid ihr auf Handy for Help gekommen, die man im Internet unter welcher Adresse findet?
4: www.handyforhelp.at.
0: Wie viel Geld sind bei euch zusammengekommen für die Kinderkrebshilfe im St. Anna Kinderspital?
4: Insgesamt über 180 Euro.
0: Werdet ihr jetzt weiterhin diese Aktion durchführen oder war das jetzt eine einmalige Aktion?
4: Wir als Schule nicht, aber Handy for Help macht sicherlich noch weiter und in Ostern gibt es dann eine nächste Schwerpunktaktion.
2: Geld für die Kinderkrebshilfe und hochmotivierte Schülerinnen und Schüler. Hier zeigt sich, wie sinnvoll Lernen gestaltet werden kann. Wie es überhaupt zu der intensiven Auseinandersetzung mit dem Bereich Mobilfunk kam, erläutert nun der Projektleiter Magister Alfred Panis.
5: An unserer Schule ist es vorgeschrieben im Lehrplan, ein Projekt mit Projektmanagement zu leiten. Und da hatten wir die Idee, dass wir in den dritten Jahrgängen an Wettbewerben teilnehmen. Es hat sich als einer der Wettbewerbe dieser Young Consumer Award angeboten. Die Klasse war gleich begeistert von dem Thema, von der Möglichkeit teilzunehmen. Und damit ist es schon gelaufen. Die Schüler haben das übernommen, Projektmanagement gemacht, Themen ausgesucht und eingeteilt. Wir konnten uns da wirklich in eine Coaching-Rolle zurückziehen und so helfen, dass dieses Projekt fertig gemacht wird und zu Ende gebracht wird.
2: Information zum Thema Handyentsorgung unter www.handyforhelp.at. Geschrieben www.handy4help.at.
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6: Herzlich willkommen, liebe Hörerinnen und Hörer. Heute möchte ich über eine ganz außergewöhnliche Volksgruppe aus Ostafrika berichten. Die Rede ist von den Abayudaya,

Jude bedeutet auf Luganda Judaya. Die Vorsilbe Ba zeigt die Mehrzahl an. Der Plural von Jude lautet also Ba-Judaya. Wenn man aber von der ungefähr 600 Seelen zählenden jüdischen Gemeinde Ugandas spricht, wird allgemein der Begriff Aba-Judaya verwendet. Die Aba-Judaya gehören dem Stamm der Bantu an und leben in einer entlegenen Region im Osten Ugandas. Sie geben sich voll und ganz ihrem Glauben hin und pflegen die jüdischen Sitten und Gebräuche. Sie essen koscher, lesen jede Woche die heiligen Schriften der Tora, beachten die strengen Rituale des Sabbat und beschneiden ihre Söhne am achten Tag nach der Geburt. Auch die Frauen respektieren die Regeln der Reinheit und der Abstinenz während der Menstruation. Die Aba-Judaya unterscheidet, bis auf ihre Hautfarbe, eigentlich nichts von den Mitgliedern anderer jüdischer Gemeinden in Europa oder Amerika. Das folgende Lied wurde von Jakob Mosuko, dem Vorsitzenden des Gemeinderats der Aba-Judaya, komponiert. Der lugandische Text ist jener des Psalm 93, der von der Hoheit und Macht Gottes handelt.

Es ist nahezu unmöglich, von den Abayudaya zu sprechen, ohne Simei Kakungulu zu erwähnen, den Mann, mit dem alles begann. Kakungulu lebte im 19. Jahrhundert und war einer der ersten, der den britischen Kolonisatoren dabei half, sich bei der örtlichen Bevölkerung durchzusetzen. Er war ein gefürchteter Elefantenjäger und wurde von allen respektiert. Er unterwarf nicht nur zahlreiche Stämme, sondern gründete sogar die 250 Kilometer von Kampala gelegene Stadt Mbale. Doch die Briten, denen Kakungulus Eifer zunehmend Sorgen bereitete, bremsten ihn bald ein. Als Kakungulu erkannte, dass die Kolonialherren ihn nur benutzt hatten, wandte er sich von ihnen ab. 1919 zog er sich dann zurück, um sich ganz der Bibel zu widmen. Dabei stellte er seine Affinität zum Alten Testament fest, das er als die einzig wahre Botschaft der Bibel verstand.

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1: Nach
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1: seinem Bibelstudium riss Kakungulu die Heilige Schrift in zwei und warf das Neue Testament weg. Er bat seine 3000 Gefolgsleute, so wie er, nach den Geboten des Moses zu leben. Um von seinem Glauben Zeugnis abzulegen, ließ er sich und seine Söhne beschneiden. Die protestantischen Bamalaki, denen Kakungulu bis dahin angehört hatte, betrachteten die Beschneidung als barbarisches Verstümmelungsritual, das nur die Juden betrieben. Kakungulu reagierte gelassen. Er meinte nur, wenn das so ist, dann bin ich von nun an Jude. Gemeinsam mit seinen Gefolgsleuten spaltete er sich von den Bamalaki ab und gründete die einzige jüdische Gemeinde Ugandas. Mit dem Alten Testament als Stütze verfasste er ein Handbuch in lugandischer Sprache, Zitate aus der Heiligen Schrift, das es der Gemeinde ermöglichen sollte, nach den alten Traditionen zu leben.

Dieses Lied ist eine der ältesten Melodien der Abba Yudaya. Es wurde von Semei Kakungulu selbst komponiert. Für den Gründer der Abba Yudaya hieß es nun, stark zu sein und sich von seinen Gegnern nicht beirren zu lassen. Die Massenkonvertierung der Abba Yudaya beunruhigte die örtlichen Missionare zutiefst. Doch Kakungulu war schlau und entkräftete alle Vorwürfe mit Zitaten aus der Bibel. Immer wieder betonte er, dass er nur die Heilige Schrift befolge. Stand denn da nicht schwarz auf weiß? Und so vollendete Gott am siebten Tag seiner Werke, die er machte, und ruhte am siebenten Tage von allen seinen Werken, die er gemacht hatte? Und Gott segnete den siebenten Tag und heiligte ihn, weil er in ihm ruhte von allen seinen Werken, die Gott geschaffen und gemacht hatte. Und war nicht eines der 10 Gebote, gedenke des Sabbattages, dass du ihn heiligest? 1922 ließ Kakungulu in der Nähe seines Hauses in Bale die erste Synagoge bauen. Am Sabbat kamen die Gläubigen in das kleine Ziegelhäuschen, um gemeinsam zu feiern. Da die Abba Yudaya am Samstag ihre Arbeit niederlegten und somit nicht mehr im Einklang mit der christlichen Kalenderwoche lebten, gerieten sie immer mehr ins Abseits der Gesellschaft. Doch Kakungulu gab nicht auf. Im Gegenteil. Folgende Stelle im Buch des Zacharia ermutigte ihn. So spricht der Herr Zebaot: Zu der Zeit werden 10 Männer aus allen Sprachen der Heiden einen jüdischen Mann beim Zipfel seines Gewandes ergreifen und sagen: Wir wollen mit euch gehen, denn wir hören, dass Gott mit euch ist. Er war überzeugt, dass immer mehr Menschen sich zum Judentum bekennen würden und bildete junge Männer, die lesen und schreiben konnten, zu sogenannten Kohanim, das ist das biblische Wort für Priester, aus. Auch die Synagogen schossen wie Pilze aus dem Boden. In nur 2 Jahren wurden insgesamt 36 Gotteshäuser errichtet.

Die Aba Judaya lebten zwar nach den jüdischen Traditionen, doch sie waren bis zum Jahr 1926 noch nie einem anderen Juden begegnet. Im besagten Jahr lernte Kakungulu während eines Aufenthalts in Kampala den Textilhändler Josefu oder Josef aus dem Jemen bzw. Jerusalem kennen. Über seinen genauen Namen und seine Herkunft ist man sich bis heute nicht einig. Tatsache ist jedoch, dass der jüdische Händler mit Kakungulu nach Mbale zurückging, um dort ein halbes Jahr mit den Abu Judaya zu leben. Er war ihnen bei der Ausbildung der Rabbis behilflich und riet ihnen auch zur Einführung der Bar Mitzwa. Von nun an unterschieden sich die Abba Judaya, vor allem aber die Rabbis unter ihnen, durch ihre handgestrickten Kopfbedeckungen und ihre Gebetsschals von den anderen Gemeinden. Das führte dazu, dass sie am Weg zum Brunnen oder zur Arbeit auf den Feldern belästigt wurden. Regelmäßig wurden sie mit Steinen und Schlamm beschossen oder von den Kindern der Nachbargemeinden ausgelacht.

1928 starb Semeika Kungulu an Malaria. Für die Abayudaya begann nun eine schwierige Zeit, denn ihr geistiger Führer hatte sie bis dahin nicht nur moralisch, sondern auch finanziell unterstützt. Anfang der 60er Jahre kam der Diplomat Arye Odet, der zufällig von dieser abgeschiedenen jüdischen Gemeinde mitten in Ostafrika erfahren hatte, regelmäßig zu Besuch. 1972 verwies der berüchtigte Präsident auf Lebenszeit, Idi Amin Dada, jedoch alle Israelis des Landes. Das Judentum wurde verboten und die Synagogen zerstört. Während der achtjährigen Schreckensherrschaft des Idi Amin Dada lebten die Abayudaya in ständiger Angst und mussten ihren Glauben im Geheimen ausüben. Zahlreiche Abayudaya traten zu der Zeit auch zum Christentum oder dem Islam über, sodass die jüdische Gemeinde auf 300 Mitglieder schrumpfte. Mittlerweile leben aber wieder ca. 600 Abayudaya in und um Bale, wo bereits 5 neue Synagogen errichtet wurden. In diesen schlicht eingerichteten Häusern treffen sich die Abayudaya weiterhin zum Gottesdienst, bei dem sie mit lugandischem Akzent Hebräisch sprechen und singen. Das Faszinierende dabei ist, dass sie ihre eigenen Melodien entwickelt haben und nicht davor zurückschrecken, Luganda und Hebräisch zu mischen und sich von ugandischen Künstlern wie Rachel Magula oder Ronald Mainya beeinflussen zu lassen. Afrikanische Volksmusik aus dem Kongo, Simbabwe, Kenia, Tansania und Südafrika wird hier mit liturgisch-religiösem Gesang verbunden.

Durch die Kontakte mit diversen jüdischen Organisationen werden die Abba Judaya ab den 60er Jahren immer mehr in die jüdische Welt integriert. Das Jahr 2001 stellt dabei zweifelsohne einen Höhepunkt dar. 5 Rabbiner aus den USA und Israel kommen nach Uganda, um die Abba Judaya zu konvertieren. Die winzige Gemeinde im Osten Ugandas ist nun, 83 Jahre nach der Erleuchtung des großen Kakungulu, auch offiziell als jüdische Gemeinde anerkannt.

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1: Er stammt aus einer berühmten Gastronomiefamilie. Er hat mit 19 Jahren zum ersten Mal illegale Drogen konsumiert. Er ist heute seit einem halben Jahr clean und spricht in einem Podcast offen über seine Sucht. Und heute ist er mein Gast bei Hinter den Schlagzeilen. Der Mittwochnachmittag. Herzlich willkommen bei Hinter den Schlagzeilen. Schön, dass Sie heute wieder mit dabei sind und die nächste halbe Stunde gemeinsam mit uns verbringen. Ja, sie hat lange Zeit als die Droge der Schönen und Reichen gegolten. Doch mittlerweile ist Kokain, muss man sagen, leider in der Mitte der Gesellschaft angekommen. In Österreich ist der Konsum stark angestiegen, in Wien sogar um bis zu 60%. Wie schnell man von diesem weißen Pulver abhängig werden kann und wie sehr sich das eigene Leben danach ändert, das bespreche ich mit einem jungen Mann, der das am eigenen Leib erfahren hat. Er ist aus Salzburg zu uns gekommen. Max Obauer, einen schönen Nachmittag, schön, dass du da bist. Hallo.
2: Hallo, freut mich.
1: Sehr gerne. Kokainkonsum in Österreich steigt weiter an, ist unsere Schlagzeile heute. Ist ganz aktuell, vor 2 Wochen rausgekommen. Hat dich das überrascht eigentlich, diese Schlagzeile?
2: Nicht wirklich. Na, es ist natürlich nicht schön zu hören, dass es immer weiter wächst oder dass es immer mehr wird, aber es ist ja doch auch sehr, sehr weitläufig verbreitet. Deswegen ist es jetzt nicht wirklich überraschend gekommen für mich.
1: Du sprichst ja ganz offen über deine Sucht, über den Weg aus der Sucht und du hast dich quasi geoutet als kokainsüchtig im Internet, auf Social Media mit einem Video und da schauen wir vielleicht kurz gemeinsam hinein.
3: Mhm. Guten Morgen, ich bin der Max, bin aus Salzburg und bin süchtig. Ich habe 2 Entzüge, Keulenentzüge hinter mir von Kokain und ich wollte jetzt eigentlich nur kurz teilen, dass ich finde, die Sonntage haben immer so ganz was Spezielles für mich, vor allem in der Früh, weil es halt immer so gewohnt war oder dass ich durchkonsumiert habe oder von Mittwoch weg konsumiert habe oder die ganze Woche. Und dann am Sonntag geht es immer besonders depressiv oder und traurig war. Und deswegen wollte ich nochmal alle mitteilen, wenn es dir gerade so geht, sei nicht zu hart mit dir selbst und es ist nie zu spät aufzuhören. Happy Sunday!
1: Ja, offene Worte. Ich bin süchtig. Wie schwer war es, diesen Satz öffentlich auszusprechen?
2: Brutal schwierig. Brutal schwierig. Und ich habe das eigentlich auch erst nach meinem Klinikaufenthalt, wie ich zurückgekommen bin von Zürich, habe ich an so einem Online-AA-Treffen teilgenommen und die haben das immer am Anfang gesagt. Die haben immer gesagt, hallo, ich bin der und der und bin süchtig.
1: AA ist was?
2: Anonyme Alkoholiker. Okay. Mhm. Da haben wir aber Drogenabhängige mitmachen können. Mhm. Und mich hat das jeden Tag aufs Neue irgendwie so getriggert, weil man gedacht hat, ich will das jetzt sagen, ich will mich nicht selbst als Süchtiger quasi betiteln. Und dann irgendwann habe ich halt einfach damit angefangen, weil man gedacht habe, naja, aber es ist halt irgendwie, es ist so, wie es ist. Ich muss es akzeptieren und ich muss es auch facen und nicht davon weglaufen.
1: Wie war das Gefühl, wie du es dann zum ersten Mal ausgesprochen hast?
2: Wüt. Wüt, weil da natürlich viel durch den Kopf geht und weil man sich denkt, wow, jetzt ist das wirklich das, was du bist. Also du bist nicht deine Sucht, aber es ist halt ein Teil von dir.
1: Alkohol, Zigaretten, das sind so sozial akzeptierte, auch legale Drogen in Österreich. Jetzt ist der Kokainkonsum offenbar massiv gestiegen in Österreich. Hast du das Gefühl, dass die Hemmschwelle immer weiter sinkt, dazu zu greifen?
2: Glaube ich schon. Glaube ich schon. Das ist einfach, ich glaube, dass ein großer Punkt da ist, dass es wie cool ist oder wie eine Dazugehörigkeit ist, dass es zu einer Routine schon fast wird, dass man trinkt gemeinsam oder dass man ausgeht oder dass man sich trifft und gemeinsam konsumiert. Und deswegen diese Hemmschwelle halt enorm sinkt, weil es ja quasi nichts Schlimmes mehr ist. Es ist jetzt nicht, man probiert es dann ja ein bisschen zu rechtfertigen und zu sagen, ja okay, aber weiß nicht, ich bin zum Glück kein Heroinabhängiger.
1: Also es geht immer noch schlimmer sozusagen.
2: Ja, genau. Ja.
1: Hast du eine Erklärung für dich, warum gerade jetzt offenbar so viele Menschen zu Kokain greifen?
2: Na, das weiß ich überhaupt nicht. Weil man würde sich ja denken, die Menschen haben eigentlich weniger Geld zur Verfügung. Also wo kommt das Geld her für den Kokainkonsum? Weil der ist ja extrem teuer. Aber vielleicht auch, weil es immer heißt, dass es den Leistungsfähigkeit steigert, was jetzt beim einen, ja, bei mir hat es jetzt nie zutroffen, aber ich konnte mir vorstellen, dass das vielleicht was mit dem zum tun hat, aber ansonsten keine Ahnung.
1: Du hast ja mit 12, 13 zum ersten Mal Alkohol probiert, wie wahrscheinlich viele Jugendlichen in Österreich, und mit 19 bist du zum ersten Mal in Kontakt gekommen mit illegalen Drogen. Nimm uns mal mit zurück in die Zeit, wie war das damals?
2: Mit 19? Ja, das war, ich war ja prinzipiell in der Schule immer eher sehr anti-Drogen und habe das immer sehr asozial gefunden. Und dann von einem Tag auf den anderen ist irgendwie dazu gekommen, dass ich halt, dass ich mal geraucht habe, also Gras. Und das hat mir nachher schon sehr gefallen und dann habe ich eigentlich sehr viel Gras konsumiert. Und dann war das wie so ein Herantasten, so ein Durch, so ein Abarbeiten von verschiedenen Drogen, um zu, herauszufinden, wie reagiert mein Körper drauf, was macht es mit mir.
1: Würdest du sagen, du hast irgendwas kompensiert vielleicht damit, was in deinem Leben gefehlt hat? Oder was war der Beweggrund oder was nur die Neugierde?
2: Ich glaube, in dem Zeitpunkt oder zu dem Zeitpunkt habe ich mir gedacht, das ist eine Neugierde, es ist einfach ein Austesten. Im Nachhinein bin ich mir, oder weiß ich auch von meinem Psychiater, dass es einfach wie ein Handlanger ist von einer Depression und man einfach damit probiert, Emotionen oder Gefühle zu unterdrücken und zu umgehen.
1: Wann bist du dann das erste Mal wirklich mit Kokain in Berührung gekommen? Wo und wann war das?
2: Ich kann mich an den Zeitpunkt ehrlich gesagt nicht erinnern. Aber ich glaube, es war irgendwann mit 19 oder 20.
1: Und weißt du noch die Situation? Also wird einem das angeboten in der Disco oder ein Freund, der sagt, hey, probieren wir das mal. Wie war das bei dir?
2: Ja, ich kann mich wirklich nicht dran erinnern.
1: Okay.
2: Also ich kann mich ans erste Mal wirklich nicht erinnern. Ich glaube, es war irgendwo bei einer Party. Ich habe das ja immer ein bisschen ausgestreut, ist mir vorgekommen. Zu mir sind immer die Menschen gekommen und haben mich gefragt, ob ich was brauche.
1: Okay. Und wie ist es dann zur Sucht geworden? Das ist ja immer ein schleichender Prozess, sowas. Wie hast du das jetzt im Nachhinein, du wirst das ja in der Therapie auch aufarbeiten, beobachtet bei dir selber, wie ist diese Sucht, diese Kokainsucht bei dir entstanden?
2: Dieses extremst Gefährliche an so einer Sucht oder an so einer Kokainsucht ist auch, dass man es einfach selbst nicht merkt. Es ist wie, man entwickelt, es wird immer mehr, es steigert sich. Man fängt an bei einer Party, nachher ist halt bei mir zum Wochenendkonsum im späteren Sinne übergeschwappt und dann denkt man sich immer, okay, ja, aber ich konsumiere ja nicht allein. Dann ist ja keine Abhängigkeit. Und dann habe ich irgendwann angefangen zum alleine konsumieren. Und dann merkt man schon, ah, okay, da könnte was nicht passen. Aber ich habe mir halt immer gedacht, dass ich es unter Kontrolle habe.
1: Ist auch so, dass man dann immer mehr braucht? Also ist das quasi dann...
2: Ja, schon.
1: Ja? Ja. Wie war das zu deinen Spitzenzeiten?
2: Zu meinen Spitzenzeiten habe ich so ein Gramm gebraucht am Tag, was wahrscheinlich, ja...
1: Kann man jetzt wenig darunter vorstellen, was, wie viel ist das?
2: Ein Hunderter.
1: Okay.
2: 100 Euro.
1: Am Tag?
2: Ja. Das ist ein Sackerl, ja, kann man jetzt schwer vergleichen mit irgendwas.
1: Und du hast uns im Vorgespräch erzählt, du hast in Clubs auch miterlebt, wie Menschen infolge des Konsums gestorben sind. Auch.
2: Ja.
1: Wie nimmt man solche Situationen wahr, wenn man selber süchtig ist?
2: Das war extremst arg. Also es war wirklich, ich habe es fast nicht glauben können, ich habe extreme Angst davor gehabt, weil es war doch wie ein Spiegel nochmal, okay, schau mal, das kann mit dir passieren, weil wer weiß, wohin das weitergeht, wenn du jetzt eben schon das Koks so brauchst. Und dann war aber für mich immer wieder das Schockierende, dass es so ein offener Konsum ist, gerade in einer Stadt. Also in Zürich war das zumindest sehr offen und in England auch.
1: Dort hast du gelebt und studiert, ne?
2: Ja, genau. Und das ist so erschreckend, wenn du die Leute offen auf der Straße siehst, wie sie konsumieren oder sie spritzen.
1: Aber ist dann in so einer Situation, ist einem dann klar, das könnte mit mir auch passieren?
2: Ja.
1: Oder grenzt man sich da komplett ab und sagt, so arg ist ja bei mir gar nicht?
2: Nein, also bei mir war es so, dass ich mir gedacht habe, das könnte mit mir auch passieren.
1: Und was hat das gemacht mit dir?
2: Angst ausgelöst. Angst. Ich bin dann einfach weniger in Clubs gegangen wieder und habe mich halt noch mehr zurückgezogen. Aber Isolation ist ja oft auch so ein, ja, wie ein Futter für Sucht, weil dann bist du nur mit dir allein, du bist mit deinen Ängsten und mit deinen Gefühlen und Emotionen allein und probierst das halt zu unterdrücken oder damit klarzukommen auf der eigene Art und Weise.
1: Der Fall Christopher Seiler hat ja für viele Schlagzeilen gesorgt in den letzten Wochen, wo es ja auch um Kokain gegangen ist. Er selber soll konsumiert haben, dann einem Opfer das um den Mund geschmiert haben. Das heißt ja immer, Kokain verändert, auch die Persönlichkeit verändert, das Verhalten von Menschen. Wie hast du das bei dir selber beobachtet?
2: Mich hat es noch ängstlicher gemacht. Also üblicherweise kennt man ja Kokain oder ist es ja eigentlich bekannt dafür, dass man sehr stark und sehr, ja, sehr offen wird. Aber bei mir war das, es hat mich eher beruhigt und es hat mich so steif gemacht. Also ich habe mich nachher fast nicht mehr bewegen können. Also ich habe immer gedacht, dass mich alle anschauen, dass wir alle was Schlechtes wollen. So ein bisschen paranoid.
1: Also ein bisschen Verfolgungswahn.
2: Ja, voll. Okay. Dann am Schluss ganz, ganz arg.
1: Oft einhergeht ja mit so einer Kokainsucht auch ein gestörtes Essverhalten. Wie hat sich das bei dir geäußert?
2: Ja, ich habe immer Probleme gehabt mit meinem Körper. Und bei mir war das dann irgendwie so noch, ich habe mir das gut geredet, weil man dachte, okay, jetzt ist das nur so ein Pro von
1: dass man abnimmt
2: Droge.
1: Auch noch quasi, oder
2: genau,
1: was?
2: Dass man halt wenig isst auch noch oder gar nicht isst. Also zwei Fliegen mit einer Klatsche. Und das ist, ja, schwierig. Weil dann bist du halt tagelang wach, isst nichts, bist unterwegs.
1: Also extremer Raubbau am Körper in Wahrheit, ne?
2: Voll.
1: Du hast das Geld schon angesprochen, ein Hunderter am Tag. Ich meine, das ist wahnsinnig viel, viel Geld. Wie ist sich das finanziell ausgegangen?
2: Gar nicht.
1: Als junger Mensch?
2: Ich habe es mir eigentlich überhaupt nicht leisten können. Und habe halt immer Kreditkarten ausgemaxt und das dann zum Leid meiner Mutter. Aber meine Mutter hat sich halt immer gedacht, weil ich halt auch nicht daheim war, dass ich halt einfach komplett delusional bin und halt für einkaufen gehe oder halt das fürs Leben brauche. Ich habe mich ja immer rechtfertigen können für alles. Also ich habe gerade als Suchtmensch lernt man es ja so sehr schnell, wie man Menschen manipulieren kann und wie man Ausreden findet. Und das habe ich extrem gut machen können. Und auch gut gewusst, wo ich da drucken muss, damit mir die Mama halt nicht blockt. Aber wie sie nachher mitgekriegt hat, eben, dass es wegen Drogen war oder ich das kommuniziert gehabt habe und kurz vor diesem Supercrash war, war es für sie extremst schwierig, weil sie gewusst hat, dass ich an so einem Punkt bin, wo die Droge alles ist für mich und sie mich quasi nur noch mit den finanziellen Mitteln in der Hand hat, weil sie mich noch ein bisschen, dann möchte ich mich zumindest, wenn mal das Geld nicht mehr da ist. Oder sie hat sich gedacht, was tut er, wenn ich mir jetzt die Kreditkarten sperre, wird er sich die Drogen irgendwie anders beschaffen. Angst, sie hat extreme Angst gehabt um mich und um die Familie, weil ich einfach nicht unter Kontrolle war. Sie hat, ja, einfach nicht gewusst, was da.
1: Du hast gerade jetzt lange nicht gemerkt und dein Umfeld hat es ja auch lange nicht gemerkt. Du hast ja schon berichtet, du hast in der Schweiz und in London gelebt, gearbeitet, hast quasi viel studiert, gelernt, Prüfungen gemacht. Parallel dazu diese Sucht, wie sind sich diese zwei Leben nebeneinander ausgegangen?
2: Ja, ich war schon, also ich war immer funktionierender Süchtiger. Ich habe das irgendwie gut pendeln können. Ich habe das gut, ja, ich habe gut meine Rollen verteilen können und gewusst, wann es geht und wann nicht.
1: Irgendwann hast du dir dann quasi ein Herz gefasst, Mut gefasst und deinem Bruder dich anvertraut. Wie war dieser Schritt für dich?
2: Ja, der Schritt war ein Hilfeschrei, weil ich gewusst habe, ich kann selber nicht mehr, ich habe selber nicht mehr unter Kontrolle. Und ich habe gewusst, dass mein Bruder...
1: Ja. Sehen dich da jetzt mit deinen Brüdern?
2: Der, also das links ist mein Bruder und rechts ist sein Partner.
1: Okay.
2: Ich habe gewusst, dass ich mir eher anvertrauen kann und er mich eben nicht judged, sondern mich unterstützt. Und er war, ja, für ihn war es halt der absolute Wahnsinn, weil er sich nicht gedacht hat, dass es so, also dass ich an dem Punkt bin.
1: Wie hat er reagiert drauf, wie du dich ihm anvertraut hast?
2: Der Berti ist eine Person, die was, das ist so ein typischer, so ein Macher. Mhm. Und der hat halt, ich bin sein kleiner Liebling und der hat dann die Hände in die Füße genommen. Die Füße in die Hände genommen. Ja. Und hat dann probiert, wir haben dann Kliniken gesucht, gemeinsam mit seinem Partner in der Schweiz, in Österreich. Mhm. Wir haben probiert, Hilfe zu bekommen, aber da sind wir sehr oft vertröstet worden.
1: Mhm. Du hast dann, habe ich gelesen, 2 kalte Entzüge gemacht, was man eigentlich gar nicht machen sollte. Also komplett von jetzt auf gleich verzichtet. Gefährliches Unterfangen, muss man sagen. Wie hast du das erlebt, diese Zeit?
2: Naja, ich habe mir gedacht, erstens habe ich mich überhaupt nicht auskennt, was gerade passiert. Also was mit meinem Körper passiert. Und ich habe es nicht wahrhaben wollen, dass die Droge so eine Kontrolle hat über mein Leben. Und mir war es auch nicht bewusst, was für körperlichen und psychischen Auswirkungen das hat auf mich. Mhm. Und habe mir dann gedacht, das schaffe ich selber. Und habe dann das gemacht und habe quasi die Droge ein bisschen mit Sport oder mit Rennen und Fitness ersetzt. Und das ist dann eigentlich gut gegangen für ein paar Wochen. Und umso länger ich von diesem, oder umso mehr weiter ich in diesem Entzug drinnen war, umso schlimmer ist es halt einfach alles geworden, weil halt dann alles einmal hochkommt. Mhm.
1: Gegipfelt ist das Ganze ja dann in einem Selbstmordversuch. Du bist dann in die Psychiatrie gekommen. Wie war diese Zeit für dich damals dort?
2: Ja, ich habe extremst viel Angst gehabt, weil gerade Psychiatrie, eine geschlossene Psychiatrie, hat man von Filmen und von Erzählungen oder von früher einfach ganz anders im Kopf. Und man denkt sich, jetzt wird man niedergeschnallt und niedergespritzt und man wird nie wieder rauskommen. Und dann zu dem Zeitpunkt hat man natürlich auch gedacht, dass eh alle gegen mich sind. Und deswegen einfach viel Angst. Mhm. Es war wie in einem Film. Mhm.
1: Für alle betroffenen Menschen, denen es ähnlich geht, in Situationen, wie denen du warst, haben wir die Hilfsangebote laufend eingeblendet. Kommen wir jetzt quasi zu dem Lichtblick. Du hast es dann geschafft, daraus aus dieser Sucht. Du hast jetzt feste Routinen, die Ernährung im Griff und du hast dir auch einen Hund angeschafft, hast du uns erzählt. Wie sehr hilft der dir beim Leben als ehemals Süchtiger oder als Cleaner, Max?
2: Der Hansi hilft mir extrem, weil er mir Halt gibt. Mhm. Erstens habe ich mit dem Hansi gelernt, einmal auf den anderen Rücksicht zu nehmen und nicht nur auf mich selbst und dieses egoistische Denken ein bisschen abzuwenden. Er braucht die Aufmerksamkeit und er spürt auch, wenn es mir schlecht geht und ist einfach da. Und ich merke, dass ich, wenn ich nicht bei mir habe, dass mir einfach was fehlt. Mhm. Also, und er hilft mir bei Routinen.
1: Zum Beispiel?
2: Aus dem Bett zu kommen, rauszugehen, wenn es regnet, rauszugehen, mich mit einem auseinanderzusetzen und nicht in mein Loch zu versinken.
1: Schön.
2: So Gedankenbrüche. Mhm.
1: Bevor du uns erzählst, wie du anderen Menschen Mut machen möchtest, die in ähnlichen Situationen waren wie du oder sind wie du, wollen wir jetzt auf deinen Werdegang ein bisschen schauen. Und das beginnen wir immer mit einem privaten Foto, das uns unsere Gäste mitbringen. Du hast uns das hier mitgebracht. Du bist hineingeboren in eine sehr bekannte Salzburger Gastronomiefamilie, Obauer. Wie war denn deine Kindheit, würdest du sagen?
2: Ich habe eine sehr schöne Kindheit gehabt, mit sehr viel. Wir waren sehr viel unterwegs, wir haben sehr viel gemacht, gemeinsam als Familie, gemeinsam auch mit, also da waren nur 2 andere Familien immer dabei. Das hat sich schon immer sehr ausgerichtet darauf, dass wir beschäftigt sind und viel in der Natur sind. Mhm. Meine Mutter hat mit mir auch zum Arbeiten aufgehört und war dann eigentlich immer da für mich und hat immer mir den Rücken freigehalten.
1: Und man sieht es auch am Foto, du wirkst sehr, sehr fröhlich, warst nach außen hin ein sehr fröhliches Kind. Innerlich hast du uns erzählt, hast du viel Traurigkeit gespürt, schon früh als Kind. Hast du eine Erklärung für dich gefunden, wo die hergekommen ist?
2: Noch nicht so wirklich. Mhm. Das ist auch in der Therapie ein bisschen schwieriger herauszufinden, aber es ist kann auch mit einer Depression zusammenhängen von damals schon oder einfach mit einem Unwohlfühlen, mit einem Wissen, dass man irgendwie was in sich hat, was anders ist.
1: Mhm. Würdest du sagen, du warst als Kind schon depressiv, so mit 10, 12, 13?
2: An das könnte ich mich nicht erinnern. Ich kann es mir leider erst so wirklich ab 14, 15 erinnern.
1: Mhm. Aber wie schwierig war das sozusagen, dieses Happy Face, dieses glückliche Gesicht aufzusetzen, wenn man sich innerlich offensichtlich so unwohl fühlt? Wie hast du das gemacht damals?
2: Wahnsinnig anstrengend. Mhm. Ich habe das auch bis heute noch, dass wenn ich zum Beispiel irgendwie zu treffen muss oder viel andere Leute treffe an einem Tag, dass dann noch wirklich wie so ein, ja, wie wenn es mir einen Stecker ziehen würde. Und das habe ich halt einfach gelernt. Wahrscheinlich hat das schon irgendwie was mit Gastronomie und Hotellerie zum tun, weil man halt immer quasi fröhlich sein muss, wenn Gäste da sind, weil da hat auch keiner Bock drauf, dass man jetzt einen Feind hat. Und dann war das halt immer schon so, ja, das habe ich irgendwie so mir angeeignet.
1: Mhm.
2: Hat mir sehr viel geholfen. Und
1: Wie war es eigentlich für dich, in so eine prominente Salzburger Familie hineingeboren zu werden? Ich meine, man kennt die Obauers über die Grenzen von Werfen hinaus, wo das berühmte Lokal ist. Ist das Vorteil oder hat das auch einen gewissen Druck auf dich ausgeübt, dass du sagst, da muss man funktionieren, wenn man zu so einem Clan dazugehört?
2: Natürlich muss man funktionieren auch. Das ist, glaube ich, ein Teil von jedem Familienbild. Und ich würde sagen, es kommt mit viel Vorteilen genauso wie Nachteilen. Nachteile, was bei mir einfach gehabt hat, waren hauptsächlich in der Schulzeit mit den Lehrern und mit Personen, die was dann auf das losgehen und du halt das als Kind einfach nicht selbst.
1: Inwiefern losgehen?
2: Bloßstellen immer vor der Klasse oder einfach immer auf diese auf den familiären Background sich zu stützen und quasi du gar keine wirkliche Zeit hast oder keinen Raum hast für deine eigene Entwicklung von deiner Person, weil du immer nur in Verbindung gebracht wirst mit dem.
1: Aber was musstest du dir da anhören? So Dinge wie, weiß ich nicht, glaubst du, bist was Besseres oder warum ist da gegangen?
2: Naja, einfach so immer wieder vor den Klassen, ja, der Obauer kriegt eh nur Scheiß zum Fressen daheim oder so banale Dinge, was einfach einem Kind sehr viel Angst machen.
1: Mhm. War das ein Druck, würdest du sagen, den du dir selber gemacht hast oder ist der auch von der Familie gekommen?
2: Von der Familie ist natürlich schon ein Druck gekommen, weil immer, das war halt zu der Zeit vielleicht auch noch ein bisschen anders, aber natürlich schaut man auch, wie oder probiert ein Familienbild aufrechtzuerhalten, was ich ja sehr gut nachvollziehen kann. Und ich war halt dann irgendwie ein Kind oder habe mich so entwickelt, dass ich einfach immer mein Goschen aufgemacht habe und nicht mehr leise sein habe können.
1: Mhm.
2: Und das ist nachher natürlich, glaube ich, da schon ein bisschen gegen die Vorstellungen gegangen.
1: Mhm.
2: Aber ich muss sagen, mittlerweile ist es eigentlich sehr schön, weil sie es akzeptiert haben und sie jetzt nicht und total hinter mir stehen.
1: Mhm. War eigentlich die Tatsache, dass du schwul bist, irgendwann mal ein Problem am Land in Werfen sozusagen als Jugendlicher so aufzuwachsen in einer so berühmten Familie?
2: Ja, also es ist halt viel drüber gesprochen worden und es ist halt dann viel Mobbing passiert und eh davor auch schon. Und ja, das Schwulsein am Land ist halt einfach kein Spaß, würde ich jetzt mal sagen. Aber irgendwann habe ich dann angefangen, einfach nicht mehr hinzuhören und diese Sachen zu ignorieren. Das ist vielleicht auch eine dieser Rollen vom Happy Face und von meiner wirklichen Persönlichkeit und dann noch die was halt alles, ist mir eh egal.
1: Mhm. Lieber Max, du wirst heute noch unseren Hinter den Schlagzeilen Fragebogen beantworten. Bin ich schon sehr gespannt darauf. Davor kommen wir zu deinem aktuellen Leben. Vielleicht die wichtigste Frage, die man dir stellen kann. Wie geht's dir heute?
2: Mir geht's gut.
1: Mhm.
2: Ich habe immer wieder schwierige Phasen, was mich daran erinnert, dass ich einfach weitermachen muss, so wie ich es bis jetzt gemacht habe. Aber ich bin sehr, sehr guten Weg, würde ich sagen.
1: Du teilst deine Erfahrungen ja auf Social Media, auch in einem Podcast. Mhm. Was möchtest du denn, was die Hörerinnen und Hörer mitnehmen von deiner Geschichte?
2: Finger weg von Drogen.
1: Das ist das ganz Wichtige. Aber was wäre das sozusagen ein Anliegen?
2: Für mich in schwierigen Situationen nicht den Kopf in den Sand zu stecken und weiterzumachen, nicht aufzugeben, sich selbst gut zuzureden und weg von der Isolation und wieder unter Menschen und mit Familienmitgliedern und Angehörigen offen über Probleme sprechen.
1: Und sich jemandem anvertrauen auch
2: und
1: wahrscheinlich.
2: Sich jemandem anvertrauen.
1: Siehst du das als Möglichkeit eigentlich, das Vollzeit auch einmal zu machen? Diese Social-Media-Geschichte, die wird ja immer erfolgreicher. Ihr habt immer mehr Hörer, immer mehr Zugriffe. Ist das was, wo du dir vorstellen könntest, damit auch nochmal dein Geld zu verdienen?
2: Puh, das ist so schwer zum Sorgen. Ja. Also wenn es sich so ergibt oder wenn es passt, ja. Im Vordergrund steht für mich auf jeden Fall jetzt nicht das Geld, sondern dass ich nur einer Person damit helfen kann oder Angehörigen helfen kann, dass sie denen irgendwas, dass sie nicht diesen selben Scheiß durchmachen müssen, was ich mitgemacht habe. Oder ihnen zumindest diesen Weg ein bisschen zu erleichtern. Mhm. Aber das Geld ist ehrlich gesagt für mich nebensächlich.
1: Ist nebensächlich. Du bist ja nicht eingestiegen in den Betrieb deiner Eltern. Du hast es deinem Bruder überlassen. War da nie sozusagen der Gedanke da, du möchtest dieses Erbe mal antreten, dieses gastronomische?
2: Nein. Das ist nichts für mich.
1: Warum?
2: Sollte es mein Bruder jemals machen, dann würde ich ihn unterstützen dabei.
1: Naja.
2: Aber in der Konstellation auf gar keinen Fall.
1: Warum nicht?
2: Weil ich das einfach nicht mehr bin. Mhm. Weil ich das einfach next generation, ja. Aber jetzt nicht so, wie es jetzt gerade ist.
1: Also du hilfst doch nie aus einmal oder so, wenn Not am Mann ist, dass man dich anruft und sagt, du Max, uns ist wieder ausgefallen.
2: Nein.
1: Aber die Beziehung zu deinem Bruder, über den haben wir ja schon gesprochen, ja. Die war ja immer schon eine besondere,
2: voll,
1: oder?
2: Ja.
1: Wie hat sich die noch einmal gefestigt jetzt nach dieser Geschichte, nachdem du dich ihm anvertraut hast?
2: Ja, also der Berti war ja noch einer wirklich, der ist sofort hat er seine Sachen packt, wie ich ihm ins Krankenhaus eingeliefert worden bin und ist in derselben Nacht nur mit meiner Tante in Zürich gestanden. Und war dann 6 Wochen an meiner Seite und hat mir jeden Tag mit seinem Partner in die Klinik gekommen, mehrmals, hat mir immer frisches Essen gemacht und war immer da für mich, auch wenn ich richtig, richtig scheiße war zu ihm.
1: Schön.
2: Und sowas vergisst man natürlich nicht.
1: So einen Bruder kann man sich nur wünschen.
2: Was
1: würdest du denn jemandem raten, der uns jetzt vielleicht zuschaut, der genau an dem Punkt steht, wo er mit sich ringt, ob er sich jemandem anvertrauen kann oder will? Was würdest du dem oder derjenigen sagen?
2: Es ist ein wahnsinnig schwieriger Schritt. Es braucht viel Vertrauen und sehr viel Stärke, dass man sowas wem anvertraut. Aber im Nachhinein wird man auf jeden Fall froh drüber sein. Mhm. Und Hilfe annehmen ist sau, sau schwer. Aber allein da rauszukommen, ist noch viel schwerer. Mhm.
1: Vielleicht, um noch einmal die Klammer zu kriegen zu unserer Schlagzeile, dass der Drogen- bzw. der Kokainkonsum so stark gestiegen ist in Österreich. Kommt man in Österreich, würdest du sagen, zu leicht an Kokain?
2: Ich glaube, auf der ganzen Welt. Mhm. Die Drogen gehen herum, egal wo, egal in welchem Dorf, egal in welcher Gesellschaftsschicht. Mhm.
1: Gibt es irgendeine Forderung an die Politik, wo du sagst, das müsste passieren, damit Schicksale wie deins nicht mehr so leicht passieren?
2: Forderung an die Politik, ich komme vor, die sind jetzt schon überfordert, aber ich würde sagen, mehr Hilfsangebote, mehr. Das Schwierigste ist ja tatsächlich in so einer Situation, dass man Hilfe bekommt, weil die Therapieplätze zum Beispiel alle belegt sind, weil man nicht in der Klinik reinkommt. Das höre ich immer wieder, das habe ich selber auch gehabt. Und deswegen wäre es schön, wenn man da einen Platz oder eine Bühne baut für Betroffene und für Angehörige.
1: Schönes Schlusswort für unser Interview. Max Oberau, vielen Dank für den Besuch heute bei uns.
2: Danke dir.
1: Bist du bereit für unseren kurzen Fragebogen?
2: Ja.
1: Ja. Diese Schlagzeile würde ich gerne über mich lesen.
2: Dass ich mindestens einer Person geholfen habe mit meinem Content.
1: Das ist schön. Ich bin mir ziemlich sicher, dass du das schon getan hast. Was macht mir Hoffnung?
2: Meine Familie.
1: Und jetzt haben wir es kurz vor 17 Uhr. Das mache ich normalerweise um kurz vor 17 Uhr.
2: Ah, jetzt. Bin in der Arbeit.
1: In der Arbeit. Ja. Oder mit dem Hund spazieren vielleicht am Wochenende. Max, vielen Dank für dieses sehr offene Gespräch. Ich glaube, du hast sehr, sehr vielen Menschen heute Mut gemacht. Danke dir vielmals.
2: Super, danke sehr.
1: Danke Ihnen zu Hause fürs Zuschauen. Das war's auch schon mit Hinter den Schlagzeilen am Mittwoch. Morgen freue ich mich an dieser Stelle auf den Musiker Josh. Sie kennen ihn alle, seinen Ohrwurm Cordula Grün. Wie er es aus dem Burnout geschafft hat, das verrät er uns morgen bei Hinter den Schlagzeilen. 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Hier geht es jetzt weiter mit Kurznachrichten aus Ihrem Bundesland. Danach übernimmt die ZIP um 17 Uhr und ich wünsche Ihnen jetzt noch einen feinen Nachmittag. Bis morgen.

0: knapp 241 Millionen Euro senken können.
1: Gespart werden muss in vielen Bereichen, bei den Spitälern, im Sport, der Kultur und auch im Sozialbereich. Die Landespolitik selbst hat sich eine Nulllohnrunde im nächsten Jahr verpasst, sagt Landeshauptmann Mario Kunasek von der FPÖ und
2: wir sparen auch bei den Regierungsbüros. Dort werden erstmals seit mehr als 20 Jahren Stellen abgebaut.
1: Die viel diskutierte ORF-Landesabgabe will das Land Steiermark jetzt mit Dezember 2028 abschaffen.
3: Der SPÖ-Bundesvorstand hat am Abend die Weichen für den Neustart in der Parteiführung gestellt. Die interimistische Dreierspitze wurde einstimmig abgesegnet. Eva Holzleitner und Philipp Kucher werden vorerst die Parteigeschäfte führen. Andreas Babler ist nur noch formal SPÖ-Chef. Die gegenseitigen Angriffe von Saudi-Arabien und der jemenitischen Houthi-Miliz nehmen zu. Die vom Iran unterstützten Houthis haben erneut die saudische Hauptstadt Riad angegriffen. Ziel war der wichtigste internationale Flughafen des Landes. ORF-Nahost-Korrespondent Paul Huemer berichtet.
4: Die Houthis erhöhen den Druck auf Saudi-Arabien und tragen den Krieg mitten in die Hauptstadt. Zum dritten Mal in dieser Woche haben sie einen saudischen Flughafen angegriffen, diesmal den internationalen Flughafen von Riad. Eine ballistische Rakete habe den Betrieb gestört, heißt es von den Houthis. Erst gestern wurden bei Angriffen der Miliz nach saudischen Angaben 3 Menschen getötet und 36 verletzt. Saudi-Arabien schlägt zurück. Riad spricht von 82 Luftangriffen auf Houthi-Ziele im Jemen. Am Boden rücken die Regierungstruppen vor und drängen die Houthis nach eigenen Angaben am Roten Meer zurück. Dabei geht es vor allem um die Kontrolle der Bab al-Mandab, einer der wichtigsten Schifffahrtsrouten der Welt.
3: Wegen der Angriffe hat die Lufthansa ihre Flüge nach Riad vorübergehend ausgesetzt, bis inklusive 16. Oktober, wie die Fluglinie mitteilt. In Berngau in Bayern ist eine routinemäßige Waffenkontrolle aus dem Ruder gelaufen. 2 Mitarbeiter des Landratsamtes wurden erschossen. Der Täter hat sich in einem Wohnhaus verschanzt. Die Polizei hat den Bereich abgeriegelt. Der Einsatz dauert bereits seit Stunden. Die Niederösterreicherin Michaela Polares hat sich zur Vize-Weltmeisterin im Judo gekrönt. Sie sicherte sich bei der WM in Aserbaidschan sensationell die Silbermedaille, die erste seit 21 Jahren. Daniel Kulowitz.
5: Für die 29-Jährige aus Ternitz bei Neunkirchen ist es bereits die 5. Medaille bei Großereignissen, zum ersten Mal WM-Silber. Im Finalkampf um Gold musste sich der Spanierin Aizunoda erst nach einem sogenannten Golden Score ganz knapp geschlagen geben.
6: Direkt nach dem Finale war ich natürlich sehr traurig. Es war ein saustarker Tag. Ich habe richtig gute Kämpfe gehabt, habe mich so stark gefühlt wie schon lange nicht. Und dann hat leider im Finale verloren. Ist halt sehr bitter. Aber jetzt freue ich mich natürlich sehr.
5: Polares hatte sich nach Olympiasilber in Paris 2024 komplett vom Leistungssport zurückgezogen und 500 Tage pausiert. Ihr Hunger sei dadurch aber jetzt zurückgekehrt und jetzt startet sie ihren nächsten großen Olympiazyklus mit Endziel Sommerspiele Los Angeles 2028. Dieser Vize-WM-Titel von Baku ist die erste WM-Silbermedaille für Österreich im Judo seit Ludwig Peischer 2005.
3: Innerhalb von nur einem Tag hat eine Spendenaktion für einen verurteilten Supermarktkassier 25.700 Euro erbracht. Diese Summe muss der 23-Jährige zahlen, weil er Kunden massenhaft ungerechtfertigte Rabatte gewährt hatte. Die private Spendenkampagne lief unter dem Titel Unterstützung für Österreichs Robin Hood. Etwa 1.600 Personen beteiligten sich mit zumeist kleineren Geldbeträgen. Und jetzt zum Wetter.
7: Turbulent bleibt das Wetter vorerst in der zweiten Nachthälfte. Der Regen wird aber in den meisten Regionen schwächer oder klingt allmählich ganz ab. Und in den frühen Morgenstunden ist der Wind dann auch nicht mehr so heftig wie jetzt noch. Heute tagsüber bleibt es im ganzen Land herbstlich frisch mit maximal 10 bis 16 Grad. Im Osten werden es bis zu 19. Die Sonne kommt mit der Zeit in den meisten Regionen heraus. Einzig im Südosten tut sie sich schwer. Im Donauraum wird es sogar die meiste Zeit sonnig ab.

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1: Doch Frauen an der Macht wirkten bestenfalls wie ein nicht zu vermeidender Unfall in der Geschichte. Aber stimmt denn das? Wir wollen einmal ausführlich der weiblichen Macht auf den Grund gehen. Heute bei Alles Adel.
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1: Ansgar, es geht heute um ein Geschichtsthema, bei dem selbst du noch etwas lernen kannst.
0: Ja, Marion, da bin ich jetzt aber gespannt.
1: Ja, das kannst du auch. Denn unser Gast sagt, dass fast alles falsch ist, was wir bisher über politisch einflussreiche Mätressen und Königinnen zu wissen glaubten. Seit Wochen ist sie mit ihrem Buch Femme Fatale in den Buchcharts. Von der Spiegel-Bestsellerliste ist sie direkt zu uns ins Studio gekommen. Herzlich willkommen, Samra Klajic.
3: Vielen lieben Dank für die Einladung. Freut mich sehr, dass ich hier bin.
1: Wir wollen natürlich in das Thema erst reingehen, wenn wir dich ein bisschen vorstellen dürfen. Mhm. Du bist ja nicht nur erfolgreiche Buchautorin, sondern auch sehr umtriebig in den sozialen Medien. Allein auf Instagram folgen dir 282.000 Menschen und über 260.000 sind es auf TikTok. Du erzählst da beispielsweise über historische Persönlichkeiten wie Lucrezia Borgia. Das sind nämlich zum Beispiel gerne Mozzarella hergestellt hat und den auch verkaufen ließ. Dabei war sie ja eine sehr mächtige, fast gefürchtete, berühmte Renaissancefürstin und die uneheliche Tochter von Papst Alexander VI. Schräge Geschichten und skurriles Wissen aus der Vergangenheit ziehen aktuell mehr denn je. Ist das eigentlich dein Erfolgsgeheimnis? Schräges aus der Vergangenheit? Oder wie kam das alles?
3: Ja, also das ist tatsächlich mein Erfolgsgeheimnis, würde ich schon so sagen. Das erste Video, was so richtig durch die Decke ging, war ja ein Video über die Kettensäge, also die erste Version der Kettensäge, die eigentlich der heutigen nicht ähnlich sieht, aber der Mechanismus dahinter. Und die wurde verwendet als Instrument in der Geburtenhilfe. Ja, also da wurde dann bei Synapsienteilung, heißt das, also wird das Becken quasi aufgeschnitten, damit das Baby leichter rauskommt.
1: Und eine grauenhafte Vorstellung.
3: Schrecklich, schrecklich. Aber es ist halt immer auch so diese Verbindung zu etwas, was man kennt, wo man schon ein Bild davon hat und dann eben diese Geschichte aus der Vergangenheit, die man so gar nicht erwartet hätte. Und das lege ich auch auf ganz unterschiedliche Themen um. Also das war jetzt wirklich ein extremes Beispiel. Aber wenn wir über Frauen reden, dann ist das auch ganz oft so, dass wir ein bestimmtes Bild historischer Frauen haben. Und dann komme ich eben daher und erzähle eben, dass Lucrezia Borgia nicht die Giftmischerin war, sondern ihren Schmuck verkauft hat, um ein Mozzarella-Imperium aufzubauen. Das sind eben die Geschichten, die, ich weiß nicht, warum sie weniger bekannt sind, weil ich finde, sie sind spannender als eben das Übliche, was wir so über mächtige Frauen wissen.
0: Viele dieser unbekannten Geschichten, die finden sich jetzt auch im Buch Femme Fatale. Es geht um Frauen, die Macht ausgeübt haben. Ja, es gab sie schon immer, die Frauen an der Macht, aber von der Geschichtsschreibung wurde das oft verklärt. Und vielleicht kannst du am Anfang das mal an einem Beispiel klar machen. Mhm. Du erzählst von Kleopatra. Mhm. Was für ein Bild haben wir denn so allgemein von Kleopatra?
3: Kleopatra ist ein perfektes Beispiel dafür. Wenn wir jetzt heute an Kleopatra denken, dann wird uns wahrscheinlich als erstes das Bild von Liz Taylor irgendwie vor Augen erscheinen, obwohl die meisten wahrscheinlich den Film gar nicht geschaut haben, ja, aber eben Sequenzen kennen und wissen, okay, Liz Taylor sieht da besonders verführerisch aus, so dunkel, exotisch. Und so haben wir das Bild von Kleopatra irgendwie auch abgespeichert. Aber das ist eigentlich so das jüngste Bild, das wir haben. Und diese Vorstellung ist eigentlich viel älter. Also wenn wir zurückgehen, weg von Hollywood ins 19. Jahrhundert zum Beispiel, wird Kleopatra auf Gemälden oder in der Literatur genauso dargestellt als die Verführerin, die Männer um den Verstand bringt. Und weiter zurück bei Shakespeare, der ja eigentlich Kleopatra in seinem Stück auch so zur Ikone erhoben hat, ist es genauso. Diese Erzählungen führen eigentlich alle viel, viel weiter zurück, nämlich auf die Geschichtsschreibung, die kurz nach ihrem Tod eben niedergeschrieben wurde. Und die war sehr stark geprägt von römischer Propaganda, die eben ein starkes Interesse daran hatten, dass sie das, was Kleopatra geleistet hat, ja, nämlich den römischen Kaiser nach Ägypten geführt hat, ja, dass sie sie verklären und somit quasi ihr den Stempel auferlegt haben mit den damals beliebten Symbolen der Schlange zum Beispiel, ja, also die Verführung durch die Schlange, das Vergiften durch die Schlange, die arme Schlange hat auch irgendwie ganz viel gelitten in der Geschichte, muss man auch sagen, das arme Tier. Aber das sind so Muster, die immer wiederkehren und die sich im Laufe der Jahrhunderte auch immer wieder verstärken und eben Neues dazugereimt wird. Das verfälscht leider auch die Geschichtsschreibung, obwohl mittlerweile es ganz viele gute Biografien über Kleopatra gibt und ihre Geschichte aufgearbeitet wurde, ist es trotzdem das, was beim Laien, sage ich jetzt mal, im Hinterkopf bleibt.
1: Ich verbinde Kleopatra natürlich auch mit Asterix und Kleopatra.
3: Ja.
1: Das sind natürlich hinreißende Cartoons und da wird sie immer dargestellt als Frau mit einer wahnsinnig schönen Nase und dass sie ganz gerne mal Perlen in Essig aufgelöst hat und die getrunken hat. Ist das eine berühmte Sage oder eine Verklärung oder könnte das auch einen Wahrheitsgehalt haben? Also das mit der Nase wird man vielleicht wissen.
3: Ja, sie hatte eine markante Nase. Sie ist ja ursprünglich mazedonisch-griechisch. Alexander der Große, ja, hat ja auch eine sehr markante Nase, was ja als durchaus auch als Symbol von Herrschaft und Macht galt. Ja, also wir kennen ja auch Maximilian den Ersten und seine Nase. Aber wir wissen eigentlich nicht ganz genau, wie sie ausgesehen hat. Wir haben Quellen, die nach ihrem Tod niedergeschrieben wurden, dass sie gar nicht so die hübscheste war, aber sehr intelligent. Sie war sehr diplomatisch, wusste es, wie sie mit Menschen redet. Das wird eigentlich hervorgehoben, ihre Bildung, was ja eigentlich zum damaligen Maßstab viel wichtiger war. Aber wir setzen da so unsere aktuelle Brille drüber und konzentrieren uns eigentlich darauf, wie sie wohl ausgesehen haben könnte. Aber sie war für die damalige Zeit und für eine Frau vor allem sehr gebildet. Sie hat mehrere Sprachen gesprochen und sie war die erste in ihrer kompletten Dynastie. Die haben ja über 250 Jahre über Ägypten regiert, die ägyptisch sprach und die sich wirklich auch mit dem Volk unterhalten konnte und die keine Dolmetscher brauchte. Also solche Eigenschaften hatte sie, die man mehr hervorheben sollte.
1: Aber Macht wurde in der Geschichte natürlich sehr, sehr oft männlich dargestellt und leider ist es ja heute auch noch nicht viel anders, nämlich Männer regieren Reiche und führen Kriege und wenn eine Frau an die Macht kam, dann wurde ja sofort an ihrem Ast gesägt. Sie wurden als Hexen, eben als Giftmischerinnen, wie du schon angesprochen hast, als Intrigantinnen oder Wahnsinnige dargestellt, verfolgt und ermordet.
0: Ja, zum Beispiel Johanna die Erste von Kastilien, da haben ja Vater, Ehemann und Sohn am Ast gesägt. Jetzt ist aber natürlich die Frage, warum wurden Frauen schon lange als schwaches, krankes oder böses Geschlecht verklärt?
3: Das ist auch eine Entwicklung, die lange, lange zurückgeht. Also wir haben antike Berichte, wo man sich mit dem Ideal des Menschen auseinandersetzt und der Mann war da stets eigentlich das Ideal und die Frau so die Abweichung. Und das findet sich auch in medizinischen Abhandlungen wieder. Der Mann ist quasi das Ideal der Schöpfung und die Frau ist ein verklärter Mann sozusagen, was sie dann natürlich, wenn sie der Fehler in der Natur ist, auch zum schwächeren Geschlecht macht. Dazu kommen natürlich auch strukturelle Probleme dazu, dass eben so Rollenverteilungen erstellt werden oder aufgebaut werden, die die Frau einfach automatisch aus dem öffentlichen Leben fernhalten. Sie wird eher im Häuslichen verortet. Der Mann ist derjenige mit Vernunft und Verstand und er redet, er entscheidet, er spricht zum Volk, ja, er entscheidet über Erbe. Das sind so diese Vorstellungen, die auch in Mythen und dann später auch in religiösen Interpretationen stets vom Mann interpretiert, eben diese Vorstellung verstärken, dass die Frau eben dem Mann unterlegen ist. Also das ist etwas, was eingepflanzt ist und alle anderen Parameter, sage ich jetzt mal, die zur Macht führen könnten, abschwächt oder beeinflusst.
0: Diese Vorstellung, wie hat sich dann die im Alltag gezeigt? Mit welchen Hürden mussten Frauen dann klarkommen, wenn sie an die Macht wollten oder den Weg einschlagen wollten?
3: Also wenn wir jetzt von dieser Rollenverteilung sprechen, dann ist ja klar, Prinzessinnen sind hübsch und sie sollten möglichst viele Kinder kriegen, ja, oder dann spätere Königinnen. Und alleine das schränkt sie ja total ein. Also wenn sie die ganze Zeit damit beschäftigt sind, Kinder zu kriegen, dann haben sie wenig Zeit und Kraft und Energie, jetzt vielleicht an der Herrschaft teilzunehmen oder zum Beispiel das Reiten. Man zieht in den Krieg und selbst das Reiten wurde den Frauen ja irgendwie verwehrt und dann gab es den Damensitz, damit sie schön elegant auf dem Ross sitzen. Ja, so kann man nicht aufs Feld ziehen zum Beispiel. Und alle Frauen, die das dann aber gemacht haben, wie Marie Antoinette zum Beispiel, sie wurde ja total dafür kritisiert, dass sie am Pferd ritt. Aber das sind eben solche Regeln, gesellschaftlichen Regeln, Vorgaben, die es dann einfach erschweren, dass man teilnimmt. Aber es gab sie, es gab diese Teilhabe, es gab trotzdem diese Möglichkeit, dass Frauen regieren und dass Frauen ihre Stimme erheben und teilnehmen an diesen Regierungsgeschäften, sage ich jetzt mal. Aber selbst dann mussten sie sich immer wieder rechtfertigen und dagegen ankämpfen, ja.
0: Aber das heißt auch die Thronfolge, dass praktisch der Mann an die Macht kommt, ist dann in deinen Augen natürlich ein Instrument gewesen, um auch Frauen von der Macht fernzuhalten,
3: ja,
0: oder?
3: Ja, sowieso, ja. Also in europäischen Monarchien gilt sowieso die Primogenitur, also das Recht des erstgeborenen Sohnes. Dann gab es im Idealfall vielleicht auch andere Söhne. Und wenn dann die Möglichkeiten ausgeschöpft sind und die Frau eigentlich an der Reihe gewesen wäre, hat man trotzdem immer wieder nach Möglichkeiten gesucht, das zu verhindern. Also Mathilda, Kaiserin Mathilde ist zum Beispiel ein super Beispiel, Anfang des 12. Jahrhunderts. Die wäre eigentlich die nächste Thronfolge gewesen und die erste Königin Englands. Aber sie war höchstwahrscheinlich schwanger und konnte eben nicht über den Kanal aus Frankreich nach England reisen. Und dann hat ihr Cousin, ein entfernter Verwandter, den Thron in Anspruch genommen.
1: Du hast auch ein Beispiel, glaube ich, Ansgar, aus Schweden.
0: Ja, da kam am 7. Dezember 1626 Christina zur Welt. Sie ist eben die Tochter des schwedischen Königs und sollte ihm tatsächlich dann auf den Thron folgen. Jetzt ist eine Frau an der Macht. Wie hat sie sich dann inszeniert?
3: Christina wurde ja ganz früh schon als Thronfolge festgelegt und sie wurde auch dahingehend erzogen. Quasi in den Tugenden, die einem König zugesprochen werden, ja. Also Militär und ganz viel Bildung, Sprache. Jetzt weniger zum Beispiel Handarbeit oder Stickerei, was man eher den Mädchen quasi beigebracht hätte. Also man hat sie schon darauf vorbereitet, dass sie diese männlichen Tugenden erfüllt und auch später hat sie sich auch so dargestellt. Also die Kriegerin oder hat besonders Herrschaftsattribute hervorgehoben, die Männern zugeschrieben wurden. Sie hat nicht ganz ihr Geschlecht, sie hat sich dem nicht abgesprochen, aber sie hat eben mit der Darstellung des Geschlechts zur damaligen Zeit gespielt, damit sie das eben abschwächt. Also das ist ganz schräg, dass alleine schon das Geschlecht oder wie man aussieht, darüber entscheiden konnte, ob man ernst genommen wird oder nicht.
0: Christina, die bleibt ja auch unverheiratet. Die gilt bis heute als eine Art Ikone der queeren Community. Anders verhielt es sich zum Beispiel eben bei Elisabeth I. von England. Auch die blieb zwar unverheiratet, das scheinbare Single-Leben war bei ihr wohl eher geschicktes Kalkül, wenn ich dein Buch richtig interpretiere.
3: Ja, also wir wissen, sie stellt sich ja, und wir kennen sie als die Virgin Queen, die jungfräuliche Königin. Das war ihre Selbstdarstellung. Ob sie es jetzt nun wirklich war bis zum Ende ihrer Tage, wissen wir nicht, aber geheiratet hat sie nie. Und das war auf jeden Fall politisches Kalkül. Also sie hat sich auch vor allem anfangs die Option offen gehalten und hat sich durchaus auch den Heiratsmarkt vorstellen lassen, hat ihre Gemälde schicken lassen an europäische Höfe. Also das war richtig strategisch durchdacht, weil dann damit lässt man sich auch diplomatische Beziehungen offen. Aber wirklich heiraten wollte sie eigentlich nie. Ein Prinz aus einem anderen Land hätte ihre Macht untergraben. Also sie hatte Angst, dass er dann ihre Bedeutung, ihre Herrschaft übernimmt, ja, und sie dann auf das Kinderkriegen reduziert wird und nicht das ausleben kann, wofür sie eigentlich geboren wurde. Sie war ja überzeugt, dass sie, und sie war es auch, die rechtmäßige Königin Englands ist, so die letzte Tudor aus ihrer Dynastie. Und das war notwendig, um an diesem Platz zu bleiben, ja.
1: Apropos Heiratspolitik, du hast es schon angesprochen, Elisabeth I. hat ihre Bilder verschickt. Aber das war ja alles sehr zeitaufwendig. Wie hat man denn damals mitbekommen, wenn eine Prinzessin oder eine Königin heiratswillig war? Sind da nicht auch Angebote eingetrudelt?
3: Ja, also manchmal war es auch so, dass das Kind noch gar nicht geboren wurde und man hat sich dann schon ausgemacht, okay, du weißt, dann in ein paar Jahren, wir hören uns wieder. Aber in so ganz hohen Rängen war es schon üblich, dass man sich Gemälde oder zumindest Miniaturen, ja, geschickt hat. Aber es gab auch Gesandte, die dann hin und her gereist sind und dann Berichte niedergeschrieben haben. Und es war ja nicht nur das Aussehen wichtig, sondern auch das Erscheinen.
1: Wie viel Land kriegt sie mit?
3: Vor allem das, ja. Aber das wurde dann schon im Vorhinein ausgelotet, weil sonst reist man ja erst gar nicht hin, wenn es sich nicht auszahlt.
0: Aber wenn ich so ein Porträt bekomme, hat das dann der Wahrheit entsprochen?
3: Ja, also der Anspruch war schon, dass es so nahe wie möglich, ja, dem Aussehen entspricht. Aber klar war das auch Repräsentation. Also das Haus wollte auch seinen Reichtum darstellen. Das ist ja wie so ein Werbeplakat eigentlich. Und wir kennen ja, ich denke, du spielst darauf an, das Beispiel mit Heinrich dem VIII. Und Anna von Kleve. Er war enttäuscht oder entsetzt darüber, dass sie eben nicht so aussah, was der Hans Holbein eben fabriziert hatte. Wobei, da ist man sich auch nicht ganz sicher. Sie war wohl einfach von der Art nicht das, was er sich erwartet hat. So, sie war deutsch, ja, und das kannte er so gar nicht in England. Sie konnte nicht tanzen. Sie war ein bisschen schüchtern auch. Es war vielleicht das Gesamtpaket, was ihm nicht gepasst hat. Und er hat sich das dann halt einfach so als Ausrede gesehen. Nein, dass sie ist nicht schön genug für mich. Wobei er, wie er aussah, darüber lässt sich dann auch streiten.
0: Aber brauchte man nicht unglaublich viele Porträts?
3: Ja, also jetzt auf den Heiratsmarkt bezogen waren das jetzt nicht so viele. Das war dann wirklich, wenn das in Auftrag gegeben wurde. Aber reproduziert wurden Gemälde generell eben nach Schema. Also man hatte auch den Kupferstich, dann wurde das so abgemalt oder man hatte Miniaturen, das war viel weniger aufwendig. Also man hat dann quasi einfach Kopien abgezeichnet und das bei Elisabeth I. ja besonders, dass sie sich dann einfach über Jahrzehnte nach gleichem Schema abzeichnen ließ und ewig die junge, jungfräuliche Königin war in den Augen der Betrachter. Ja.
1: Bei uns im Habsburgerreich war ja die Heiratspolitik recht simpel. Man hat innerhalb der Verwandtschaft geheiratet, möglichst eng und nahe, um natürlich die Dynastie zu sichern, und da war das Aussehen und schon gar die Gefühle vollkommen egal. Eine ganze Alles Adlerfolge dazu mit dem Titel Liebe unter Vorbehalt finden Sie dazu noch auch auf ORF Sound. Und da erinnern wir uns natürlich alle an Maria Theresia, die war ja die Großmutter Europas, aber auch ein bisschen Queen Victoria in England, die ja auch viele Kinder hatte. Eigentlich auch ein Erfolgsrezept.
3: Ja, also die beiden liegen Zeitl auseinander, aber sind tatsächlich so als die Mütter der Nation in die Geschichte eingegangen. Und das war auch geplant. Sie entsprachen eben dem Bild, was man von einer Frau hatte, ja, dieses Bürgerliche, das Häusliche. Damit haben sie dann quasi auch ihre Herrschaft gerechtfertigt. Es ist immer schwer mit heutigen Maßstäben diese Gedankengänge zu verstehen. Da muss man sich wirklich in die Zeit versetzen und den Kontext kennen. Weil es war einfach so, dass eine Frau Kinder zu bekommen hatte. Sie war für die Familie zuständig und das war eben auch nicht anders in Adelsfamilien. Vor allem bei Maria Theresia war das ja auch ganz wichtig, dass sie ein Signal schickt nach so vielen Jahrhunderten an männlicher Herrschaft. Okay, keine Sorge, ich bin jetzt nur so lange da und dann nach mir kommt eh wieder ein Mann, also der Josef. Also sie hat das auch immer wieder dargestellt, betont, ihn auf Gemälden und zelebriert, dass sie jetzt einen Sohn hat. Also der wird das dann nach mir übernehmen. Und ich habe auch ganz viele andere Kinder, mit denen ich auch ganz
1: Europa
3: viele tolle
1: erobern
3: Sachen
1: werde.
3: Anstelle. Genau, also schaut's. Ja, und das war auf jeden Fall Erfolgsrezept, aber das war es eigentlich schon. Auch ihre Kinder, die sie dann quer durch Europa verheiratet hat, das gehörte einfach damals zu diesen Kreisen dazu, so hart es auch klingt. Aber was ich so spannend finde, das ist mir auch erst später aufgefallen, ist, dass beide auch so als schlechte Mütter dargestellt werden. Maria Theresia so als besonders streng und was hat sie bloß mit ihren Kindern da angestellt. Queen Victoria auch, dass sie ihre Kinder gar nicht mochte und gar nicht liebte und dass sie auch besonders streng war. Das finde ich auch interessant, weil das wieder so aus der heutigen Perspektive eigentlich
1: so eine negative Linse, Touch,
3: genau,
1: dass man sie
3: genau
1: eigentlich klein gemacht hat dadurch.
3: Genau, weil es passt halt einfach nicht in den zeitlichen Kontext. Das muss man einfach in Betracht ziehen. Und vor allem, dass sie auch nicht gerne schwanger waren. Also das ist jetzt auch nicht so, dass sie froh waren, dass sie da jetzt Dutzende Kinder zur Welt kriegen. Maria Theresia hat ja auch mal gesagt, so bitte, also es reicht jetzt. Und Queen Victoria hat ja auch öffentlich darüber geschrieben und geredet, dass sie es nicht mag, schwanger zu sein, weil sie dann eben nicht regieren kann.
0: Wir haben diese Mutterrolle jetzt mit der Schwangerschaft als Nachteil für die Macht gesehen. Haben Sie denn aus der Inszenierung als Mutter auch Positives für Machtausübung ziehen können? Haben Sie diese Rolle auch wirklich für die Machtposition genutzt?
3: Ja, also weil die Rolle der Mutter, das ist ja schon was Sakrales. Das führt auch zu moralischer so Überhöhung, auch in der Geschichtsschreibung. Also lange war das ja so, dass man es gar nicht irgendwie gewagt hat, Maria Theresia jetzt so zu viel Negatives zuzuschreiben, weil sie war die Mutter der Nation, sie war die Fürsorgliche, oder? Das ist halt auch nicht richtig, weil weibliche Macht bedeutet ja nicht gleich, dass das idealisiert werden sollte, sondern einfach, dass man es so darstellt, wie es eigentlich wirklich war. Nämlich, sie haben nicht anders regiert, als Männer auch getan hätten, außer dass sie sich immer wieder ihr Geschlecht irgendwie neu interpretieren mussten oder immer wieder Erklärungen suchen mussten, warum sie das jetzt dann doch machen dürfen, was Männer auch machen dürfen.
0: Aber dadurch haben sie es praktisch geschafft, Loyalität zu erzeugen.
3: Mhm, genau, und auch diese Anziehung des Volkes, die Autorität.
1: Manche Frauen mussten ja gar nicht selbst auf den Thron, wenn wir zum Beispiel Madame de Pompadour hernehmen, die Mätresse von König Ludwig dem 15. Sie war bürgerlicher Herkunft und das war ein absoluter Skandal am Versailler Hof, dass ja eigentlich sie die mächtigste Frau des Landes war, die mächtigste Frau von Frankreich. Wie hat sie denn das geschafft?
3: Sie hat wahrscheinlich den König verführt.
1: Die war wahrscheinlich schön, oder?
3: Ja, das ist so genau das, was eigentlich über Maîtresse und vor allem die französische Maîtresse, das ist ja eine Institution eigentlich in Frankreich, das wird dann immer gesagt, ja, sie hat den König verführt. Aber eigentlich steckt da wirklich viel mehr dahinter. Natürlich, sie mussten schön sein, sie mussten unterhalten können, sie mussten gebildet sein, weil das ist halt der König, der will entsprechende Unterhaltung. Aber hinter einer Maîtresse, und das finde ich so spannend, steht ein ganzes Netzwerk an Leuten, an Interessenten, die auch daran interessiert sind, dass sie genau da ist, wo sie ist, nämlich in der Nähe des Königs, die auch davon profitieren. Und bei Madame de Pompadour war das ja ihr Ziehvater und ihr Vater, die dann auch finanziell einfach davon profitiert haben. Und sie waren es, die sie in die Nähe von Ludwig gebracht haben. Für sie war es auch eine Möglichkeit, aufzusteigen. Aber da muss man halt immer schauen, welchen Preis sie dafür gezahlt hat. Also sie wurde zum Beispiel von ihrer Tochter getrennt. Darunter hat sie auch sehr gelitten. Aber also jetzt geschafft, dass sie so ein Verhältnis zum König aufbaut, dass die Beziehung dann wirklich nur rein platonisch war und sie einfach seine
1: Beraterin
3: war, seine Weggefährtin. Und das war gar nicht so auf dieses Sexuelle reduziert, was man Maîtressen ja oft nachsagt. Das gab es sicherlich auch, aber bei Madame de Pompadour ab einem Zeitpunkt einfach gar nicht mehr. Und er hat sie wirklich als gleichwertige Beraterin zu seinen anderen Beratern gesehen. Es spielte ihr natürlich auch in die Karten, dass die Königin selber, also die Ehefrau von Ludwig, einfach eher zurückhaltend war. Sie haben sich auch mit der Ehe arrangiert. Sie waren jetzt nicht irgendwie verfeindet oder haben sich gehasst, sie haben sich arrangiert. Und ihr hat das auch gepasst, dass da jemand war, der den König unterhält und sie das halt nicht machen muss. Ja.
0: Ja, wir haben jetzt schon einen Einblick bekommen, wie man Mythen eigentlich entzaubern muss, um an den Kern der Geschichte zu kommen. Wann wurde dir denn bewusst, dass an den bisherigen Geschichtserzählungen etwas nicht stimmen kann?
3: Je mehr ich mich eigentlich mit Frauen so auseinandergesetzt habe, desto mehr bin ich auf Unstimmigkeiten gestoßen oder eben darauf, dass vielleicht nicht ganz die komplette Geschichte erzählt wird. Zum Beispiel habe ich eine Zeit lang ganz viel mit den Habsburgern auseinandergesetzt und deren Aufstieg ist ja jetzt, bevor sie sich untereinander alle geheiratet haben. Also deren Aufstieg ist ja auch den Frauen zu verdanken. Maria von Burgund zum Beispiel, die Maximilian den Ersten geheiratet hat und er damit ein riesiges Reich und Mitgift mitbekommen hat. Ohne sie wäre das nicht möglich gewesen. Und dann hat er immer wieder Ausschau gehalten bei den Sforzas, ja, nach Geld und Mittel, um eben sein Reich zu erweitern und zu erhalten. Du hast es vorhin angesprochen, Johanna die Erste, ohne die wäre diese Weltmacht Habsburger, wo die Sonne nie untergeht, auch nie möglich gewesen. Das war auch so eines der ersten Beispiele, was ich detailliert recherchiert habe und gemerkt habe, wie perfide das eigentlich wirklich ist. Also, dass dein Ehemann, dein Vater und dein Sohn dich einsperren und entmachten, dich als verrückt erklären, nur damit du eben nicht das in Anspruch nimmst, was dir zusteht, also die Regierung über Kastilien, und sie das dann quasi für dich übernehmen. Und sie ist ja wirklich bis zu ihrem Tod einfach in Gefangenschaft gewesen, während da ihr Sohn Karl der Fünfte ein Weltimperium aufgebaut hat.
0: Das sind jetzt die Königinnen und Kaiserinnen gewesen. Du selbst kommst aus Bosnien. Wie war deine Lebensgeschichte und hast du selbst solche Vorurteile gegenüber Frauen erfahren müssen?
3: Meine Mama ist keine Königin, offiziell, aber für mich ist sie natürlich eine Königin. Und ich finde schon noch, dass so dass Leistungen, die Frauen erbringen, und vor allem jetzt meine Mutter und meine Tanten, die aus dem Krieg gekommen sind mit Kindern, dass es vielleicht auch so als selbstverständlich galt, dass sie sich jetzt um die Kinder, um die Familie kümmern. Aber sie waren in einem anderen Land, einem fremden Land, ohne die Sprache zu kennen, ohne arbeiten zu dürfen und so weiter. Und welche Anstrengung das eigentlich bedeutet, was das auch für mich, also für meinen weiteren Werdegang eigentlich bedeutet, das bleibt vielleicht so im Hintergrund. Also dem wird jetzt nicht so viel Bedeutung beigemessen, aber das ist schon auch eine unglaubliche Leistung, finde ich, die Frauen im Leisen erbringen, für die Familie sich aufzuopfern, ja, Care-Arbeit, die eigentlich keine Arbeit ist zum Beispiel.
4: Wie wir gerade erfahren haben, aber gleich wieder niedergemetzelt haben.
3: Kann man rausschneiden, aber das muss ich jetzt so sagen, ja. Aber meine Herkunft ist eigentlich auch für mein Interesse für Geschichte eigentlich ganz wesentlich, weil meine Eltern immer versucht haben, mir meine Heimat so durch Geschichte näher zu bringen. Nicht nur durch Kriege, sondern eben auch Geschichte, die noch viel älter ist, bosnisches Mittelalter, Könige und Königinnen und natürlich auch die gemeinsame Geschichte Bosnien und Herzegowinas mit der österreich-ungarischen Monarchie. Da gibt es so viele Gemeinsamkeiten, auch sprachlich, kulturell, in der Architektur. Also ich habe mich da nie wirklich fremd gefühlt, weder in der einen noch in der anderen Realität. Mein Vater hat dann auch immer so Anekdoten gebracht, wie dass mein Uropa als Soldat für die österreich-ungarische Monarchie gefallen ist. Ich meine, das ist natürlich sehr traurig, aber ich fand das irgendwie so, wow, ist ja aber interessant. Zum Beispiel, ja. Das ist auch generell so, dass man, wenn man sich eher auf Gemeinsamkeiten fokussiert, auf die gemeinsame Geschichte, dass das eigentlich so viele Türen eröffnet und man so viel dazulernen kann.
1: Das Frauenbild deiner Familie, das hast du jetzt kräftig geändert, vor allem ja auch durch deine Präsenz in den sozialen Medien. Aber anfangs, glaube ich, hast du das ja auch verheimlicht, dass du schon ein TikTok-Star bist oder eben 282.000 Follower auf Instagram. Das war eigentlich am Anfang im Verborgenen, oder?
3: Ja, ich habe das nicht erzählt, weil mir das unangenehm war, weil ich auch selbst nicht wusste, was mache ich da eigentlich und warum. Und irgendwas hat mich getrieben, diese Videos zu machen. Vielleicht war es dann wirklich irgendwie mein Darstellungswunsch oder ich weiß nicht. Aber ich dachte mir so, hey, ich kann das ja auch, ich kenne mich aus, ich erzähle das, weil ich finde das ja auch spannend. Und das war dann nach Corona so, dass das ganz viele andere auch gemacht haben. Und dann bin ich da auch eingestiegen. Und ich habe es anfangs nicht erzählt, weil ich auch nicht wusste, wie lange mache ich das und ist das überhaupt erfolgreich? Das ist ja peinlich auch irgendwie. Und dann habe ich es peu à peu natürlich meinem Mann und meinen Eltern, meinem Bruder erzählt und meinen Freunden dann auch lange nicht. Im Nachhinein finde ich, das tut's mir leid, weil sie mich dann irgendwann auf der For You hatten und dann total überrascht waren. Und die hatten dann auch so traurig, warum erzählst du uns das nicht? Aber irgendwie ist es vielleicht so ein bisschen, ja, so schambehaftet gewesen, auch sich selbst da irgendwie reden zu hören. Das fand ich lange Zeit auch irgendwie unangenehm. Ich habe mich dann immer weggeswiped.
1: Ja, oder auch, dass man sich schämt, eigentlich als Frau immer noch erfolgreich zu sein, egal in welche Richtung jetzt, oder?
3: Ja, das wird es auch sein, dass man präsent ist, einfach, dass man präsent ist und dass man weiß, wovon man redet und das eben ganz vielen Leuten mitteilt. Man muss da immer an sich arbeiten, finde ich. Aber es geht schon besser.
0: So Begriffe wie Influencer und Fake News, das sind ja jetzt auch Begriffe, mit denen wir jetzt konfrontiert sind. Sind die wirklich neu oder gab es die schon länger?
3: Ja, also die gibt's seit es, glaube ich, Menschheit gibt. Also Menschen lieben es, sich von anderen beeinflussen zu lassen, sei es jetzt in so banalen Dingen wie Mode, Aussehen, ja. Sie lieben es, anderen nachzueifern, im Reichtum zum Beispiel. Und das sind ja eigentlich diese Influencer der Geschichte und auch Fake News. Hieß halt früher Propaganda, oder? Ja, das gibt es eigentlich wirklich seit jeher. Und dass man auch die Geschichte oder die Narrative so bastelt, wie sie einem passen, das ist ja eigentlich auch die größte Herausforderung für Historiker und Historikerinnen, dass sie dann alles Mögliche vergleichen und schauen, okay, war das wirklich so oder war das einfach nur ein Narrativ, das gespinnt wurde? Fake News, die in die Welt gesetzt wurden, um zum Beispiel eine Herrschaft zu legitimieren und so weiter, ja.
4: Wir haben jetzt sehr viel über mächtige Frauen in der Geschichte gesprochen und du auch geschrieben. Aber die Frauenfiguren, mit denen du aufgewachsen bist, ist natürlich auch eine Elisabeth II. Oder eine Margarete II. Oder auch eine Kanzlerin wie Angela Merkel. Von der Darstellung her hat sich das schon verändert, dass mächtige Frauen heute anders dargestellt werden, besser dargestellt werden.
3: Besser auf jeden Fall, ja. Aber es ist trotzdem immer noch dieses Reduzieren auf das Aussehen. Und ich kann mich erinnern, ich muss da wirklich sehr jung gewesen sein, aber das war in den Nachrichten, also Nachrichten, das war wahrscheinlich irgendwie so ein Promi-Sendung. Und da war Angela Merkel in so einem Ballkleid mit ganz tiefem Ausschnitt. Und das war gar nicht das Erste, was ich gemerkt habe. Sie hatte so eine eigenartige Tasche, wo sie so die Hand hinten rein

0: seriös im Anzug, im Hosenanzug mit erhobener Brust. Daran habe ich letztens gedacht und habe mir das irgendwie in Erinnerung gerufen, dass ich das damals schon wahrgenommen habe. Und eigentlich hat sich im Grunde auch nicht viel geändert. Auch Königinnen haben jetzt nicht, oder die Monarchie hat jetzt nicht den Einfluss, den er früher hatte, aber wir reduzieren die Frauen dennoch immer wieder aufs Aussehen. Ich meine, Catherine zum Beispiel wird auch ständig bewertet, wie ihre Haare aussehen, wie ihre Hosen aussehen, wie viele Kinder sie hat. Wow, sie ist aber ein vorbildlich, super, eine wirklich tolle Ehefrau für den William.
1: Da kann er stolz sein. Der genau. Alten Zeit.
0: Also das ist genau, ja, genau. Also eine, die vielleicht anders ist, ist vielleicht Victoria Schweden. Genau, die hat ja auch ganz viel anders gemacht, hat den Fitnesstrainer geheiratet. Ja. Und man weiß ja schon, dass sie die nächste Königin wird. Und sie macht das ganz anders, spricht offen über ihre Essstörung. Also ich finde, sie ist ein, wenn ich mir eine aussuchen könnte, würde ich mir sie als vorbildhafte
1: für junge Mädchen genau, Königinnen oder Fall. Prinzessinnen.
0: Ja. Genau, ja.
1: Wenn wir jetzt mal so ein bisschen außerhalb Europas schauen, weil du das immer angesprochen hast, die Frauen werden auf ihre Optik reduziert. Mhm. Denken wir jetzt mal an Amerika. Kamala Harris ist die Vizepräsidentin gewesen, ist aber auch ständig wie ein Mann aufgetreten im Hosenanzug. Also das ist ja ein Phänomen, das sich eigentlich über die ganze Welt zieht,
0: ja,
1: oder?
0: Ja, und das ist tatsächlich so und ist auch quer durch die Geschichte so, dass wir eben eher so über diesen europäischen Raum reden, weil sich da so ganz viele Großmächte irgendwie zentralisiert haben und Dynastien. Aber es ist wirklich ein weltweites Phänomen, dass weibliche Macht anders bewertet wird und sich immer rechtfertigen muss. Und das ist ein ganz aktuelles Beispiel mit Kamala Harris, aber zeigt auch, dass sich da einfach wenig geändert hat. Und vor allem bei ihr war das ja auch so, dass sie in direkter Konkurrenz zu einem Mann stand. Das heißt, sie musste sich doppelt behaupten gegen ihn, was ihr dann halt auch leider nicht gelungen ist. Aber das war wirklich auch hart zu beobachten und zu lesen.
1: Ich freue mich schon auf die erste Präsidentin der Vereinigten Staaten von Amerika.
0: Auch. Ja, hoffentlich erleben wir das noch.
1: Du bist jung, du auf jeden Fall. Ja, wir haben jetzt schon über sehr viele bedeutende Frauen gesprochen, aber das war jetzt nur die Spitze des Eisbergs. Wir wollen nochmal natürlich auf dein Buch hinweisen, Femme Fatale.
2: Ja, im Buch Femme Fatale finden Sie Ihre Lieblingsgeschichten über Katharina von Aragon, Jeanne d'Arc, Mary die Erste, die als Bloody Mary in die Geschichte einging. Wie sie wirklich waren, das dürfen Sie selbst entdecken.
1: Und auch dein erstes großes Buch dürfen wir weiterempfehlen. Selfie mit dem Sonnenkönig heißt es. Das dreht sich um die Selbstinszenierung von historischen Persönlichkeiten wie Marie Antoinette oder Napoleon.
2: Und natürlich kann man auch weiterhin unter Geschichtegram in den sozialen Netzwerken die kurzen Videos anschauen. Wir danken dir, dass du so lange heute bei uns hier warst. Vielen Dank für den Besuch bei uns im Studio.
0: Vielen lieben Dank und ganz viel Erfolg noch.
1: Dankeschön. Wir freuen uns schon auf das dritte Buch. Da sehen wir uns nämlich dann hier wieder.
0: Unbedingt.
1: Hier bei Alles Adel geht es weiter mit einer neuen Folge in 2 Wochen. Ansgar und ich, wir freuen uns auf Sie.
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